0: Wie heutige Nacht bereits die 9. Tropennacht in Folge. Hier sinkt die Temperatur also nicht unter 20 Grad. Tagsüber wird es dann extrem heiß. 32 bis 39 Grad erwarten euch am Nachmittag. Dazu gibt's viel Sonnenschein. Von der Silvretta bis zu den Hohen Tauern und in Osttirol ziehen diesmal aber auch einzelne heftige Gewitter durch. Morgen kann es dann auch weiter im Osten stellenweise gewittrig werden. Außerdem wird's noch heißer. Im Raum Wien werden es um die 40 Grad.
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1: Im Studio Daniel Teissel. Es ist 3 Uhr. Die ÖBB haben eine eigene Hitzewarnung ausgerufen. Nicht notwendige Zugfahrten sollte man vermeiden, weil die Hitze die Bahninfrastruktur stark belastet. Viktoria Waldecker berichtet.
2: 16 Stunden pralle Sonne pro Tag. Das macht auch den Gleisen zu schaffen, sagt Daniel Pinker, Infrastruktursprecher der ÖBB.
3: Die Gleise erhitzen sich natürlich weit über 40 Grad hinaus. Das heißt, die Metallschienen dehnen sich in der Hitze und das kann zu Verformungen führen.
2: Damit könnte es zu Streckensperren oder Verspätungen kommen, besonders bei Regionalzügen. Die ÖBB warnen deshalb, nicht notwendige Zugfahrten sollten in den nächsten Tagen vermieden oder verschoben werden.
3: Wer fahren muss, bitte genügend Trinkwasser mitnehmen und sich vor Fahrtantritt informieren, dass die Verbindung frei ist.
2: Entwarnung gibt es erst, wenn die Temperaturen wieder sinken. Im Osten Österreichs dürfte das erst Mitte kommender Woche soweit sein.
1: Erneut bebt in Venezuela die Erde, in Küstennähe mit der Stärke von 4,9. Bisher gibt es noch keine Informationen über Schäden und Verletzte. Nach den vergangenen zwei schweren Beben laufen im Bundesstaat La Guaira Such- und Aufräumarbeiten. Mindestens 920 Menschen sind getötet worden, berichtet Marion Häusermann.
4: Gemeinsam suchen die Menschen in Venezuela nach den Verschütteten, rufen nach den Nachbarn in der Hoffnung auf Lebenszeichen. Das südamerikanische Land ist auf eine solche Katastrophe nicht im geringsten vorbereitet. Der Gesundheitssektor war schon vor dem Erdbeben am Boden. Das seit über 10 Jahren autoritär regierte Land ist auf internationale Hilfe angewiesen. Aus mindestens 17 Ländern sind Hilfstrupps unterwegs. Die Vereinten Nationen organisieren den Einsatz. Auch aus Österreich gibt es mehr als ein Dutzend Helfer. Derzeit sind die Menschen auf sich alleine gestellt. Mit bloßen Händen und Taschenlampen suchen sie in den Trümmern nach ihren Angehörigen.
5: Wir sind mittendrin in einer Hitzewelle. Heute werden es 32 bis 39 Grad. Morgen klettern die Temperaturen dann in Wien und im Weinviertel auf etwa 40 Grad. Damit könnte also durchaus der Allzeit-Temperaturrekord von 2013 geknackt werden, denn der lag bei 40,5 Grad und wurde Bad Deutsch-Altenburg erreicht. Dazu gibt's heute und auch morgen einiges an Sonne. Im Flachland habt ihr es oft sogar strahlend sonnig. Über den Bergen bilden sich an den Nachmittagen dagegen Quellwolken und besonders von der Silvretta bis zu den Tauern tauchen einzelne heftige Gewitter auf.
1: Das war das Wetter von Nathalie Auer. Ich entschuldige mich für den technischen Fehler. Bei der Fußball-Weltmeisterschaft in Nordamerika läuft gerade die Entscheidung in der Gruppe H. Spanien führt zur Pause gegen Uruguay 1:0. Alex Baena trifft für die Spanier kurz vor dem Pausenpfiff. Uruguay-Tormann Muslera aber mit einem schweren Patzer. Im Parallelspiel zwischen den Kapverden gegen Saudi-Arabien steht es noch 0:0.
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1: Im Studio Daniel Theissl. Es ist 4 Uhr. Einheitliche Kinderschutzregeln bei Ferienlagern. Das fordern zahlreiche Kinder- und Jugendorganisationen. In wenigen Tagen beginnt mit den Ferien die Ferienlager-Hochsaison. Mariella Kogler berichtet.
2: Gesetzlich verpflichtende Schutzkonzepte für Ferienlager und die in allen Bundesländern gleich, das fordert Veronika Schipperni-Stockinger, Bundesvorsitzende der katholischen Jungschar.
3: Es ist einfach noch nicht flächendeckend, weil es noch nicht flächendeckend eingefordert wird. Und deswegen fordern wir das jetzt eben auch gemeinsam mit den österreichischen Kinder- und Jugendanwaltschaften.
2: Eltern, die ihre Kinder in Ferienlager schicken, rät Veronika Schipperni-Stockinger.
3: Sich nicht nur informieren, was ist das Programm und wo fährt man hin, sondern auch, wie wird Kinderschutz umgesetzt? Gibt es ein Konzept, das zum Beispiel auf der Website zugänglich ist? Ist klar, wer die Betreuungspersonen sind und wie die ausgewählt sind?
2: Auch ein Blick auf ein klar definiertes Beschwerdemanagement könne Aufschluss über die Qualität des Ferienlagers bringen.
1: In Linz zieht heute die Linz Pride durch die Innenstadt. Die Parade soll auf Vielfalt, Gleichberechtigung und die Anliegen der LGBTQ-Community aufmerksam machen, berichtet Jürgen Freimuth.
4: Regenbogenfahnen, laute Musik und klare Botschaften stehen heute ab 14 Uhr bei der Linz Pride im Mittelpunkt. Unter dem Motto Strong Together, Proud Forever ziehen Tausende durch die Innenstadt und demonstrieren gegen Ausgrenzung und Diskriminierung.
5: Langjährige Forderung von der Community ist eben die Anpassung des Diskriminierungsschutzes auch im Privatrecht, dass man zum Beispiel nicht Taxi verwehrt bleiben kann, nur weil ich als schwuler Mann wahrgenommen werde, dass eine Wohnung nicht verwehrt wird, weil ein lesbisches Pärchen da einziehen möchte. Und da gibt es eine ganze Reihe von anderen Diskriminierungsfällen.
4: So Michael Müller, Leiter der Linz Pride. Beschimpfungen und Einschüchterungen gehören für viele queere Menschen nach wie vor zum Alltag. Dem will man mit Sichtbarkeit und Gemeinschaft etwas entgegensetzen. Nach der Parade geht das Programm in der Pride City am OK-Platz und im Ursulinenhof weiter. Am Abend folgt die Pride Night am OK Mediendeck.
6: Die Fußball-WM 2026.
1: Spanien müht sich als Sieger der Gruppe G ins 16. Finale. Die Spanier gewinnen gegen schwache und hart spielende Uruguayer 1:0. Torschütze Alex Baena. Uruguay scheidet aus und für die Überraschung sorgt Kap Verde. Ein 0:0 gegen Saudi-Arabien reicht für den Aufstieg in die K.O.-Runde. Jetzt zum Wetter und Nathalie Auer.
7: In den größeren Städten bleiben die Nächte sehr mild. In der Wiener Innenstadt ist die heutige Nacht bereits die 9. Tropennacht in Folge. Hier sinkt die Temperatur also nicht unter 20 Grad. Tagsüber wird es dann extrem heiß. 32 bis 39 Grad erwarten euch am Nachmittag. Dazu gibt es viel Sonnenschein. Von der Silvretta bis zu den Hohen Tauern und in Osttirol ziehen diesmal aber auch einzelne heftige Gewitter durch. Morgen kann es dann auch weiter im Osten stellenweise gewittrig werden. Außerdem wird es noch heißer. Im Raum Wien werden es um die 40 Grad.
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2: Am Mikrofon Martin Walder. Das Bundesheer will in Zukunft besser auf Krisen aller Art vorbereitet sein. Dazu gehört auch die Fähigkeit, sich im Notfall eine Zeit lang selbst zu versorgen. Eigentlich wollte das Heer alle rund 100 Standorte bis Ende 2025 ausreichend autark machen. Jetzt zeigt sich, dieses Ziel hat man klar verfehlt. Mehr von Felix Nowak.
3: Zumindest 2 Wochen soll sich jede Bundesheereinrichtung selbst versorgen können, mit Strom und Treibstoff, aber auch etwa mit Lebensmitteln. Dieses Ziel ist vor 5 Jahren ausgegeben worden. Tatsächlich autark waren Ende 2025 allerdings nur 39 von 94 Einrichtungen. Das steht im jüngsten Landesverteidigungsbericht. Mittlerweile sei diese Zahl auf 59 gestiegen, sagt Bundesheersprecher Marcel Taschwer. Oft würden nur noch einzelne Teilbereiche fehlen. Die Verzögerung begründet Taschwer mit der Corona-Krise.
4: So wie man es als Häuselbauer, sage ich jetzt mal, kennt, gibt es dann einfach Lieferverzögerungen. Aber bis zu Ende 2026 soll das alles abgeschlossen sein.
3: Also ein Jahr später als geplant. Eine besondere Bedeutung soll das Bundesheer im Fall eines Blackouts haben, also eines flächendeckenden Stromausfalls. Autarke Kasernen sollen dann auch als Basis für Polizei, Rettung und Feuerwehr dienen.
2: Die USA haben erstmals seit dem Rahmenabkommen mit Teheran wieder Ziele im Iran angegriffen. Die Angriffe auf Raketen- und Drohnenlager sowie Radaranlagen seien eine Reaktion auf den iranischen Beschuss eines Frachtschiffes in der Straße von Hormuz gewesen, so das US-Regionalkommando. Die Revolutionsgarden haben nach eigenen Angaben Vergeltungsangriffe auf US-Einrichtungen in der Region durchgeführt. Venezuela wurde 3 Tage nach dem verheerenden Doppelbeben von einem heftigen Nachbeben erschüttert. Die Erdstöße erreichten die Stärke 4,9. Die Regierung hat unterdessen den betroffenen Bundesstaat La Guaira unter die Kontrolle des Militärs gestellt. Damit soll die öffentliche Ordnung aufrechterhalten und die Arbeit der Rettungskräfte erleichtert werden, hieß es. Zuletzt lag die Zahl der bestätigten Todesopfer bei 920. Bei der Fußball-WM hat Kap Verde die Sensation geschafft. Die Mannschaft des Inselstaates erreicht gegen Saudi-Arabien ein 0:0 und steigt als Zweiter der Gruppe H ins 16. Finale auf. Mit rund 600.000 Einwohnern ist Kap Verde der kleinste Staat, der es je in die K.O.-Phase einer WM geschafft hat. Gruppensieger ist Spanien nach einem 1:0 gegen Uruguay. Das waren die Nachrichten mit Martin Walder. Und nun zum Wetter.
5: Die bisher heißesten Tage des Jahres, vielleicht sogar seit Aufzeichnungsbeginn, liegen da vor uns. In Deutschland ist bereits gestern ein Rekordwert von 41,3 Grad registriert worden, und zwar an der Station Saarbrücken-Burbach. In Österreich werden es heute 32 bis 39 Grad, die 39 im Osten. Schon jetzt ist es zum Teil sehr warm, mit meist 16 bis 26 Grad, erfrischender manche Alpentäler und Teile des Mühl- und Waldviertels. Und in 2000 Metern heute meist 20 bis 25 Grad. Dazu bleibt es bis weit in den Vormittag hinein nahezu überall ungetrübt sonnig. Auch danach bilden sich meist nur kleine Quellwolken im Berg- und Hügelland. Einzelne Gewitter entstehen im Lauf des Nachmittags am ehesten vom Montafon bis zu den Hohen Tauern. Morgen Sonntag steigt die Gewittergefahr nach Westen hin. Zeitgleich sind dann in Niederösterreich und Wien über 40 Grad möglich. Es wäre erst das 2. Mal in Österreichs Messgeschichte. In der neuen Woche geht die extreme Hitze dann von Westen her langsam zu Ende. So viel zum Wetter von Daniel Schlager.
6: Dankeschön, Daniel.
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8: Sicher unterwegs mit Radio Kärnten. Es ist 5.03 Uhr und hier sind uns soweit keine Störungen gemeldet worden. Wir wünschen Ihnen gute und vor allem sichere Fahrt.

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1: Und mit Ihnen zu Hause oder im Auto, wo auch immer Sie gerade sind, einen schönen guten Morgen.
2: Schönen guten Morgen.
1: An diesem wirklich extrem heißen Samstag.
2: Heute wird es bis zu 37 Grad haben.
1: Also jetzt ist noch die richtige Uhrzeit, um eigentlich einmal rauszugehen, frische Luft zu tanken, die Temperaturen zu genießen und dann ab, ja, 8, 9 wird es schon teilweise zart. Ich merke es bei mir.
2: Du merkst es jetzt schon?
1: Dann ab 8 oder 9 okay. Oder so ungefähr. Ja.
2: Ich sitze noch im Pullover da. Aber ja.
1: Das ist schön, dass wir so unterschiedlich sind. Schönen guten Morgen.
2: Guten Morgen.

0: Storkhogler in Radio Kärnten, 9:09. Ja, wenn die Verwandten heute kommen, dann, wie gesagt, muss man sich, na, warm anziehen, stimmt eigentlich nicht, gell? Eher im Kühlen bleiben bei diesen extrem, extrem heißen Temperaturen.
1: Es wird nämlich heute extrem heiß und strahlend sonnig. Im Bereich der Tauern tauchen am Nachmittag ein paar Quellwolken auf und ganz vereinzelt kann es regnen. Die Tageshöchstwerte erreichen heute 31 bis 37 Grad. Selbst in 2000 Meter Höhe hat es um die 20 Grad. 19 Grad hat es derzeit schon in Börtschach und Breiteneck, 18 Grad messen wir in Ariach und Lienz, aktuell 17 Grad in Delach im Trautal, 13 Grad messen wir in Weitensfeld und 8 Grad hat es am Sonnblick.
0: Kommen Sie gut durch diese heiße Zeit und erzählen Sie uns, wie Sie sich kühlen, zum Beispiel.
1: Anrufen unter 0463 511 005.
0: Oder wir plaudern über ganz was anderes, wenn Sie jemanden grüßen möchten oder zum Geburtstag gratulieren. 0463 511 005.

0: 5:20 Uhr. Wir schauen auf die Straße mit der Steffi.
1: Sicher unterwegs mit Radio Kärnten und hier kommen Sie gut voran. Wir wünschen gute und sichere Fahrt.
0: Heute am Samstag, 27. Juni, es wird extrem heiß. Wir haben schon darüber berichtet und werden, glaube ich, im Laufe der Sendung auch noch mehrmals darüber sprechen. Mhm. Aber jetzt in Ruhe telefonieren wir mit einem Mann, Steffi, mit dem ich schon gefrühstückt habe.
2: Wirklich?
0: Mhm. Ich und der Mike mit dem Lorenz aus Grades im Metnitztal. Guten Morgen.
3: Ja, guten Morgen. Servus, Patricia.
0: Hallo. Lang ist her. Ich glaube, so 9 Jahre vielleicht.
3: 36, nein, 2017 war das.
0: 2017, ja.
3: War gar nicht so. Da haben wir Guten Morgen Kärnten in Metnitz gehabt. Mhm. Und da haben wir so zwischen 4 und 5 gefrühstückt im Vorhof in Metnitz.
0: Ja, ich kann mich noch daran erinnern, ja. Schön.
3: Es war wunderschönes Wetter und das war traumhaft.
0: Mhm. Es war nicht so heiß wie heute.
3: Aber ich war jetzt gerade am Balkon draußen und habe geschaut, also bitte, wir haben 14 Grad.
0: Angenehm.
3: Das ist sehr angenehm und wenn du die Tür offen hast, jetzt ziehst du ein feines Liftliner. Mhm. Herrlich.
0: Jetzt noch einmal alles durchlüften, Fenster aufreißen.
3: Ja, genau. Also und vielleicht. Ich würde jeden, der in der Stadt unten ist, raten, kommst auf und zu uns auf Grades noch einmal nicht für alle Platz. Das ist das Problem.
0: Ja, das stimmt allerdings. Ja. Naja, können wir ja Platz schaffen.
3: Aber als Patricia haben wir auf alle Fälle 14 Tage haben wir für alle Platz. Weil da fangen wir auf der Flatition mit dem 30. Holzstraßenkirchler an.
0: Oh!
3: Am 11. Juli geht's los.
0: Der 30. ist das schon, den ihr habt.
3: Das ist der 30. Holzstraßenkirchler, ja. Und was der heute und morgen kann man noch voten für das erste Holzstraßenbärchen.
0: Du, ich glaube, Lorenz, du musst der Steffi einmal das Prinzip des Holzstraßenkirchtags erklären. Oder kennst du es eh?
2: Ich war noch nie dort, ne?
3: Ja, aber Steffi, dann ist er natürlich verpflichtet, weil von Mischter Becker Steckerweiten zu uns her.
2: Ihr hast da wieder recht.
3: Du kannst hinten über die Alm fahren und nachdem ja Salzburg, Steiermark und Kärnten gemeinsam diesen Holzstraßenkirchtag ausrichten, hast du überhaupt keine Weiten, bist du sofort in unserer Gegend.
2: Ja, super.
0: Was passiert ja. da?
3: Am Holzstraßenkirchtag passiert, also da fängt um 9.30 Uhr fängt die Eröffnung an. Dann ziehen wir ein mit 2 Blaskapellen, mit einem Samson aus Running Stein. Dann ist die Waldmeisterschaft, das heißt, es sind 100 Leute gemeldet, die sich gegenseitig mit dem Motorsagen ein bisschen bekämpfen, wer schneller, wer besser, wer feiner. Mhm. Dann ist die ganze, dann sind 140, 147 Aussteller sind vertreten, also man sieht vom Holz über ja, eigentlich alles ist ein richtiger Jahrmarkt. Mhm. Und dann am Abend spielen die Fegerländer, die sind ja aus deiner Heimat.
2: Ja?
3: Der Walter Grächen, ich komme ja aus dem Oberen Brautal. Ne?
2: Vollkommen richtig.
3: Die spielen am Abend um 20 Uhr und um 22 Uhr haben wir nachher noch die steirische Truppe mit den Raufgängern dabei. Also es wird der Murzmeter und der Murzgaule.
0: Das volle Programm hast du schon im Kopf, Lorenz. Organisierst du das?
3: Ja, nachdem ich schon 2 Jahre rauf immer organisiere, weiß ich, um was ich nicht.
0: Ja, ich wollte gerade sagen, okay.
2: Super Programm.
3: Ja. Ja, und am nächsten Tag ist aber dann das Wildfest auch noch, also da sind die ganzen, alle was mit der Jagd zu tun haben. Wenn man dieses Gebiet sich einmal anschaut, dann merkt man, das ist eines der größten zusammenhängenden Jagdgebiete Österreichs. Mhm. Steiermark, Salzburg, Kärnten, Flatitz.
0: Ja, spannend, wir werden sicher auch in Radio Kärnten darüber berichten, gell?
3: Ja, wir haben ja schon berichtet,
0: wir haben schon
3: viele, viele Spots gemacht. Und wir haben ja, es gibt ja noch einen Radiotag und dann gibt es gibt noch viele.
0: Es gibt noch
3: viele Werbemöglichkeiten. Ja. Wenn man heute ganz normal und mit den offenen Augen durch die Gegend fährt, dann sieht man von Spital bis Klagenfurt drüber auf diese großen Läden, die über die Holzstraße gehört.
0: Und heuer sehen wir vielleicht die Steffi, die auch einmal dabei ist, Lorenz.
3: Ja, vielleicht sehen wir sie, das bleibt die
0: genau,
3: Zeit. Ja.
0: Genau.
3: Ja. Und falls sie mich nicht kennt, ich bin einer von den Eltern.
0: Aber nur einer
2: alles
0: der
2: gut,
0: wenigen.
2: Alles gut.
3: Ja, auch was schon, ja.
0: Passt, Lorenz. Dann wünsche ich dir einen schönen Tag. Okay. Heute.
3: Ja, ebenfalls. Gell? Ja.
0: Werden wir uns wohl vorher noch einmal hören. Vom Kirchtag.
3: Und wenn es heiß wird, bitte auf und zu uns.
0: Das machen wir.
2: Unbedingt.
3: Passt.
0: Lorenz Triller. Pfiat. Pfiat.

0: Fidelin Mölterler um 5.30 Uhr. Wir begrüßen Andreas Kimmeswenger in unserer Runde. Guten Morgen.
1: Guten Morgen, meine Damen.
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1: Auf der Hochrindelstraße ist ein 18-jähriger Klagenfurter mit seinem Motorrad in einer Rechtskurve gestürzt und gegen einen bereits stehenden PKW eines Niederländers geprallt. Der Mann wurde vom Rettungshubschrauber RK1 mit Verletzungen unbestimmten Grades ins LKH Villach geflogen. Der Niederländer und seine Begleiterin blieben unverletzt. Mit seinem Ultraleichtflugzeug musste ein 23-jähriger Pole gestern auf der Metnitzer Landesstraße notlanden. Der Mann war vom Flugplatz Friesach aus gestartet. Während der Startphase bemerkte er Motorprobleme und entschloss sich zur Notlandung. Der 23-jährige und sein 50-jähriger deutscher Co-Pilot blieben unverletzt. Auch das Flugzeug wurde bei der Landung auf der Straße nicht beschädigt. Und bei einer Wanderung auf den Hohen Galien in der Gemeinde Techelsberg übersah ein 64-jähriger Mann einen abgebrochenen Ast und verletzte sich am Bein. Seine 55-jährige Frau versorgte die stark blutende Wunde und alarmierte die Einsatzkräfte. Der Verletzte wurde im schwer zugänglichen Gelände vom Rettungshubschrauber C11 mittels Seilwinde geborgen und ins UKH Klagenfurt gebracht. Im Einsatz stand auch die Bergrettung Techelsberg. Beim Wetter gibt es eigentlich nur ein Wort: heiß.
3: Und strahlend sonnig. Nur im Bereich der Tauern kann es am Nachmittag ganz vereinzelt regnen. Die Tageshöchstwerte erreichen heute bis zu 37 Grad. Sicher unterwegs mit Radio Kärnten. Auf unseren Straßen sind uns soweit keine Störungen gemeldet worden. Hier kommen Sie gut voran. Gute Fahrt.
0: Wir kommen zum Sport, vor allem zur Fußball-WM und den aktuellsten Ergebnissen. Kap Verde hat gegen Saudi-Arabien gespielt, 0:0. Im 16. Finale ist jetzt Kap Verde auch eine kleine Sensation. Und Spanien gewinnt gegen Uruguay mit 1:0, ist aktuell auch Gruppensieger. Momentan spielen noch Neuseeland gegen Belgien und Ägypten gegen Iran. Neuseeland 0:0 gegen Belgien und Ägypten gegen Iran gerade ein Tor gefallen. Es steht 1:1 und mehr vom Sport hören Sie jetzt von Hannes Orage.
4: Eishockey, da gibt es Neuigkeiten vom ECVSV. Bei den Adlern wechselt Eigenbaustürmer Dominik Prodinger leihweise für die kommende Saison zu den Vorarlberger Pionieren. Der ECKAC wird in der Vorbereitung im August ein eigenes Turnier in der Horten Arena veranstalten. Bei der Wildcard Trophy kommen Liga-Neuling Mailand, die Saskatchewan Huskies, ein College-Team aus Nordamerika und die Vienna Capitals mit ihrem neuen Cheftrainer Mike Stewart nach Klagenfurt. Gespielt wird von 25. bis 30. August. Im Schlager des dritten Spieltages der Sunshine Hockey League in Ferlach gewinnen die Lendhafen Seelöwen unter anderem mit Comebacker Marco Kasper und Bernd Wolf gegen die Milkfit Adler mit Lukas Haudum und Michi Grabner sowie Nico Brunner mit 7:5. Ballhockey bei der Weltmeisterschaft in Ostrau in Tschechien gewinnt das Team Österreich mit zahlreichen Kärntner Cracks im B-Viertelfinale gegen die Cayman-Inseln mit 7:4.
0: Schön, Hannes Orage, 5.33 Uhr.
5: Guten Morgen aus Leonhard.
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0: Und jetzt mit Gitte, junger Tag.

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1: Bleiben und aushalten in schwierigen Situationen, das erfordert viel Kraft, und die Seelsorgerin Eva-Maria Köbel-Berner, die in der Diözese Gurk das Referat für Krankenhausseelsorge leitet, erzählt auch in den heutigen Morgengedanken davon.
2: Die Ausbildung und Begleitung von ehrenamtlichen Mitarbeiterinnen in der Krankenhausseelsorge ist eine zutiefst befriedigende Aufgabe. In der Reflexion der Patientenbegegnungen, die wir in regelmäßigen Abständen gemeinsam machen, zeigt sich, wo in den Gesprächen Nähe entstanden ist, wo sich Brüche oder gar ohnmächtiges Schweigen gezeigt hat. Eine Mitarbeiterin erzählt, dass ein Patient nicht mehr gesprochen hat und das Schweigen für sie so unangenehm war, dass sie sich verabschiedet hat. Ein schales Gefühl blieb danach übrig. In der Nachbetrachtung haben wir festgestellt, dass es einer Entscheidung bedarf, in unangenehmen oder wortlosen Situationen trotzdem zu bleiben, standzuhalten, die Ohnmacht zu ertragen. Jesus sagt im Bildwort vom Weinstock: Bleibt in meiner Liebe. Das Wort vom Bleiben ist ein zentrales für die Seelsorge. Bleiben, trotz des Impulses zu gehen. Bleiben auch angesichts unaushaltbarer Tatsachen. Im Bleiben steckt eine große Chance. Es ist das Trotzdem der echten Begegnung, in der nicht nur Angenehmes, sondern auch Schwieriges, oft Unaussprechbares Platz hat. Immer wieder erzählt mir jene ehrenamtliche Mitarbeiterin, dass sie nun dieses Bleiben versucht, weil auch Gott nicht flieht, wenn sich in unserem Leben schwierige Phasen zeigen.
1: Die Morgengedanken kommen in dieser Woche von Eva-Maria Köbel-Berner. 5.42 Uhr, von niemand anderem möchte ich jetzt wach geküsst werden als von der Münchner Freiheit. Guten Morgen.

0: Klassiker von Wolfgang Ambros in Radio Kärnten. Du verstehst mich nicht. Also das trifft auf den Wolfgang Kalitz aus Klagenfurt nicht zu, oder? Guten Morgen.
1: Das trifft nicht zu. Guten Morgen.
0: Guten Morgen. Du verstehst mich und die anderen immer, gell?
1: Ich verstehe sie und dich und alles Mögliche.
0: Wolfgang.
1: Auf dieser Welt.
0: Ja, schön. Ja. Verfolgst du gerade die Fußball-WM, oder?
1: Nein, eigentlich ja, nebenbei, aber ich bin ein bisschen brav gewesen. Ich bin so aufgestanden wie ihr ungefähr um 4 Uhr.
0: Wow.
1: Dann habe ich einmal alles gelüftet, so wie es sein soll.
0: Mhm.
1: Jetzt wird es schon wieder drückend, merkt man schon. Aber der Grund, warum ich schon probiert habe anzurufen und danke fürs Zurückrufen, war natürlich der Schwager jetzt im Krankenhaus und die Lieblingsschwester von uns ist Strohwitter gewesen, also quasi. Und freut sich, wenn er wieder heimkommt, weil es ist Gott sei Dank nicht so schlimm, wie wir gedacht haben. Und da möchte ich mich auf diesem Wege grüßen.
0: Mhm.
1: Dann natürlich den Stiftsfahrer, den Herrn Monsignore Kalitz in Burg.
0: Mhm.
1: Liebe Morgengrüße, wenn ich schon dabei bin und alle anderen Geschwister. Immerhin habe ich ja genug.
0: Wie viele?
1: Und, ursprünglich waren wir 10, 2 sind schon verstorben bei Verkehrsunfällen.
0: Mhm. Oh, das tut mir sehr leid.
1: Ja, ist schon länger her. Also, und ja, ich bin ja eigentlich ein Kärntenhörer. Also,
0: ja,
1: bin ich ja in den letzten Zeiten nicht durchgekommen und da freut mich heute, dass ich mal bei der Morgenshow durchgekommen bin.
0: Ja, das freut mich auch, weil sonst hören wir es ab und zu bei der Mailbox, gell?
1: Oder beim Dr. Mednitzer.
0: Oder beim, genau, beim Arnold
1: Mednitzer. Ja, der kommt ja bald wieder, gell?
0: Ja, nach dem Sommer.
1: Ja, schön. Achso, nach dem Sommer, das habe ich gar nicht gewusst, dass ein Sommerpause ist. Ja,
0: ja, wir haben gerade Sommerpause.
1: Wo habe ich mich denn jetzt gesehen, reden? Bei Kreuz und Quer kann das sein.
0: Durchaus möglich, ja.
1: Schön.
0: An der, ja. Auf der Holmburg war er auch.
1: Kreuz und Quer hat sehr gut gesprochen, ja.
0: Ja, das
1: aber,
0: kann er.
1: Ja,
0: schön.
1: Sonst,
0: dann,
1: was
0: ja,
1: macht's? Wenn nicht, moderiert. Auch ins Bad gehen, ins Strandbad? Nein.
0: Wir gehen auch baden, ja, auf alle Fälle. Wir haben so viele Kärntner Seen. Die Steffi ist wahrscheinlich eher im Millstätter See unterwegs, oder?
2: Ja, ich werde heute im Millstätter See springen.
1: Ja. Ich meine nicht so genau neugierig sein. Passt schon.
0: Ja, machen wir aber auch kein Geheimnis draus. Auf der anderen Seite bin ich auch
1: nicht zu verstecken, oder?
0: Genau. Bin ich auch sehr, sehr gerne mit meinem Hund zu Hause, weil es einfach zu heiß ist, gell?
1: Ja, es ist zu heiß.
0: Also, baden gehen eher in der Früh oder am Abend. Bitte?
1: Weißt du, was gerecht ist? Dass jeden heiß ist.
0: Jeden heiß ist, ja, ganz bestimmt, okay. Ja.
1: Also.
0: Wolfgang, komm gut durch die Zeit, gell?
1: Hören wir uns wieder.
0: Ja, auf jeden Fall.
1: Bei der Mailbox oder irgendwo.
0: Ja, wir werden schon einen Weg finden.
1: Ja, alles Liebe.
0: Schöne Zeit, ja, Baba. Tschüss, Baba. Ja, dann sind wir eh schon beim Wetter, Steffi.
2: Es wird heute extrem heiß und strahlend sonnig. Im Bereich der Tauern tauchen am Nachmittag ein paar Quellwolken auf und ganz vereinzelt kann es regnen. Die Tageshöchstwerte erreichen 31 bis 37 Grad. Selbst in 2000 Meter Höhe hat es um die 20 Grad. In Villach und Dirks ist es wolkenlos aktuell bei 18 Grad. 17 Grad hat es derzeit in Millstatt. 16 Grad messen wir in Ferlach und Friesach. Im Batergassen ist es wolkenlos bei 13 Grad und aktuell 15 Grad hat es am Dobratsch.
0: 5.52 Uhr, Ö5. Machen wir viele Fünfer jetzt um die Uhrzeit.
2: Guter Übergang.
0: Guten Morgen.

0: Wir sagen, jetzt gehen wir gleich in die Nachrichten. Es ist nämlich kurz vor 6 Uhr früh. Guten Morgen.
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2: Im Nachrichtenstudio ist Konstantin Hahn. In Budapest findet heute wieder die Pride-Parade statt. Zehntausende Teilnehmerinnen und Teilnehmer werden erwartet. Es ist die erste Pride-Parade seit der Abwahl von Premier Viktor Orban, der im letzten Jahr die Parade noch verbieten wollte. Aus Budapest, Paul Griesel.
3: Budapest dürfte heute nicht so klingen, ginge es nach Viktor Orban. Vergangenes Jahr lässt der damalige Ministerpräsident die Pride-Parade per Gesetz verbieten. Daraufhin gehen die Menschen in Budapest erst recht auf die Straße. Es ist die größte Pride-Parade in Ungarns Geschichte. Ein Jahr später ist ein neuer Ministerpräsident im Amt und damit ist alles anders. Die Parade darf stattfinden, den Veranstaltern drohen keine Strafen. Der konservative Ministerpräsident Peter Madja hat sich in der Vergangenheit immer wieder, wenn auch vorsichtig, für die Gleichberechtigung von Schwulen, Lesben, Bisexuellen und Transgender-Personen ausgesprochen. Und er hat angekündigt, die diskriminierenden Anti-LGBTIQ-Gesetze der Orban-Ära abzuschaffen. Das fordert auch der Europäische Gerichtshof ein.
2: Grünen-Chefin Leonore Gewessler fordert angesichts der Hitzewelle Maßnahmen zum Schutz der Bevölkerung. Die Hitze werde immer mehr zu einer gesundheitlichen Bedrohung, so Gewessler. Die Grünen schlagen etwa kostenfreie Eintritte in Freibäder an besonders heißen Tagen sowie die Einrichtung von Hitzeschutzräumen in allen Gemeinden vor. Ein Berufungsgericht in Kalifornien hat es abgelehnt, einen früheren Schuldspruch gegen Harvey Weinstein aufzuheben. Das dreiköpfige Richtergremium bestätigt die Verurteilung des früheren Hollywood-Moguls aus dem Jahr 2022. Bei dem Prozess war Weinstein wegen Sexualverbrechen in 3 Anklagepunkten, darunter Vergewaltigung, schuldig gesprochen und zu 16 Jahren Haft verurteilt worden. Der bekannte Journalist Andreas Koller ist nach schwerer Krankheit gestorben. Koller hat jahrelang das Innenpolitikressort der Salzburger Nachrichten geleitet. Als Präsident des Presseclubs Concorde hat er sich auch stark für journalistische Qualität eingesetzt. Viktoria Waldecker mit einem Nachruf.
4: Andreas Koller gehört zur Redaktion der Salzburger Nachrichten wie die Wurzeln zu einem Baum. Mit diesen Worten hat die Tageszeitung Andreas Koller vor gut 4 Monaten in die Pension verabschiedet. Koller hat die Innenpolitik in Österreich über Jahrzehnte begleitet und immer wieder eine kritische Distanz zwischen Journalisten und Politikern eingefordert.
5: Auch wenn man jeden Tag mit einem Generalsekretär eines Ministeriums telefoniert, muss man trotzdem die Distanz haben, auf Interventionsversuche schlicht und ergreifend nicht einzugehen.
4: Für seine Innenpolitikanalysen wurde Koller mit zahlreichen Preisen ausgezeichnet. Auch im ORF hat er immer wieder die Politik erklärt. Als Präsident des Presseclubs Concordia war Koller auch die Pressefreiheit ein wichtiges Anliegen. Sie sei hart erkämpft worden. Heute müsse man für die Pressefreiheit nicht mehr kämpfen, aber...
5: Man muss aber dafür kämpfen, dass man es bewahrt.
4: Koller wurde 65 Jahre alt.
2: Das waren die Nachrichten mit Konstantin Hahn. Zum Wetter.
6: Die Hitze steigert sich in den nächsten Tagen noch. Heute sind bis zu 39 Grad möglich. Morgen und am Montag im Osten sogar bis etwa 40 Grad. Im Westen ist es ab Montag nicht mehr so heiß, verbreitet jedoch schwül und auch die Gewitter werden allmählich mehr. Derzeit in den meisten Landeshauptstädten heiter oder wolkenlos, in Bregenz wolkig. Zu den Temperaturen: Wien und Eisenstadt 22 Grad, St. Pölten 20, Linz 21, Salzburg 19, Innsbruck, Bregenz, Graz und Klagenfurt 20 Grad. Die meiste Zeit scheint heute die Sonne und die Temperaturen klettern auf 32 bis 39 Grad. Am heißesten wird es in und um Wien. Und selbst in 2000 Meter Höhe hat es 20 bis 25 Grad. Ab etwa Mittag bilden sich ein paar Quellwolken, vereinzelt auch Gewitter, speziell vom Montafon bis zu den Hohen Tauern. Diese Gewitter können in der heißen Luft heftig ausfallen. So viel zum Wetter mit Nicola Biermeier.
0: Wir kommen zu Andreas Kiemeswenger.
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7: Die Kehler kombiniert erstmals ein Wasserlaufkraftwerk mit einem Batteriespeicher. In der Schütt in der Gemeinde Arnoldstein wurde gestern ein Laufkraftwerk in Kombination mit dem Speicher offiziell in Betrieb genommen. Die Anlage gleicht Schwankungen in der Stromerzeugung aus und ermöglicht eine flexible Einspeisung. Eine lautstarke Streiterei vor dem Hauptbahnhof in Klagenfurt endete mit einem verletzten Polizisten. Ein 26-jähriger Mann wollte offenbar einen Rucksack stehlen. Als ihn die Beamten zur Rede stellen wollten, verhielt sich der Mann äußerst aggressiv und schlug einem der Polizisten ins Gesicht. Der Beschuldigte wird nach Abschluss der Ermittlungen angezeigt. Mit seinem Ultraleichtflugzeug musste ein 23-jähriger Pole gestern auf der Mednitzer Landesstraße notlanden. Der Mann war vom Flugplatz Friesach gestartet. Während der Startphase bemerkte er Motorprobleme und entschloss sich zur Notlandung. Der 23-jährige und auch sein 50-jähriger deutscher Co-Pilot blieben unverletzt. Auch das Flugzeug wurde bei der Landung auf der Straße nicht beschädigt. Bleiben wir auf der Straße, aber ohne Flugzeug.
0: Sicher unterwegs mit Radio Kärnten. Und hier kommen Sie gut voran. Hier sind uns soweit keine Störungen gemeldet worden. Gute Fahrt.

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1: Schönen guten Morgen, liebe Stefanie.
2: Schönen guten Morgen, Patricia.
1: Und in dieser Stunde kommt der Waschi Manfred Mertl zu uns. Ich freue mich auf ihn.
2: Ich freue mich auch auf ihn, auf seine tolle Analyse rund um die WM.
1: Schön, dass Sie auch da sind und wir gemeinsam in diesen Samstag, 27. Juni, starten.
2: Guten Morgen.

0: 6:14. Wir schauen uns das heutige Wetter an.
1: Es wird heute extrem heiß und strahlend sonnig. Im Bereich der Tauern tauchen am Nachmittag ein paar Quellwolken auf und ganz vereinzelt kann es auch regnen. Die Tageshöchstwerte erreichen 31 bis 37 Grad. Selbst in 2000 Meter Höhe hat es um die 20 Grad. Derzeit 19 Grad hat es bei Ihnen in Klagenfurt. 18 Grad messen wir in Feldkirchen und Lienz. Aktuell 16 Grad hat es in Bad Bleiberg und St. André im Lavantal. 15 Grad aktuell in Gmünd und Feistritz ob Bleiburg. Und auf der Durach ist es wolkenlos bei 13 Grad.
2: Reich und schön, die Guten Morgen Kärnten Seitenblicke.
0: Taylor Swift wird ihren Freund Verlobten heiraten, wahrscheinlich am 3. Juli in New York. Mehr wissen wir aber noch nicht.
1: Es soll richtig eine große Hochzeit werden. Rund 1000 geladene Gäste.
0: Ist das so, ja.
1: 1000 geladene Gäste, stell dir das vor. Es ist fast wie ein besseres Zeltfest, oder? Mit mehr Glamour.
0: Ja, in dieser Szene ist das ganz normal.
1: Okay.
0: Aber für unsere Verhältnisse natürlich nicht, ja. Wir sind nicht eingeladen, eh klar. Wahrscheinlich am Madison Square Garden, oder? Mhm. 2. 3. Juli. Ah, die werden vielleicht auch 2-3 Tage oder so durchgehend heiraten und feiern. Das wäre eigentlich ein Termin, wo wir nach New York fliegen könnten.
1: Unbedingt, wenn also, sie uns jetzt hört.
0: Als Zaungast so dabei sein, weißt du?
1: Ja, sicher.
0: Wäre sicher spannend.
1: Nett.
0: Ja, nett. Dann gibt's Reese Witherspoon, die Schauspielerin aus Amerika, die liebt jetzt einen Deutschen. Er heißt Oliver Hamann. Eben hat sich gedacht, nach der Schule, er geht jetzt nach Amerika und studiert ein bisschen, hat da wirklich eine Elite-Karriere hingelegt und irgendwie hat er Reese Witherspoon kennengelernt. Die sind erst seit kurzem ein Pärchen, aber jetzt ist es offiziell.
1: Sie suchen auch schon eine gemeinsame Luxuswohnung in New York und wir wünschen den beiden natürlich alles Liebe und Gute.
0: 6:16, schönen guten Morgen.

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1: Sexo 23, das war das Stichwort, Una Belladonna, Steffi.
2: Moin, sicher unterwegs mit Radio Kärnten. Auf unseren Straßen sind uns soweit keine Störungen gemeldet worden. Falls Ihnen etwas auffallen sollte, rufen Sie uns gerne kostenfrei unter 0800 600 601 an. Gute und sichere Fahrt.
1: Gute Fahrt am 27. Juni. Heute, am heutigen Tag, ist das Hochfest der Landesmutter Kärntens. Die Rede ist von der heiligen Hemma von Gurk, der Gründerin unserer Diözese, erzählt Max Fritz von der Diözese Gurk.
3: Genau genommen hat die heilige Hemma eigentlich nicht vorgehabt, eine Diözese zu gründen. Hemma hat, so wird berichtet, sowohl ihren Mann Wilhelm von der Sann als auch ihre beiden Söhne verloren. Als Witwe und ohne Erben beschloss sie daher, mit ihren umfangreichen finanziellen Ressourcen ein Frauenstift zu gründen. Die letzten Jahre ihres Lebens, sie starb im Jahr 1045, konnte sie dann auch in ihrem Stift Gurk leben. Rund zwei Jahrzehnte nach ihrem Tod wurde der Stift allerdings aufgelöst und die Besitzungen in ein neues Bistum, das Bistum Gurk, umgewandelt. Im Jahr 1072 wurde mit Gunther von Krapfeld der erste Gurker Bischof geweiht. So sind die Besitzungen der heiligen Hemma in Kärnten zur Keimzelle der Diözese Gurk geworden. Hemma von Gurk war eine der wohlhabendsten Frauen des europäischen Mittelalters mit Besitzungen in Kärnten, der Steiermark und Slowenien. Aufgrund ihrer sozialen Ader und ihres Gerechtigkeitsempfindens wurde sie schon wenige Jahre nach ihrem Tod vom einfachen Volk als Heilige verehrt. Im 13. Jahrhundert wurde sie von der katholischen Kirche selig gesprochen. Bis zu ihrer offiziellen Heiligsprechung vergingen dann aber noch einige Jahrhunderte. Diese ist erst im Jahr 1938 geschehen. Ihre Ruhestätte in der Krypta des beeindruckenden Gurker Domes ist aber schon seit dem Mittelalter Ziel zahlreicher PilgerInnen. Frauen beten am Hämmerstein neben dem Grab der Heiligen sitzend um Kinder und um eine leichte Geburt. Sehschwache wiederum vertrauen auf den Augensegen, der mit dem Ring der Heiligen Hemma ausgeführt wird. Und ganz Kärnten hofft auf die Fürsprache der Heiligen. Schließlich ist Hemma unsere himmlische Landesmutter.
1: Dankeschön, Max Fritz.
4: Ja, guten Morgen aus Ballramsdorf.
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1: 6.25 Uhr.

0: Die aktuellsten Nachrichten aus unserem Bundesland hören Sie gleich von Andreas Kimmiswenger.
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0: Ein paar Sekunden noch, dann ist es 6:30.
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3: Auf der Hochrindelstraße ist ein 18-jähriger Klagenfurter mit seinem Motorrad in einer Rechtskurve gestürzt und gegen einen bereits stehenden PKW eines Niederländers geprallt. Der Mann wurde vom Rettungshubschrauber RK1 mit Verletzungen unbestimmten Grades ins LKA Villach geflogen. Der Niederländer und seine Begleiterin blieben unverletzt. Das größte Laufkraftwerk der Kelag in der Schütt bei Arnoldstein wurde jetzt mit einem Batteriespeicher kombiniert. Die Anlage gleicht Schwankungen in der Stromerzeugung aus und ermöglicht eine flexible Einspeisung. Mehr dazu gleich im Frühjournal. Und da berichten wir auch über den Prozess wegen grob fahrlässiger Tötung gegen einen Kärntner Arzt. Gestern haben ehemalige Patientinnen und Patienten ausgesagt. Außerdem die Mutter eines an Krebs verstorbenen Mädchens. Sie alle erklärten, dem Arzt mit seinen selbst hergestellten Infusionen vertraut zu haben. Ein Urteil gibt es noch nicht. Wir berichten auch darüber im Journal. Und schon jetzt einmal aufs Wetter mit der Steffi.
4: Heute wird es extrem heiß und strahlend sonnig. Die Tageshöchstwerte erreichen bis zu 37 Grad. 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Ein Blick auf unsere Straßen. Hier kommen Sie gut voran. Gute Fahrt wünschen wir Ihnen.
0: Wir kommen kurz zur Fußball-WM und den aktuellsten Ergebnissen. Neuseeland gegen Belgien spielt gerade. Belgien führt mit 3:0. Ägypten spielt aktuell gegen den Iran 1:1. Hier aktuell der Spielstand. Dann hat Kap Verde gegen Saudi-Arabien gespielt mit einem 0:0 Ergebnis. Kap Verde steigt ins 16. Finale auf. Und Spanien gewinnt in der Nacht gegen Uruguay mit 1:0, ist Gruppensieger der Gruppe H. Jetzt zu den weiteren Ergebnissen im Sport, auch abseits der WM von Hannes Orasche.
5: Eishockey. Detroit-Legionär Marco Kasper steht wieder auf dem Eis, hat in der Sunshine League in Ferlach sein erstes Match nach der Verletzungspause absolviert. Kasper gewinnt mit den Lenthafen Seelöwen gegen die Milkfit Adler mit Michi Grabner und Luki Haudum mit 7:5. Beim VSV wechselt Stürmer Dominik Prodinger leihweise nach Feldkirch zu den Pioneers. Die Vorarlberger holen sich auch den Salzburger Max Stiegler aus Zell am See. Luca Zanatta bleibt im Pustertal, genauso wie Milan Horvat bei Budapest. Bozen verlängert den Vertrag mit Youngster Noah Frick. Motorsport Formel 1, erster Trainingstag für den Grand Prix von Österreich auf dem Red Bull Ring in Spielberg. Schnellster Kimi Antonelli im Mercedes. Max Verstappen im Red Bull beim Heimrennen des Teams auf Platz 4. Tennis, Auslosung für das Grand Slam Rasenturnier in Wimbledon. Da trifft Lili Dagger als WTA Nummer 83 in Runde 1 auf die Thailänderin Tara Rudet. Sie ist die Nummer 95 der Weltrangliste. Bei den Herren duelliert sich der Steirer Sebastian Ofner wie im Vorjahr mit dem Serben Medjedovic.
0: Dankeschön, Hannes Orasche. 6.32 Uhr, 2 Minuten nach 6:30. Guten Morgen mit Billy Joel in Radio Kärnten.

0: 6.36 Uhr, das war wieder eine spannende Nacht.
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0: Ich freue mich, dass du da bist, lieber Waschi. Schönen guten Morgen.
2: Schönen guten Morgen, so charmante Patricia.
0: Das erste Thema, was heute in der Früh bei uns, auch beim Kimmeswinger-Kollege Andreas schon thematisiert wurde, die Franzosen, wie die gestern gespielt haben gegen Norwegen, unglaublich. Und
2: ja, wir haben es eigentlich schon vorhergesagt und wir haben es schon festgestellt, Frankreich spielt derzeit wie von einem anderen Stern.
0: Schon.
2: Sie haben hervorragende Fußballer, man kann gar nicht darüber nachdenken, wer jetzt der Bessere ist. Aber gestern hat Dembélé dem Spiel den Stempel aufgesetzt und zwar hat er 3 Tore geschossen in einer Halbzeit und eines war schöner als das andere. Mhm. Und mit einer unglaublichen Wucht, dass man sogar gedacht hat, im Ball ist ein Elektromotor drinnen, mit solcher Wucht sind die Bälle ins Tor gefallen, das war sensationell.
0: 4-1 dann gewonnen, Frankreich.
2: Ja, hat gewonnen und letztendlich hat auch Norwegen nicht mit der optimalen Mannschaft gespielt. Sie haben für mich unverständlicherweise Spieler geschont, aber sie werden ihre Gründe haben. Und trotzdem hat Frankreich alles gegeben, hat dem Spiel wirklich den Stempel aufgedrückt, aber letztendlich dann auch ein bisschen zurückgeschaltet, weil sie wissen, sie sind als Erster durch die Gruppe gekommen. Mhm. Und für Norwegen ist jetzt der Gegner die Elfenbeinküste.
0: Mhm. Eine kleine Sensation ist es auch, dass Kap Verde jetzt ins 16. Finale aufgestiegen ist.
2: Ja, mit dieser Sensation hat niemand gerechnet. Wir müssen natürlich auch festhalten, dass Kap Verde schon Spieler hat, die natürlich im Profifußball zu Hause sind. Mhm. Sie kommen durchaus aus Portugal, sie kommen aus Frankreich zum Teil und aus Spanien. Sie haben dort eine gute Fußballschule absolviert. Kap Verde besteht ja aus einzelnen Inseln und ich glaube, diese Inselgruppe hat sich auch sehr, sehr gefreut, dass sie da weitergekommen ist.
0: 0-0 das Ergebnis gegen Saudi-Arabien. Und dann haben wir den Gruppensieger der Gruppe H, Spanien, 1-0 gegen Uruguay gewonnen.
2: Ja, das ist natürlich schon etwas überraschend, nicht dass Spanien gewonnen hat, sondern dass Uruguay ausscheidet. Mit dem rechnet man eigentlich nicht, weil Uruguay ist immer ein fixer Bestandteil der Weltmeisterschaft. Allerdings, wenn sie auf die Verliererstraße gelangen, dann können sie auch ungut werden. Sie haben auch in den letzten Minuten dann eine rote Karte bekommen. Aber das Herausragende, leider das Negative, ist der Tormann. Er hat heute wieder einen Patzer gehabt und dieser Tormann, der hat sich jetzt eigentlich für die 5. Weltmeisterschaft hineinreklamiert und hat eigentlich bei beiden Spielen gegen Kap Verde und heute sehr gepatzt. Also sein Abschied von der Weltmeisterschaft ist nicht sehr erfreulich.
0: Dann spielen heute oder jetzt gerade auch Neuseeland gegen Belgien und Ägypten gegen Iran.
2: Ja, diese Spiele haben noch für die Positionierung besondere Bedeutung.
0: Für uns Österreicher?
2: Für uns Österreicher hat das Spiel der Spanier Bedeutung gehabt, denn aha, wenn wir Zweiter bleiben in unserer Gruppe, dann spielen wir gegen Spanien und Kap Verde spielt jetzt gegen Argentinien. Aber zur Gruppe mit Belgien müssen wir sagen, wenn Belgien heute gewinnt, sind sie Gruppenerster, sollte Ägypten gegen Iran 1-1 bleiben, was ich vermute, weil dann ist der Iran wahrscheinlich auch bei den bestplatzierten Dritten dabei.
0: Mhm. Belgien führt im Moment gegen Neuseeland mit 3-0.
2: Ja, das ist sehr erfreulich und ich glaube, Belgien ist eine europäische Mannschaft, die sehr, sehr gut Fußball spielt und der wünsche ich auch, dass sie den Gruppenersten Platz belegt.
0: Mhm, wünschen wir auch. Ja, und Public Viewing, lieber Waschi, das sprechen wir später noch genauer darüber, aber du bist auf alle Fälle dabei um 4 Uhr in der Früh.
2: Ich habe wieder heute eine tolle Nachtschicht.
0: Da freuen wir uns, wenn du dann auch morgen wieder zu uns kommst. Danke vielmals.
2: Dankeschön.
3: Man weiß es leider.

0: 6:44 Uhr, wir schauen uns das Wetter an mit der Steffi.
1: Heute wird es extrem heiß und strahlend sonnig in ganz Kärnten. Die Tageshöchstwerte erreichen bis zu 37 Grad. 20 Grad hat es derzeit in Klagenfurt und Villach. 18 Grad messen wir in St. Veit an der Glan. Aktuell 17 Grad hat es im Völkermarkt und in Heiligenblut ist es wolkenlos bei 15 Grad.
0: Jetzt ist es 6:45 Uhr.
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3: Heute ist Samstag, der 27. Juni. Einen schönen guten Morgen. Der Energieversorger KELAG kombiniert erstmals ein Wasserlaufkraftwerk mit einem Batteriespeicher, und zwar in der Schütt in der Gemeinde Arnoldstein. Dort befindet sich das größte Laufkraftwerk des Unternehmens, das nun mit einem 2 Megawatt Batteriespeicher ergänzt worden ist. Durch den Zusammenschluss sollen Kapazitäten im Netz gespart werden, mit dem großen Vorteil, Strompunkt genau abzuholen, wenn er gebraucht wird, berichtet Martina Steiner.
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0: Infrastruktur dient der effizienten Nutzung erneuerbarer Energien. Während das Laufkraftwerk gleichmäßig, planbar und zuverlässig Strom liefert, reagiert der Batteriespeicher auf den Strombedarf und auf die Netzkapazität. Wird also mehr Strom benötigt, kann er aus den Batterien in das Netz eingespeist werden. Sinkt die Nachfrage, kann der vom Laufkraftwerk erzeugte Strom zwischengespeichert werden. Die Batterien werden also wieder aufgeladen. Das hilft nicht nur der Versorgungssicherheit, sondern auch der Netzinfrastruktur, sagt KELAG-Vorstandsdirektor Reinhard Draxler.
1: Es hilft der Stabilität der Stromnetze. Warum? Weil wir immer volatilere Erzeugungsformen haben, aber auch unser Verbrauch erschwankt immer mehr. Und damit wir genau in dieser Millisekunde, einer Tausendstel Sekunde, dem nachfolgen können, verwenden wir Batteriesysteme.
0: Der neuen Kraftwerkskombination in der Schütt könnten bald weitere in ganz Kärnten folgen, sagt Draxler.
1: Wir wollen über ein Jahr jetzt Erfahrungen sammeln, wir wollen lernen. Und je nach dieser Erfahrung wollen wir weitere solche Anlagen an Kraftwerkstandorten einbauen.
0: Realisiert wurde das Pilotprojekt gemeinsam mit dem Anlagenbauer Andritz und dem oberösterreichischen Unternehmen Neom. 3 Millionen Euro wurden investiert.
2: Eine lautstarke Streiterei vor dem Hauptbahnhof in Klagenfurt endete mit einem verletzten Polizisten. Ein 26 Jahre alter Mann wollte offenbar einen Rucksack stehlen. Als ihn die Beamten zur Rede stellten, verhielt sich der Mann äußerst aggressiv und schlug einem der Polizisten ins Gesicht. Der Beschuldigte wird nach Abschluss der Ermittlungen angezeigt. Bei einer Wanderung auf den Hohen Galien in der Gemeinde Techelsberg übersah ein 64 Jahre alter Mann einen abgebrochenen Ast und verletzte sich am Bein. Seine 55-jährige Frau versorgte die stark blutende Wunde und alarmierte die Einsatzkräfte. Der Verletzte wurde im schwer zugänglichen Gelände vom Rettungshubschrauber C11 mittels Seilwinde geborgen und ins UKH Klagenfurt gebracht. Im Einsatz stand auch die Bergrettung Techelsberg. Im Prozess wegen grob fahrlässiger Tötung gegen einen Kärntner Arzt am Landesgericht Klagenfurt haben gestern ehemalige Patientinnen und Patienten ausgesagt, außerdem die Mutter eines an Krebs verstorbenen Mädchens. Alle erklärten dem Arzt mit seinen selbst hergestellten Infusionen aus pflanzlichen Nahrungsergänzungsmitteln vertraut zu haben. Niemand hat die Herstellung oder Zusammensetzung hinterfragt. Die Verhandlung wurde erneut vertagt, berichtet Horst Zattlecker.
3: Das Vertrauen in den Arzt war offenbar sehr groß. Die Mutter des verstorbenen Mädchens hat gesagt, die Familie sei erleichtert gewesen, als der ehemalige Intensivmediziner den Tumor ausgebändelt und für nicht böse befunden habe. Einen Biopsietermin habe sie mit ihrer Tochter dann nicht wahrgenommen. Zuerst habe die Therapie etwas gebracht, die Infusionen mit Vitamin C und Katzenkralle habe sie dann abgebrochen, weil sie ihrer Tochter nicht geholfen hätten. Ein 83 Jahre alter Mann, der an Prostatakrebs gelitten hat, schildert vor Gericht, der Arzt habe ihn für krebsfrei erklärt, was sich nach der Untersuchung durch einen Urologen als falsch herausgestellt habe. Der Ex-Patient weiter: Wenn ich gesagt hätte, ich mache jetzt nichts mehr, dann wäre ich wohl schwer krank geworden. Der Angeklagte bestreitet, den Patienten für krebsfrei erklärt zu haben. Es habe nur keine Energiedifferenzen mehr gegeben. Weitere Zeugen berichten von Hitzegefühlen und erhöhtem Augendruck nach den Infusionen. Und auch diese Zeugen sagen, sie hätten das Ganze nicht hinterfragt, immerhin sei ihr Behandler ein ausgebildeter Intensivmediziner gewesen. Die Witwe eines nach einer Infusion verstorbenen Tätowierers hat den Angeklagten ebenfalls schwer belastet. Er habe ihren Mann trotz gravierender Beschwerden nach Hause geschickt. Daraufhin wurde die Verhandlung vertagt. Die Staatsanwaltschaft wirft dem Angeklagten grob fahrlässige Tötung im Fall des krebskranken Mädchens und des Tätowierers vor. Außerdem tausendfache Gefährdung der körperlichen Sicherheit anderer Patienten. Die selbst aus Katzenkralle oder Ginkgo hergestellten Infusionen seien keinesfalls zu empfehlen gewesen, so ein Apotheker, der als Sachverständiger ausgesagt hat. Ein Urteil könnte nächste Woche fallen.
2: Berichtet Horst Zattlecker, und das war das Frühjournal. Weiter geht's mit der Patricia und der Steffi.
4: Dankeschön, Andreas Kimmerswenger und Michael Bublé, jetzt um 10 Minuten vor 7 Uhr. Schönen guten Morgen.

0: zusammenziehen. Keiner mag Faustmann, so nennt sich diese Band mit Wien, Berlin. Ein paar Sekunden noch, dann ist es 7 Uhr. Wir gehen in die Nachrichten aus aller Welt für Sie.
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2: Im Nachrichtenstudio ist Konstantin Hahn. Guten Morgen. Die derzeitige Hitzewelle lässt die Temperaturen heute und morgen weiter steigen. Länder wie Frankreich haben deshalb etwa ein Verbot für den Alkoholverkauf ausgesprochen oder Großveranstaltungen abgesagt. In Österreich wird darauf verzichtet. Man habe sich aber gut vorbereitet, meint Katharina Reich, Generaldirektorin für öffentliche Gesundheit.
3: Es werden zusätzliche Trinkbrunnen aufgestellt. Man kennt die Situationen, dass dann Hydranten umgewandelt werden können. Ich glaube, es ist ganz klar, dass bei großen Veranstaltungen mehr für Hitzeschutz im Sinne von Beschattung gesorgt wird, dass mehr Getränke ausgegeben werden, dass auf Menschen anders zugegangen wird, wenn man sieht, da ist eine vielleicht vulnerable Person, weil älter, weil zum Beispiel mit Kindern unterwegs. Also ich glaube, die Sensibilität im Land ist sehr hoch.
2: So Reich in der Zeit im Bild 2. Die Tiroler Fernpassstraße wird wegen zweier angekündigter Versammlungen einer Bürgerinitiative heute zwischen 10 und 12 Uhr gesperrt werden. Während der zweistündigen Sperre kann der Fernpass nicht passiert werden. Die Bürgerinitiative protestiert unter anderem gegen den überbauneten Transit in der Region. Die USA haben erstmals seit dem Rahmenabkommen mit Teheran wieder Ziele im Iran angegriffen. Die Angriffe auf Raketen- und Drohnenlager sowie Radaranlagen seien eine Reaktion auf den iranischen Beschuss eines Frachtschiffes in der Straße von Hormuz gewesen, so das US-Regionalkommando. Der Iran hat nach eigenen Angaben Vergeltungsangriffe auf US-Einrichtungen durchgeführt. In China werden versenkbare Autotürgriffe ab kommendem Jahr verboten. Es sieht zwar schick aus, wenn sie in der Tür verschwinden, das kann bei Unfällen aber die Rettung erschweren, etwa wenn die Elektronik ausfällt und sie nicht mehr ausfahren. Auch in Europa dürfte Bewegung in die Sache kommen, berichtet Martin Rauter.
4: In Sittendorf bei Wien kracht vorigen Sommer ein Auto gegen einen Baum und fängt Feuer. Ersthelfer Gerald Fischer öffnet von außen die Hintertüren und rettet zwei Insassen, die sich nicht mehr selbst befreien konnten.
5: Sie haben versucht, auf den elektrischen Knopf zu drücken, dass die Türen aufgehen, aber es sind nicht aufgegangen.
4: In solchen Fällen verweisen Autobauer auf die mechanische Notentriegelung im Auto. Nur diese würden viele gar nicht kennen, kritisiert ÖAMTC-Techniker Stefan Kerbel.
6: Da gibt es teilweise Drahteln unter irgendwelchen Verstecken oder Abdeckungen verborgen, das muss man mal wissen.
4: Unfälle dieser Art seien jedenfalls ein massiver Imageschaden für jede Automarke, sagt Autoexperte Ferdinand Dudenhöfer. Deshalb
7: werden Autobauer von sich aus da reagieren.
4: Dennoch wäre ein strengeres Gesetz wie in China, laut ihm, auch in Europa sinnvoll.
2: Vor kurzem ist bei der Fußball-WM das erste Gruppenspiel der Gruppe G zu Ende gegangen. Belgien setzt sich gegen Neuseeland mit 5:1 durch und holt damit den Gruppensieg. Das Spiel Ägypten gegen den Iran ist noch nicht zu Ende. Das waren die Nachrichten mit Konstantin Hahn. Und jetzt zum Wetter.
8: Der Höhepunkt der Hitze steht in den nächsten Tagen bevor. Heute sind bis zu 39 Grad möglich, morgen im Osten sogar um 40 Grad. Und damit wird es so heiß wie noch nie an einem Junitag seit Messbeginn in Österreich. Derzeit in allen Landeshauptstädten heiter oder wolkenlos. Wien und Eisenstadt 23 Grad, St. Pölten und Linz 21, Salzburg 19, Innsbruck, Bregenz und Graz 21 und Klagenfurt 20 Grad. Die meiste Zeit scheint heute die Sonne und es wird sehr heiß mit Höchstwerten von 32 bis 39 Grad, am heißesten in und um Wien. Selbst in 2000 Meter Höhe hat es 20 bis 25 Grad. Ab etwa Mittag tauchen ein paar Quellwolken auf, vereinzelt auch Gewitter, speziell vom Montafon bis zu den Hohen Tauern, und diese Gewitter können in der heißen Luft heftig ausfallen. Morgen Sonntag steigt die Gewittergefahr nach Westen hin. Nach Osten und Süden zu wird es noch heißer als heute mit Höchstwerten bis etwa 40 Grad. So viel zum Wetter mit Nicola Biermeier.
9: Dankeschön, Nicola. Sicher unterwegs mit Radio Kärnten. 4 Minuten nach 7 Uhr, Steffi.
10: Auf unseren Straßen kommen Sie gut voran. Hier sind uns soweit keine Störungen gemeldet worden. Gute Fahrt.

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1: Und gerade in den Nachrichten gehört, wir haben Gruppensieger. Spanien gewinnt die Gruppe, Frankreich und jetzt auch Belgien. Und in dieser Stunde hat unser Luftikus auch was mit Fußball zu tun, gell Steffi?
2: Ja, da bin ich schon gespannt, wen wir da finden werden.
1: Eigentlich auch mit einer Gruppe.
2: Ja.
1: Man könnte auch Bubble sagen, aber dann bleiben wir bei Gruppe.
2: Schönen große guten Gruppe, guten Morgen.
1: Große Gruppe. Wir stehen gemeinsam mit Rod Stewart auf. 4 Minuten nach 7 Uhr. Morgen.

0: Ich m'en fous.
1: 12 Minuten nach 7 Uhr, wir schauen uns das Wetter an mit der Steffi heute.
2: Es wird extrem heiß und strahlend sonnig in ganz Kärnten. Über den Bergen zeigen sich nur wenige Quellwolken und es bleibt heute gewitterfrei. Die Frühtemperaturen liegen zwischen 15 und 20 Grad. Die Tageshöchstwerte erreichen heute 33 bis 37 Grad. 20 Grad hat es aktuell in Börtschach und Breiteneck, 19 Grad. Messen wir in Lienz und Ariach, aktuell 16 Grad in Hermagor und 15 Grad hat es in Malnitz und Bad Eisenkappel. Der Blick auf unsere Berge, 15 Grad aktuell am Katschberg und am Dobratsch und 10 Grad messen wir am Sonnenblick. Und wir schauen uns noch kurz die Temperaturen bei unseren Nachbarn an. In Venedig ist es wolkenlos bei 25 Grad und in Maribor wolkenlos bei 19 Grad.
1: Gleich der Luftikus des Tages.
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1: Morgen das dritte Spiel der Österreicher um den Aufstieg in das 16. Finale der Fußball-WM. Um 4 Uhr in der Früh geht's los gegen Algerien und deshalb haben wir uns gedacht, wir suchen deshalb heute schon einen Luftikus, Steffi.
2: Wir haben uns gedacht, wir suchen den Kärntner oder die Kärntnerin, der oder die das größte Public Viewing zu Hause veranstaltet. Mhm. Also vielleicht sagen Sie, wir sind in einer Riesenrunde mit 40 Leuten, 100 Leuten, 15 Leuten, wie auch immer.
1: Open House.
2: Ja.
1: Für die Fußball-WM.
2: Die ganze Nachbarschaft ist dabei, wie auch immer. Wenn Sie das größte Public Viewing morgen um 4 Uhr früh bei Ihnen zu Hause veranstalten, dann seien Sie unser Luftikus und rufen uns an unter 0463 511 005.
1: Das gehört Ihnen.
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1: Dann hören wir uns vielleicht noch oder hoffentlich in dieser Stunde.

0: Tina Turner in Radio Kärnten. Der Blick auf die Straßen mit der Steffi Klawischnik.
1: Sicher unterwegs mit Radio Kärnten. Sie kommen auf Kärntens Straßen gut voran. Wir wünschen Ihnen gute und sichere Fahrt.
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0: Ja, und die Daniela ist heute schon ganz in der Früh am Markt, wenn die Temperaturen noch angenehm sind.
3: Der frühe Vogel fängt den Wurm. Genau. Und nebenbei darf er sich auch noch über einigermaßen angenehme Temperaturen freuen und damit einen schönen guten Morgen vom Benediktinermarkt in Klagenfurt.
0: Morgen.
3: Wo ich diesmal bei der Claudia Rogatschnik bin und mir gerade die Frage stelle, wir Menschen, wenn die Temperaturen sehr heiß sind, dann schwitzen wir, dann suchen wir einen Schattenplatz, dann versuchen wir ausreichend zu trinken. Wie schaut denn das bei den Fischen aus?
4: Also unseren Fischen geht es besonders gut, weil die haben im Sommer maximal 10 Grad Wassertemperatur.
3: Das heißt, man muss auf die Wassertemperatur schauen?
4: Ja, ist klar. Das sollte man im Blick haben. Also es gibt viele Zuchten und Anlagen, wo die Temperatur doch wesentlich steigt und da der Sauerstoffgehalt im Wasser natürlich immer geringer wird. Das ist natürlich ein Problem. Bei gewissen Fischen, also hauptsächlich Forellenarten und Co., weil die doch sehr sauerstoffreiches Wasser brauchen. Und wir haben das Glück, dass wir ein Quellwasser haben, was von der Tiefen rauskommt, und wir haben im Sommer 10 Grad.
3: Ansonsten muss man schauen, dass man kaltes Wasser reinkriegt, oder wie macht man das?
4: Kaltes Wasser reinkriegt, man muss eher mit dem Futter aufpassen, nicht zu überfüttern und so weiter und so fort, dass das Wasser nicht kippen anfängt. Ich sage einmal, die Forelle selber hält 17, 18 Grad notfalls noch aus, das Halbling nicht mehr.
3: Weil schwitzen ist keine Option.
4: Nein, schwitzen ist keine Option. Sauerstoffbelüftung mit Sauerstoff extern fahren oder Belüfter in die Teiche hängen, die was mit Strom versorgt werden oder sonst irgendwas. Gott sei Dank, wir brauchen das alles nicht.
3: Das heißt, der Sauerstoffgehalt ist das Ausschlaggebende?
4: Sauerstoffgehalt ist das Ausschlaggebende, ja.
3: Bei den ganzen Fischen, welche Fische sind denn da mit?
4: Die Regenbogenforelle, der Bachsaibling und die Seeforelle.
3: Manche haben immer so ein bisschen Angst vor dem ganzen Fisch. Gibt es Filets auch?
4: Es gibt von allen Sorten auch Filets, ist ganz klar. Die werden direkt vor Ort geschnitten, also das passiert da in einer Minute und fertig.
3: Es ist aber nicht nur der frische Fisch mit, sondern auch der geräucherte.
4: Es gibt auch Räucherforelle im Ganzen und als Filet, ja. Ist ein super Sommerjausen mit einer Schüssel Salat und ein Stück Brot, hat man eigentlich ein fertiges Essen, braucht man nicht beim Herd stehen.
3: Wie wird der Fisch geräuchert?
4: Das wird im Holzofen geräuchert, also heiß geräuchert, das ist eine heiß geräucherte Variante, das heißt, der Fisch ist durchgegart und geräuchert in einen.
3: Der Fisch wird bei euch aber auch weiterverarbeitet, da sehe ich was im Glas, was ist denn das?
4: Die lustig saure Forelle, das sind Forellenstücke eingelegt in Essig mit Zwiebelringen, Senfkörner und Pfeffermischung. Ich habe voriges Jahr bei einer Verkostung mitgemacht in Wieselburg und die saure Forelle, die ist der Fischkaiser 2026, das heißt das beste Produkt der Kategorie Fischzubereitungen.
3: Es gibt aber auch noch andere verarbeitete Produkte.
4: Ja, es gibt auch noch die Sulze mit der Räucherforelle, ganz eine klassische Variante mit Zwiebelringen, Essigöl. Und wer will noch einen Salat dazu, haben wir schon wieder ein fertiges Abendessen. Und auch noch die Pastete, die schmiert man daneben noch aufs Brot dazu.
3: Vom Benediktinermarkt in Klagenfurt, Daniela Winkler für Radio Kärnten.
0: Ja, danke schön, Daniela Winkler am Markt und der Fisch ist geputzt.
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0: 7.23 Uhr.

0: Sekunden nach 7:30. Sie hören jetzt Andreas Kiemeswenger aus der Nachrichtenredaktion.
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2: Das größte Laufkraftwerk der KELAG in der Schütt bei Arnoldstein ist jetzt mit einem Batteriespeicher ergänzt worden. Die Anlage gleicht Schwankungen in der Stromerzeugung aus und ermöglicht eine flexible Einspeisung.
3: Es hilft der Stabilität der Stromnetze. Warum? Weil wir immer volatilere Erzeugungsformen haben, aber auch unser Verbrauch erschwankt immer mehr. Und damit wir genau in dieser Millisekunde, einer Tausendstel Sekunde, dem nachfolgen können, verwenden wir Batteriesysteme.
2: Sagt KELAG-Vorstandsdirektor Reinhard Draxler, künftig sollen weitere Kraftwerke mit Batteriespeichern kombiniert werden. Auf der Hochrindelstraße ist ein 18-jähriger Klagenfurter mit seinem Motorrad in einer Rechtskurve gestürzt und unbestimmten Grades verletzt worden. Er wurde nach der Erstversorgung vom Rettungshubschrauber RK1 ins LKH Villach geflogen. Und glücklich geendet hat die Notlandung eines Ultraleichtflugzeugs auf der Mednitztal-Landesstraße. Der 23-jährige Pilot aus Polen hatte sich nach Motorproblemen zur Notlandung entschlossen. Er und sein Co-Pilot blieben unverletzt und auch die Maschine wurde nicht beschädigt. Wir schauen zum Wetter und da könnte heute steht uns der nächste sehr, sehr, sehr heiße Tag bevor.
4: Es wird heute bis zu 37 Grad haben, extrem heiß und strahlend sonnig in ganz Kärnten. Sicher unterwegs mit Radio Kärnten. Der Blick auf unsere Straßen, hier kommen Sie gut voran. Falls Sie eine Verkehrsmeldung für uns haben, rufen Sie uns gerne kostenfrei unter 0800 600 601 an. Gute Fahrt.
0: Wir kommen zum Sport, zur Fußball-WM und den aktuellsten Ergebnissen. Frankreich besiegt Norwegen mit 4:1, gewinnt die Gruppe I. Belgien holt sich auch den Gruppensieg und gewinnt mit 5:1 gegen Neuseeland. Ägypten gegen Iran endet mit 1:1. Kap Verde hat gegen Saudi-Arabien gespielt mit einem 0:0 Ergebnis und Kap Verde steigt jetzt auch ins 16. Finale auf. Spanien gewinnt gegen Uruguay mit 1:0, ist Gruppensieger der Gruppe H. Und jetzt zu den weiteren aktuellsten Ereignissen im Sport abseits der WM. Heute von Hannes Orasche.
5: Eishockey, da gibt es Neuigkeiten vom ECVSV. Bei den Adlern wechselt Eigenbaustürmer Dominik Prodinger leihweise für die kommende Saison zu den Vorarlberger Pionieren. Der ICKAC wird in der Vorbereitung im August ein eigenes Turnier in der Horten Arena veranstalten. Bei der Wildcard Trophy kommen Liga-Neuling Mailand, die Saskatchewan Huskies, ein College-Team aus Nordamerika und die Vienna Capitals mit ihrem neuen Cheftrainer Mike Stewart nach Klagenfurt. Gespielt wird von 25. bis 30. August. Im Schlager des dritten Spieltages der Sunshine Hockey League in Ferlach gewinnen die Lendhafen Seelöwen unter anderem mit Comebacker Marco Kasper und Bernd Wolf gegen die Milkfit Adler mit Lukas Haudum und Michi Grabner sowie Nico Brunner mit 7:5. Ballhockey, bei der Weltmeisterschaft in Ostrau in Tschechien gewinnt das Team Österreich mit zahlreichen Kärntner Cracks im B-Viertelfinale gegen die Cayman-Inseln mit 7:4.
0: Dankeschön, Hannes Orasche. Dann suchen wir noch unseren Luftikus des Tages.
4: Wir suchen jemanden, der morgen das größte Public Viewing Kärntens zu Hause veranstaltet, beim WM-Spiel Österreich gegen Algerien.
0: Also private Public Viewer-Organisatoren sozusagen. 0463 511 005.

0: optimistisch und hätten Ihnen gerne das hier gegeben.
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0: Wir haben jemanden gesucht.
2: Der morgen das größte Public Viewing Kärntens organisiert zu Hause, bei sich zu Hause, und es hat sich leider niemand gemeldet.
0: Open House macht. Ja, Sie gehen vielleicht dann auch zu einem Public Viewing, wo viele Menschen sind, wo auch immer Sie morgen unterwegs sind, wenn wir Österreich gemeinsam da die Daumen drücken gegen Algerien. Es geht um den Einzug ins 16. Finale. Wir brauchen nur einen Punkt, dann reicht er schon aus, und wir wünschen auf alle Fälle Ihnen schon einen schönen Tag und alles Gute. Wolltest du noch was sagen, Steffi?
2: Nein, ich wollte nur lachen.
0: Also lächeln, nicht lachen.

0: Donnersommer in Radio Kärnten, 7.48 Uhr. Wir schauen uns das heiße Sommerwetter heute an mit der Steffi Klabischnick.
1: Heiß ist schon das Stichwort, denn heute wird es bis zu 37 Grad haben. Es ist strahlend sonnig in ganz Kärnten. Über den Bergen zeigen sich nur wenige Quellwolken und es bleibt gewitterfrei. Die Frühtemperaturen liegen aktuell noch zwischen 15 und 20 Grad und die Tageshöchstwerte, wie bereits erwähnt, erreichen 33 bis 37 Grad. 23 Grad hat es aktuell in Börtschach, 20 Grad messen wir aktuell in St. André im Lavantal und 17 Grad hat es in Döllach im Mölltal. Morgen erreicht die Hitzewelle dann ihren Höhepunkt. Häufig scheint die Sonne, im Laufe des Tages bilden sich in der schwülen Luft auch ein paar Quellwolken. Am größten ist die Gewitterwahrscheinlichkeit morgen im Bereich der Hohen Tauern. Die Tageshöchstwerte erreichen 31 bis knapp 38 Grad. Und auch am Montag wird es weiterhin heiß. Im Laufe des Tages ziehen auch Wolken durch. Gewitter bilden sich zwar nur vereinzelt, sie können aber durchaus heftig sein. Die Tageshöchstwerte am Montag erreichen 31 bis 37 Grad.
0: Ja, über 52 Grad Asphalttemperatur gestern Nachmittag bei der Formel 1 in Spielberg. Damit die Fahrer nicht geröstet werden, gibt es sogar Kühlwesten für die Fahrer, deftig gegessen. Wir trotzdem im Urtal bei Fans und Fahrern, wie der Kollege der Florian Prates berichtet.
2: Guten Morgen mit Wiener Schnitzel. Das darf im Urtal in der Steiermark natürlich nicht fehlen.
3: Ja, oh my gosh, that was so good. I really loved it.
2: Sagt mir Hey One aus Südkorea, zum ersten Mal bei einem Formel-1-Rennen mit dabei, und auch Shootingstar Kimi Antonelli aus Italien liebt das gebackene Goldstück.
4: Schnitzel. I love Schnitzel. Yeah. No, and of course the racetrack.
2: Auch die Rennstrecke gefällt dem WM-Leader. Alle stellen sich hier auf ein heißes Rennen ein.
4: Definitely it's gonna be a tough battle. That's why it's gonna be important to maximize every opportunity.
2: Es wird ein harter Kampf unter den Top-Teams. Da gilt es, das Maximum aus jeder Situation rauszuholen, sagt der Mercedes-Star. Auch die Fans geben alles und müssen ihre Kräfte bei Temperaturen über 40 Grad auf den unüberdachten Stahl- und Betontribünen einteilen.
5: Innerlich kühlen ist, glaube ich, die richtige Devise.
6: Ja, schwarze T-Shirts sieht man eh, weil da reflektiert die Sonne. Sprühnebel.
2: Sonnenschutz natürlich auch.
5: Genau. Kehrt einfach dazu.
2: Hilft das was, dieser Mini-Ventilator?
7: Es ist super. Es fühlt sich an wie in der Arktis.
3: Ja, yeah, I know.
2: Alle wissen, es bleibt heiß am Ring. Gemütlich wird es dann am Abend bei unter 20 Grad im Freien. Die Fahrer haben unter Alex Wurz, dem Präsidenten der Fahrergewerkschaft, schon am Donnerstagabend ihr Dinner genossen.
8: Einfach richtig cool, dort zu sitzen mit den besten Fahrern der Welt. Normal strecken sie die Ellbogen raus wie nur wild und dann sind sie ganz gut erzogen, da gesessen, Ellbogen natürlich nahe beieinander. Und wir haben geredet über Radlfahren, über Fußball, WM natürlich und so weiter und so fort.
2: Auf der Strecke rösten sie sich dann wieder gegenseitig. Im Qualifying werden die Startplätze für den großen Preis von Österreich vergeben.
0: Dankeschön, Florian Prates. Der Renntag startet heute um 10.05 Uhr mit dem Sprint in der Formel 3. Dann das Qualifying der Formel 1 geht ab 16 Uhr über die Bühne. Wenn Sie gerade am Weg nach Spielberg sind, gute Anreise und vor allem gute Fahrt.

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5: Im Nachrichtenstudio ist Konstantin Hahn. Guten Morgen. In Tirol findet heute einmal mehr eine Demonstration gegen die Verkehrsbelastung samt umfangreicher Straßensperren statt. Heute geht es um die Fernpassstraße. Teile der Bevölkerung und eine Bürgerinitiative wollen ein Zeichen gegen die Verkehrsbelastung setzen, berichtet Benedikt Kapferer.
6: Über 20.000 Fahrzeuge donnern an einem durchschnittlichen Samstag über die Fernpassstrecke. Seit Jahrzehnten ist die kurvenreiche Nord-Süd-Verbindung überlastet. Der heutige Protest der Anrainerinnen und Anrainer an zwei Standorten, Bayreuth und Nassereith, richtet sich einerseits gegen die Verkehrslawine, andererseits auch gegen die Pläne der Tiroler Landesregierung. ÖVP und SPÖ wollen die Route mit dem sogenannten Fernpasspaket sicherer machen. Unter anderem sind ein neuer Straßentunnel, eine zweite Röhre im Lermoser Tunnel und ein Mautsystem geplant, um rund 500 Millionen Euro. Die Bevölkerung befürchtet dadurch noch mehr Verkehr und geht von 10 bis 12 Uhr dagegen auf die Straße. Während dieser Zeit sind der betroffene Abschnitt und die Hantenjochstraße komplett gesperrt.
5: Laut der aktuellen Asylstatistik wurden im Vormonat Mai rund 770 Asylanträge eingebracht, um fast die Hälfte weniger als noch vor einem Jahr. Am stärksten vertreten war die Gruppe der 0- bis 7-Jährigen. Rund 40% der heuer eingebrachten Anträge stammen von Kindern aus dieser Altersgruppe. Das ist vor allem auf Kinder von Flüchtlingen zurückzuführen, die in Österreich geboren wurden. Venezuela ist 3 Tage nach dem verheerenden Doppelbeben von einem heftigen Nachbeben erschüttert worden. Die Erdstöße haben eine Stärke von 4,9 erreicht. Die Regierung hat den betroffenen Bundesstaat jetzt unter die Kontrolle des Militärs gestellt. Damit soll die Arbeit der Rettungskräfte erleichtert werden. Die Zahl der bestätigten Todesopfer liegt mittlerweile bei 920. Bei der Fußball-WM steht überraschend WM-Neuling Kap Verde ohne Niederlage in der K.O.-Phase. Auch Ägypten schafft es vor kurzem mit einem 1:1 gegen den Iran ins 16. Finale. Martin Lang.
7: In der Nachspielzeit müssen die Ägypter noch zittern, aber am Ende ist es ein 1:1 gegen den Iran und damit kommt Ägypten als Zweiter in die K.O.-Phase, auch dank Glanzparaden von Torhüter Schubir. Ein wirklich starker Gegner, aber wir haben es erstmals in die K.O.-Phase geschafft und sind stolz. Gruppensieger Belgien gewinnt 5:1 gegen Neuseeland und Kap Verde steht als Gruppenzweiter in der K.O.-Phase mit einem 0:0 gegen Saudi-Arabien und weil Spanien Uruguay 1:0 besiegt, dürfen die Kap Verde Spieler den historischen Aufstieg bejubeln, Bulgarien-Legionär Deroy Duarte. So emotional, wir haben es verdient, es ist eine Auszeichnung, wir sind ein kleines Land mit großem Herzen. Als Zweiter kommt auch Norwegen weiter, trotz eines 1:4 gegen Frankreich. Als Dritter kommt Senegal weiter mit einem 5:0 gegen den Irak.
5: Das waren die Nachrichten mit Konstantin Hahn. Zum Wetter.
1: Extrem heiße Tage erwarten uns und auch die Nächte sind außergewöhnlich warm. In Retz, auf der Wiener Jubiläumswarte und an der Station Leiserberge war eine Nacht noch nie so warm wie die vergangene. In Retz wurde beispielsweise ein Minimum von 24,9 Grad gemessen. Morgen könnten wir im Osten sogar an die jemals in Österreich höchste gemessene Temperatur herankommen, mit Werten über 40 Grad. Derzeit in allen Landeshauptstädten heiter oder wolkenlos, Wien und Eisenstadt schon 27 Grad, St. Pölten, Linz und Salzburg 24, Innsbruck 23, Bregenz und Graz 24 und Klagenfurt 22 Grad. Fast 16 Stunden Sonnenschein gehen sich heute aus und es wird sehr heiß mit Höchstwerten von 32 bis 39 Grad, selbst in 2000 Meter Höhe bis zu 25 Grad. Ab etwa Mittag tauchen ein paar Quellwolken auf, vereinzelt auch Gewitter, speziell vom Montafon bis zu den Hohen Tauern und diese Gewitter können heftig ausfallen. Soviel zum Wetter mit Nicola Biermeier.
8: Dankeschön, Nicola. Sicher unterwegs mit Radio Kärnten. Es ist 8:04 und auf unseren Straßen sind uns soweit keine Störungen gemeldet worden. Wir wünschen Ihnen gute und vor allem sichere Fahrt.

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1: Und wir wünschen Ihnen, dass Sie gut durch diese heiße Zeit kommen und wir wünschen Ihnen auch einen schönen guten Morgen an diesem 27. Juni 2026.
2: Guten Morgen.

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1: Nettes Lied, oder? Von den Boxrocker Sisters in Radio Kärnten. 11 Minuten nach 8 Uhr. Wir kommen jetzt zu einer anderen legendären Künstlerin aus Österreich, Jess Gitti. Aber Fans haben sich Sorgen um sie gemacht, weil die Kronenzeitung berichtet hat, dass bei ihr Hautkrebs festgestellt worden ist. Wir haben sie daraufhin gleich angerufen und wollten wissen, liebe Gitti, wie geht's dir?
2: Geht mir gut. Wir behandeln das. Das ist alles im Laufen. Mir geht's gut.
1: Ja. Das freut uns, fein. Am Ellbogen bist du operiert worden?
2: Ja, ich habe einen schwarzen Hautkrebs und ich bin dabei, alle Untersuchungen zu machen. Super. Und das mache ich. Jetzt muss das der Ellbogen abheilen und dann machen wir Röntgen, weil das ist ein Hautkrebs, der sich sehr schnell verbreiten kann. Bis jetzt alle Untersuchungen, was wir gemacht haben, und wir haben schon einige gemacht, die man halt machen kann, und da haben sie nichts gefunden, dass es streut, ja? Und dann schauen wir weiter. Step by step.
1: Genau, genau. Jetzt haben sich viele Fans natürlich auch Sorgen gemacht um dich. Hast du irgendeine Botschaft an sie?
2: Dass jeder, der irgendein Gewächs an sich hat, was ja Männer eigentlich nicht achtsam beachten, ja, zum Hautarzt gingen. Weil mir hat das gestört. Das war so wie ein kleines, harte Haut, ja. Am Ellbogen. Und der hat gesagt, das müssen wir uns anschauen. Und Gott sei Dank haben wir alles erwischt.
1: Ja. Gott sei Dank, ja. Gitti, die nächsten Termine stehen schon an. Sonntag in einer Woche hast du das Konzert auf der Wiener Donauinsel. Wie wird das werden?
2: Ich freue mich schon auf Sonneninselfest am 5. Spümer mit meinen Disco-Killer und ich freue mich, wenn sie alle kommen. Ich bin ein positiv denkender Mensch und wird schon werden. Und Schritt bei Schritt. Und der nächste Schritt ist, ich spüre am Donauinselfest und machen wir unser Hits. Ganz einfach.
1: So machen wir das. Dankeschön und alles, alles Gute weiterhin, liebe Jess Gitti. Und der Sommer ist jetzt da gemeinsam mit dir.

0: Klassiker von Elton John und Kiki D in Radio Kärnten, Don't Go Breaking My Heart aus den 80ern. Ja, wir wollen und dürfen auf die Straßen schauen, liebe Steffi. Dann spielen wir weiter gute Musik.
1: Sicher unterwegs mit Radio Kärnten und hier sind uns soweit keine Störungen gemeldet worden. Gute Fahrt.
0: Wir spielen Schlagermusik. Es ist nämlich gefeiert worden, getanzt und gelacht. Da haben wir gelacht. In Kitzbühel. Beim Schlagerboom 2026. Eben in Kitzbühel aufgezeichnet ist die große Silbereisen-Show ja schon im Juni, aber heute am Abend, 20.15 Uhr, wird sie ausgestrahlt in ORF 2 und diese Sendung hat sich der Kollege Joe Kohlhofer nicht entgehen lassen, natürlich nicht. Er hat sich für uns unter die 4.300 Fans in der Arena gemischt und auch die vielen Künstlerinnen und Künstler getroffen.
2: Mit der Männergrippe oder mit Männerschnupfen in Kitzbühel, der Andi Borg. Gute Besserung, servus.
3: Das ist eine sehr nette Entschuldigung, dass ich so klinge, wie ich klinge. Danke, servus.
2: Aber du klingst immer gut.
3: Nein, so mag ich mich gar nicht. Nein. Weil jeder Ton viel anstrengender ist als sonst. Ist sonst schon anstrengend. Ich singe die kleine Kneipe.
2: Klassiker von Peter Alexander, den hast du letztes Jahr auch schon gesungen, oder?
3: Mit dem Florian miteinander. Ja, darum kann ich mich noch an den Text erinnern. Ja. Nein, diesmal singe ich es mit dem Publikum. Ich habe darauf verstanden, dass ich live singe, weil sonst hört man den Unterschied beim Reden und beim Singen. Und die Technik da ist so genial.
2: Wir kennen uns ja schon ewig. Du bist ja auch ein großer Peter Alexander-Fan.
3: Ich habe vor 20 Jahren schon ein Album gemacht und er hatte ein unerschöpfliches Repertoire. Darum habe ich mir erlaubt, weil er ja in diesem Jahrhundert geworden wäre im Juni, habe ich gesagt, dann singe ich einfach nur mal ein Album. Und jetzt habe ich schon zwei.
2: Vor allem ihr zwei habt ja auch viele Gemeinsamkeiten. Ihr seid beide Entertainer, großartige Menschen, Showmaster, Sänger. Also ihr habt schon viele Gemeinsamkeiten.
3: Aber der Peter Alexander war groß, schlank, hat tanzen können, schauspielen können. Das sind lauter Sachen, die sind bei mir so weit weg wie der Mond.
2: Du warst ja auch schon in vielen TV-Shows zu Gast. Du hast ja auch deine eigene TV-Show Schlagerspaß mit Andi Borg. Aber was macht diesen Schlagerboom so besonders?
3: Ich darf Gott sei Dank noch in der ersten Liga mitspielen. Aber diese Sendung ist das Top, was man im deutschsprachigen Raum produzieren kann. Da sind Menschen im Jahr 2026 aus ganz verschiedenen Ländern, aus ganz verschiedenen Umgebungen, mit ganz verschiedenen Leben, kommen da zusammen und feiern friedlich den deutschen Schlager. Besser geht's nicht. Und größer und schöner mit den Drohnen. Was sie da machen an Licht, das ist alles für mich als Schlagerfuzzi ist schon erstaunlich. Also, dass ich da mitspielen darf, groß, groß.
0: Andi Borg nennt sich selbst Schlagerfuzzi. Auch spannend. Heute 20.15 Uhr in ORF 2. Und jetzt zu einem ganz großen Eros Ramazzotti.

0: Uhr und 26 Minuten. Sie sind sicher unterwegs mit Radio Kärnten. Viele sind in Richtung Spielfeld unterwegs zur Formel 1 heute.
1: Am Autobahn-Grenzübergang Spielfeld müssen Sie mit 15 Minuten Wartezeit bei der Ausreise rechnen. Sonst kommen Sie gut voran. Gute und sichere Fahrt.
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0: 8.30 Uhr. Sie hören jetzt Andreas Kiemeswenger.
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2: Der Prozess wegen grob fahrlässiger Tötung gegen einen Kärntner Arzt ist neulich vertagt worden. Der Mediziner soll seinen Patientinnen und Patienten mit selbstgemischten Infusionen aus Katzenkralle behandelt haben. Zwei Patienten starben, die Zusammensetzung der Infusionen sei nie hinterfragt worden, sagten ehemalige Patienten bei der gestrigen Verhandlung aus. Auf der Hochrindelstraße ist ein 18-jähriger Klagenfurter mit seinem Motorrad in einer Rechtskurve gestürzt und gegen einen bereits stehenden Pkw eines Niederländers geprallt. Der Mann wurde vom Rettungshubschrauber RK1 mit Verletzungen unbestimmten Grades ins LKH Villach geflogen. Der Niederländer und seine Begleiterin blieben unverletzt. Das Rote Kreuz musste in den vergangenen Tagen bereits 220 Hitzeeinsätze bewältigen. Für ganz Kärnten gilt an diesem Wochenende Hitzewarnung. In den Mittagsstunden ist es ratsam, wenn möglich, die pralle Sonne zu meiden. Weiter sollte man viel trinken. Empfohlen werden vor allem Wasser, Mineralwasser oder verdünnte Fruchtsäfte und auch nur leichte Ernährung. Und wie heiß es derzeit schon ist, das weiß die Steffi.
3: In Klagenfurt und Villach zum Beispiel hat es aktuell 24 Grad. Heute wird es extrem heiß und strahlend sonnig in ganz Kärnten. Die Tageshöchstwerte erreichen bis zu 37 Grad. Sicher unterwegs mit Radio Kärnten. Es ist 8.31 Uhr und auf Kärntens Straßen kommen Sie gut voran. Gute und sichere Fahrt.
4: Zum Sport, zur Fußball-WM und den aktuellsten Ergebnissen. Frankreich besiegt Norwegen mit 4:1, gewinnt Gruppe I. Kap Verde hat gegen Saudi-Arabien gespielt mit einem 0:0 Ergebnis und Kap Verde steigt ins 16. Finale auf. Belgien holt sich auch den Gruppensieg, gewinnt 5:1 gegen Neuseeland. Ägypten gegen Iran endet mit 1:1 und Spanien gewinnt gegen Uruguay mit 1:0 und ist Gruppensieger auch der Gruppe H. Jetzt aber zu den weiteren Ereignissen im Sport abseits der WM von Hannes Orasche.
5: Eishockey. Detroit-Legionär Marco Kasper steht wieder auf dem Eis, hat in der Sunshine League in Ferlach sein erstes Match nach der Verletzungspause absolviert. Kasper gewinnt mit den Lenthafen Seelöwen gegen die Milkfit Adler mit Michi Grabner und Luki Haudum mit 7:5. Beim VSV wechselt Stürmer Dominik Prodinger leihweise nach Feldkirch zu den Pioneers. Die Vorarlberger holen sich auch den Salzburger Max Stiegler aus Zell am See. Luca Zanatta bleibt im Pustertal, genauso wie Milan Horvat bei Budapest. Bozen verlängert den Vertrag mit Youngster Noah Frick. Motorsport Formel 1, erster Trainingstag für den Grand Prix von Österreich auf dem Red Bull Ring in Spielberg. Schnellster Kimi Antonelli im Mercedes. Max Verstappen im Red Bull beim Heimrennen des Teams auf Platz 4. Tennis, Auslosung für das Grand Slam Rasenturnier in Wimbledon. Da trifft Lili Dagger als WTA Nummer 83 in Runde 1 auf die Thailänderin Tara Rudé. Sie ist die Nummer 95 der Weltrangliste. Bei den Herren duelliert sich der Steirer Sebastian Ofner wie im Vorjahr mit dem Serben Medjedovic.
4: Danke, Hannes. 8.33 Uhr. Schönen guten Morgen.
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1: Ja, der Waschi kommt jeden Tag zu uns live ins Studio. Und lieber Manfred, bevor wir analysieren, fassen wir die aktuellen Ergebnisse zusammen. Frankreich besiegt Norwegen mit 4:1, gewinnt die Gruppe. Kap Verde hat gegen Saudi-Arabien gespielt mit einem 0:0 Ergebnis. Kap Verde steigt jetzt auch ins 16. Finale auf. Belgien holt sich auch den Gruppensieg, gewinnt mit 5:1 gegen Neuseeland. Ägypten gegen Iran endet mit 1:1 und Spanien gewinnt gegen Uruguay, der Favorit, mit 1:0, also Spanien. Und ja, Spanien ist Gruppensieger der Gruppe H, Waschi.
2: Ja, das ist natürlich schon etwas überraschend, nicht dass Spanien gewonnen hat, sondern dass Uruguay ausscheidet. Mit dem rechnet man eigentlich nicht, weil Uruguay ist immer ein fixer Bestandteil der Weltmeisterschaft. Allerdings, wenn sie auf die Verliererstraße

0: für die 5. Weltmeisterschaft hineinreklamiert und hat eigentlich bei beiden Spielen gegen Kapverde und heute sehr gepatzt. Also sein Abschied von der Weltmeisterschaft ist nicht sehr erfreulich.
1: Es verabschiedet sich auch Neuseeland, weil Belgien gewinnt mit 5:1.
0: Belgien hat sich das auch verdient, weil sie einen tollen Fußball spielen und das war wichtig, dass sie jetzt Gruppenerster sind.
1: Das Spiel Ägypten gegen Iran endet mit 1:1.
0: Ja, auch Ägypten ist dabei und ich denke vielleicht auch der Iran als Dritter. Das wird sich jetzt noch zeigen, ob sie vom Torverhältnis da noch hineinpassen. Aber sonst sind beide Nationen ebenfalls weiter.
1: Da sollte man auch noch sprechen, Waschi, über Kolumbien gegen Portugal.
0: Ja, das ist auch ein Kracher. Also dieser heutige Tag oder diese heutige Nacht ist wirklich eine Nacht der Kracher. Und Kolumbien gegen Portugal das Ergebnis wird entscheiden, wer Erster wird in dieser Gruppe. Beide sind gut aufgestellt. Kolumbien wird ja auch irgendwie als Mitfavorit gehandelt. Und Portugal mit Ronaldo hat das letzte Spiel überzeugt. Und ich denke, er möchte sich auch wiederum in die Herzen der Massen schießen.
1: Ronaldo hat noch keine einzige WM gewonnen.
0: Ja, er ist jetzt zum 5. Mal dabei. Er ist mit großer Leidenschaft dabei, das haben wir gesehen. Aber ob es reichen wird für Portugal, das mag ich jetzt noch zu bezweifeln.
1: Wichtig ist, dass es für uns oder für Österreich reicht, es geht um den Einzug ins 16. Finale gegen Algerien. Es reicht eigentlich ein Punkt.
0: Es reicht ein Punkt, dann sind wir Zweiter. Dann wissen wir auch schon, gegen wen wir spielen. Es wäre Spanien. Spanien hat eigentlich in den 3 Partien einmal sehr überzeugt, in den anderen beiden Spielen nicht besonders überzeugt. Auch heute nicht gegen Uruguay, auch gegen Kapverde nicht besonders. Und da können wir schon gute Chancen ausrechnen und hoffen wir aber, dass wir Zweiter bleiben. Wir brauchen diesen Punkt gegen Algerien und dann schaut die Welt für uns wieder sehr hoffnungsvoll aus.
1: Ja, dann tauchen wir mal ein in diese hoffnungsvolle Welt. Kann man eigentlich schon sagen, welche Paarungen es im 16. Finale fix gibt, Waschi?
0: Ja, das kann man jetzt schon sagen und das ist auch sehr interessant, weil einige Kracher sind da auch wieder dabei, wie zum Beispiel Brasilien, Japan, Kanada als Veranstalter spielt gegen Südafrika, das ist nicht so spektakulär. Deutschland, unsere Nachbarn, spielen gegen Paraguay, das ist auch etwas Machbares für Deutschland. Niederlande gegen Marokko, ein Kracher. Ja, Elfenbeinküste gegen Norwegen, Frankreich spielt gegen Schweden. Dann haben wir die USA gegen unsere Bosnien-Herzegowina-Freunde. Also es wird ebenfalls ein sehr spannendes Spiel. Australien gegen Ägypten und Argentinien gegen Kapverde. Diese Paarungen stehen fest. Es ist noch für uns möglich, dass wir gegen England, wenn wir Dritter sind, kommen, dass wir gegen die Schweiz kommen, dass wir gegen Kolumbien kommen. Wer immer halt dann Erster ist in den Gruppen. Also für uns wird es nicht leichter, wenn wir Dritter werden.
1: Danke für die Analyse und wir hören und sehen uns morgen in der Früh wieder.
0: Dankeschön.
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0: So, jetzt geht's bei uns eigentlich um Liebe.
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0: Nicht immer so in dieser Kategorie, aber heute sind wir nicht daran vorbeigekommen.
2: Irgendwie. Oft geht es ja auch um Scheidungen, aber heute ist es anders.
0: Heute gibt es wirklich schöne Themen einmal. Reese Witherspoon ist verliebt in einen deutschen Mann. Er nennt sich Oliver Hamann.
2: Ist ein deutscher Finanzier, 58 Jahre alt.
0: Ja. Okay, hat sich gedacht, nach der Schule will gleich nach Amerika, dort berühmt werden, elitäre Karriere machen. Hat er auch irgendwie geschafft und ist in die Kreise von Reese Witherspoon, George Michael wollte ich sagen, George Clooney gekommen und anderen Stars. Ja, fein. Und jetzt sind sie beide verliebt und wollen sich auch gemeinsam eine Wohnung kaufen.
2: Anscheinend in New York, ja. Wir wünschen den beiden jedenfalls alles Liebe. Sie ist ja wirklich so eine sympathische Schauspielerin, oder?
0: Natürlich, Blond hat sie gespielt,
2: ja,
0: daher kenne ich sie.
2: Ja, ist ein cooler Film.
0: Viele andere Filme natürlich auch, aber ja. Ja, fein, dann machen wir weiter mit dem nächsten Pärchen des Jahres. Da wird es die Traumhochzeit geben. Heuer oder nächstes Jahr? Das weiß ich gar nicht.
2: Nein, das ist heuer noch, ja.
0: Ah, Taylor Swift wird ja heiraten, hat ja ein, also letztes Jahr, die Verlobung war ja weltweit angekündigt und Riesendamm-Damm.
2: Sie macht das ja schon ein bisschen mal taktisch, oder?
0: Ja, natürlich, ja. Aber jetzt, nach der Verlobungsfeier, kommt jetzt die Traumhochzeit. Eben, ist das doch heuer? Ich habe gedacht,
2: ja, das ist heuer, das ist schon bald, in ein paar Wochen.
0: Ja, eben, am 2. und am 3. Juli, auch in New York.
2: Genau, und sie wird ihren Travis heiraten. Man weiß ja nicht ganz genau, wie die Hochzeit so ablaufen wird. Sie will ja alles streng geheim halten, aber ein paar Details sind schon an die Öffentlichkeit gerückt. Im Rahmen der Hochzeit sollen insgesamt rund 1000 Gäste eingeladen worden sein. Und am Vortag gibt es eine kleine, intime Feier mit 100 geladenen Gästen.
0: Und 100.000 Touristen, die zu diesem Zeitpunkt wahrscheinlich in New York sein werden, weil sie wissen, Taylor Swift heiratet. Wir werden in Kärnten, in Klagenfurt bleiben und Taylor Swift im Ohr haben. So wie jetzt. Hören wir uns das neue Lied an. Opalite.

0: Das war Guten Morgen Kärnten am Samstag, heute mit der Stefanie Klapischnik und mit mir Patricia Jordan. Wir dürfen Sie morgen in den Sonntag wieder begleiten. Und jetzt begrüßen wir Kollege Martin Kalbitzer-Furian. Ich habe das erste Mal deinen Namen richtig ausgesprochen.
1: Hey, ist das aufgefallen? Genial, schönen Vormittag, hallo.
0: Hallo du Lieber. Was gibt's bei dir?
1: Viele interessante Themen, wir sind beim Herzenslauf mit dabei und die Schneerosenkirche in Hermagor, die feiert ein 100-jähriges Bestehen.
0: Ich wünsche gute Unterhaltung, alles Liebe und bis morgen, Papa.
2: 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Im Nachrichtenstudio ist Konstantin Hahn. Nach dem verheerenden Erdbeben in Venezuela liegt die Zahl der bestätigten Toten mittlerweile bei 920. Mehr als 50.000 Menschen werden vermisst. Die meisten Menschen warten noch immer auf Hilfe. Inzwischen wird erste Kritik laut. Die Regierung versage bei der Hilfsleistung. Christian Lininger berichtet.
3: Eine junge Frau steht vor einem riesigen Trümmerhaufen, den Resten eines Hauses. Wir rufen unsere Regierung und die ganze Welt auf, uns zu helfen. Wir brauchen schwere Geräte. Mit bloßen Händen kann man diese Trümmer nicht bewegen. Da sind immer noch ganze Familien eingeschlossen. Menschen, für deren Rettung die Zeit drängt. Erste internationale Hilfsteams sind nun zwar vor Ort, knapp 900 Männer und Frauen, viel zu wenige aber angesichts des Ausmaßes der Zerstörung. Kritik gibt es in Venezuela, aber vor allem daran, dass die eigene Regierung den meist freiwilligen Helfern kaum zur Seite steht. Übergangspräsidentin Delcy Rodríguez wird bei einem Besuch im Erdbebengebiet ausgebucht. Innenminister Diosdado Cabello kündigt dann eine Maßnahme an, bei der vielen nicht klar ist, wie sie die Hilfe erleichtern sollen. Ab 20 Uhr wird der Zugang ins Katastrophengebiet beschränkt, erklärt er. Die Kontrolle über die Region soll nun das Militär übernehmen.
2: Im Krieg zwischen Israel und der pro-iranischen Hisbollah-Miliz haben sich der Libanon und Israel auf ein Rahmenabkommen geeinigt. Die Hisbollah hat die Vereinbarung aber umgehend abgelehnt und warnt vor einem Bürgerkrieg. In der libanesischen Hauptstadt Beirut hat es auch Proteste von Hisbollah-Unterstützern gegeben. In Schrattenbruck bei Melk in Niederösterreich ist am Abend ein Waldbrand ausgebrochen. Rund 280 Feuerwehrleute von 16 Feuerwehren konnten den Brand aber rasch unter Kontrolle bringen. Am Abend waren noch Nachlöscharbeiten im Gange. Die Ursache für den Waldbrand ist noch nicht bekannt. Die Vespa des italienischen Zweiradherstellers Piaggio feiert heuer ihren 80. Geburtstag. In Rom findet aus diesem Anlass das bisher größte Treffen von Vespa-Fans statt. Mehr als 20.000 sind aus ganz Europa angereist, auch viele Österreicherinnen und Österreicher. Aus Rom Bernd Koschuh.
4: Manche Vespas klingen tatsächlich wie Wespen, aber in Rom dominiert derzeit eher ein vielstimmiger Knatterton und Brummton. Viele Vespa-Fans sind in Gruppen angereist, wie diese aus Turin. Es ist eine Leidenschaft von klein auf. Die Vespa ist ein italienischer Mythos. Der 85-jährige Heiner Granzer hat die gesamte Strecke von Wien nach Rom auf seiner Vespa zurückgelegt, um dabei zu sein bei der 80-Jahr-Jubiläumsfeier.
5: Manchmal habe ich mich verflucht, weil es sehr heiß war. Und manchmal habe ich mir gedacht, der Weg ist das Ziel. Man sieht schöne Sachen. Wenn einem eine Kirche gut gefällt, bleibt man davor stehen. Ich brauche keinen Parkplatz suchen, also es ist ideal, mit so einem Fahrzeug unterwegs zu sein.
4: Zur heutigen Vespa-Parade, einer Rundfahrt durch Rom, werden mehr als 20.000 Vespa-Fahrer und Fahrerinnen erwartet.
2: Das waren die Nachrichten mit Konstantin Hahn.
1: Damit zum Wetter in Kärnten und da wird es heute extrem heiß und strahlend sonnig. Über den Bergen, da zeigen sich nur wenige Quellwolken und es bleibt gewitterfrei. Die Tageshöchstwerte erreichen 33 bis 37 Grad. An dieser Stelle der Hinweis, trinken Sie ausreichend heute. In Ferlach und in St. André hat es jetzt schon 25 Grad. Spital und Kötschach-Mauten melden 24. In Lienz aktuell 23. Ariach und Weitensfeld bei 22 Grad und der Katschberg aktuell 19 Grad. Morgen der erreicht die Hitzewelle wahrscheinlich ihren Höhepunkt. Häufig scheint die Sonne. Im Laufe des Tages bilden sich am Sonntag in der schwülen Luft auch ein paar Quellwolken. Am größten ist die Gewitterwahrscheinlichkeit im Bereich der hohen Tauern. Die Tageshöchstwerte erreichen 31 bis knapp 38 Grad in 2000 Meter Höhe. Liegen die Mittagstemperaturen morgen bei etwa 20 Grad. Das ist schon ordentlich. 9 Uhr und gleich 4 Minuten. Sie sind sicher unterwegs mit Radio Kärnten. Auf den Straßen läuft es an diesem Samstag gut. Alles ruhig. Wünsche Ihnen weiterhin eine gute und sichere Fahrt.
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1: Und gleich mit dem Herzlauf in Baldramsdorf. Achte auf mein Herz, lauf für deins. Jetzt habe ich das Motto falsch gesagt. Achte auf dein Herz und laufe für meins. So geht's richtig. Aber wer bin schon ich, dass ich das Motto da versuche richtig zu sagen? Anna Magnet wird's wissen, wie es lautet. Sie meldet sich gleich aus Baldramsdorf. Schönen Samstagvormittag. Schönen, hoffentlich einigermaßen kühlen Samstagvormittag.

0: Achte auf dein Herz und laufe für Mainz. Unter diesem Motto findet heute der Herzlauf in Baldramsdorf statt. Und da haben sich einige Menschen ein Herz gefasst. Das möchte ich wirklich so formulieren, denn es ist heute brütend heiß. Und laufen, weil sie eben können, für den guten Zweck. Wie schaut das genau aus? Anna Magnet ist für uns vor Ort. Und ja, kalt wird es mal nicht werden, oder?
1: 25 Grad und es wird noch heißer, auch hier beim Herzlauf in Baldramsdorf. Das Veranstaltungsteam rund um Engelbert Hosner hat sich aber gut auf diese Hitze vorbereitet.
2: Wir haben uns ganz gut vorbereitet. Wir haben über den Dorfplatz drüber in Danitz und da stehen wir jetzt noch mitten oder neben einer Dusche. Wir haben da entlang der Laufstrecke 6 Duschen aufgebaut, die was eben dann perfekt sind, weil da werden eben noch die Läufer auf der Strecke eben noch mit frischem Wasser versorgt. Und wir haben natürlich auch 2 Labestationen, 2 große, eine beim Herzplatz und eine noch diesen steileren Anstieg in Gendorf rüben beim Waldweg und da werden auch die Läufer mit Wasser versorgt.
1: Heute zählt nicht die Zeit, es zählt nicht die Kilometeranzahl, es zählt für euch wirklich jede Teilnahme.
2: Also bei uns gibt es, kann man sagen, kein Limit und Zeit oder keine Vorschreibung, wie schnell jemand laufen muss. Für uns ist nur eines wichtig und zwar, dass einfach Menschen, die was es gut geht, die was es besser geht, eben nur wie andere Menschen, vor allem Kinder, eben nur für andere Kinder laufen. Deswegen kommt auch der ganze Rennerlös dort dem Verein Herzkinder Österreich zugute.
1: René Bucher, wie viel schätzt man, kommt da am Ende des Tages dann zusammen?
3: Also wir haben uns über die Jahre natürlich gesteigert. Wir haben damals mit knapp, vor 5 Jahren mit knapp 300 Läufern begonnen. Wir werden schauen, ob wir heuer die 1000 knacken. Es schaut momentan alles danach aus und dementsprechend steigern sich dann auch die Rennerlöse, die wir im Laufe der Jahre übergeben haben können. Und letztes Jahr waren das knapp 50.000 Euro und wir lassen uns heuer überraschen.
1: Felix ist schon bereit für seinen Start auf der Kinderstrecke. Felix, wie hast du dir vorbereitet für den Lauf?
4: Ich tue viel trainieren, ich spiele Fußball und ich bin schon 4-mal da mitgelaufen.
1: Wie ist die Strecke? Ist es anstrengend?
4: Ja, schon so, ja, ein bisschen, ja.
1: Luca und Marcel sind von Anfang an dabei, seit 5 Jahren laufen sie jedes Jahr mit. Gibt es heuer eine neue Bestzeit?
5: Ja, also ich bin viel besser wie voriges Jahr, habe ich gemerkt. Mit einer besseren Durchschnittsgeschwindigkeit, ich glaube, ich werde gut abschneiden.
1: Geht es für dich, lieber Marcel, auch um die Zeit oder läufst du aus einem anderen Grund?
6: Also ich laufe auch wegen der Zeit, aber meistenteils wegen der herzkranken Kinder.
1: Antonia Teuermann ist mit der ganzen Familie gekommen, in jeder Kategorie nimmt jemand teil. Wie schaut es aus, wie habt ihr euch vorbereitet als Familie?
7: Wenn ich ehrlich bin, gar nicht. Ich spiele alle ein bisschen Fußball und ich glaube, das reicht uns heute für das.
1: Gibt es eine Bestzeit, die man sich vornimmt?
8: So durchkommen, das ist einmal wichtig.
7: Das Ziel erreichen.
8: Das Ziel erreichen ist wichtig.
1: Der Hauptlauf für die Erwachsenen startet um 10. Es ist also noch ein wenig Zeit, hier vorbeizukommen und anzufeuern. Es ist heiß, aber es ist vorgesorgt mit kühlen Getränken und es gibt Duschen entlang der Strecke. Das heißt, Sie können sich jederzeit abduschen. Und lieber Martin, ich glaube, ich werde das dann auch machen. Also schöne Grüße ins kühlere Studio. Anna Magnet für Radio Kärnten.
0: Anna, schau gut auf dich, genug trinken und Sonnencreme auch wichtig heute.

0: Das ist Ihre Erinnerung in Radio Kärnten. Trinken Sie einen Schluck Wasser. Es ist heute wirklich warm. Und wenn Sie den Schluck Wasser getrunken haben, dann können Sie gleich zum Kaffee wechseln.
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0: Sie erreichen uns unter 0463 504 3 mal die 8 und dann können Sie sich was Feines wünschen. Wer spricht denn heute?
2: Hier ist wieder Gerlinde aus Hermagor.
0: Hallo.
2: Ich wünsche mir zur Kaffeepause von den Baggerbuben auf ein Hackertbrot dazu. Danke.
0: Jawohl.

0: Kurz vor 9:30 grüßen die 80er bei uns in Radio Kärnten. Die Nachrichten jetzt für Sie.
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2: Bei landesweiten Schwerpunktkontrollen der Polizei gegen Alkohol und Drogen am Steuer wurden in der Nacht auf heute insgesamt 25 Führerscheine abgenommen. 17 wegen Lenkens unter Alkoholeinfluss, 8 wegen Lenkens unter Drogeneinfluss. 275 Lenkerinnen und Lenker wurden angezeigt, mehr als 250 Organmandate eingehoben. Bei einer Wanderung auf den Hohen Galien in der Gemeinde Techelsberg übersah ein 64 Jahre alter Mann einen abgebrochenen Ast und verletzte sich am Bein. Seine Frau versorgte die stark blutende Wunde und alarmierte die Einsatzkräfte. Der Mann musste im schwer zugänglichen Gelände vom Rettungshubschrauber C11 mittels Seilwinde geborgen werden. Er wurde anschließend ins UK Klagenfurt gebracht. Der Prozess wegen grob fahrlässiger Tötung gegen einen Kärntner Arzt ist neulich vertagt worden. Der Mediziner soll seine Patienten mit selbstgemischten Infusionen aus Katzenkralle behandelt haben. Zwei Patienten starben. Die Zusammensetzung der Infusionen sei nie hinterfragt worden, sagten ehemalige Patienten gestern bei der Verhandlung aus. Wir schauen zum Wetter. Martin, du hast die aktuellen Temperaturen.
0: Allerdings 25 Grad sind es immerhin schon in Klagenfurt, 25 Grad auch in Oberfellach oder in St. Veit an der Glan. Es wird heute extrem heiß, weil strahlend sonnig in ganz Kärnten, die Tageshöchstwerte bis zu 37 Grad. 9 Uhr und 32 Minuten, Sie sind sicher unterwegs mit Radio Kärnten. Aktuell werden uns keine Störungen gemeldet. Kommen Sie gut und sicher ans Ziel.
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0: Nicht nur Frank Zappa hätte heute Geburtstag oder Thomas Maurer, der feiert heute seinen 59, sondern auch ein paar andere Leute. Und denen...
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0: Gratulieren wir jetzt ganz herzlich Nathalie Apollona aus Friesach. Ihnen wünschen wir mal alles Gute zum heutigen Geburtstag. Und die Wünsche kommen von ihrem Freund Uwe, von Mama Irmi, Papa Gerhard und Papa Kurti, von Schwester Melli mit Annalena, von Sven, von der Tante Margareta mit Familie und auch vom Bruder David. Und natürlich die Familie Lindner und die Familie Hartenberger, die schließen sich auch den Glückwünschen an. Liebe Nathalie, bleib so, wie du bist. In Techelsberg, da hat jemand Grund zu feiern. Die Dame und der Herr, die heißen Jennifer und Harald Pagitz. Die feiern nämlich ihre Hochzeit. Dazu gratuliert Tante Ruth und wünscht alles Gute, viele schöne und lustige Jahre. Und weil es gerade so schön ist, heiraten auch Brigitte und Werner Zankolo. Die feiern auch ihre Hochzeit, beziehungsweise haben sie gestern gefeiert. Da wünscht die gesamte Familie alles Gute und viele schöne gemeinsame und glückliche Jahre. Wir schließen uns da an mit Radio Kärnten, wenn Sie heute Grund zu feiern haben. Alles Liebe, alles Gute und einen schönen Tag.

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1: Die schöne Bariton-Country-Stimme von Kenny Rogers in Radio Kärnten.
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1: Danke für die gute Frage. Tatsächlich ist einiges los. Und was ist noch los in Kärnten? Die Hitze, die greift um sich. Und deswegen haben da manche reagiert und ihre Veranstaltungen etwas abgeändert. Zum Beispiel der 37. Alpen-Adria-Keramikmarkt in Villach. Der schließt heute aus Sicherheitsgründen bereits schon um 14 Uhr, weil eben für den Nachmittag eine enorme Hitze angesagt ist. Um 11 Uhr, da werden die Klassik im Burghof, das Klassikfestival, das den ganzen Sommer läuft, in der Domkirche, da wird es eröffnet. Und Stichwort Domkirche, eigentlich hätte das Eröffnungskonzert im Burghof im Freien stattgefunden, aber aufgrund der extremen Temperaturen findet dieses Konzert in der kühlen Domkirche statt, wenn Sie hingehen wollen. Um 11 Uhr wäre das Ganze. Wenn wir schon kulturell unterwegs sind, es gibt eine Vernissage heute um 19 Uhr am Abend, und zwar in der Galerie im Stift Eberndorf mit dem Titel Ansichten. Die Kuratorin ist Gerti Schwab. Dann haben wir das 12. Alpen-Adria-Weinfest in Ferlach. Das beginnt um 17 Uhr. Da ist die gröbste Hitze zumindest schon vorbei. Till Eulenspiegel nach einer Bearbeitung und unter der Regie von Herbert Magdl. Heute die Premiere um 18 Uhr im Kulturhaus Weißenstein. Sweet Love Music Session live mit Arrangements von Rob Bargard. Heute im Gemeindezentrum St. Ruprecht. Um 19 Uhr geht's da los. Eine weitere Vernissage habe ich noch unter dem Titel Kosmos von Peter Sengel. Diese Vernissage findet statt. Jetzt habe ich den Ort übersehen, den reiche ich Ihnen unmittelbar nach. Machen wir weiter mit dem 4. Geiltaler Literaturfrühstück. Das ist leichter zu sagen. Das findet im Geiltalmuseum statt, Schloss Mödendorf, Herbergor. Um 11 Uhr gibt es da was Feines zu schmausen und wahrscheinlich was Feines auch zu lesen. Machen wir weiter mit der Mineralienbörse in Bad Bleiberg. Heute von 12 bis 19 Uhr. Das 18. Kick and Rock for Africa findet statt in der Danica Arena in St. Primus Schend-Primosch. 14.30 Uhr, da wird gekickt, und um 20 Uhr gibt es die Party mit Remo Cesare und mit Emily Miles und Band. Dann gibt es heute den HTL-Ball, und zwar in Villach unter dem Motto Fast and Furious. Jetzt wird's serious, da sind sie über kreativ, die Maturantinnen und Maturanten im Kongresscenter Villach heute. 19 Uhr Einlass, 20.30 Uhr die Polonaise. Schon seit den frühen Morgenstunden geht's ab. Man will den goldenen Helm mit nach Hause nehmen. Die 66. Landesmeisterschaft der Kärntner Feuerwehren und der 21. Landesjugendleistungswettbewerb finden in Griffenstadt, der Leistungswettbewerb im Sportzentrum, und die Landesmeisterschaften draußen. Da können Sie hinschauen, den ganzen Tag gibt es heiße Action im wahrsten Sinne des Wortes. 75 Jahre Jubiläumsfest der Dorfgemeinschaft St. Peter ob Radenthein im Kulturstadl in St. Peter. Um 10 Uhr geht's los. Können Sie dann gleich hinfahren. Wenn wir von den Florianis gerade gesprochen haben, die Globasnitzer Kollegen, die werden dann am Abend feiern um 21.30 Uhr. Das Fest der Feuerwehr Globasnitz, die Party, die Band Meet You, da steht Partytime mit Meet You. Ich dachte, die heißt Partyband Meet You. Wurscht. 21.30 feiern sie in Globasnitz mit den Florianis. Ein Oldtimer-Treffen in Kärnten findet statt, unter anderem mit Borgward, Goliath, Hansa, Lloyds, Autos, die Sie sich da anschauen können. Heute im Historama in Ferlach um 11 Uhr. Heißher, habe ich gesagt, bei den Florianis. Heißher geht es auch bei den Calisthenics Championships am Klopainersee. Das findet statt beim Sportstrand Bad Süd. Am Klopainersee, vielleicht haben Sie dort mal diese Stangen bemerkt, die es dort gibt. Da werden einige athletische Menschen zeigen, was sie so drauf haben und den enormen Temperaturen trotzen. Von 10 bis 12 und von 13 bis 17 Uhr können Sie auch in Köttmannsdorf in der Sonnenhangstraße 6a das Leben in vollen Zügen genießen. Dort steht die Modelleisenbahnanlage. Die Herrschaften freuen sich auf ihren Besuch. Ein Sommernachtstraum auf der Burg Glaneck, eine Komödie von Michael Niavarani, die sehen Sie heute um 20.30 Uhr. Und auch später am Abend eine mystische Nachtwanderung in Wolfsberg mit einer Inszenierung von Maximilian Theiss, Lucia und Capone. Eine Erinnerung in Gelb. Heute um 20.30 Uhr der Treffpunkt beim Getreidemarkt beim Bamberghaus. Bitte sich vorher anzumelden. Und jetzt habe ich noch einen Bockzettel, den ich Ihnen vortragen möchte. Kulturtandems. Da haben die Gemeinde St. Kanzel am Klopeinersee und die Gemeinde Magdalensberg sich zusammengetan und veranstalten gemeinsam, also die Blaskapellen davon, ein Schlosskonzert im Schloss Ottermanach. Um 19 Uhr sollten Sie sich nicht entgehen lassen. Der traditionelle Sommerabend vom Singkreis Köttmannsdorf findet heute um 20 Uhr statt in der Volksschule Köttmannsdorf. Das Sommerkonzert vom Chor der Kärntner in Graz, Made in Austria, heute im Bildungs- und Kulturzentrum in Liebenfels um 19 Uhr. 75 Jahre Jubiläumsfest der Dorfgemeinschaft St. Peter mit Weinplatz singen geht um 10 Uhr schon los. Programm übrigens ausreichend. Um 13 Uhr ein Gäste singen, anschließend Weinplatz singen. Und 70 Jahre gemischter Chor Reichenfels im Laufental. Veranstaltungszentrum Reichenfels wäre der Ort. 19.30 Uhr wäre der Beginn. Oh, einen Hinweis habe ich noch.
0: Heute Abend erleben Sie nochmal auf Schloss Moosburg die Gala. Ein Abend mit Konstanze Mozart unter dem Titel Liebste, beste Konstanze. Mit Texten und Liedern von und nach Wolfgang Amadeus Mozart. Beginn ist 19.30 Uhr.
1: Das war's aber. Also, Sie haben die Qual der Wahl. Viel Spaß!

0: Radio Kärnten an diesem heißen Samstag. Heute hauen Sie sich in den Schatten, trinken Sie genug Wasser und hören Sie Radio Kärnten. Dann wissen Sie, was los ist im Land. Gleich die Nachrichten hier und dann feiern wir mit einer ganz besonderen Kirche in Hermagor den 100. Geburtstag.
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2: Im Nachrichtenstudio ist Konstantin Hahn. Die USA haben erstmals seit dem Rahmenabkommen mit Teheran wieder Ziele im Iran angegriffen. Sie haben in der Nacht iranische Raketenlager und Radarstationen angegriffen. Der Iran hat nach eigenen Angaben US-Militäreinrichtungen attackiert. Mehr von Christian Lininger.
3: Am Donnerstag beschießt der Iran ein Frachtschiff in der Straße von Hormuz. Der Grund, das Schiff habe eine nicht mit dem Iran abgestimmte Route gewählt, heißt es aus Teheran. Mir gefällt das gar nicht, dass sie auf Schiffe feuern, sagt US-Präsident Donald Trump gestern Abend dazu. Werden die USA reagieren? Sie werden es sehen, antwortet Trump kryptisch. Wenig später gibt das zuständige US-Militärkommando bekannt, dass die USA iranische Raketen- und Drohnenlager sowie Radaranlagen bombardiert hätten. Der Iran wirft den USA daraufhin den Bruch des Waffenstillstands vor und greift nach eigenen Angaben dann selbst US-Militärpositionen an. Was heißt all das für die Waffenruhe? Ich fürchte, wir schlittern wieder in Richtung eines heißen Krieges, so die Einschätzung des demokratischen US-Abgeordneten Glenn Fives gegenüber der britischen BBC.
2: In diesen Minuten beginnt die Sperre der Tiroler Fernpassstraße. Grund sind zwei angekündigte Versammlungen einer Bürgerinitiative. Diese protestiert unter anderem gegen den Transit in der Region. Die Kundgebungen finden bei Nassereit und in Reutte statt und sollen 2 Stunden dauern. Das Land Tirol empfiehlt, die Fernpassroute heute großräumig zu umfahren. Grünen-Chefin Leonore Gewessler fordert angesichts der Hitzewelle Maßnahmen zum Schutz der Bevölkerung. Die Hitze werde immer mehr zu einer gesundheitlichen Bedrohung, so Gewessler. Die Grünen schlagen daher etwa kostenfreie Eintritte in Freibäder an besonders heißen Tagen sowie die Einrichtung von Hitzeschutzräumen in allen Gemeinden vor. Mieter sollten außerdem leichter eine Klimaanlage genehmigt bekommen, so die Forderung. Dieses Wochenende geht der Formel 1 Grand Prix in Spielberg über die Bühne. Neben dem Rennen wird auch die große Hitze zur Herausforderung. Die Einsatzkräfte sind auf ein besonders intensives Wochenende vorbereitet, berichtet Anke Mandl.
4: Mit mehr als 400 Mitarbeiterinnen und Mitarbeitern ist das Rote Kreuz am Formel-1-Wochenende im Einsatz. Allein am Sonntag sind um die 170 Einsatzkräfte gleichzeitig im Dienst. Für alle möglichen Einsätze ist man gerüstet, heißt es, auch für die große Hitze. Da ist es besonders wichtig, auf sich selbst und auch auf andere zu achten. Im ganzen Gelände ist Hilfe schnell organisiert, sagt Bernd Bär, Bezirksrettungskommandant und Einsatzleiter vor Ort.
5: Es sind übers Gelände sehr viele Security-Mitarbeiter verteilt. Am besten so einen ansprechen oder man sieht einen Infopoint, da Kontakt aufnehmen. Die haben dann die direkte Leitung zu uns und wir täten dann Kräfte fortschicken.
4: Um der Hitze ein wenig entgegenzuwirken, gibt es am Gelände kostenlose Wasserspender, Beregnungsanlagen zur Abkühlung und gratis Sonnencreme.
2: Das waren die Nachrichten mit Konstantin Hahn.
0: Damit schauen wir zum Wetter und unmittelbar zur Hitze. Der hohe Sonnblick hat eine Seehöhe von 3109 Meter, aktuell 11 Grad dort. So, bei uns im Land ist es momentan in St. André im Lavanztal am wärmsten bei 27 Grad. Es ist 10 Uhr vormittags. 26 sind es auch schon in Kötschach-Mauthen, in Klagenfurt aktuell 25, 24. Bei Ihnen in Breiteneck oder am Leubl-Spital meldet 25 Grad. Es ist heute extrem heiß. Über den Bergen zeigen sich nur wenige Quellwolken, deswegen bleibt es auch gewitterfrei. Und deswegen hat die Hitze freies Spiel. 33 bis 37 Grad sind heute noch möglich. Sie haben es vorhin gehört. Schauen Sie gut auf sich, trinken Sie ausreichend Wasser. 10:03 ist es jetzt geworden. Sie sind sicher unterwegs mit Radio Kärnten. Am Weg zum See, am Weg auf den Berg oder wo auch immer Sie unterwegs sind, gibt es aktuell keine Störungen. Wenn Sie doch was entdecken sollten, sagen Sie uns bitte Bescheid.
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0: Und mit einem ganz besonderen Jubiläum, das wir gemeinsam feiern möchten. 100 Jahre Schneerosenkirche in Hermagor. Das wäre die eine Geschichte. Und die andere Geschichte, es ist wieder soweit, alle Schlagerfans können sich schon mal anschnallen. Heute am Abend der große Schlager-Boom in Kitzbühel. Wir bringen jetzt schon eine kleine Vorschau. in Radio Kärnten am Vormittag. Schön, dass wir uns hören. Schön, dass Sie mit dabei sind.

0: ganz neu von Esther Graf, wofür es sich zu leben lohnt bei uns in Radio Kärnten. Ganz neu ist dieses Kirchlein nicht, es hat doch ein paar Jahre schon auf den Buckel, aber so viele auch wieder nicht. Die Rede ist von der Schneerosenkirche in Hermagor. Das ist schon ein ganz besonderes Stück evangelische Geschichte in Kärnten. Diese Kirche feiert ihr 100-jähriges Jubiläum. Und die Entstehung von diesem Gotteshaus ist mit viel persönlichem Einsatz, Zusammenhalt und einer ungewöhnlichen Idee verbunden. Das hat Ute Bichler bei einem Besuch in der Pfarre dort herausgefunden.
1: Wenn wir dieses besondere Jubiläum der Schneerosenkirche feiern, Superintendentin Andrea Mattioli, dann denken wir natürlich auch an die Entwicklung des Evangelischen im Gailtal.
2: Ja, schon früh hat die Reformation in Kärnten eigentlich Fuß gefasst. Kärnten war eigentlich flächendeckend evangelisch dann. Nur hat die Gegenreformation Anfang 17. Jahrhundert dann stark zugeschlagen, vor allem in den Städten. In den Bergdörfern, in den Tälern hat sich's aber zum Teil gehalten. Und auch das Gailtal war ein solches Tal, wo vordergründig die Menschen sich vielleicht zum Katholizismus bekannt haben, aber selbstständig ihren evangelischen Glauben weitergelebt haben, indem sie Schriften gelesen haben, indem sie sich auf den Höfen versammelt haben. Das nennt man den Geheimprotestantismus, der im Gailtal, im unteren Trautal, im Gegental, im Liesertal ganz stark ausgeprägt war und auf dem dann auch die ersten Gemeinden fußen, die nach dem Toleranzpatent Josefs II. 1781 sich schon bald gegründet haben und dann eben Pfarrer sich hergeholt haben aus dem Ausland und die haben dann dort evangelisch gepredigt und die ersten Toleranzbethäuser sind gebaut worden, zum Beispiel in Watschig.
1: Herr Pfarrer Reinhard Ambrosch, Sie sind der Pfarrer der Gemeinde, der Pfarrer dieser Kirche, die jetzt eben auch ihr Jubiläum feiert. Wie ist sie denn entstanden?
3: Ja, unsere Schneerosenkirche ist im Jahre 1926 feierlich eingeweiht worden. Unsere Pfarrgemeinde ist ja schon viel älter mit der Toleranzgemeinde Watschig. Dort steht auch ein altes evangelisches Bethaus aus dem Jahre 1783. Natürlich ist es so, dass in der Stadt Hermagor die Bevölkerung zugenommen hat und so der große Wunsch war, eine eigene evangelische Kirche in Hermagor zu bauen. In schweren Zeiten, in den Nachkriegsjahren mit der großen Inflation. 1921 wurde mit dem Kirchbau begonnen.
1: Dass die Kirche dann den Namen Schneerosenkirche bekommen hat, das ist einer ganz besonderen Aktion zu verdanken, die man in der Gemeinde gestartet hat.
3: Es wurden Schneerosensträußchen gesammelt, von den Kindern, aber auch von den Erwachsenen. Und die wurden dann fast weltweit verschickt an die Nachbarpfarrgemeinden, nach Deutschland, bis in die USA. Und damit wurden Spenden gesammelt. Also wenn man so möchte, eine sehr frühe Art von Fundraising vor 100 Jahren. Es war der Kurator von Watschig verstorben. Jakob Schabus und die Predigtstation Hermagor hat als Gruß einen Kranz geschickt aus Schneerosen und so kam der Gedanke, wir nennen die Kirche Schneerosenkirche und man muss sich vorstellen, es sind fast 70% der Kosten der Schneerosenkirche über Spenden zusammengekommen, auch über den Gustav-Adolf-Verein und eben durch das Versenden von Schneerosensträußchen.
1: Karl Wasserteurer, Sie sind der Kurator der Schneerosenkirche. Natürlich wird dieses Jubiläum groß gefeiert.
4: Zuerst möchte ich einmal meinem Team Danke sagen. Das, was wir in den letzten 10 Jahren umgesetzt haben, ist eigentlich schon die Vorbereitung für den 28. Juni gewesen. Wir sind also wirklich top drauf. Wir haben in den letzten 10 Jahren 3.000 ehrenamtliche Stunden gearbeitet und über 300.000 Euro investiert in die Verschönerung und in die Erhaltung. Und das ist die große Herausforderung eigentlich eines Kurators mit seinem Team, auch von allen Vorgängern, die von 1926 bis 2026 alles dazu beigetragen haben, dass diese Kirche nicht nur gebaut wurde, sondern auch erhalten wurde und weiterlebend. Ab Sonntag 9 Uhr beginnt der Gottesdienst. Anschließend haben wir dann einen Umzug von der Schneerosenkirche hinunter zum Rathaus und dort findet dann die ganze Kulinarik statt und wir laden auf diesem Weg alle recht herzlich ein, zu unserer Jubiläumsfeier zu kommen, in die Schneerosenkirche.
0: Also heute ab 16 Uhr ein Begegnungsabend mit der evangelischen Bischöfin Cornelia Richter und der Superintendentin Andrea Mattioli in der Schneerosenkirche in Hermagor und morgen am Sonntag am 28. Juni um 9 Uhr der Festgottesdienst mit anschließendem Festzug zum Rathaus. 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

0: Wo sind die Schlagerfans in Radio Kärnten? Heute am Abend Pflichttermin um 20.15 Uhr. Sie wissen schon, das Event nach der Mose ist der Schlagerboom mit Florian Silbereisen. Große Schlagerparty heute im Fernsehen. Und bei dieser Party in Kitzbühel, da sind einige da. Andrea Berg, Claudia Jung, Nena mit ihren 99 Luftballons, Chris Steger, DJ Ötzi und noch viele, viele mehr. Und für einen Star geht's dann direkt weiter in unsere Heimat. Und Joe Kohlhofer, der hat ihn bei der TV-Aufzeichnung getroffen und für uns vor das Mikro geholt. Wer ist denn das?
1: Bevor es an den wunderschönen Wörter, sie geht am 4. Juli, gastiert er wieder in der Ostbucht, ist er in Kitzbühel mit dabei, auch ein Fixstarter, der Andreas Gabalier. Servus.
2: Servus. Ja, nach vielen Monaten jetzt der Abstinenz, der Bühnenabstinenz, nachdem wir in Wien eigentlich das letzte Jahr beendet haben, haben wir mich zurückgezogen. Wir arbeiten an neuer Musik, die wird jetzt fertig, ist alles im Finale. Neues Album, 10 Jahre Unplugged, steht an, großes Jubiläumsjahr. Und jetzt habe ich gesagt, mit Kitzbühel melden wir uns zurück.
1: Das heißt, du hast die Pause genutzt, um neue Musik zu machen. Wie hast du die Pause sonst genutzt?
2: Ja, viel Sport, viel Kreativität zum ersten Mal seit dem Corona-Lockdown, wo ich mich wirklich mal ausschließlich jetzt seit 10. Jänner um neue Lieder bemüht habe, geschrieben habe, die alten Ideen hergenommen habe, viel im Studio gewesen bin. Wir waren in Nashville, wir waren in Mannheim, wir waren viel in Berlin auch, viel in Graz bei mir zu Hause. Ein bisschen Gartenpflege, Patenkinderpflege, Familie und so weiter. Einfach kleine Stücke normales Leben auch wieder zugelassen nach dem Supergau der letzten 4 Jahre.
1: Das neue Album ist am Fertigwerden sozusagen, ist schon in der Endproduktion. Worauf dürfen wir uns denn freuen?
2: Viel Handgemachtes mit Orchester, mit Streichern. Das ein oder andere Duett wird mit drauf sein.
1: Das heißt, es geht so ein bisschen auch zurück zu den Wurzeln, oder? Also ich habe jetzt gerade den ersten Auftritt von dir im Kopf, Musikantenstadl mit der Gitarre und Solier Pavidi.
2: Genau, genau. Volksrock'n'Roll steht ganz bestimmt auf sehr bodenständigen Beinen. Sehr handgemachte Musik nach wie vor. Ich baue darauf, ich bin damit groß geworden, schon in der Schallplattensammlung meines Vaters. Und das habe ich ja versucht, alles ein bisschen gemixt einfließen lassen, auch in meine Produktionen, gepaart mit dem steirischen Dialekt. Ist nichts schiefgegangen und deswegen habe ich gesagt, wir machen auch so weiter und gehen jetzt so zur Digitalisierung, die ja immer mehr wird. KI und ich weiß nicht was, alles ganz bewusst, diese handgemachten Wege auch im Jahr 2026.
1: Das heißt, ein bisschen weg von der KI, aber wann nutzt du persönlich die KI?
2: Tatsächlich noch gar nicht. Ich habe gesagt, ich möchte mich dagegen streben, solange mir noch was einfällt. Ich bin ein Alter, wie sagt man, ein Haflinger, der muss noch buckeln, weißt du, der trappt so langsam, aber sehr, sehr konstant und kontinuierlich schon seit 18 Jahren durch dieses Haifischbecken der Musik. Und das habe ich auch, glaube ich, mit meinen Bergschuhen weiterhin genauso vor.
1: Genau dieser Haflinger ist am Weg nach Klagenfurt, ist am Weg in die Ostbucht davor. Jetzt hier beim Schlagerboom, welchen Song werden wir hören von dir?
2: Ja, es gibt tatsächlich heute ein neues Lied mit einem Duettpartner und Hula Baloo darf einfach nicht fehlen.
1: Das heißt, die alten Andi-Hits, die wird es immer geben?
2: Wie ich begonnen habe, war ja mal auf einem Konzert und einer Fernsehshow, wo auch die Wenche Mühre zu Gast gewesen ist. Und die ist rausgegangen und die Leute haben dieses knallrote Gummiboot gesungen, von vorn bis hinten. Und ich habe sie dann gefragt, ich sag, Wenche, nervt dich das nicht schon schön langsam? Und sie hat gesagt, Andreas, es ist schöner, einen Hit gehabt zu haben als keinen. Das habe ich mir zu Herzen genommen und habe Hula Baloo geschrieben.
1: Das heißt, Hula Baloo ist dein knallrotes Gummiboot.
2: Ja, so ungefähr.
1: In diesem Sinne, wir freuen uns auf dich hier beim Schlagerboom. Wir freuen uns auf dich dann in der Ostbucht am 4. Juli und wir freuen uns auf neue Musik von dir.
2: Schön. Ja, Volksrock'n'Roll Returns im Kärntnerland. 4. Juli, Ostbucht, Klagenfurt. Wir kommen in Lederhosen und Dirndlkleider.

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0: 10 Uhr und 31 Minuten, höchste Zeit für die Nachrichten hier in Radio Kärnten.
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0: Mit Andreas Kiemeswenger.
2: Bei landesweiten Schwerpunktkontrollen der Polizei gegen Alkohol und Drogen am Steuer wurden in der Nacht auf heute insgesamt 25 Führerscheine abgenommen. 17 wegen Lenkens unter Alkoholeinfluss, 8 wegen Lenkens unter Drogeneinfluss. 275 Lenkerinnen und Lenkern wurden angezeigt, mehr als 250 Organmandate wurden eingehoben. Das größte Laufkraftwerk der Kelag in der Schütt bei Arnold Stein ist jetzt mit einem Batteriespeicher ergänzt worden. Die Anlage gleicht Schwankungen in der Stromerzeugung aus und ermöglicht eine flexible Einspeisung. Künftig sollen weitere Kraftwerke mit Batteriespeicher kombiniert werden.
3: Wir wollen über ein Jahr jetzt Erfahrungen sammeln, wir wollen lernen. Und je nach dieser Erfahrung wollen wir weitere solche Anlagen an Kraftwerkstandorten einbauen.
2: Sagt Kelag-Vorstandsdirektor Reinhard Draxler. Eine lautstarke Streiterei vor dem Hauptbahnhof in Klagenfurt endete mit einem verletzten Polizisten. Ein 26 Jahre alter Mann wollte offenbar einen Rucksack stehlen. Als ihn die Beamten zur Rede stellten, verhielt sich der Mann äußerst aggressiv und schlug einem der Polizisten ins Gesicht. Der Beschuldigte wird nach Abschluss der Ermittlungen angezeigt. Zum Wetter und zu den heißen Aussichten.
0: Es hat jetzt schon 28 Grad in Feldkirchen, 27 in Hermagor, 26 immerhin in Bad Bleiberg. Es wird extrem heiß, weil strahlend sonnig heute in ganz Kärnten. Die Tageshöchstwerte erreichen noch bis zu 37 Grad. 10 Uhr und gleich 33 Minuten. Sie sind sicher unterwegs mit Radio Kärnten. Keine Störungen. Wünsche Ihnen eine gute Fahrt durch den Samstag. 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

Michael Jackson, Heal the World muss kurz warten. Es ist 10:39 Uhr. Sie sind sicher unterwegs mit Radio Kärnten. Und das ist eine Geisterfahrermeldung für die A10 Tauernautobahn. Achtung, zwischen Gmünd und Rennweg kommt Ihnen ein Geisterfahrer entgegen auf der A10 Tauernautobahn. Vorsicht in beiden Richtungen und überholen Sie bitte nicht. Wir geben Entwarnung, sobald der Geisterfahrer die Autobahn verlassen hat. Noch einmal auf der A10 Tauernautobahn ein Geisterfahrer zwischen Gmünd und Rennweg. Fahren Sie vorsichtig und kommen Sie gut an.

0: Jetzt ist es 10.41 Uhr, Sie hören Radio Kärnten und das ist die Wiederholung der Geisterfahrermeldung für die A10 Tauernautobahn. Zwischen dem Knotenspital und Rennweg kommt Ihnen ein Geisterfahrer entgegen. Fahren Sie vorsichtig in beiden Richtungen und überholen Sie nicht. Wir geben Ihnen Entwarnung, sobald der Geisterfahrer die Autobahn verlassen hat.
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0: Ja, vielleicht kennen das einige von Ihnen. Sobald es einmal schön ist, juckt es einfach unerträglich. Sonnenallergie.
2: Kaum wird es sonnig, reagiert bei manchen Menschen die Haut mit Juckreiz oder kleinen roten Stellen. Oft steckt dahinter eine sogenannte Sonnenallergie. Besonders nach den ersten intensiven Sonnenstrahlen tritt sie häufig auf. Die Haut ist nach dem Winter einfach empfindlicher. Die Grundregel lautet, die Haut langsam an Sonne zu gewöhnen.

0: oder Bläschen bitte unbedingt einen Arzt aufsuchen. Mit etwas Vorsicht lässt sich der Sommer also meistens trotzdem gut genießen. Haben Sie es fein. Bleiben Sie gesund. Alles Liebe, Ihre Christine Reiler.
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Es ist 10 Uhr und 46 Minuten. Sie sind sicher unterwegs mit Radio Kärnten. Das ist die Wiederholung der Geisterfahrermeldung für die A10 Tauernautobahn. Da kommt Ihnen zwischen dem Knotenspital und Rennweg ein Geisterfahrer entgegen. Mittlerweile ist sogar der Katschbergtunnel gesperrt. Vorsicht in beiden Richtungen und nicht überholen. Wir geben Entwarnung, sobald der Geisterfahrer die Autobahn verlassen hat.

0: 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Nach wie vor ist ein Geisterfahrer unterwegs auf der A10 Tauernautobahn. Zwischen dem Knotenspital und Rennweg kommt Ihnen ein Geisterfahrer entgegen. Der Katschbergtunnel ist momentan gesperrt. Fahren Sie vorsichtig in beiden Richtungen und überholen Sie nicht. Wir geben Entwarnung, sobald der Geisterfahrer die Autobahn verlassen hat. Kommen Sie sicher ans Ziel. Gleich gratulieren wir einigen Menschen zum Geburtstag.
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0: Sie haben Grund zu feiern und deswegen sagen wir Congratulations. Und zwar an David Arztmann aus dem schönen Grastal. Der feiert heute seinen 12. Geburtstag. Alles Liebe und Gute wünscht dir deine Familie. Und dann noch Annalena Hartl. Alles Liebe und Gute zu deinem 28. Geburtstag. Viel Glück und Erfolg für die Zukunft wünschen Mama und Papa, dein Bruder Janek, die Oma und der Opa aus Flattach, die Oma natürlich aus Oberfellach, sowie die Tante Daniela mit Manfred, Luca und Fabio und alle Verwandten und Freunde schließen sich an. Für euch beide haben wir einen Chor versammelt hier und bitte.
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0: Singen jetzt die Kleinen und gleich singen für euch die Großen. Und alles wegen deiner und allslei wegen dir. Wer sonst, wenn nicht der Grenzlandchor Arnoldstein. Alles Liebe zum Geburtstag.
4: Was?

Und alles wegen deiner und alles wegen dir, der Grenzlandchor Arnoldstein in Radio Kärnten. Es ist 10 Uhr und 52 Minuten. Noch einmal einen schönen Vormittag zu Ihnen ins Auto. Sie sind sicher unterwegs mit Radio Kärnten und das ist die Wiederholung der Geisterfahrermeldung für die A10 Tauernautobahn. Da kommt Ihnen zwischen dem Knotenspital und Rennweg ein Geisterfahrer entgegen. Der Katschbergtunnel ist momentan gesperrt. Bitte vorsichtig fahren in beiden Richtungen und nicht überholen. Wir geben Entwarnung, sobald der Geisterfahrer die Autobahn verlassen hat. Gute und vor allem sichere Fahrt.

Das ist Radio Kärnten, 10 Uhr und 55 Minuten. Sie sind sicher unterwegs mit uns. Das ist die Geisterfahrer-Entwarnung auf der A10 Tauernautobahn zwischen dem Knotenspital und Rennweg. Da hat der Geisterfahrer die Autobahn jetzt verlassen. Wünsche ich Ihnen eine gute und vor allem sichere Fahrt weiterhin.

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1: Singt da Roland Kaiser Schachmatt. Stichwort Matt. Daniel Matt übernimmt jetzt hier die Radio Kärnten Mittagszeit. Martin Kalbitzer-Furian wünscht dabei viel Spaß. Haben Sie es fein und vergesst es mir nicht aufs Trinken und Mahlzeit.
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3: Am Mikrofon Martin Balder. Das Bundesheer will im Krisenfall fähig sein, sich eine Zeit lang selbst zu versorgen. Deshalb sollten alle Standorte bis Ende des Vorjahres ausreichend autark gemacht werden. Doch jetzt zeigt sich, dieses Ziel wurde klar verfehlt. Mehr von Felix Nowak.
4: Zumindest 2 Wochen soll sich jede Bundesheereinrichtung selbst versorgen können, mit Strom und Treibstoff, aber auch etwa mit Lebensmitteln. Dieses Ziel ist vor 5 Jahren ausgegeben worden. Tatsächlich autark waren Ende 2025 allerdings nur 39 von 94 Einrichtungen. Das steht im jüngsten Landesverteidigungsbericht. Mittlerweile sei diese Zahl auf 59 gestiegen, sagt Bundesheersprecher Marcel Taschwer. Oft würden nur noch einzelne Teilbereiche fehlen. Die Verzögerung begründet Taschwer mit der Corona-Krise.
5: So wie man es als Häuselbauer, sage ich jetzt mal, kennt, gibt es dann einfach Lieferverzögerungen. Aber bis zu Ende 2026 soll das alles abgeschlossen sein.
4: Also 1 Jahr später als geplant. Eine besondere Bedeutung soll das Bundesheer im Fall eines Blackouts haben, also eines flächendeckenden Stromausfalls. Autarke Kasernen sollen dann auch als Basis für Polizei, Rettung und Feuerwehr dienen.
3: Die USA haben erstmals seit dem Rahmenabkommen mit Teheran wieder Ziele im Iran angegriffen. Die Angriffe auf Raketen- und Drohnenlager sowie Radaranlagen seien eine Reaktion auf den iranischen Beschuss eines Frachtschiffes gewesen, so das Regionalkommando. Der Iran hat nach eigenen Angaben Vergeltungsangriffe auf US-Einrichtungen durchgeführt. In Los Angeles ist ein Prozess zu den verheerenden Bränden Anfang des Vorjahres geplatzt. Ein 30-Jähriger war unter anderem wegen Brandstiftung angeklagt. Ihm drohten bis zu 45 Jahre Haft. Markus Langer berichtet.
6: Die Geschworenen konnten sich nicht auf ein einstimmiges Urteil einigen. Die zuständige Richterin erklärte ein sogenanntes Mistrial, also Fehlverfahren. Die Bundesstaatsanwaltschaft in Los Angeles kündigte an, dass die Anklage den Fall erneut vor Gericht bringen werde. Der 30-jährige Angeklagte hatte in dem Prozess seine Schuld bestritten. Die Staatsanwaltschaft warf ihm vor, am Neujahrstag 2025 einen Brand gelegt zu haben, der in weiterer Folge zu dem verheerenden Palisades Feuer wurde. Die Ermittler verwiesen unter anderem auf Videos von Überwachungskameras und Zeugenaussagen. Die Verteidigung argumentierte, dass es keine konkreten Beweise für Brandstiftung gebe. Zu dem Zeitpunkt habe es in dem Gebiet auch Silvesterfeuerwerk gegeben, das einen Brand ausgelöst haben könnte, so die Argumentation.
3: Der größte Teilchenbeschleuniger der Welt beim CERN in Genf wird für 4 Jahre stillgelegt. Der Large Hadron Collider soll nach der Modernisierung 10-mal so viele Teilchenkollisionen ermöglichen wie bisher. Von den dadurch gewonnenen Daten erhofft man sich neue Erkenntnisse, etwa über die dunkle Materie, die 85% der Materie im Universum ausmacht. Das waren die Nachrichten mit Martin Balder.
7: Wir schauen zum Wetter nach Kärnten. Das sonnige und heiße Wetter, das setzt sich auch heute fort. Über den Bergen gibt es am Nachmittag ein paar harmlose Quellwolken. Höchstwerte heute zwischen 33 und 37 Grad und 29 Grad haben wir bereits in Feldkirchen und St. André. 28 in Klagenfurt, Villach, Lienz und Ferlach. 27 melden uns St. Veit und Bad Eisenkappel und 17 Grad haben wir oben am Dobrotsch. Morgen sollte dann die Hitzewelle ihren Höhepunkt erreichen. Viel Sonne, schwüle Luft, auch ein paar Quellwolken. Am Nachmittag vielleicht Gewitter im Bereich der Hohen Tauern, Höchstwerte morgen bis knapp 38 Grad und sogar in 2000 Meter Höhe liegen die Höchstwerte bei rund 20 Grad. Und damit schauen wir auf die Straßen, sicher unterwegs mit Radio Kärnten. Da ist soweit nichts los, falls Sie was sehen sollten, 0800 600 601. Gute Fahrt.
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7: Landesfeuerwehrbewerb in Griffen, da schauen wir vorbei. Und natürlich Algerien gegen Österreich. Morgen das 3. Vorrundenspiel für Österreich bei der WM. Mehr darüber in Kürze. Schön, dass Sie mit dabei sind.

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1: Ja, Wecker richten oder gar nicht schlafen gehen. Morgen um 4 in der Früh entscheidendes Spiel gegen Algerien dann. Da geht es um den Aufstieg ins 16. Finale bei der Fußball-Weltmeisterschaft. Was erwartet uns da sportlich? Eine Vorschau von Hannes Horasche.
2: Ja, die Österreicher sind wieder in den Flieger gestiegen. Donnerstagabend in Kansas gelandet. Schauplatz der letzten Gruppenpartie. Morgen früh also die Arena in Kansas City. Gegen Algerien hat das Potenzial beim 2-1-Sieg über Jordanien unter Beweis gestellt. Dieses Match haben sich die Österreicher ja noch nach ihrer Argentinien-Partie ebenfalls anschauen können. Auch Paul Wanner ist mit dabei in Kansas. Sportdirektor Peter Schöttl gibt sich aber noch vorsichtig.
3: Ja, er hat kurz vor seiner Auswechslung Schlag auf die Wade bekommen und wir gehen davon aus, dass es nicht ernst ist, aber wir wollen es ihm sicherstellen.
4: Dass ein paar dieses Spiel noch einige Tage in den Knochen haben, weil es war nicht nur sehr intensiv, Gegner war nicht nur sehr gut, sondern auch sehr hart spielend und das spürt man dann halt eine Zeit lang.
2: Nach dem 0:2 gegen den Weltmeister Argentinien gab es im ÖFB-Team natürlich Enttäuschung, der Blick aber längst wieder nach vorne gerichtet, so auch bei David Alaba, der übrigens am Mittwoch 34 geworden ist.
5: Ja, bei einem Turnier gibt es nicht viel Zeit, nach hinten zu schauen, man muss nach vorne schauen und wir haben trotzdem weiterhin die Möglichkeit, alles in unserer Hand zu haben und dementsprechend müssen wir auch auftreten und unsere Denkweise auch richten. Wir müssen nach vorne schauen. Wir wissen, dass es ein wichtiges Spiel wird gegen Algerien. Dementsprechend wollen wir dann auch auftreten.
2: Die Lage ist klar, ein Unentschieden würde Österreich Platz 2 und fix das 16. Finale bringen. Seit Tagen spukt aber auch wieder die sogenannte Schande von Gijón zwischen Österreich und Deutschland damals bei der WM 82 durch die Medien. Der Leidtragende war damals Algerien. Die Frage ist aber ohnehin, ob nicht Platz 3 vielleicht sogar besser wäre. Damit könnte man Spanien im 16. Finale aus dem Weg gehen. Teamchef Ralf Rangnick ist für solche historischen Déjà-vus und andere Dinge überhaupt nicht zu haben.
6: Stolz gibt es im Moment noch keinen Grund, stolz zu sein. Wir haben das gemacht, was wir uns vorgenommen hatten. Wenn überhaupt Platz für Stolz ist, dann, wenn wir uns qualifiziert haben für die Playoffs. Und dazu müssen wir jetzt nochmal richtig alles investieren, den gesamten Fokus richten auf das letzte Spiel gegen Algerien.
2: Österreich also im dritten und letzten Gruppenspiel gegen Algerien, Anpfiff morgen früh um 4 Uhr mitteleuropäischer Zeit.

0: Nächste Station an diesem Samstagvormittag, die Marktgemeinde Griffen im Jauntal. Dort werden sie ausgetragen. Die Landesmeisterschaften der Kärntner Feuerwehren und auch die Landesjugendleistungswettbewerbe werden da ausgetragen. 900 aktive Feuerwehrleute sind dabei und 550 Jugendliche. Die matchen sich da in verschiedensten Kategorien. Für uns dabei ist Barbara Veit. Schönen Vormittag. Servus.
1: Ja, hallo von den Feuerwehrlandesmeisterschaften in Griffen. Die verschiedenen Wettkämpfe sind seit kurz nach 6 in der Früh voll im Gange. Die Feuerwehrfrauen haben ihren Bewerb schon hinter sich. Da haben sie einen kompletten Einsatz mit Schlauch auslegen, Wasser weiterleiten und zielsicher löschen auf Zeit machen müssen. Ich bin jetzt hier mit zwei Lokalmatadorinnen von der Freiwilligen Feuerwehr Griffen.
2: Hallo, ich bin die Livia Kuchanik.
1: Und?
3: Hallo, ich bin die Linnea Vedonik.
1: Livia, wofür warst du denn beim Bewerb zuständig?
2: Also ich war die taktische Nummer 6. Ich war hinten bei die Saugleitungen und habe 3 und 5 geholfen beim Kuppeln. Und wir haben dann hinten geschaut mit dem 5er, dass die Saugleitungen zu sind. Ja genau, also relativ wenig.
1: Und was für ein Gefühl hast du jetzt nach dem Bewerb? Wie ist es euch gegangen?
2: Also uns ist es sehr gut gegangen. Wir haben eigentlich noch nie so eine gute Zeit gehabt. Fehlerfrei waren wir auch. Und jetzt haben wir, glaube ich, einfach erleichtert, weil wir echt sehr, sehr viel trainiert haben. Und auch die Hits und alles drum und dran, es war viel, wirklich vor allem, weil es ein Heimspiel ist, da will man auch ein bisschen was präsentieren. Und deswegen sind wir ganz zufrieden, dass das so gut runtergelaufen ist.
1: Und wie ist allgemein das Gefühl, jetzt da mitzumachen, Linnea?
3: Also es ist ein Wahnsinnsgefühl eigentlich, wenn man sieht, wie viele Leute da zuschauen kommen und uns anfeuern. Und wenn man dann immer beim Bewerb selber blendet, man die Stimmen von außen, das Jubeln zwar aus, aber wenn man dann fertig ist und auf die Wertung wartet und dann hört, wie alle jubeln, ist das auch wirklich ein super tolles Gefühl, vor allem, weil es bei uns daheim ist. Und ich glaube, wir alle voll stolz auf uns sein können und auch, dass so viele Leute zuschauen kommen sind.
1: Was bedeutet es denn hier, die Freiwillige Feuerwehr Griffen zu repräsentieren beim Bewerb?
3: Naja, also für uns ist es, glaube ich, alle heute, sind wir alle ziemlich aufgeregt, weil es halt doch das erste Mal so eine riesen Organisation da bei uns gemacht worden ist. Es ist mega cool, die Leute sind super und für uns ist es halt einfach wichtig zu zeigen, was Griffen ist, was wir kennen, dass wir eine tolle Gemeinschaft sind und dass wir einfach den Zusammenhalt von Griffen und vor allem von den Griffener Feuerwehren und vom ganzen Bezirk zeigen wollen.
1: Vielen Dank, ihr beiden, und euch und im Endeffekt allen Feuerwehren noch viel Glück beim restlichen Bewerb. Ja, das war's fürs Erste von den Landesmeisterschaften der Kärntner Feuerwehren aus Griffen.
0: Erzählt uns Barbara Veit. Vielen Dank. Sie meldet sich dann am Nachmittag nochmals und wir haben auch die bewegten Bilder dazu dann ab 19 Uhr. Kärnten heute ORF 2.

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6: Blick auf die Uhr, es ist 11.30 Uhr, 11:30 und damit zu Horst Zartlecker.
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8: Bis zum kommenden Mittwoch erwarten die Meteorologen 14 Tage in Folge mit mehr als 30 Grad in Kärnten. Das hat es von 1955 bis 1988 selbst in einem ganzen Jahr nicht gegeben. Und es ist erst Ende Juni. Selbst am hohen Sonnblick in über 3000 Meter Höhe hat es jetzt kurz vor Mittag schon 13 Grad plus. Das sind 10 bis 15 Grad über dem langjährigen Schnitt. Wir sprechen im Mittagsjournal von Radio Kärnten mit dem Meteorologen Gerhard Hohenwarter über die aktuelle Situation und warum wir in Kärnten an diesem Wochenende noch an den 40 Grad vorbeischrammen dürften. Die Hitze lässt auch die Wasserstände wieder sinken. Viele Gemeinden haben Einschränkungen bei den Poolbefüllungen erlassen. Bad Bleiberg hingegen verkauft nun Thermalwasser, um die Pools zu befüllen. Auch dazu mehr ab 12.30 Uhr. Die Untersuchungen nach der Notlandung eines Ultraleichtflugzeuges gestern Mittag auf der Metnitztal-Landesstraße bei Friesach sind noch nicht abgeschlossen. In 40 Meter Höhe ist es plötzlich zu einem Leistungsverlust und zu Motorproblemen gekommen. Der 23 Jahre alte Pilot war zuvor zu einem kurzen Rundflug gestartet. Er und sein Co-Pilot sind unverletzt. Bei der Notlandung ist es laut Polizei zu keiner Gefährdung von Straßenverkehrsteilnehmern gekommen. Und jetzt zurück zu dir, Daniel.
6: Ja, vielen Dank, Horst. Wir sind auf die Straßen sicher unterwegs mit Radio Kärnten. Haben wir etwas, und zwar A2 Südautobahn in beiden Richtungen im Backabschnitt. Zwischen Steinberg und Modriach, Blockabfertigung Richtung Klagenfurt, dauert es eine Stunde länger. Falls Sie noch was sehen sollten, 0800 600 601. Gute Fahrt.

0: Howard Carpendale in Radio Kärnten. Mittlerweile haben wir in Hermagor den 30er erreicht. Wie es wettertechnisch heute wird und in den kommenden Tagen, mehr darüber in Kürze.
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0: Na, viel Sonne im Land. Die Temperaturen steigen heute noch auf bis zu 36 Grad. Selbst auf den Bergen in 2000 Meter Höhe um die 20 Grad. Im Bereich der Dauern am Nachmittag ein paar Quellwolken. Stellenweise könnte es da gewitterig werden. Die Nacht dann verläuft dann trocken und klar. Tiefstwerte liegen zwischen 14 und 20 Grad. Morgen wird es noch heißer. Temperaturen klettern. Sind sogar 37 oder 38 Grad möglich und damit kommen wir schon in den Bereich des bisherigen Juni-Höchstwerts aus dem letzten Jahr in Feistritz ob Bleibob mit 38,3 Grad. Auch in 2000 Meter morgen zum Mittag um 20 Grad. Gewittergefahr ist ganz gering. Wie starten wir hinein in die neue Woche? Montag und Dienstag weiter sehr heiß, bis zu 35, 37 Grad. Es wird allerdings ein bisschen schwüler. Ab Mittwoch sollte es dann verbreitet gewitterig werden und abkühlen.
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7: Und das sind wir heute in Grades bei Luise Kohlinger. Bitte, was hat sie denn vorbereitet?
8: Aufbrezeln. Wenn man wohl auf ein Fest oder Ball gegangen ist, hat man sich vorher hergerichtet und schön gemacht eben. Und da hat man gesagt, oh, die bretzelt sich auf. Und dann war man geschnetzelt und gekampelt und hat können auf den Ball gehen eben. Oder auf irgendein Trockenfest oder irgendwo hat man halt aufgebretzelt sein müssen. Schön benannt.
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7: Jetzt für Sie das Kärntnerlied zur Mittagszeit, heute der Volksliedchor Feldkirchen.

0: Die Kirche in Inzersdorf, einem Industriegebiet am südlichen Stadtrand Wiens, fällt durch ihre italienische Architektur auf. Die Grundherren, Herzoge von Corigliano Saluzzo, stifteten um 1820 die überkuppelte Rotunde mit einem Campanile. Als die Grundherrschaft an die Ziegelbarone Miesbach und Drasche überging, ließen diese die Kirche umgestalten. Unter anderem entstand damals eine Grabkapelle für die Familien, die jetzige Wochentagskapelle. Ein Altarbild zeigt den Kirchenpatron, den heiligen Nikolaus, ein anderes Maria mit Jesus und Johannes. Das Kruzifix ist eine Kopie des gotischen Lettnerkreuzes im Stephansdom. Nach dem Zweiten Vatikanischen Konzil wurde die Kirche den neuen liturgischen Erfordernissen angepasst und dabei der Altar als Mittelpunkt auch räumlich ins Zentrum gerückt.
1: 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Willkommen zum Mittagsjournal. Das sind einige unserer Themen. Hitzewelle verschärft Sorgen um die Ernte. Neustart in Budapest, erste Pride-Parade nach der Ära Orban. Im Journalstudio begrüßt sie Arthur Treinacher. Noch nie hat es in Österreich so früh im Jahr eine so lange und intensive Hitzewelle gegeben. Nicht nur die Menschen haben zu kämpfen, sondern auch die Natur. Die Trockenheit setzt die Landwirtschaft wegen möglicher Ernteausfälle unter Druck. Claudia Peintner-Schmidt berichtet.
2: Die aktuelle Trockenheit setzt der Landwirtschaft wieder einmal zu. Temperaturen über 30 Grad bringen Pflanzen beim Wachsen unter Druck, sagt Landwirtschaftskammerpräsident Josef Moosbrugger. Betroffen ist vor allem Gemüse und Getreide, das im Herbst geerntet wird.
3: Der Mais, Kürbisse, Kartoffeln, Zuckerrübe, aber auch letztendlich Raps und andere Sommerkulturen, die derzeit die Früchte ausbilden. Das geht bis hin zum Weinbau, wo wir natürlich ständig wieder Regen und Niederschläge brauchen.
2: Vor besonderen Herausforderungen stehen aktuell auch Landwirte mit Almen in der Steiermark und Kärnten. Auf den Almen gibt es zu wenig Grundwasser für die Tiere.
3: Die Bauern müssen für diese Tiere, die sie oben zum Beweiden haben, das Wasser vom Tal in die Almen fahren,
2: heißt es von der Landwirtschaftskammer.
1: Am Tiroler Fernpass geht der zweistündige Protest einer Bürgerinitiative in diesen Minuten zu Ende. Während der Kundgebungen mit rund 700 Teilnehmern waren die Fernpassstraße und die Hantenjochstraße gesperrt. Die Verkehrslage blieb laut ersten Informationen weitgehend ruhig. Noch eine Schulwoche, dann beginnen in Ostösterreich die Sommerferien. Viele Kinder verbringen einen Teil davon in Ferienlagern. Einheitliche gesetzliche Kinderschutzregeln fehlen jedoch. Kinder- und Jugendorganisationen fordern deshalb verbindliche Vorgaben. Mariella Kogler.
4: Gesetzlich verpflichtende Schutzkonzepte für Ferienlager und die in allen Bundesländern gleich, das fordert Veronika Schipperny-Stockinger, Bundesvorsitzende der katholischen Jungschar.
5: Es ist einfach noch nicht flächendeckend, weil es noch nicht flächendeckend eingefordert wird. Und deswegen fordern wir das jetzt eben auch gemeinsam mit den österreichischen Kinder- und Jugendanwaltschaften.
4: Eltern, die ihre Kinder in Ferienlager schicken, rät Veronika Schipperny-Stockinger.
5: Sich nicht nur informieren, was ist das Programm und wo fährt man hin, sondern auch, wie wird Kinderschutz umgesetzt? Gibt es ein Konzept, das zum Beispiel auf der Website zugänglich ist? Ist klar, wer die Betreuungspersonen sind und wie die ausgewählt sind?
4: Auch ein Blick auf ein klar definiertes Beschwerdemanagement könne Aufschluss über die Qualität des Ferienlagers bringen.
1: In Wien ist ein 34-jähriger Mann nach einem Sprung von einer Fußgängerbrücke in die Neue Donau gestorben. Feuerwehrtaucher bargen ihn zwar rasch aus dem Wasser, die Wiederbelebung blieb aber erfolglos. Laut Polizei hatte der Mann zuvor Alkohol konsumiert. Sie warnt vor den Gefahren von Brückensprüngen. Während die Pride-Parade in Paris und Lyon wegen der Hitzewelle abgesagt wurden, findet sie am Nachmittag in Budapest statt. Es ist die erste Parade seit der Abwahl von Viktor Orban. Aus Budapest, Paul Kriesei.
6: Budapest dürfte heute nicht so klingen, ginge es nach Viktor Orban. Vergangenes Jahr lässt der damalige Ministerpräsident die Pride-Parade per Gesetz verbieten. Daraufhin gehen die Menschen in Budapest erst recht auf die Straße. Es ist die größte Pride-Parade in Ungarns Geschichte. Ein Jahr später ist ein neuer Ministerpräsident im Amt und damit ist alles anders. Die Parade darf stattfinden, den Veranstaltern drohen keine Strafen. Der konservative Ministerpräsident Peter Madja hat sich in der Vergangenheit immer wieder, wenn auch vorsichtig, für die Gleichberechtigung von Schwulen, Lesben, Bisexuellen und Transgender-Personen ausgesprochen. Und er hat angekündigt, die diskriminierenden Anti-LGBTIQ-Gesetze der Orbán-Ära abzuschaffen. Das fordert auch der Europäische Gerichtshof ein.
1: Das war das Mittagsjournal mit Arthur Treinacher. Zum Wetter.
7: Heute und morgen erreicht die Hitzewelle ihren Höhepunkt. Heute werden es bis zu 39 Grad. Damit könnte die bisherige österreichweite Höchsttemperatur in einem Juni von 38,6 Grad übertroffen werden. Morgen werden es sogar bis etwa 40 Grad. Zunächst aber der Blick in die Landeshauptstädte. Hier ist es überall sonnig. Die aktuellen Meldungen: Wien und Eisenstadt 35 Grad, Linz, St. Pölten und Salzburg 33 Grad, Innsbruck und Graz 32 Grad, Klagenfurt und Bregenz 29 Grad. Und heute Nachmittag steigen die Temperaturen auf 32 bis 39 Grad. Am heißesten wird es im Nordosten. Dazu gibt es in vielen Regionen bis zum Abend Sonnenschein. Über dem Bergland kommen ein paar Quellwolken dazu. Die entwickeln sich speziell vom Montafon bis zu den Hohen Tauern stellenweise zu teils heftigen Gewittern. Morgen recht ähnlich, sogar noch etwas heißer. Die Höchstwerte liegen zwischen 34 und etwa 40 Grad, mit den höchsten Werten wieder im Großraum Wien und im Weinviertel. So viel zum Wetter von Georg Brack.
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2: 8:08 ist schon gemeinsam auf die Straßen sicher unterwegs mit Radio Kärnten, A2 Südautobahn Richtung Klagenfurt bzw. Richtung Graz. Zwischen Steinberg und Modriach Blockabfertigung in beiden Richtungen. Eine Stunde mehr Fahrzeit Richtung Klagenfurt. Und falls Sie nicht wo sehen sollten, 0800 600 601. Wir wünschen eine gute und sichere Fahrt.
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2: Samstag, das heißt Wiener Melange, der Wochenrückblick aus Wien. Mit Christoph Haselmeier in Kürze hier bei uns. Schön, dass Sie mit dabei sind. Mahlzeit.

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1: Mein Name ist Christoph Haselmeier, ich komme ursprünglich aus Krumpendorf und bin Meinungsforscher und Politikanalyst für diverse Medien im Land. Ich freue mich auch heute, Ihnen wieder die Wiener Melange servieren zu dürfen. Diese Woche hatte Österreich vor allem ein Thema, die Rekordhitze. Wobei, ganz stimmt das nicht, denn während draußen 38 Grad gemessen wurden und es am Wochenende noch heißer wird, erreichte auch die politische Symbolik sommerliche Höchstwerte. Während die Regierung den Österreichern Sparsamkeit verordnet, flog Bundeskanzler Christian Stocker zur Fußball-WM in die USA mit 11 Mitarbeitern im Gepäck. 11! Da stellt sich weniger die Frage nach den Flugmeilen als nach dem Fingerspitzengefühl. Denn in der Politik gilt, nicht jede Reise wird zum Problem, aber jede Reise sendet ein Signal. Und dieses Signal hat diese Woche viele Menschen irritiert. Genau darin liegt das Problem. Die Regierung appelliert an die Bevölkerung, den Gürtel enger zu schnallen. Gleichzeitig diskutiert das Land darüber, wie viele Mitarbeiter eine solche Reise wirklich braucht. Das mag im Budget kaum ins Gewicht fallen. In der politischen Symbolik wiegt es dafür umso schwerer. Auffällig ist aber noch etwas anderes. Die Menschen verfolgen diese Debatten durchaus aufmerksam, regieren aber immer öfters mit einem Schulterzucken. Der Überraschungseffekt in der österreichischen Politik ist inzwischen so selten wie ein leerer Kreisverkehr in Wien. Regierung und Opposition liefern sich routiniertere Wortgefechte, Empörung inklusive. Doch viele fragen sich längst von ihnen, was bedeutet das eigentlich für meinen Alltag? Das ist ein Phänomen, was wir Politikanalysten und Meinungsforscher gut kennen. Vertrauen wächst langsam, Skepsis hingegen im Eiltempo. Wer regiert, wird heute an jeder Ankündigung gemessen. Und zwar sofort. Geduld ist keine österreichische Kernkompetenz. Mein Fazit dieser Woche: Die Menschen verzeihen Fehler. Was sie nicht verzeihen, sind falsche Bilder. Und das Bild dieser Woche war eben nicht der sparsame Staat. Genau solche Widersprüche prägen die öffentliche Meinung. Und genau deshalb bleiben sie länger hängen als jede Pressekonferenz. Ich wünsche Ihnen nun ein schönes Wochenende, ein wenig Abkühlung, Mahlzeit. Ihr Christoph Haselmeier.
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0: 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In knapp 20 Minuten Noten und Anekdoten mit Franz Wohlfahrt. Morgen ja das Fußballspiel, jetzt auf die Uhr, 12:30 Uhr, 12:30.
1: Willkommen zum Mittagsjournal. Die Themen: Schwitzen ist weiterhin angesagt, aber nicht so stark wie in Wien oder Niederösterreich. In Kärnten wird es zumindest keine 40 Grad haben. Thermalwasser für Pools, ungewöhnliche Aktion in Bad Bleiberg. Die Preise an der oberen Adria haben noch einmal ordentlich angezogen und bis zu 37 Grad heute, da hilft nur ein Sprung ins auch nicht mehr so kühlernass.
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1: Für morgen erwarten die Meteorologen den Höhepunkt der Hitzewelle. In Ostösterreich könnte es mit über 40 Grad einen neuen Temperaturrekord geben. Etwas weniger extreme Temperaturen sind für Kärnten vorhergesagt. Ob der Juni-Rekordwert von 38,3 Grad gemessen am 26. Juni des Vorjahres erreicht wird, ist noch offen. Andreas Kimmeswenger.
3: Der höchste jemals im Juni in Kärnten gemessene Wert wurde erst im letzten Jahr in Feistritz ob Bleiburg registriert. 38,3 Grad wurden in der Jauntaler Gemeinde am 26. Juni erreicht.
4: Dieser Rekord scheint mir doch sehr, sehr schwer zu erreichen, aber die Höchstwerte werden tatsächlich morgen Sonntag 37 oder sogar 38 Grad erreichen. Also es wird einfach brütend heiß.
3: Sagt Meteorologe Gerhard Hohenwarter von der Geosphere Austria. Bis Mittwoch kommender Woche setzt sich die Hitzewelle aber jedenfalls fort. Das wären dann 14 Tage in Folge mit Temperaturen über 30 Grad, aber ebenfalls kein neuer Rekord. Der wurde im letzten Jahr erreicht. In Ferlach wurde hintereinander an 19 Tagen die 30-Grad-Marke übertroffen. Kärnten ist in der aktuellen Hitzewelle aber vergleichsweise begünstigt. Die Messstationen der Geosphere Austria verzeichnen bisher noch keine Tropennacht mit Temperaturen von 20 Grad und mehr. Gerhard Hohenwarter.
4: Hier hatten wir sicher ein wenig Glück. Liegt auch daran, dass die Luftfeuchtigkeit im Moment nicht allzu hoch ist. Und je trockener die Luft ist, desto leichter kühlt es in den Nächten ab. Und selbst in den städtischen Ballungszentren von Villach oder Klagenfurt hat es lang genug abgekühlt, sodass die Temperaturen unter 20 Grad gesunken sind.
3: Im Gegensatz zu Wien in der Bundeshauptstadt wird sehr wahrscheinlich morgen die 40-Grad-Marke und damit ein neuer Temperaturrekord erreicht.
4: Wir haben in den früheren Jahrzehnten, muss man sagen, einzelne Tage erlebt, die auch so heiß waren. Alle im Moment verfügbaren Analysen deuten ganz klar darauf hin, dass ohne den menschengemachten Klimawandel so eine Hitze um diese Jahreszeit nicht möglich wäre. Studien aus Frankreich zum Beispiel deuten hin, dass das Zutun des Menschen die aktuellen Hitzewellen zum Beispiel um 2 bis 4 Grad erwärmen.
3: Ganz klar ist auch der Zusammenhang zwischen Hitze und der zunehmenden Bodenversiegelung in den Städten.
4: Und jeder merkt das. Dort, wo es grün ist, ist es deutlich kühler. Hier wäre ein wichtiger Appell auch an alle Entscheidungsträgerinnen, dass wir beginnen, mehr Grün statt Grau in die Städte zu bringen.
3: Sagt Meteorologe Gerhard Hohenwarter. Das Ende der aktuellen Hitzewelle deutet sich für Mitte nächster Woche an. Damit verbunden sind dann aber schwere Gewitter möglich.
1: Wasser ist heuer vielerorts ein rares Gut. Speziell bei Poolbefüllungen haben viele Gemeinden Einschränkungen erlassen. Die Gemeinde Bad Bleiberg verkauft ihr Thermalwasser an private Poolbesitzerinnen und Besitzer. Der Andrang ist heuer so groß wie noch nie. Barbara Veit.
5: Aus ganz Kärnten kommen Bestellungen für das Bad Bleiberger Thermalwasser. Über 1000 Kubikmeter hat die Gemeinde heuer schon für Poolbefüllungen verkauft. Bei einem Preis von 2,99 Euro pro Kubikmeter komme das der Gemeindekasse spürbar zugute, sagt Bürgermeister Christian Hecher von der unabhängigen Liste Bleiberger Tal.
6: Was wäre mit dem Wasser sonst, wenn wir es nicht verkaufen täten? Es ist ja so, dass unsere Quelle in einer Minute rund 700 Liter Wasser schüttet. Dieses Wasser würde ansonsten sprichwörtlich den Bach hinuntergehen. Es rinnt hinaus, ist dann Düblitsch, in Düblitsch draußen rinnt es dann in die Drau. Und deswegen jeden Kubik, was wir verkaufen können, bringt Geld für die Gemeindekasse ein.
5: Er rechne damit, dass sie heuer noch die 10.000 Euro Marke an Einnahmen durch das Wasser knacken. In Zukunft könnte der Verkauf noch mehr einbringen, weil der Bürgermeister den Preis anheben will.
6: Es ist ja so, das Wasser muss ja heraufgepumpt werden aus der Tiefe. Es ist ja so, dass der Wassermeister da immer in einer Art und Weise auch dabei steht, wenn der LKW kommt. Das sind Kosten, die vielleicht vorher in dieser Art und Weise nicht so auf der Welt waren.
5: Für die Kundinnen und Kunden könnte also zu den rund 500 Euro die Wasser und Lieferung für einen durchschnittlichen Pool kosten, noch eine Abfüllpauschale dazukommen. Auf die Höhe will sich Hecher aber nicht festlegen.
1: Der dritte und letzte Lesetag des Bachmann-Wettbewerbs findet derzeit auf dem Areal des ORF-Landesstudios statt. Daniela Knaller mit einer Zusammenfassung des heutigen Lesevormittags.
7: Die erste Leserin heute war die 28-jährige deutsche Germanistin und Historikerin Derya Uzun. Sie schreibt derzeit an ihrem Debütroman. In ihrem Text »Fragmente eines Suizids« geht es um die Geschichte einer türkischen Studentin mit psychisch kranker Mutter.
8: Meine Mutter hatte in ihrer manischen Episode ein Auto ausgeliehen, das man ihr überließ, da sie bereits über 25 war, und damit eine Frau auf einem Zebrastreifen angefahren. Sie kannte diese Frau und fuhr sie absichtlich an. Unabsichtlich, da sie ja krank war. Es war kein versuchter Mord, sondern der fehlgeleitete Gedankengang einer schizophrenen Frau.
7: Die Jurorin Mara Delius begann mit ihrem Feedback.
9: Dieser Text enthält sehr viele, finde ich, interessante Gedanken zum Thema Herkunft, zum Thema akademisches Aufstiegsversprechen. Ich finde, auf sprachlicher Ebene gelingt es dem Text an einigen Stellen gut, die Unterschiedlichkeit der Herkunft mit der Zukunft querzuschalten.
7: Thomas Stressle lobte das wunderbar offene Ende und die interessante psychologische Dynamik. Klaus Kastberger:
10: Ich finde den besten Satz des ganzen Bewerbes. Dieser Satz wird mich nie mehr loslassen. Und bei jeder Geburtstagsfeier und bei jeder Feierlichkeit in familiären Rahmen wird der Satz mir vor Augen stehen. Und dieser Satz ist: Die Torte gab auf. Also das ist grandios.
7: Dem entgegnete Philipp Tingler:
11: Ich finde dennoch, dass dieser Text viele Mängel hat. Er scheint mir insgesamt inkohärent zu sein.
7: Der Österreicher Christoph Salay, er ist 39 Jahre alt und Germanist, las seinen Text Amiata, zu Deutsch Heimat. Ein ehemaliger Skispringer blickt auf seine Vergangenheit zurück.
12: Stürzte beim Sprung, verletzte sich schwer und starb am nächsten Tag im Krankenhaus. Stürzte von einer selbstgebauten Sprungschanze und verletzte sich am Bauch, starb einige Zeit später. Stürzte beim Absprung, prallte mit dem Kopf gegen einen Baum und starb.
13: Das ist ein Text, wo ich sehr froh über den Bachmann-Wettbewerb bin. Denn es ist ein Text, der mich vom Thema überhaupt nicht interessiert. Ich hätte ihn niemals gelesen. Das Einzige, was ich schlimmer fände, wäre ein Text über Fußball. Und es ist tatsächlich, weil ich gezwungen war, ihn zu lesen, bin ich in seine Magie hineingetaucht.
7: Unterstrich die Jurorin Mitu Sanyal.
10: Es ist natürlich schon ein Text für Alpenvölker.
7: So Klaus Kastberger.
1: Heute letzter Lesetag vor der Vergabe des Ingeborg-Bachmann-Preises. Morgen am Sonntag. Auch Kärnten heute berichtet ebenso über das Thermalwasser für Poolbefüllungen. Außerdem in Griffen finden heute die Landesmeisterschaften der Freiwilligen Feuerwehren statt. Dabei kommt es nicht nur auf den Teamgeist, sondern auch auf Schnelligkeit und Präzision an. Uniformen aus aller Herren Länder sammelt Manfred Neuhold aus St. Lorenzen im Gitschtal. In seinem Privatmuseum können die Stöcke auch besichtigt werden. Und nach Kärnten heute besucht Servus Srečno Čau das Imkereimuseum in Radulica in Slowenien. Es geht zurück auf den Hofimkermeister von Kaiserin Maria Theresia. Es hat also eine lange Geschichte. Kärnten heute startet wie immer um 19 Uhr in ORF 2 und danach Servus Srečno Čau. Die Teuerung bekommen heuer im Sommer auch viele Urlauber zu spüren. Wer an die obere Adria fährt, bemerkt Preissteigerungen, zum Beispiel in Restaurants, bei Fähren, Strandliegen oder Hotels. Im Schnitt zahlt eine Familie an die 2025 Euro für eine Ferienwoche. Doch es gibt auch positive Überraschungen. Lignano gehört seinem Privatpreisvergleich zufolge zu den günstigsten Badeorten Italiens, zumindest bei einem Besuch am Strand. Iris Hofmeister.
14: Insgesamt sind in Kärntens Nachbarregion Friaul-Julisch-Venetien die Preise für Liegen und Schirme zwischen 1,3 und 5% gegenüber dem Vorjahr gestiegen. Wer zum Beispiel Anfang August für eine Woche in der ersten Strandreihe liegen möchte, bezahlt in Lignano Sabbiadoro durchschnittlich 164 Euro. Vergleichsweise wenig, der italienische Durchschnitt beträgt nämlich 238 Euro. Am meisten bezahlt man in Alassio in Ligurien, ganze 360 Euro. Euro. Das geht auf einen Preisvergleich von Altro Consumo zurück. 222 Badeanstalten in 10 italienischen Orten wurden untersucht. Um 6% gestiegen sind die Preise im Vergleich zum Vorjahr und um gleich 24% gestiegen in den letzten 5 Jahren. Aus der Erhebung von Altro Consumo geht außerdem hervor, dass 37% der Italiener es bevorzugen, ein Strandbad oder einen kostenpflichtigen freien Strand aufzusuchen, während 35% vor allem freie Strände auswählen. Mehr als ein Viertel der Befragten gab an, für beide Lösungen offen zu sein. Die Bank Austria hat sich angesehen, wie viel der Urlaubseuro in den beliebten Destinationen heuer wert ist. Um einen Euro kann man in einigen Urlaubsländern mehr kaufen als in Österreich. Das gilt heuer insbesondere für Portugal und Spanien. Auch in den beliebten Urlaubszielen Türkei, Slowenien, Griechenland, Kroatien und in Italien bekommen Österreicherinnen und Österreicher mehr für ihr Geld. Wegen der höheren Inflation in Österreich sind einige Destinationen unwesentlich günstiger im Vergleich, so die Bank Austria. Zudem sei die Tatsache, dass das Preisniveau in einigen Urlaubsländern so viel günstiger als in Österreich ist, vor allem auf das hohe Einkommensniveau in Österreich zurückzuführen. Würde Österreichs Preisniveau niedriger liegen, wäre auch das Einkommensniveau geringer und Urlaube schwerer leistbar, heißt es in der Studie der Bank Austria.
1: Wir kommen jetzt zum Wetter in Kärnten. Die Temperaturen steigen mit der vielen Sonne auf 30 bis 37 Grad. Selbst auf den Bergen in 2000 Meter Höhe hat es um die 20 Grad und generell nur wenig Wind heute. Im Bereich der Tauern tauchen am Nachmittag ein paar Quellwolken auf und ganz vereinzelt kann es hier gewittrig werden. Morgen am Sonntag steigert sich die Hitze noch ein bisschen. Es sind bis zu 38 Grad möglich. Die Sonne hat das Sagen. Es entstehen in der schwülen Luft auch Quellwolken. Vor allem in Oberkärnten steigt die Gefahr von heftigen Gewittern. Und jetzt werden in Klagenfurt schon 31 Grad gemessen. Das war das Mittagsjournal von Radio Kärnten heute am Samstag. Im Namen des Teams wünscht Ihnen Horst Sattlegger einen schönen Nachmittag.

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1: Im WM-Monat natürlich das große Thema Fußball. Das Kärntner Ex-Nationalteam-Torhüter Franz Wohlfahrt hat als Treffen für die Aufzeichnung der Noten und Anekdoten ein kleines Café in Kaisermühlen vorgeschlagen in Wien. Das Café Maxi, ein Lokal, in dem er seit 25 Jahren Stammgast ist. Und dort wird natürlich immer über Fußball gesprochen.
2: Geht immer über Fußball. Es geht um das, was wir haben die gestern gespielt, wir spielen sie morgen. Nationalmannschaft ist da heilig. Ja. Außer in Rapid wird diskutiert, das ist ja logisch, bei den Davis. Wenn man Fußball nicht hören will, darfst du da nicht hergehen. Und ich sage einmal, das ist die Basis von Wien. Basis heißt, der Altwiener, der Gemeindebaubewohner, der Pensionist, der gemütliche Kern, dieses echte Wien, das kannst du da erleben. Und es gibt ja auch viele Gäste, auch liebe Gäste aus Stuttgart und Berlin und überall aus Deutschland, die kommen da auch her. Die UNO sieht das leider nicht. Das heißt, es ist wienerisch, aber ohne Scheuklappen. Das heißt, offen für alles eigentlich. Ja. Trotzdem urtypisch wienerisch, aber offen für die Welt. Schön war jetzt, wo wir jetzt hören täten, von mir was in der Mütterleiten.

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1: Am Mikrofon Arthur Treinacher. Nach 2 Stunden Demo am Fernpass ist zu Mittag die Sperre der Fernpassstrecke zu Ende gegangen. Bei Reutte und am Fernsteinsee haben Bewohner der Region gegen die Verkehrsbelastung und die Pläne zum Ausbau der Strecke durch das Land Tirol protestiert. Vom Fernpass Wolfgang Böhmer.
2: In Summe waren bei den 2 Demos hier südlich und nördlich vom Fernpass rund 700 Menschen auf der Straße, die gegen den Streckenausbau auf die Straße gegangen sind. Sie befürchten
3: noch mehr Verkehr, noch mehr Lärmbelastung.
4: Das ist nicht notwendig, der Ausbau der Strecke, weil profitieren die Tourismusgebiete und die, wo davor wohnen, die ersticken im Verkehr.
5: Das Gefühl wird gehört von der Politik.
6: Das ist ja nicht wurscht, darf ich sagen.
2: Das befürchtete Verkehrschaos vor den Sperren ist aber ausgeblieben. Viele sind offenbar über die Autobahn ausgewichen, bei Kufstein, andere über Seefeld. Die meisten haben die Dauer der Sperre hier einfach abgewartet.
7: Ja, Verständnis haben wir schon, aber was soll man denn machen? Ja? Setzen wir uns in die Sonne.
2: Ums Verständnis darf ich die Einheimischen übersagen, es reicht mit Verkehr.
8: Nein.
2: Vertreter der kritisierten Landesregierung waren wie zu erwarten nicht hier. Die Menschen entlang der Strecke wollen aber mit ihrem Protest nicht aufhören. Pläne für weitere Demonstrationen und Sperren hier im Fernpass im August sind bei den Behörden bereits eingereicht.
1: Die anhaltende Hitze und Trockenheit setzt die Landwirtschaft zunehmend unter Druck. Befürchtet werden Ernteausfälle. Betroffen sind vor allem Gemüse und Getreide, aber auch Raps- und Weinreben brauchen jetzt dringend Niederschläge, sagt Landwirtschaftskammerpräsident Moosbrugger. Zunehmend knapp wird zudem das Grundwasser auf den Almen. Nach den schweren Erdbeben vom Mittwoch steht Venezuela vor entscheidenden Stunden bei der Suche nach Überlebenden. Die Zahl der Todesopfer ist laut Behörden auf mindestens 920 gestiegen. Tausende Menschen wurden verletzt, Zehntausende werden vermisst. Inzwischen sind internationale Helfer im Katastrophengebiet eingetroffen. Österreich trifft morgen um 4 Uhr früh österreichischer Zeit im letzten WM-Vorrundenspiel auf Algerien. Danach steht fest, ob das ÖFB-Team im Turnier bleibt oder die Heimreise antreten muss. Daniel Kulowitz in Kansas. Wie stark ist Algerien als Gegner?
9: Man hat großen Respekt vor Algerien und man begegnet sich in vielen Dingen auf Augenhöhe. Österreich ist die Nummer 24 der Welt, Algerien die Nummer 28. Dafür haben die Afrikaner in Sachen Marktwert die Nase vorne. 318 Millionen Euro ist der Kaderwert, um 70 Millionen mehr als jener des ÖFB. Gespickt mit Stars aus der englischen Premier League, aus Dortmund oder Leverkusen. Unser teuerster Spieler ist Bayern-Motor Konrad Leimer.
10: Ich will am Platz stehen, ich will mit meinen Qualitäten der Mannschaft helfen, da einfach vorangehen, ackern, laufen, pressen.
9: Algerien als Gegner ganz zum Schluss sicherlich eine machbare Aufgabe, aber
10: ich glaube, wenn du halt irgendwo bei der WM wirklich was sehr Spezielles schaffen willst, dann musst du einfach jedes Mal, jedes Spiel irgendwie dich steigern.
9: Und so ehrlich ist Konrad Leimer auch, bisher hat das ÖFB-Team bei dieser WM noch nicht das volle Potenzial ausgeschöpft. Bei einem Unentschieden würden übrigens beide Teams weiterkommen.
1: Das waren die Nachrichten mit Arthur Treinacher.
11: Und wir schauen zum Wetter nach Kärnten. Es ist sonnig und heiß. Über den Bergen gibt es ein paar Quellwolken. Höchstwerte heute bis zu 37 Grad. Derzeit bewegen sich die Temperaturen zwischen 32 Grad in St. Andri und 27 Grad in Malnitz. Morgen dann der vorläufige Höhepunkt der Hitzewelle. Sehr viel Sonne. Es ist allerdings auch sehr schwül und ein paar Quellwolken sind mit dabei. Gewitter sind im Bereich der Dauern möglich. Höchstwerte dann morgen 31 bis knapp 38 Grad in 2000 Meter Höhe. Mittagstemperaturen um 20 Grad. Und damit schon mal auf die Straßen um 4 nach 1 hier unterwegs mit Radio Kärnten. A2 Südautobahn Richtung Klagenfurt zwischen Steinberg und Modriach. Blockabfertigung und 45 Minuten mehr Fahrzeit. Und auch in der Gegenrichtung Richtung Graz ist die Blockabfertigung aktiviert. Und falls Sie noch was sehen sollten, 0800 600 601. Gute Fahrt.
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0: 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Heute mit Daniel Matt.
11: Schönen Nachmittag, hallo.

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0: So, erste Runde und damit wahrscheinlich schöne Grüße an den Kölcher-Hasse zu Gerhard Ogris. Ist das korrekt? Feinen Nachmittag.
1: So ist es.
0: Ist es so korrekt? Von Klagenfurt ausgezogen genau. Richtung.
1: Ja. Man gehe in der Früh ins Wasser und dann am späten Abend hört man dann auch auf zum Boden.
0: Ja.
1: In der Zwischenzeit tue ich mir echt so ein bisschen.
0: Das ist nett, danke.
1: Ja.
0: Ja.
1: Und mache ich ein bisschen Lust aufs Wasser.
0: Ich bin aber gestern tatsächlich nach der Arbeit auch noch zum See rausgeradelt, so ist das nicht.
1: Also,
0: ja.
1: Und dann bei der Tramway geguckt.
0: Nein, gestern nicht.
1: Also.
0: Nein, aber es könnte morgen nach der Arbeit so passieren.
1: Also.
0: Ja, morgen wird auch mit dem Rad angereist. Also, eigentlich wird immer mit dem Rad angereist, deswegen.
1: Wollen wir mal schauen, wie wir bei 19 bei Vorwärts rein, auf Ruhe aufstehen.
0: Ja, ja. Er hätte früh schlafen gehen.
1: Das Vertrauensmacht, Hemendex.
0: Okay.
1: Ein kleines Bier dazu.
0: Piratenfrühstück. Da fällt nur noch was ins Gesicht gesteckt, oder? Ja, also ich glaube, heute werden viele Männer entweder es durchmachen.
1: Ja, es bietet sich an. Um 11 ist Kroatien, um halb 2 ist Portugal. Also,
0: ja.
1: Ich bin immer der Jüngste. Ja, mal war das kein Problem.
0: Ja, wie heißt das denn? Recovery-Zeit. Ja, zum Erholen braucht man länger noch, gell?
1: Ja.
0: Ich glaube, es wird der Wecker um 10 vor 4 werden, oder?
1: Ja, so ungefähr, ja.
0: Ja, ich schätze auch.
1: Ja, anmalen, das Leiberle anziehen, den Irokesen-Dings aufsetzen.
0: Okay, oder Gerhard gleich mit dem Österreich-Trikot schlafen gehen.
1: Es ist zu warm.
0: Nein, das ist definitiv zu warm. Gut, Mainz ist in der Wäsch. Ich hole es erst im Viertelfinale wieder raus.
1: Ja,
0: mutig, gell?
1: Ja.
0: Ja.
1: Viertelfinale, ja. Schlagen wir die Spanier und nachher.
0: Schauen wir mal. Da werden wir morgen überstehen und nachher, wenn wir sehen, was rauskommt. So, wir starten hinein. Hilft die Daniela?
1: Ja.
0: Okay, Frage Nummer 1 ist Punkt Nummer 1, sie wird den Zweier nehmen. Welche Recyclingquote ist für Lithium bis 2031 vorgesehen? 50, 70 oder 90%?
1: Also ich nehme das Zweier.
0: Ich denke auch Punkt Nummer 1. Wir gehen weiter mit Frage Nummer 2. Formel 1 an diesem Wochenende ja in Spielberg. Ja?
1: Ja.
0: Ja. Es ist schon eine Zeit her. Wer war der letzte österreichische Formel 1-Pilot? Er ist damals für HRT gefahren.
1: Der letzte?
0: Österreichische Formel 1-Pilot.
1: Der Wurz.
0: Nein, was? Christian Klien.
1: Ja,
0: der Xandl ist irgendwann mal, für Williams dann irgendwo eingesprungen einmal.
1: Aha.
0: Und bei HRT, bei diesem spanischen Team, ist dann der Christian Klien gefahren.
1: Ja, der Name sagt mal was, aber ich hätte ein bisschen warten sollen.
0: Okay. Passt, dann wünsche ich ein feines Wochenende. Wie geht das Spiel morgen aus?
1: Ja, es wird auch unentschieden werden.
0: Dann passt, dann ist einmal Rang 2 fix.
1: Das würde reichen.
0: Genau.
1: Schauen wir.
0: Okay, dann ab ins Wasser.
1: Wir können uns auch, wenn der heute Kongo nicht gewinnt oder Kroatien verliert, können wir uns eine Niederlage mit einem Tor leisten.
0: Da ist einer richtig gut vorbereitet. Ja, passt. Ab ins Wasser. Schönen Nachmittag noch. So, und damit, wenn wir schon bei der Formel 1 sind, schauen wir gleich Richtung Zeltweg zu André Berger. Feinen Nachmittag, hallo.
2: Feinen Nachmittag, Daniel, hallo.
0: Ja.
2: Grüß dich.
0: Ich schaue nebenbei B3.
2: Mhm.
0: Ja, hört man die Motoren bis zu euch rüber?
2: Ja, ich war zuerst im Garten mit dem Hund. Da haben wir einen eigenen Hundepool.
0: Ja.
2: Und ja, ein bisschen hört man es. Verkehrsmäßig ist eher ruhig.
0: Okay.
2: Ja, aber das tue ich mir nicht an, bei der Hitze, dass ich mir jetzt zuschauen.
0: Nein.
2: Wenn ich einmal umgefahren nachher, mir hat der Paddock geworden oben.
0: Ja, immer schön.
2: Muss man halt ein bisschen sparen.
0: Ja, oder man kennt irgendwen.
2: Ja, kennen die ja ein paar, ja.
0: Ja.
2: Aber was die jetzt, ich will da nicht umschnorren.
0: Nur bei einer Paddock-Karte?
2: Ja, gut, die kostet 6.300 Euro.
0: Ja, genau. Ja, wie ist das dann mit den Compliance-Regelungen, André?
2: Keine Ahnung.
0: Ist wurscht, oder?
2: So ist das. Aber die Paddock-Karten geht halt noch für 3 Tage, ne?
0: Ja, ich weiß, ja.
2: Ja. Hast du schon mal eine gehabt? Oder?
0: Nein.
2: Ich war in Spielberg.
0: Nein. Ja, mein Bruder ist draußen, der arbeitet am Ring.
2: Hast du einmal gesagt, ja, ja. Ein Tourismuschef kenne ich von Spielberg.
0: Okay.
2: Vielleicht
0: müsste ich
2: mich da einmal zubeschneiden.
0: Ja, so. Einen Ausflug mehr machen, oder?
2: Genau.
0: Okay. So, erste Frage, André. Mhm. Hat was mit einem Hund zu tun?
2: Okay, ja, das ist eine normale Machbar okay. Sein. Ich will selber einen Labrador.
0: Ja, der Bundespräsident, ja, Alexander Van der Bellen, der hat auch einen Hund, ja. Wie heißt der? Ist mal letztens am Montag gekommen.
2: Die Julie, oder?
0: Also ja, Julie, genau. Juli.
2: Ja,
0: was es nicht alles gibt, gell?
2: Ja, meiner so, heißt Milo.
0: Bitte, wie Milo?
2: Milo.
0: So wie der Sänger.
2: Ja, aber mit I-O, ein Sänger, kommt
0: okay.
2: Man anders mit
0: okay,
2: W, glaube ich, gell?
0: Ja, Milo ist, glaube ich, aus Belgien. Kommt der Hund auch aus Belgien?
2: Nein, der kommt von Knittelfeld.
0: Okay, verstehst du, ist ums Eck noch. So, wie weiter mit der nächsten Frage. Das ist die Hörerfrage von der Frau Bediener aus Sittersdorf. Sittersdorf im Jauntal. Schauspielerin Uschi Glas, ja, hat eigentlich einen anderen ersten Vornamen. Welchen? Entschluss.
2: Uschi Glas,
0: ja.
2: Helga Ursula, oder?
0: Ja, genau. Okay. Damit Punkt Nummer 2. Genau.
2: Jetzt ein Produktpunkt, bitte.
0: Nein, die kommt erst, als fünfte dann.
2: Okay, ui.
0: Ui. Jetzt haben wir bei der dritten, ja.
2: Schauen wir mal.
0: Ja. Geografie. Mhm. Von welchem US-Bundesstaat ist Boston die Hauptstadt? Geo.
2: Boah, Boston.
0: Schwind!
2: Massachusetts,
0: ja, im letzten Moment. Ja. Punkt Nummer 3.
2: Du musst nachdenken.
0: So, wir gehen jetzt weiter mit Frage Nummer
2: 4.
0: Genau. Und zwar: Das Märchen Hänsel und Gretel stammt bekannterweise von den Gebrüdern Grimm. Wer aber komponierte die gleichnamige Oper?
2: Boah.
0: Ist kein Unbekannter.
2: Humperdinck, oder?
0: Ja, genau, Humperdinck. Ja. So, damit haben wir einen Vierer. Ist jetzt eine noch richtig? Wäre ein Ticket für
2: das Finale. Habt ihr ja Klimaanlage im Studio, oder?
0: Ja, na, selbstverständlich. Und das ist auch zugleich der fünfte Punkt, weil es ist eine Produktfrage.
2: Super.
0: Und zwar, ich würde den Zweier nehmen. Was regelt die EU-Batterienverordnung zusätzlich zu Umweltaspekten? EU-Batterienverordnung, schönes Wort. Die Exportmenge von Batterien, die soziale Verantwortung entlang der Lieferkette oder den Verkaufspreis von Batterien.
2: Dann sage ich, die goldene Kette.
0: Ja, so, und jetzt machen wir noch eine und wenn die richtig ist, machen wir eine kurze Durchschnaufpause. Ist das okay?
2: Perfekt.
0: Frage Nummer 6. Wie heißt Batman in seinem bürgerlichen Leben? Batman.
2: Boah. Der Batman.
0: Bin ich.
2: Bruce Wayne, oder?
0: Ja, genau so ist es. Okay. Punkt Nummer 6. So. Wir machen mal jetzt eine kurze Pause, André.
2: Ich bleibe in der Leitung.
0: Ja, oder? Bitte in der Leitung. Ein Schluck Wasser und dann gehen wir weiter mit Frage Nummer 7.
2: Ich habe gerade eine Red Bull getrunken, Summer Edition.
0: Ja, diese Sendung enthält Rückplatzierung. Genau so ist es.
2: Perfekt.
0: Ich trinke jetzt ein Wasser. Wir hören uns in Kürze.

0: So, bei 6 Punkten halten wir bei André Berger 6 Punkte. Mehr als Christian Klinger gemacht hat wahrscheinlich, oder?
1: Ja, sowas.
0: Ja, ja.
1: Hallo, servus.
0: Gut. Kaffee getrunken in der Zwischenzeit oder Wasser?
1: Na, Wasser. Wir haben mal einen Wasserfilter,
0: okay.
1: Gefiltertes Wasser.
0: Das ist meistens so, oder? Wenn wir, oder? Für Wasserfilter wird gefiltert.
1: Ja, vom Wasserhahn, so. Aber wir haben einen eigenen Wasserhahn mit einem eigenen Filter.
0: Aber nicht diesen Kocker, wo, oder wie heißt der? Kucker? Kucker,
1: ja. Nein, das nicht. Nein.
0: Da, wo heiß ist, wo heiß ist und sprudelt es rauskommt, ja?
1: Ja, nein, das haben wir nicht.
0: Nicht zu verwechseln mit dem Quokka, deswegen ist gerade Quokka eingefallen.
1: Da wird der Kalk gefiltert, also ist komplett kalklos, das Wasser.
0: Gut, so. Wir gehen weiter mit Frage
1: 7.
0: Genau. Welcher Tennisspieler hält den Weltrekord mit dem schnellsten Aufschlag?
1: Schnellster Aufschlag?
0: Ja, geht auf das Jahr 2012 zurück.
1: Ah, der Sam Kuss, oder?
0: Ja, korrekt, im letzten Moment.
1: Der Australier, ja.
0: 263 km/h.
1: Genau.
0: Das ist ja. Wenn er die Pfoten dazu haltet. Heieieiei, oder?
1: Heieiei. Das ist wild, ja.
0: Ja. Gut, jetzt haben wir einen Siemer stehen, gell?
1: Mhm. Schauen wir, ob es beim Finale hat erlaubt.
0: Ja.
1: Schauen wir mal.
0: Schauen wir mal, oder? Und zwar, Frage Nummer 8. Welcher Dichter hat den Text der Nationalhymne in Slowenien geschrieben?
1: Boah, in Slowenien. Das Strablitzka.
0: Nein. Franze Prešern, der große Dichter. Franze Prešern. So, jetzt hab ich einen Siemer. Jetzt muss ich genau akkurat schreiben, André. 7 Punkte. Ich glaube, das schaut gut aus, ja. Mit Akzent, oder?
1: Mit Akzent.
0: Ja, habe ich jetzt so geschrieben.
1: Perfekt.
0: Gut.
1: Wer moderiert das Finale, du?
0: Das wird die große Überraschung dann. Nein, ich bin es nicht. Ich glaube, das ist der Marco. Bin mir nicht ganz sicher.
1: Okay.
0: Ja, aber ich bin hier im Haus noch.
1: Ich alles super.
0: Ja, ich bin hier und wir tüfteln noch.
1: Perfekt.
0: Es gibt knackige Fragen am Dienstag noch. Aber ich verrate gar nichts.
1: Okay, ihr könnt mal gerne ein paar verraten. Ob man es ja da merkt, ist eine andere Frage.
0: Gut, ich sage danke fürs Mitspielen.
1: Ich sage auch danke und liebe Grüße nach Kärnten und an alle, die was mir immer die Daumen drücken und die was mich kennen, die was mich mögen natürlich. Richte ganz liebe Grüße aus.
0: Ja, feines Wochenende. Bis dann.
1: Ebenso, Randy.
0: Danke. Ciao.
1: Ciao, baba.

0: 19.30 Uhr, halb zwei und damit zu Horst Sattlecker.
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2: Auf dem FKK-Campingplatz in Eberndorf ist am Vormittag ein Mobile Home in Brand geraten. Mit mehreren Feuerlöschern gelang es dem Platzwart, die Flammen einzudämmen. Die Feuerwehren Eberndorf, Künsdorf und Gablern konnten den Brand dann endgültig löschen. Der Platzwart wurde mit Verdacht auf eine Rauchgasvergiftung ins Krankenhaus gebracht. Die Mieter der Unterkunft, deutsche Urlauber, befanden sich beim Ausbruch des Brandes gerade auf einem Spaziergang. Die Brandursache wird von der Polizei noch ermittelt. Aufgrund der aktuell außergewöhnlich hohen Temperaturen kann es heute und in den kommenden Tagen zu Einschränkungen im Bahnverkehr kommen, da die hohen Temperaturen auch die Gleise und die Züge erheblich belasten. So wird auf der Choralmstrecke zwischen Graz und Klagenfurt nur noch mit einer Höchstgeschwindigkeit von 200 km/h gefahren, um eine Überhitzung der Loks möglichst zu verhindern. Die ÖBB appellieren, nicht unbedingt notwendige Reisen zu vermeiden oder zu verschieben. In Griffen finden heute die Landesmeisterschaften der Freiwilligen Feuerwehren statt. Dabei kommt es nicht nur auf den Teamgeist, sondern auch auf Schnelligkeit und Präzision an. Monatelang üben die Freiwilligen in ihrer Freizeit, um bei den Meisterschaften möglichst erfolgreich zu sein. Mehr dann auch hier in Radio Kärnten. Kurz nach halb drei wird sich noch einmal Kollegin Barbara Veit aus Griffen melden. Und jetzt das Wetter. Daniel.
3: Ja, mittlerweile haben wir schon 33 Grad in St. André im Lavantal. Der Nachmittag heiß, strahlend, sonnig, Höchstwerte bis zu 37 Grad. Wir schauen auf die Straßen, sich unterwegs mit Radio Kärnten, A2 Südautobahn. Da haben wir weiterhin Blockabfertigung zwischen Steinberg und Modriach. Da dauert es 20 Minuten länger. Wir wünschen eine gute und sichere Fahrt.
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0: Tausend Fragen an diesem erfrischenden Samstagnachmittag. Das ist der Hauptpreis, da wird es heiß, dann am Dienstag.
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0: Jo, aus 6 wurden jetzt 4. André Berger, Zeltweg mit 7 Punkten. 8. Isabella sagt 8. Okay, mit 8 Punkten ganz... 8? Mal nachschauen. Auf jeden Fall hat er sich jetzt einmal das Ticket geholt oder vielleicht das Ticket geholt und ist auch die Nummer 1 beim Tagespreis.
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0: Ja, ob 7 oder 8, das müssen wir noch klären. Auf jeden Fall nächste Runde 0463 511 00 und die 5.

0: So, nächste Runde bei den 1000 Fragen. Florian Rappertz aus Griffen, feinen Nachmittag.
1: Grüße, Herr Matt. Servus, Daniel.
0: Ich grüße auch. Feuerwehrbewerb, die Barbara meldet sich nochmal. Wo ist denn der genau in Griffen? Ich habe vorher nicht ganz aufgepasst, muss ich ganz ehrlich sein.
1: Ja, das Atel ist direkt beim Feuerwehrhaus, das ist in Griffen durch die Gemeinde durch.
0: Ja.
1: Nachher rechts die Feuerwehr, dort ist Atel und am Sportplatz draußen, wo sonst der SV Griffen spielt, um einiges aufgebaut.
0: Ah, okay, dann kennen wir aus.
1: Das sind quasi die Laufstrecke und so.
0: Ah, sehr gut. Und schon zuschauen gewesen?
1: Ich war schon unten, hätte kurz am Sprung, ja, aber jetzt ein bisschen im Schotten daheim genießen. Ja.
0: Selbst auch bei der Feuerwehr dabei?
1: Nein, ich tue auswärts arbeiten, ich bin eigentlich nie da.
0: Ah, okay. Aber schon Quiz erprobt, glaube ich, ja? Finale erprobt auch, kann das sein, Florian?
1: Ja, auf alle Fälle.
0: Da war doch was einmal, oder?
1: Da war einmal was, 2021.
0: Ja, ist auch schon eine Zeit her, gell?
1: Ja, aber die Gutscheine sind schon aufgebraucht.
0: Okay, Zeit für neue, oder?
1: War das damals.
0: Ja, Zeit für neue Gutscheine, oder?
1: Ja, so auf die Art. Schauen wir mal, wie es läuft.
0: Gut, erste Frage, erster Punkt, drei Antwortmöglichkeiten. Zwei ist ganz hitzverdächtig. Was ist das zentrale Ziel des Lehrberufs Einrichtungsberatung oder Berater oder Beraterin? Montage von Möbeln, die ästhetische und funktionale Gestaltung von Wohn- und Arbeitsräumen wie blumig oder die Produktion von Möbelteilen?
1: Ich würde mal sagen, die Nummer zwei.
0: Ich glaube auch. Sehr gut.
1: Danke.
0: Ja, nicht so schwierig, oder? Frage Nummer zwei. In welcher amerikanischen Stadt in Kalifornien hat Apple seinen Sitz?
1: Haben wir schon offen. Das muss ja nochmal, wie heißt denn das in Cupertino, oder?
0: Ja, genau, so ist es. Genau, Cupertino. Steht das am Telefon oben? Nein, glaube ich nicht, oder?
1: Nein, aber letztens irgendwas Apple oder was, da war eben über Silicon Valley und da ist mir der Begriff irgendwie, die Stadt irgendwie.
0: Cupertino, genau. Gut, Frage Nummer drei. Von welchem österreichischen Komponisten stammt das Streichquartett Der Tod und das Mädchen? Der Tod und das Mädchen. Streichquartett.
1: Gute Frage vom Schubert.
0: Jappa, genau so ist es. Punkt Nummer drei. Wer ist denn der Schubert-Experte im Hintergrund?
1: Ich bin gerade bei einem guten Freund, bei einem Nachbar.
0: Okay. Wir gehen weiter mit Frage Nummer vier. Die Kärntner Autoren Ingeborg Bachmann, derzeit ist ja gerade die Lesung bei uns im Funkhaus, morgen ist dann, glaube ich, um 10.30 Uhr, 11 Uhr die Entscheidung, und Peter Hanke aus Griffen, ja, das ist ja quasi eine Heimfrage, waren Teil einer literarischen Gruppe. Wie diese Gruppe geheißen?
1: Ach, wenn ich das jetzt nicht weiß, dann kann ich mich schummeln.
0: Nein.
1: Aber das war, glaube ich, die Gruppe 47, oder?
0: Das ist auch richtig, Punkt Nummer 4. Das war's mal, als Griffen.
1: Wenn ich das gewusst hätte, hätte mir der Peter das nächste Mal geschimpft, wenn er nach Griffen kommt.
0: Der Peter, der Hauser?
1: Nein, der Handke, Peter.
0: Achso, der Peter Handke, okay.
1: Ja.
0: Okay. Der Hauser auch, den kenne ich auch.
1: Ja, den kenne ich auch ganz gut.
0: Ja, liebe Grüße an den Peter noch.
1: Wäre mal ausgerichtet,
0: das nächste Mal sieg, ja. Okay, dann kennen wir uns aus. So, wir gehen weiter mit Frage Nummer 5, gell?

0: müssen sein.
1: Ja. Ja, genau, genau. Frage Nummer 5, deswegen. Und zwar, welcher Schauspieler, ja, verkörperte am öftesten James Bond? Da gibt es ja einige.
0: Ah, da Roger Moore?
1: Ja, genau, so ist es. Das ist auch richtig. Punkt. Wie oft? Wie oft? Nein, es ist jetzt.
0: Nein. Ich sage jetzt einmal 6-mal.
1: Nein, 7-mal war es.
0: Ja, siebenmal
1: sogar. Okay. Na, ja, das war nicht die Frage gewesen. Ja, oder?
0: Oder war nicht die sechste Frage schon?
1: Nein, das war nicht. Oder nein, ist rausgefallen oder sowas. So, eine machen wir noch. Und wie ist die richtig? Machen wir eine kurze Pause, oder?
0: Jawohl, okay. Ja.
1: Und zwar die Teenage Turtles, nachher erkannt. Nina Turtles, ja?
0: Ninja Turtles.
1: Ja, genau. Kultserie aus den 1990er Jahren. Da hat es 4 Schildkröten gegeben. Wie heißen die? Alle 4? Haben wir sie ja geschaut?
0: Ja, Prey habe ich geschaut, aber ich. Der Leonardo, der Ralf, der Donatello und der Michelangelo.
1: Also war falsch, weil Anne heißt Raphael, nicht Ralf. Ralf ist dann Nachbar wahrscheinlich von dir, oder was?
0: Danke, Hubert.
1: Ja, ja, irgendwer hat jetzt falsch eingesagt. So, jetzt haben wir einen Fünfer stehen, gell?
0: Ja. Aber 5 Punkte.
1: Ja, 5 Punkte ist gut. 5 Punkte ist gut. Aber reicht weder für den Tagespreis noch fürs Ticket.
0: Ja, du, sind nicht immer Sonnentage.
1: Nein, eh.
0: Momentan schon, aber.
1: Aber es sind nicht immer Regentage, weil nach Regen kommt Sonne und nach Sonne kommt irgendwann mal Regen auch, oder?
0: So ist es, ja.
1: Genau, gut. Das hat
0: wir dem Peter auf alle Fälle liebe Grüße aus,
1: ja.
0: Man ihn trifft. Wünsche euch noch einen schönen Nachmittag, hoffentlich ist nicht so heiß im Funkhaus oben.
1: Nein, es passt, es passt.
0: Und grüße alle, die mich kennen.
1: Ja.
0: Und allen Feuerwehrkameraden, Kameradinnen, die heute da kämpfen, viel Glück und viel Erfolg.
1: Genau. Dann passt. Danke, Florian. Es war Spaß, mit dir zu spielen. Liebe Grüße an alle in Griefen.
0: Mehr Ausrichten, danke.
1: Und bis zum nächsten Mal. Danke.
0: Und den Herrn Uwe Giermeier möchte ich noch schnell begrüßen. Ist hiermit erledigt.
1: Ah, er grüßt dann irgendwann zurück?
0: Vermutlich.
1: Ich denke auch. Passt. Bis dann. Okay. Danke.
0: Danke. Schönen Nachmittag.
1: Danke, gleichfalls. Danke.

0: Somit ziehen gemeinsam Bilanz bei den 1000 Fragen. Ereignisreich war dieser Spieltag. Und das ist der Hauptpreis. Dienstag wird er ausgespielt.
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0: Ja, da hat sich einiges getan in der Gesamtwertung. So, jetzt haben wir doch 5. Wir haben Florian fast vergessen. Florian Rappertz, Griffen, schreibe jetzt auch auf die Liste. 5 Punkte ex aequo mit dem Gerd Unterlugau aus Klagenfurt. Das heißt, jetzt haben wir 5. Die zwei müssten sich eventuell am Montag dann das letzte Ticket untereinander ausmachen. Der Tagespreis, der geht aber nach Zeltweg. André Berger, 7 Punkte haben gereicht und das bekommt er von uns.
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0: Das waren 3 Stunden mit Daniel Matt. Weiter geht's jetzt mit der Isabella und Radio Kärnten am Wochenende. Wir hören uns dann morgen wieder bei den 1000 Fragen. Weiterhin gute Unterhaltung mit unserem Programm.

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2: Am Mikrofon Arthur Treinacher. Wegen der Hitze verzeichnen die Gesundheitsberatung 1450 und der Notruf 144 mehr Anrufe. Häufige Beschwerden sind Kreislaufprobleme, Schwindel und Kollaps. Die Rettungsorganisationen haben über das Wochenende mehr Personal im Dienst, sagt Philipp Gutlederer vom Notruf Niederösterreich.
3: Aufgrund der anhaltenden Hitze verzeichnen bereits ein erhöhtes Anrufaufkommen. Wir haben auch die Leitstelle dieses Wochenende noch stärker besetzt, damit wir diesen Anruferzahlen gerecht werden. Es gibt sehr viele Personen, die auf der Gesundheitsberatung 1450, aber auch auf der Notrufleitung 144 anrufen. Sehr viele Patienten mit Herz-Kreislauf-Beschwerden, Badeunfällen und alles, was so zu dem Sommer Einsätzen dazugehört.
2: Stichwort Badeunfälle. Nachdem vergangene Woche zwei Männer in Wien ertrunken sind, ist gestern erneut ein 34-Jähriger ums Leben gekommen. Er sprang von einer Brücke in die Neue Donau. Alpha Faber berichtet.
4: Ein 34-Jähriger springt am Abend vom Georg-Danzer-Steg, der ein Bestandteil der U6-Donaubrücke ist, in die Neue Donau. Laut Polizei schwimmt der Mann noch zu einem Brückenpfeiler, geht dann aber unter. Alarmierte Taucher der Wiener Berufsfeuerwehr bringen ihn zwar noch rasch an Land, die Reanimationsversuche bleiben jedoch erfolglos. Philipp Haslinger von der Polizei.
5: Die Erhebungen haben ergeben, dass der Mann vor dem Sprung Alkoholika konsumiert haben soll.
4: Die Lebensgefährtin des Ertrunkenen wird psychologisch betreut. Christian Feiler von der Berufsfeuerwehr Wien appelliert, bei Badeunfällen sofort die Feuerwehr zu alarmieren, denn die Sicht in Gewässern wie der Neuen und Alten Donau ist schlecht.
6: Da braucht eben Taucher mit Atemschutzgeräten.
4: Die Polizei warnt außerdem eindrücklich davor, von Brücken zu springen.
2: Israel und der Libanon haben sich unter Vermittlung der USA auf ein Rahmenabkommen verständigt. Vorgesehen sind ein Teilabzug der israelischen Armee aus dem Südlibanon und die Entwaffnung der Hisbollah-Miliz. Aus Tel Aviv, David Kriegleder.
7: US-Außenminister Marco Rubio spricht von einem wichtigen ersten Schritt.
8: We believe today is the first step in that journey.
7: Vereinbart wurden zwei kleinere Pilotregionen im Südlibanon, aus denen die israelische Armee abziehen soll und die dann von der libanesischen Armee gesichert werden. Israels Premier Netanyahu spricht von einem Erfolg. Israel dürfe weiterhin eine Sicherheitszone im Südlibanon halten. Eine Niederlage für den Iran, der einen vollständigen Abzug israelischer Truppen fordert. Dementsprechend lehnt die mit dem Iran verbündete Hisbollah das Abkommen ab und droht erneut mit Bürgerkrieg.
2: Und in das höchste Hochhaus Pekings ist ein Kleinflugzeug gekracht. Der Pilot kam ums Leben, 13 weitere Menschen wurden laut Behörden verletzt. Das Flugzeug riss ein Loch in die Fassade des fast 530 Meter hohen Gebäudes. Warum es zu dem Unfall kam, wird untersucht. Über dem Stadtkern Pekings gilt eigentlich ein Flugverbot. Das waren die Nachrichten mit Arthur Treinacher. Zum Wetter.
9: Sonnig und heiß verläuft der Samstag. Über den Bergen, da zeigen sich nur wenige Quellwolken und es bleibt gewitterfrei. Tageshöchstwerte, die klettern noch ein bisschen weiter nach oben, nämlich auf bis zu 37 Grad. Jetzt im Moment bereits 34 Grad in St. André im Lavantal, 33 Grad in Dellach im Drautal, ebenso wie in Feldkirchen und 32 Grad in Klagenfurt, Villach und in Millstatt. Morgen, dann am Sonntag, erreicht die Hitzewelle ihren Höhepunkt. Da scheint häufig die Sonne und im Laufe des Tages, da bilden sich dann in der schwülen Luft auch ein paar Quellwolken und es könnten ja Gewitter folgen, und zwar am ehesten im Bereich der Hohen Tauern. Tageshöchstwerte morgen bis zu 37 oder eben 38 Grad. In 2000 Meter Höhe, da liegen die Mittagstemperaturen bei etwa 20 Grad. Sicher unterwegs mit Radio Kärnten, 2:04. Wir blicken auf die A2, die Südautobahn, Richtung Klagenfurt, zwischen Steinberg und Modriach, Blockabfertigung und 20 Minuten mehr Fahrzeit. Und dann zur Info, im Klagenfurter Stadion, da findet heute die Veranstaltung Master of Dirt statt. Ab Minimundus, diesem Wiesenparkplatz und dem Autobahnparkplatz auf der A2, verkehrt ein Shuttle zum Stadion zur Zaungasse. Die Eintrittskarte gilt aber nicht als Busticket für den regulären Linienverkehr in Klagenfurt. Gute und vor allem sichere Fahrt.
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9: Anastasia, Andrea Berg, Mireille Mathieu, Andreas Cavalier, David Garrett, Chris Steger, Maite Kelly und. Sie alle sind heute am Abend beim Schlagerboom Open Air. Kleinen Auszug, einen akustischen. Und wen Sie heute am Abend um 20.15 Uhr in ORF 2 noch sehen und hören, das verraten wir Ihnen gleich. Gehen wir schweißfrei durch diesen Samstag.

0: Die neue von Helene Fischer. Heute Nacht um 20.15 Uhr. ORF 2. Schlagerboom. Open Air. Und die Helene ist wirklich eine der ganz wenigen eigentlich, die da jetzt nicht auf der Bühne steht, weil da reiht sich das Who is Who aneinander. Ich meine, in welcher Sendung feiert man einen 80. Geburtstag, einen Abschied und ein Comeback zugleich? Das geht eben nur beim Schlagerboom 2026. Heute in ORF 2. Mama mia, da wird gefeiert, gelacht, gestaunt und ziemlich sicher auch ein bisschen geweint. Florian Silbereisen begrüßt eben zur Primetime die Schlagerfans vor den Bildschirmen. Viele, viele Stars auf der Bühne und Joe Kohlhofer war für uns auch heuer mit dabei bei der Aufzeichnung. Und er hat sich unter die Künstler und unter die Fans gemischt. Ja. Servus.
1: Was? Bravo. Gerade noch, kann man sagen, bei einem Fotoshooting, kurz vorm Auftritt, ist Chris Steger. Servus.
2: Ja, grüß dich. Freut mich, dass wir mal wieder zusammenkommen.
1: Ich freue mich auch sehr, muss sagen, wenn man sich die Künstlerinnen und Künstler so durchschaut. Ja, natürlich vorwiegend viele Gäste aus Deutschland, die da sind, auf der Bühne stehen werden, Gas geben werden. Ein paar Österreicher stechen dann richtig raus. Einer ist der Andy Borg, einer ist aber auch der Chris Steger.
2: Ja, mich freut es und für mich ist es eine große Ehre, dass ich da dabei sein kann. Es war die letzten Jahre schon immer voll gut, das Publikum in Kitzbühel. Und in Kitzbühel, glaube ich, verstehen sie mich dann schon, was wir singen.
1: Es ist der vierte Schlagerboom hier bei uns in Österreich in Kitzbühel. Und soviel ich weiß und im Kopf habe, bist du ja seit Anfang an dabei.
2: Ja, echt, der Wahnsinn, dass ich da seit Anfang an dabei sein darf. Und ja, wir singen in seine Lieder und ich hoffe, dass auf die Nacht noch gescheit mitsingen, die Leute.
1: Welche Lieder werden wir denn von dir hören?
2: Ja, heute singe ich was eigentlich von Reinhard Friedrich, weil es der Herz hast wie ein Bergwerk. Das kennt ja jeder und da hoffe ich dann schon, dass wir mitsingen.
1: Was bedeutet dir persönlich dieser Song?
2: Ja, es ist ein Austropop-Klassiker, ein wahnsinnig super Lied. Ich bin ein großer Fan von Reinhard Friedrich und darum singen wir das nicht.
1: Du bist ja generell ein großer Austropop-Fan, so wie wir dich kennen. Das heißt, welche Titel singst du denn sonst zu Hause zum Beispiel, wenn du daheim bist?
2: Ja, angefangen habe ich eigentlich mit SDS, gell. Das sind meine großen Vorbilder, da kommen einige Lehrer auswendig und die haben wir vorher gespielt, bevor wir eigene geschrieben haben.
1: Jetzt gibt es vielleicht viele junge Menschen da draußen, die SDS hören und sich denken, boah, wer war denn das SDS? Wie würdest du SDS oder generell auch diese Musik von damals beschreiben?
2: Eine Gitarrenmusik mit einem super Text, gell, der was eingeht, in was man sich merkt und da geht es auch um was in den Text.
1: Jetzt bist du hier mit dabei beim Schlagerboom in Kitzbühel. Wie schaut es bei dir in den kommenden Wochen aus? Wie geht es jetzt dann weiter?
2: Ja, im Sommer spielen wir noch einige Konzerte live, aber so richtig dahin geht es dann im Herbst. Da sind wir natürlich auch in Kärnten. Da haben wir meine neue Tour von meiner neuen CD. Ich freue mich schon drauf. Das Live-Spielen ist sicher das Guteste, was wir da können. Und ich hoffe, dass einige Leute vorbeikommen.
1: Neue CD?
2: Ja, die CD gibt es ja schon. Die ist seit innen heraus. Nach was klingt es? Ganz viel Gitarren sind wieder dabei. Es geht um die Heimat, um die Liebe und alles, was sonst so wichtig ist. Und ich hoffe, dass einige Leute gefällt.
1: Du hast Liebe angesprochen. Wie schaut es beim Chris Steger in der Liebe aus?
2: Ja, das habe ich ja letztes Mal auch schon gesagt. Die Musik.
1: Die Musik bleibt. Das ist die große Liebe, die bleibt.
2: Sag wohl, ja.
1: Nach dem Schlagerboom, wo wird es jetzt dann für dich hingehen? Weil ich weiß, ich glaube, es war letztes Jahr oder vor 2 Jahren, da warst du dann noch beim Feuerwehrfestl.
2: Das ist schon länger her. Nach dem Auftritt werden wir heimfahren. Freue mich schon wieder auf daheim.
1: Ich denke mal, da genießt man das zu Hause viel mehr, oder? Wenn man dann solche Shows erlebt wie da, weil das ist ja dann doch auch ein Nervenkitzel. Man will ja alles richtig machen, man will vielleicht perfekt sein.
2: Nein, die Heimat schätzt man alle, aber wir sind natürlich ganz oft unterwegs am Wochenende und dann freut man sich, wo man auswärts sein darf und Musik spielen kann. Aber man freut sich auch dann immer wieder, wo man heimkommt und wieder in eigenem Bett schlafen darf.
1: Was ist das Erste, was du machst zu Hause?
2: Boah, keine Ahnung. Fernsehen, ich weiß es nicht.
1: Fernsehen schaut man auch ein, 20.15 Uhr, ORF 2, der Schlagerboom aus Kitzbühel mit Chris Steger.
2: Ich freue mich, schön zu sehen.

0: Fox Club, heute am Abend um 20.15 Uhr ORF 2 auch dabei. Zivui Zivui mit Z hinten, quasi im Alphabet. Wenn wir aber vorne starten, hätten wir A wie Andrea Berg oder Andreas Cavalier, Andy Borg, B wie Beatrice Egli, C wie Claudia Jung, D wie DJ Ötzi. Das ganze Schlager-ABC, das gibt's heute eben ab 20.15 Uhr in ORF 2 zu sehen beim großen Schlagerboom Open Air 2026. Bereits Anfang des Monats wurde die große Party in der Arena mitten in den Kitzbüheler Alpen aufgezeichnet. Und mit dabei war auch eine frisch gebackene und stolz lächelnde Siegerin. Joe Kohlhofer, wen hast du?
1: Vom Tanzparkett direkt nach Kitzbühel und da dürfen wir gratulieren. Sie ist die Siegerin der deutschen Tanzshow Let's Dance, Anna-Karina Wojcik. Gratuliere.
2: Ja, hallo, danke, danke. Es war wirklich eine einmalige Zeit. Also sehr, sehr anstrengend. Natürlich zwischendurch hat man oft gedacht, oh, ich schaff's gar nicht mehr. Aber ich habe bis zum Schluss durchgezogen und es war auf jeden Fall eine Erfahrung fürs ganze Leben. Und natürlich als Siegerin rauszugehen, ist immer noch ein Traum und man kann es gar nicht wirklich fassen.
1: Wie ist es vor dem Fernseher vorgekommen, von Woche zu Woche? Du bist immer besser geworden, du hast immer besser getanzt, die Beine haben sich auch immer mehr bewegt, ja. Aber du hast auch immer mehr abgenommen, oder? Oder hat es nur so gewirkt?
2: Ich habe mich nicht gewogen, aber ich habe gemerkt, irgendwie passen keine Hosen mehr und wir haben mich dann irgendwann mal gemessen. Ich habe 7 Zentimeter Hüftumfang verloren. Jetzt war ich früher auch schon schlank vor Let's Dance, das heißt, es war schon sehr, sehr schlank dann teilweise, ja.
1: Das heißt, jetzt wieder zunehmen?
2: Ja, ich esse und ich habe gestern sehr leckeres Wiener Schnitzel hier gegessen. Also ich esse jeden Tag sehr viel, dass wieder 3-4 Kilo draufkommen.
1: Du bist ja generell sonst auch immer wieder mal in Österreich, jetzt zum ersten Mal auch mit dabei beim Schlagerboom Open Air hier in Kitzbühel. Mhm.
2: Ja, generell auch mein Comeback wieder in den Festo-Shows. Ich war ja einige Jahre jetzt nicht dabei und jetzt wieder dabei sein zu dürfen, ist eine große Ehre. Dann direkt in Kitzbühel natürlich auf dieser großen, tollen Bühne fühle ich mich sehr geehrt und ich darf auch meinen neuen Titel Unzensiert zum ersten Mal performen. Der ist noch gar nicht draußen und feiert dann hier TV-Premiere.
1: Du feierst heute dein Comeback hier bei den feste Show sozusagen. Was macht diese Show so besonders?
2: Ich würde sagen, es ist einfach eine der letzten großen Familiensendungen, ähnlich wie Let's Dance, die wirklich alle Generationen vor die Bildschirme lockt und natürlich den Schlager in seiner tollsten Form präsentiert. Hier sind auch Weltstars auf der Bühne, also es ist eine Riesenehre, wieder dabei sein zu dürfen und man kann es gar nicht beschreiben, man muss es erleben oder schauen.
1: Jetzt bist du die Siegerin von Let's Dance, bist hier in Kitzbühel mit dabei beim Schlagerboom. Was wünschst du dir noch für die Zukunft?
2: Also ich durfte so viele tolle Projekte machen die letzten Jahre, ob das jetzt die Verräter waren, ob das das Dschungelcamp war, Let's Dance, jetzt wieder in der Schlagerwelt. Ich bin wirklich so zufrieden, wie es gerade läuft. Also ich lasse mich überraschen. Es wird bestimmt noch viele Überraschungen auch geben, wo ich vielleicht noch nicht so drüber sprechen darf. Es wird bei mir nicht langweilig und ich bin dankbar für alles, was ich so eben erleben darf.
1: Aber ich merke gerade eines da beim Interview, wenn ich dich anschaue, ich sehe deine Augen, das Strahlen, das Funkeln. Also du lebst wirklich deinen Traum.
2: Absolut. Ich wollte immer schon als kleines Kind Sängerin werden auf die Bühne und dass es so klappt und dass man neben der, sag ich mal, Singerei auch noch so Projekte wie Let's Dance erleben darf, das ist immer noch für mich so, ich kann es nicht realisieren. Es ist einfach wie ein Traum, den ich wirklich echt leben darf.
1: Wirst du jetzt noch weiter tanzen oder lässt du das Tanzen jetzt sein?
2: Doch, also so Disco Fox natürlich, das passt, aber ich glaube so diese schweren Standardtänze werde ich mir aufheben für die Tour, weil ich bin mit Let's Dance in Deutschland und auch in Österreich unterwegs. Wir sind in Wien auch mit der Tour und da wird dann weiter getanzt im November. Aber bis dahin werde ich mich erstmal ein bisschen schonen.
1: Bei deinen Auftritten wird es da jetzt auch mehr Tanzeinlagen geben?
2: Ja, also ich habe hier auch beim Schlagerboom die Star-Tänzerinnen und Tänzer mit dabei und wir haben eine richtig coole Choreo einstudiert mit Hebefiguren und also es wird tänzerischer auf jeden Fall auch bei meinen Auftritten.
1: Wir freuen uns. Schön, dass du mit dabei bist. Anna-Karina Wojcik, heuer auch mit dabei beim Schlagerboom hier in Kitzbühel.
2: Danke, ich freue mich. Und ganz liebe Grüße ins schöne österreichische Landl an alle da draußen. Tschüss.
0: Vielen Dank. Eben 20.15 Uhr ORF 2 heute Schlagerboom. Open Air 2026, die Berge leuchten. Und Anna-Karina Wojcik hat ja gerade schon von ihrem brandneuen Lied Unzensiert gesprochen, wird heute eben präsentiert. Aber hey, Radio Kärnten, ganz unzensiert. Ohne tänzerische Einlage dafür. Sie hören es schon jetzt.

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1: Und wir fragen Horst Sattliger, was in Kärnten passiert. Er sagt's uns.
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1: Es ist 2:30.
3: Wegen einer großen Veranstaltung heute Abend im Wörtherseestadion in Klagenfurt wird der Südring bereits seit 14 Uhr als Einbahn von West nach Ost geführt. Auffangparkplätze sind für Autofahrer auf dem Autobahnparkplatz beim Zubringer zur August-Jack-Straße und gegenüber des Europaparks eingerichtet. Allerdings ist hier die Zufahrt von der Villacher Straße aus laut Polizei nicht möglich. Von den Auffangparkplätzen fahren Busse zum Stadion und dann auch wieder zurück. Die Eintrittskarten gelten nicht als Tickets für die Busse. Die Verkehrsregelung gilt bis kurz vor Mitternacht. Bei einer landesweiten Schwerpunktaktion der Polizei gegen Alkohol und Drogen am Steuer wurden in der Nacht auf heute insgesamt 25 Führerscheine abgenommen, 17 wegen Lenkens unter Alkoholeinfluss, 8 wegen Lenkens unter Drogeneinfluss. Zudem wurden 14 Lenker angezeigt, die zwischen 0,5 und 0,79 Promille hatten. Bis zum kommenden Mittwoch erwarten die Meteorologen 14 Tage in Folge mit mehr als 30 Grad in Kärnten. Das sind deutlich mehr Hitzetage, als es von 1955 bis 1988 in einem ganzen Jahr gegeben hat. Und es ist erst Ende Juni. Selbst am hohen Sonnenblick in über 3000 Meter Höhe hat es jetzt mehr als 13 Grad. Das sind gut 10 Grad über dem langjährigen Durchschnitt. Für den Meteorologen und Klimatologen Gerhard Hohenwarter steht daher außer Zweifel, das ist menschengemacht.
4: Wir haben in den früheren Jahrzehnten, muss man sagen, einzelne Tage erlebt, die auch so heiß waren. Alle im Moment verfügbaren Analysen deuten ganz klar darauf hin, dass ohne den menschengemachten Klimawandel so eine Hitze um diese Jahreszeit nicht möglich wäre. Studien aus Frankreich zum Beispiel deuten hin, dass das Zutun des Menschen die aktuellen Hitzewellen zum Beispiel um 2 bis 4 Grad erwärmen.
3: Die Bodenversiegelung in den Ballungszentren verschärft die Hitze noch. Die Hitzewelle dauert voraussichtlich bis Mittwoch, morgen mit ihrem Höhepunkt, Isabella.
1: Ganz genau, so ist es im Moment auch schon jetzt 34 Grad in St. André. Und auch der Nachmittag bleibt heiß und sonnig mit nur wenigen Quellwolken. Bis zu 37 heute, morgen bis zu 38 eben wahrscheinlich der Höhepunkt, eben auch in 2000 Meter Höhe. Morgen wird es um die 20 Grad haben und morgen dann am Nachmittag, da könnten sich in der schwülen Luft im Bereich der Hohen Tauern auch Gewitter bilden. Sonst bleibt es aber trocken.
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1: Und das ist

0: 2 Datenschutzdruck zum Sammelplatz, erster zum Checkpoint.
1: Bei dieser Affenhitze, Helm, Schutzanzug, Sicherheitsstiefel, man können Sie sich das vorstellen? Aber Feuerwehrmänner und Frauen, die können sich die Bedingungen auch im Einsatz nicht aussuchen. Und die 66. Landesmeisterschaften und der 21. Landesjugendleistungsbewerb der Kärntner Feuerwehren, der findet eben heute in der Marktgemeinde Griffen statt. Und da sind über 900 aktive Feuerwehrleute und 550 Jugendliche mit dabei. Und die messen sich in den unterschiedlichsten Kategorien. Barbara Veit ist mit dabei.
2: Ich melde mich von den Jugendbewerben der Feuerwehrlandesmeisterschaften. Philippa Wiedl und Luca Raschun von der Freiwilligen Feuerwehr Schwabeck haben den Bewerb mit ihrer Gruppe schon hinter sich. Philippa, wie anstrengend war der Bewerb denn für dich?
3: Nachdem es sehr warm ist, war es schon ziemlich anstrengend, aber es ist grundsätzlich Routine und wir haben schon trainiert.
2: Und wie lange habt ihr trainiert dafür?
3: So einmal in der Woche, vielleicht zweimal bei vorwichtigen Bewerben.
2: Mhm. Und seit wann trainiert sie so?
3: Kann ich gar nicht sagen, so seit Mai, weil da war der erste Bewerb ungefähr.
2: Luca, wie ist die Meisterschaft für dich?
4: Ja, also es ist ganz cool und es freut mich auch, dass so viele junge Leute bei der Jugendfeuerwehr mitmachen und es macht Spaß, mit den anderen Feuerwehren da zu reden. Und ja.
2: Das heißt, wie ist es für dich, da mit so vielen Feuerwehren zusammenzukommen?
4: Ja, ist eigentlich auch schön. Man findet halt neue Freunde und ja.
2: Super, sehr schön. Danke euch für die Zeit und viel Spaß noch beim restlichen Bewerb. Das war's von den 66. Landesmeisterschaften der Kärntner Feuerwehren.
1: Ganz cool. Und das bei dieser Hitze also. Hut ab an alle.

0: Nicht mehr lange. Gute Stunde. Um 16 Uhr, da beginnt in Spielberg das Qualifying für den morgigen Formel 1 Grand Prix. Rund 300.000 Fans sind an diesem Wochenende mit dabei und die Hotels, die Privatzimmer, Campingplätze etc. sind komplett ausgebucht. Während des Wochenendes, da brauchen auch die Fans, muss ich sagen, anständige Konditionen. Florian Brates hat bei den Campern vorbeigeschaut. Ja, und ich würde sagen, manche schwächeln da zumindest stimmlich schon ein bisschen.
1: So klingt man nach zwei Nächten Formel 1.
2: Ja, es ist echt der Horror, aber meine Stimme ist nicht gewohnt, dass wir seit Dienstag da sind, aber irgendwie schaffe ich es.
1: Alex aus Vorarlberg und seine Formel 1-Freunde aus Hohenems sind schon seit Dienstag hier. Die haben wirklich großartig aufgebaut. Ralf, ihr habt euren riesengroßen Holz-Formel 1-Wagen mit. Strandbar, was sonst noch?
3: Was will man mehr? Wir haben noch eine Bühne, wir haben einen Pool.
1: Um euer Pool werden euch, glaube ich, viele beneiden. Nicht nur hier am Campingplatz, sondern viele in ganz Österreich, die nur Wasser aus der Leitung haben.
2: Genau so ist es. Alle wollen Wasser bei uns haben, wir können auch nichts geben.
1: Ja, die waren clever, die haben sich vorab irgendwie gecheckt, dass da die Poolbefüllung funktioniert hat. Kühles Getränk im Pool stehen und dann eben irgendwann zur Formel 1 gehen. Oder wie schaut das aus bei euch?
3: Natürlich, also Formel 1 Fans sind wir natürlich seit der ersten Stunde und Qualifying, Rennen und auch das Training zum Teil wird angeschaut. Ganz sicher.
1: Aber wie geht's hier mit der Hitze um? Weil wenn man da wirklich jetzt 4-5 Stunden am Ring verbringt, wo es dann wahrscheinlich auf den Tribünen 45-50 Grad hat.
3: Auf jeden Fall braucht man dann einen guten Hut, das habe ich nämlich auch schon mal vermisst. Und viel trinken, egal was.
1: Der Mexikaner Sergio Perez, früher mal bei Red Bull Racing, Teamkollege von Max Verstappen, jetzt beim Cadillac-Team, hat uns Österreicher belächelt um diese 36 Grad, die wir da am Wochenende bekommen sollen. Er hat gemeint, ja, das ist gar nichts, da kann ich nur lachen als Mexikaner, das ist doch keine Hitze.
2: Ja, wenn man es gewohnt ist, ist es keine, aber für uns ist es extrem heiß, aber mit Wasser funktioniert es.
1: Mit Wasser funktioniert es und am Abend wird es hier im Murtal auch immer unter 20 Grad. Also man kann sich ein bisschen erholen, wenn man möchte. Ja Jungs, liebe Grüße aus Spielberg, sage ich dann.
3: Danke dir. Liebe Grüße an alle da draußen und habt's noch fein.
0: Ja, danke vielmals. Habt es nicht zu heiß. Liebe Grüße zurück. Und was gibt's denn außer Wasser im Murtal noch? Fällt mir nichts ein.

0: Abracadabra schon, ist sie vorbei schon wieder diese Stunde. Es ist gleich 15 Uhr. Wir leiten zu den Nachrichten über und in der nächsten Stunde, da werden wir sogar akustisch erfrischt und abgehüllt. Da besuchen wir die ganz besondere Rackerschlucht im Mölltal.
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2: Am Mikrofon Arthur Treinacher. Als Reaktion auf einen mutmaßlichen iranischen Drohnenangriff auf ein Frachtschiff in der Straße von Hormus haben die USA in der Nacht erneut Ziele im Iran bombardiert. Laut Regionalkommando wurden Raketen und Drohnenlager beschossen. Präsident Trump machte den Iran für den Angriff verantwortlich und spricht von einem Verstoß gegen die Waffenruhe. Christian Liening aus unserer Auslandsredaktion. Was bedeutet der jüngste militärische Schlagabtausch für den Waffenstillstand?
3: Nun, gegenseitige Angriffe haben wir immer wieder gesehen, bevor die USA und der Iran vor 1,5 Wochen das Rahmenabkommen über die Beendigung des Krieges unterzeichnet haben. Solche Angriffe sehen wir auch jetzt wieder. Einer der Gründe ist, dass das Abkommen wesentliche Fragen nicht wirklich geklärt hat, unter anderem, wie weit der Iran Schiffe kontrollieren darf, die durch die Straße von Hormus fahren. Wird der Krieg nun wieder voll aufflammen? Nun, das will eigentlich keine Seite, aber kleinere gegenseitige Angriffe wie in der Nacht auf heute, die könnte es durchaus erneut geben.
2: Die Sozialpartner haben offenbar eine Entmachtung der Länder im Gesundheitsbereich vorgeschlagen. Laut des Nachrichtenmagazins Profil wollen ÖGB und Wirtschaftskammer die Sozialversicherung schrittweise zur zentralen Verantwortlichen für die Spitäler machen. Der Bund soll mehr Durchgriffsrechte erhalten. Über die Gesundheitsreform wird am Dienstag weiter verhandelt. Dieses Wochenende geht der Formel 1 Grand Prix in Spielberg über die Bühne. Neben dem Renngeschehen fordert auch die große Hitze Fahrer, Fans und Einsatzkräfte. Anke Mandl.
4: Mit mehr als 400 Mitarbeiterinnen und Mitarbeitern ist das Rote Kreuz am Formel-1-Wochenende im Einsatz. Allein am Sonntag sind um die 170 Einsatzkräfte gleichzeitig im Dienst. Für alle möglichen Einsätze ist man gerüstet, heißt es, auch für die große Hitze. Da ist es besonders wichtig, auf sich selbst und auch auf andere zu achten. Im ganzen Gelände ist Hilfe schnell organisiert, sagt Bernd Bär, Bezirksrettungskommandant und Einsatzleiter vor Ort.
5: Es sind übers Gelände sehr viele Security-Mitarbeiter verteilt. Am besten so einen ansprechen oder man sieht einen Infopoint, da Kontakt aufnehmen. Die haben dann die direkte Leitung zu uns und wir täten dann Kräfte fortschicken.
4: Um der Hitze ein wenig entgegenzuwirken, gibt es am Gelände kostenlose Wasserspender, Beregnungsanlagen zur Abkühlung und gratis Sonnencreme.
2: Und in einer Stunde beginnt das Qualifying für den morgigen Grand Prix. Gerhard Prohaska in Spielberg. Beim letzten Abschlusstraining hat Mercedes weiter den Ton angegeben.
6: Allerdings, die Konkurrenz, die kommt bei dieser Hitzeschlacht bei 33 Grad immer näher. George Russell jetzt 38.000stel vor seinem Teamkollegen Kimi Antonelli und nur eine Zehntel dahinter. Da lauert schon Lewis Hamilton. Da hat Toto Wolff recht gehabt mit der Behauptung, dass man bei Ferrari gestern ein wenig geblufft hätte. Und jetzt heißt es, so gut es geht, ab in den Schatten bis 16 Uhr.
2: Das waren die Nachrichten mit Arthur Treinacher. Zum Wetter.
0: Ja. Es ist heiß und es bleibt heiß. Dazu viel Sonne und bis zu 37 Grad. Im Moment 35 Grad in St. André, 33 Grad in Delach im Drautal und in Oberfellach, 32 Grad in Villach und Klagenfurt, 31 Grad werden uns gemeldet aus Döllach und aus Bad Eisenkappel und 13 Grad am Sonnblick. Morgen der Hitzehöhepunkt mit bis zu 38 Grad. Da allerdings steigt die Gewitterwahrscheinlichkeit schon ein kleines bisschen an, und zwar im Bereich der Hohen Tauern. Dann am Nachmittag bzw. gegen Abend, auch morgen in 2000 Meter Höhe, die Mittagstemperaturen bei etwa 20 Grad. Sicher unterwegs mit Radio Kärnten, knapp 4 Minuten nach 15 Uhr, soweit alles Paletti, alles im Fluss, 0800 600 601 die Nummer, falls Sie uns etwas melden möchten.
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0: Und mit so einem tosenden Wasserfall, der irgendwie schon beim Zuhören ein bisschen erfrischt, finde ich. In der Rackerschlucht, da gibt es gleich mehrere. Das ist ein landschaftliches Juwel in Kärnten. Und bei den Temperaturen ja optimal ein Kärnten-Cut-Ziel. Was es dort alles zu erleben gibt und zu betrachten, das verraten wir Ihnen in Kürze. Aber jetzt einmal, Luca, Sag mal, was sagst du zu dem heutigen Tag?
7: Es ist so heiß, ich brauche Gelati.
0: Ich bin ganz bei dir, ich hol mir auch eins.
8: Yeah!

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1: Und da machen wir jetzt einen Ausflug ins Mölltal, und zwar in die Rackerschlucht. Die zählt zu den schönsten Naturschauplätzen Österreichs. Über Holzstege und Brücken, da können Besucher die tosenden Wasserfälle und die steilen Felswände aus nächster Nähe erleben und das in wirklich noch vergleichsweise kühlen Ambiente. Simon Aunig, der spaziert für uns durch die Schlucht.
2: Einen schönen Nachmittag.
1: Servus.
2: Ich glaube, man hört das Wasser schon im Hintergrund. Es geht heute in die Rackerschlucht. Gerade an heißen Sommertagen bietet die Schlucht das, was viele suchen. Abkühlung. Aber nicht nur das, neben mir steht der Vizebürgermeister der Gemeinde Flattach, Adi Guganik. Adi, was erwartet die Menschen hier?
3: Also wenn es den Ausdruck Naturjuwel gibt, gell, dann passt da sicher bei der Rackerschlucht wunderbar. Weil es ist wirklich, wenn man daran denkt, dass die Schlucht das erste Mal 1882 für Besucher zugänglich wurde und im Jahr 78 zum Naturdenkmal gekürt wurde, dann sagt das schon einmal viel aus, glaube ich.
2: Und sobald man drinnen ist, wird klar, warum dieser Ort so früh schon von den Menschen geschätzt wurde. Tausende Jahre fließendes Wasser haben die Schlucht geformt.
3: Eine enge Schlucht, wo man tosendes Wasser sieht, wo man Wasserfälle sieht, das sind 13 an der Zahl. Und es ist wirklich erlebens, da durchzugehen. Also man geht circa eine Strecke über 800 Meter über Holzstege und Holzstiegen durch die Rackerschlucht durch und dann über den Rückweg wieder unten bis zum Kasserhaus. Gell? Und die Gehzeit an sich dauert circa 1,5 Stunden, muss man rechnen. Gutes Schuhwerk ist natürlich erforderlich, aber wie gesagt, man sieht wirklich so, indem man sonst nirgends sieht.
2: Die Schlucht ist nicht nur schön, sondern auch lehrreich.
3: Es gibt diesen geologischen Lehrpfad, wo man quasi sieht, wie das Ganze aus geologischer Sicht entstanden ist. Man geht ja bei 12 Stationen durch, wo quasi mit Tafeln dann beschrieben ist, wie der Bach, also diese Kluft in den Berg geschnitten hat, wenn man es auch so nimmt.
2: Außerdem ein wichtiger Punkt für viele Familien, die Rackerschlucht ist eine leichte Wanderung, sagt auch Gabriele Proschek-Neusternick, die hier bei der Kassa zu finden ist. Gibt es eine Frage, die bei den Besucherinnen und Besuchern immer wieder auftaucht?
4: Eigentlich die Hauptfrage, die wird meistens gestellt, wenn die Leute rauskommen, sind, wie um Gottes Willen sind die Stege gebaut worden. Für die Leute, so, egal ob vom Fach oder Laie, ist es faszinierend, wie man in so einer Schlucht überhaupt arbeiten kann und wie man die Stege und Lager, die ja wirklich frei über dem Wasser gebaut ist, direkt an den Felsen befestigt, wie man das baut und wie das zum Beispiel repariert wird jedes Jahr.
2: Es ist eine außergewöhnliche Wanderung mitten durch eine Naturkraft, die einen über Jahrtausende geformten Gang freigelegt hat. Und in Kürze erfahren wir, warum die Rackerschlucht nicht nur spektakulär aussieht, sondern auch einen gesundheitsfördernden Effekt hat. Gleich hier bei uns in Radio Kärnten.

0: Wir verfolgen die Sonne und zwar im Mölltal. Dort verbringen wir diesen hitzigen Samstagnachmittag in der Rackerschlucht. Der ideale Ort, um bei diesen Temperaturen sich ein bisschen abzukühlen, ein bisschen zu genießen. Und so macht's auch Simon Auernick.
1: Wir sind jetzt mitten in der Schlucht angekommen und hier drinnen riecht es anders, klingt es anders und es fühlt sich auch anders an. Gabriele Proschek-Neusternick, du hast mir vorher schon erzählt, dass die Rackerschlucht auch einen gesundheitsfördernden Aspekt hat. Inwiefern?
2: Die ganze Luft durch die ganze Schlucht durch ist ionisiert, das heißt, sie ist voll mit negativen Ionen und für Atemwegserkrankungen oder für Leute, die es wirklich sagen, ich brauche heute ein Wellness für den ganzen Körper, ist das wirklich perfekt, abgesehen davon, dass die Schlucht natürlich durch diese spektakuläre Naturkulisse auch entschleunigend wirkt auf die Menschen.
1: Und natürlich hat die Rackerschlucht auch ihre eigenen kleinen Geheimnisse.
2: Jedes Jahreszeit oder jeder Abschnitt in der Schlucht hat eigentlich seinen eigenen Reiz. Jede Tageszeit, der Lichteinfall, die Vegetation, zum Beispiel im Juli blüht bei uns der Schwalbenwurz-Enzian. Wir haben auch verschiedene Flechten- und Moosarten, also teilweise fragen die Leute dann auch, ob wir mir die Felsen angemalt haben. Das ist dann die Leucht- und Schwefelflechte, die ist dann neongelb und es gibt eigentlich, so oft kann man die Schlucht gar nicht gehen, dass man nicht wieder was Neues entdeckt.
1: Mir wurde gesagt, es gibt niemanden, der sich besser auskennt in der Schlucht als du, Gabi. Gibt es für dich trotzdem immer noch Sachen, die dich überraschen?
2: Zum Beispiel ist mir vor ein paar Jahren ist mir eine Felsformation aufgefallen, die ich dann die Hüterin der Schlucht genannt habe am letzten Steg. Wenn man unterhalb schaut, sieht man die Silhouette von einer Frau. Und jedes Mal, wenn man dann so morgens durchgeht, dann lächelt man da, weil man denkt, schau, das ist irgendwie so die Mutter der Schlucht.
1: Und auch Tiere sind in der Rackerschlucht anzufinden.
2: Wir haben auch unsere Wasseramseln, unsere Gebirgsbachstelzen. Gestern habe ich zum Beispiel meinen ersten grünen Regenwurm gefunden. Den gibt es nur im Kreuzeckgebiet. Da habe ich mich richtig gefreut, dass andere Leute sehen das gar nicht mehr, weil man freut sich über so Kleinigkeiten. Also, könnte man hunderte Geschichten erzählen.
1: Zum Schluss nochmal zum Vizebürgermeister Adi Guganik. Was sollte man neben Zeit noch mitbringen?
3: Ja, das Wichtigste ist gute Laune, Fotoapparat und ja, was sollen Sie noch mitbringen? Geld.
1: Ja, und nicht einmal das ist zwingend notwendig. Was aber auf alle Fälle von einem Besuch bleibt, ist ein Gefühl von frischer Luft, einem freien Kopf und ein kleines Stück Kraft gefunden zu haben. Simon Auernick aus der Rackerschlucht für Radio Kärnten.
0: Und wenn Sie jetzt gut aufgepasst haben, dann vielleicht sollten Sie schon das Handy in der Nähe liegen haben. In knapp 20 Minuten gibt es eine Gewinnspielfrage zur Rackerschlucht.

0: Da melden sich die 80er halb vier. Horst Sattlecker meldet sich mit den aktuellen Nachrichten.
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2: Ein Mobile Home hat am Vormittag auf dem FKK-Campingplatz in Eberndorf Feuer gefangen. Mit mehreren Feuerlöschern gelang es dem Platzwart, die Flammen unter Kontrolle zu halten. Die Feuerwehren Eberndorf, Künsdorf und Gablern konnten den Brand dann endgültig löschen. Der Platzwart wurde mit Verdacht auf eine Rauchgasvergiftung ins Krankenhaus gebracht. Die Mieter der Unterkunft, deutsche Urlauber, befanden sich beim Ausbruch des Brandes gerade auf einem Spaziergang. Die Brandursache wird von der Polizei ermittelt. Wasser ist heuer vielerorts ein rares Gut, speziell bei Poolbefüllungen haben viele Gemeinden Einschränkungen erlassen. Die Gemeinde Bad Bleiberg verkauft ihr Thermalwasser an private Poolbesitzerinnen und Besitzer. Der Andrang ist heuer so groß wie noch nie, berichtet Barbara Veit.
3: Aus ganz Kärnten kommen Bestellungen für das Bad Bleiberger Thermalwasser. Bei einem Preis von 2,99 Euro pro Kubikmeter komme das der Gemeindekasse spürbar zugute, sagt Bürgermeister Christian Hecher von der unabhängigen Liste Bleiberger Tal.
4: Was wäre mit dem Wasser sonst, wenn wir es nicht verkaufen täten? Es ist ja so, dass unsere Quelle in einer Minute rund 700 Liter Wasser schüttet. Dieses Wasser würde ansonsten sprichwörtlich den Bach hinuntergehen. Es rinnt hinaus, ist dann Düplitsch. In Düplitsch draußen rinnt es dann in die Drau. Und deswegen jeden Kubik, was wir verkaufen können, bringt Geld für die Gemeindekasse ein.
3: Er rechne damit, dass sie heuer noch die 10.000 Euro Marke an Einnahmen durch das Wasser knacken. In Zukunft könnte der Verkauf noch mehr einbringen, weil der Bürgermeister den Preis anheben will. Für die Kundinnen und Kunden könnte also zu den rund 500 Euro die Wasser und Lieferung für einen durchschnittlichen Pool kosten, noch eine Abfüllpauschale dazukommen.
2: Die Hitzewelle macht nicht nur den Menschen, sondern auch den Tieren zu schaffen, auch Vögeln oder Bienen. Andreas Klewein von BirdLife appelliert, in Gärten flache Wasserstellen aufzustellen, damit die Wildtiere etwas zu trinken oder sich abkühlen können. Und jetzt zum Wetter, Isabella.
0: Ja, in St. André im Lavantal 35 Grad mittlerweile und der Nachmittag geht auch heiß und sonnig weiter mit nur wenigen Quellwolken, Höchstwerte bis 37 Grad. Morgen dann der Höhepunkt der Hitzewelle mit bis zu 38 Grad und in 2000 Meter um 20 Grad. Morgen Nachmittag, späterer Nachmittag, da könnten sich dann in der schwülen Luft im Bereich der Hohentauern Gewitter bilden. Bei den meisten bleibt es aber trocken. Sicher unterwegs mit Radio Kärnten, 3 Minuten nach 3:30. Soweit alles im Fluss. Zur Info, im Klagenfurter Stadion, da findet ja heute die Veranstaltung Masters of Dirt statt. Ab Minimundus, dem Wiesenparkplatz dort und dem Autobahnparkplatz auf der A2. Da verkehrt ein Shuttle zum Stadion, zur Zaungasse. Die Eintrittskarte gilt aber nicht als Busticket für den regulären Linienverkehr in Klagenfurt.
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0: wunderschöne Stimme, die beim Zuhören einfach entspannt. Olivia Dien.
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0: Und dieses Jubiläum feiern wir, indem wir zahlreiche Kärnten Card Ziele besuchen. Simon Aunig war oder beziehungsweise ist in der Rackerschlucht im Mölltal für uns unterwegs. Und wenn Sie gut aufgepasst haben, es gibt jetzt eine Gewinnspielfrage und die kommt vom Vizebürgermeister der Gemeinde Flattach, Adi Guganik.
2: Also eine Gewinnfrage für die Rackerschlucht lautet, wann wurde die Rackerschlucht zum ersten Mal öffentlichen Besuchern zugänglich gemacht?
0: Ja, und wenn Sie da eben aufgepasst haben, dann können Sie Folgendes gewinnen.
3: Ein Kärnten-Card-Saisonpaket für die heurige Saison. Zur Verfügung gestellt von den 130 Kärnten-Card-Betrieben. Anlässlich des 30-Jahr-Jubiläums.
0: Das heißt, da kommt nie mehr Langeweile auf, wenn Sie diese Frage beantworten können. 0463 511 005. So viele schöne Platzeln in Kärnten.

0: Wir sind heute unterwegs im wunderschönen Mölltal an einem erfrischenden, traumhaften Ort, der Rackerschlucht. Simon Aunig hat da uns ein bisschen was erzählt, was man alles sehen könnte. Und dann haben wir eine Gewinnfrage gestellt. Und zwar hat er gefragt, wann wurde denn die Rackerschlucht erstmals quasi geöffnet für die Öffentlichkeit? Und gemeldet hat sich bei uns Herbert Dörfler aus Althofen. Schönen Nachmittag wünsche ich. Hallo.
1: Ja, schönen guten Nachmittag.
0: Herr Dörfler, was glauben Sie? Die richtige Antwort.
1: 1882.
0: Ja, da fragen wir jetzt gleich beim Vizebürgermeister der Gemeinde Flatterich, beim Adi Guganik, noch einmal nach.
2: Die richtige Antwort lautet 1882.
0: Jawohl, ja. Das heißt, wenn wir beide das Gleiche haben, kommt so etwas zu Ihnen geflattert.
3: Ein Kärnten-Kart-Saisonpaket für die heurige Saison. Zur Verfügung gestellt von den 130 Kärnten-Kart-Betrieben. Anlässlich des 30-Jahr-Jubiläums.
0: Jetzt hoffe ich, Herr Dörfler, Sie haben noch keine Kärnten-Kart.
1: Nein, ich habe noch keine.
0: Super, das zahlt sich so richtig aus, jetzt Ende Juni die nächsten Wochen und Wochenenden zu nutzen. Rackerschlucht waren Sie schon einmal?
1: Nee, waren wir noch nie, aber im Herbst wollen wir mal da rauffahren.
0: Unbedingt. Oder auch so, also es ist gerade bei diesen Temperaturen, wo man auch sagt, nicht bei 34 Grad, aber bei 30, man sucht sich etwas, wo man halt nicht mittendrin im Hitzepool steht. Ganz, ganz ein schönes Örtchen kann man jetzt gar nicht sagen, aber eine schöne Location, die es zu besuchen gilt. Und von Althofen so zur Rackerschlucht, ich würde sagen, gute 1,5 Stunden wahrscheinlich.
1: Ich denke schon, ja.
0: Wir nehmen es denn da mit? Auf diese kleine Wanderung.
1: Die Frau nehmen es mit.
0: Und wie verbringen Sie mit ihr diese doch sehr hitzige Woche, beziehungsweise das Wochenende jetzt?
1: Wir haben einen großen Garten. Wir können leider jetzt nicht viel umfahren, weil wir einen Hund da haben.
0: Mhm. Für die ist das natürlich auch eine große Anstrengung. Also für die Tiere, gerade im Auto.
1: Und der Hund ist auch am liebsten im Garten.
0: Ja, aber das Schöne ist doch, wenn Sie einen Garten haben, da ist ja auch, wie ich selber weiß, mit einem Garten viel zu tun, dann darf man ein bisschen genießen auch. Und es gibt nichts Schöneres als Naturschatten.
1: Ja, so ist es, ja.
0: Von dem gibt es in der Rackerschlucht übrigens auch viel.
1: Ja, nein, da freue ich mich schon, ich möchte Sie einmal aufgefahren, ja.
0: Dann wünsche ich Ihnen viel Spaß bei der kleinen Wanderung mit Ihrer Frau, Herr Dörfler,
1: Und danke noch einmal für die Karten.
0: Ja, bitte gerne. Unbedingt gescheit nutzen. Holen Sie sich ein großes Glas Wasser jetzt. Freuen Sie sich drüber und dann planen Sie mit Ihrer Frau, wann die Rackerschlucht drankommt.
1: Ja, danke noch einmal.
0: Gerne.
1: Und schönen Samstag.
0: Ihnen ebenso, danke.
1: Danke, wiederhören.

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4: Am Mikrofon Arthur Treinacher. Österreich hat einen neuen Juni-Hitzerekord. In Bad Deutsch-Altenburg-Kanuntum in Niederösterreich wurden vor kurzem 39,1 Grad gemessen. Damit ist der bisherige Juni-Rekord von 38,6 Grad aus dem Jahr 2013 übertroffen. In den nächsten ein, zwei Stunden könnte es sogar noch etwas heißer werden, so die ORF-Wetterredaktion. Obwohl Zwangsverheiratungen in Österreich verboten sind, sind Schätzungen zufolge jedes Jahr rund 200 Mädchen betroffen. Viele Zwangsehen werden während der Sommerferien im Ausland geschlossen. Das Familienministerium will gefährdete Mädchen nun mit einer neuen Informationsbroschüre warnen und unterstützen. Tanja Malle berichtet.
5: Aus der Arbeit mit Opfern von Zwangsehen ist bekannt, die meisten werden vor dem 18. Geburtstag gegen ihren Willen verheiratet. Am häufigsten suchen sie Hilfe zu Sommerbeginn. Hochrisikozeit nennt das Familienministerin Claudia Bauer, ÖVP. Mit einer neuen Broschüre wird nun versucht, potenziell gefährdete Mädchen zu erreichen.
6: Über Brennpunktschulen, dort wird diese Broschüre ausgehändigt an die Mädchen. Und es ist uns wichtig, dass genau dann, wenn das Risiko für Mädchen am größten ist, dass wir sie bestmöglich schützen können.
5: Zu den Warnzeichen gehören familiärer Druck, besonders vor einer Reise ins Ausland, plötzliche Gespräche über Heirat, Kontrollverhalten der Verwandten. Die Broschüre nennt Stellen, die helfen.
6: Ich rate diesen Mädchen, dass sie sich Vertrauenspersonen suchen, dass sie auch wichtige Telefonnummern einspeichern, von Beratungsstellen beispielsweise, von Behörden genauso auch.
5: Wie auch, wenn möglich, Dokumente zu sichern.
4: Einen Tag nach der Unterzeichnung des Rahmenabkommens hat Israel einen Luftangriff im Süden des Libanon geflogen. Nach Angaben der Armee galt der Einsatz mutmaßlichen Kämpfern in der Region Nabatieh. Das von den USA vermittelte Abkommen soll den Weg zu einem Friedensvertrag ebnen und sieht auch die Entwaffnung der Hisbollah-Miliz vor. In Beirut gab es Proteste gegen die Vereinbarung. Nicht nur in Linz, auch in Budapest gehen derzeit Zehntausende für die Rechte der LGBTIQ-Community auf die Straße. Es ist die erste Pride seit der Abwahl von Viktor Orban. Paul Krieser in Budapest, vor einer Stunde hat die Parade begonnen. Wie ist denn die Stimmung?
7: Ja, Zehntausende Menschen sind auf der Straße in Budapest, trotz der brütenden Hitze. Es hat rund 37 Grad. Die meisten hoffen, dass sich die neue Regierung von Ministerpräsident Peter Madja stark einsetzen wird für die Rechte von Schwulen, Lesben und Transgender-Personen. Unter der Vorgängerregierung von Viktor Orban wurden diese Menschen ja systematisch diskriminiert. Das hat auch der Europäische Gerichtshof kritisiert. Peter Madja ist heute nicht dabei. Er ist bei einer außerordentlichen Parlamentssitzung. Er hat aber angekündigt, die diskriminierenden Gesetze in Zukunft abzuschaffen.
4: Berichtet Paul Kriesei. Das waren die Nachrichten mit Arthur Treinacher. Zum Wetter.
8: Sonnig und heiß verläuft auch noch der restliche Tag. Über den Bergen zeigen sich nur wenige Quellwolken. Es bleibt heute gewitterfrei und eben heiß mit bis zu 37 Grad. 35 Grad sind es jetzt in St. André, 34 in Villach, Lienzfeldkirchen und Dellach, 33 Grad in Klagenfurt und Spital, 32 Grad in Völkermarkt und Millstatt und 19 Grad am Dobratsch. Und auch in der Nacht, da bleibt es sehr mild, 14 bis 20 Grad, nur darauf sinken die Temperaturen herab. Morgen dann Höhepunkt der Hitzewelle mit bis zu 38 Grad, viel Sonnenschein und dann am Nachmittag in der schwülen Luft ein paar Quellwolken, die sich bilden und die könnten im Bereich der Hohen Tauern dann ein stellenweises Gewitter bringen. Eben morgen bei bis zu 38 Grad und auch in 2000 Meter Höhe bleibt es sehr warm mit bis zu 20 Grad. Sicher unterwegs mit Radio Kärnten. 4:04, soweit alles Palette auf unseren Straßen. Kommen Sie gut an Ihr Ziel.
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8: An diesem Samstag, an diesem 27. Juni. Und heute ist auch der Hämmertag. Wir gratulieren allen Hämmers ganz herzlich und erklären allen anderen, was es eben mit diesem Tag auf sich hat. Und der heißt zwar Julian, aber wir gratulieren ihm trotzdem. Julian Le Blay, der wird nämlich heute 35 Jahre alt. Da schenken wir ihm doch glatt ein paar Cent Tantiemen. Alles Gute.

0: Mit Eiswürfel und Fächer durch dieses wahrhaft extrem heiße Wochenende und mit Radio Kärnten. Jetzt widmen wir uns einer. Sie ist die Landesmutter Kärntens und am heutigen Tag, da ist ihr Hochfest. Die Rede ist von der heiligen Hemma von Gurk, der Gründerin unserer Diözese, erzählte Max Fritz von der Diözese Gurk.
1: Genau genommen hat die heilige Hemma eigentlich nicht vorgehabt, eine Diözese zu gründen. Hemma hat, so wird berichtet, sowohl ihren Mann Wilhelm von der Sann als auch ihre beiden Söhne verloren. Als Witwe und ohne Erben beschloss sie daher, mit ihren umfangreichen finanziellen Ressourcen ein Frauenstift zu gründen. Die letzten Jahre ihres Lebens, sie starb im Jahr 1045, konnte sie dann auch in ihrem Stift Gurk leben. Rund zwei Jahrzehnte nach ihrem Tod wurde der Stift allerdings aufgelöst und die Besitzungen in ein neues Bistum, das Bistum Gurk, umgewandelt. Im Jahr 1072 wurde mit Gunther von Krapfeld der erste Gurker Bischof geweiht. So sind die Besitzungen der heiligen Hemma in Kärnten zur Keimzelle der Diözese Gurk geworden. Hemma von Gurk war eine der wohlhabendsten Frauen des europäischen Mittelalters mit Besitzungen in Kärnten, der Steiermark und Slowenien. Aufgrund ihrer sozialen Ader und ihres Gerechtigkeitsempfindens wurde sie schon wenige Jahre nach ihrem Tod vom einfachen Volk als Heilige verehrt. Im 13. Jahrhundert wurde sie von der katholischen Kirche selig gesprochen. Bis zu ihrer offiziellen Heiligsprechung vergingen dann aber noch einige Jahrhunderte. Diese ist erst im Jahr 1938 geschehen. Ihre Ruhestätte in der Krypta des beeindruckenden Gurker Domes ist aber schon seit dem Mittelalter Ziel zahlreicher PilgerInnen. Frauen beten am Hämmerstein neben dem Grab der Heiligen sitzend um Kinder und um eine leichte Geburt. Sehschwache wiederum vertrauen auf den Augensegen, der mit dem Ring der Heiligen Hemma ausgeführt wird. Und ganz Kärnten hofft auf die Fürsprache der Heiligen. Schließlich ist Hemma unsere himmlische Landesmutter.
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1: Ja, mitreißend.
0: Von Waschi Mertl.
1: Auch von ihm mitreißend analysiert. Er hat ja wirklich alles im Blick. Ich weiß nicht, wie dieser Mensch so viele Spiele parallel und die ganze Nacht ganz genau mitverfolgt. Die Patricia Jordan hat ihn um eine kleine Vorschau gebeten auf die nächsten Spiele. Patricia, schönen Nachmittag.
2: Einen schönen Nachmittag. Auch dir, lieber Manfred Waschi Mertl, heute mit einem Showdown. In der Gruppe L gibt es einen Dreikampf. England, Ghana und Kroatien spielen alle um den Gruppensieg.
3: Naja, an und für sich sollte England schon den Gruppensieg schaffen. Mhm. Es ist vielleicht machbar, einen Sieg gegen Panama einzufahren. Aber für Kroatien wird es nochmal ganz, ganz schwierig gegen Ghana, dass man hier vielleicht gewinnt. Also ich sage vielleicht gewinnt, es wäre wichtig zu gewinnen, weil der dritte Platz unter Umständen nicht ausreichen könnte, im weiteren Turnierverlauf dabei zu sein. Aber man muss auch sagen, es ist eine wirklich spannende Weltmeisterschaft. Ich habe auch Bedenken gehabt, zu viele Mannschaften dabei sind, aber es hat sich gezeigt, dass wirklich Spiele sensationell waren. Mhm. Und natürlich manche Spiele waren auf dem Niveau, dass man sagt, man möchte einfach nur drüber kommen. Aber so gesehen hat man viele Mannschaften gesehen und es war spektakulär auch dabei.
2: Es wird auch heute Nacht spektakulär. Österreich gegen Algerien. 3.55 Uhr.
3: Absolut. Wir werden da die Bundeshymne singen. So zeitig habe ich noch nie die Bundeshymne gesungen. Ich werde auch mein Kappel abnehmen. Ich werde mit voller Begeisterung hinter Österreich sein. Und ich glaube, die Mannschaft ist fokussiert. Sie weiß eigentlich, um was es geht. Sie weiß eigentlich, dass ganz Österreich mit ihr mitfiebert, dass wir diesen Erfolg haben wollen. Und Algerien ist eine sehr, sehr gute Mannschaft. Man darf die Mannschaft nicht unterschätzen. Deswegen braucht auch Österreich jeden einzelnen Zuseher und jeden einzelnen Mitmenschen, der zu diesem Team steht. Und ich glaube, heute in der Früh werden wir alles geben, damit Österreich in Amerika gut bestehen kann.
2: Kann man eigentlich schon sagen, welche Paarungen es im 16. Finale fix gibt, Waschi?
3: Ja, das kann man jetzt schon sagen. Mhm. Und das ist auch sehr interessant, weil einige Kracher sind da auch wieder dabei, wie zum Beispiel Brasilien-Japan. Kanada als Veranstalter spielt gegen Südafrika, das ist nicht so spektakulär. Deutschland, unsere Nachbarn, spielen gegen Paraguay. Das ist auch etwas Machbares für Deutschland. Mhm. Niederlande gegen Marokko, ein Kracher. Ja, Elfenbeinküste gegen Norwegen. Frankreich spielt gegen Schweden. Dann haben wir die USA gegen unsere Bosnien-Herzegowina-Freunde. Mhm. Also es wird ebenfalls ein sehr spannendes Spiel. Australien gegen Ägypten und Argentinien gegen Kap Verde. Diese Paarungen stehen fest. Es ist noch für uns möglich, dass wir gegen England, wenn wir Dritter sind, kommen, dass wir gegen die Schweiz kommen, dass wir gegen Kolumbien kommen. Wer immer halt dann Erster ist in den Gruppen. Also für uns wird es nicht leichter, wenn wir Dritter werden.
2: Danke für die Analyse und wir hören und sehen uns morgen in der Früh wieder.
0: Dankeschön. 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

0: 16.30 Uhr. Horst Sattlecker ist schon bereit im Studio, um Sie abzudaten.
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2: Bei landesweiten Schwerpunktkontrollen der Polizei gegen Alkohol und Drogen am Steuer wurden in der Nacht auf heute insgesamt 25 Führerscheine abgenommen. 17 wegen Lenkens unter Alkoholeinfluss, 8 wegen Lenkens unter Drogeneinfluss. Zudem wurden 14 Lenker angezeigt, die zwischen 0,5 und 0,79 Promille hatten. Der dritte und letzte Lesetag des Bachmann-Wettbewerbs findet derzeit auf dem Areal des ORF-Landesstudios statt. Morgen ist dann die Preisverleihung. Heute Nachmittag findet das Online-Voting für den Publikumspreis statt. Noch bis 20 Uhr können Sie über bachmannpreis.orf.at Ihre eigene Stimme zu den 14 Texten online abgeben. Mehr zum heutigen Lesetag, der vor kurzem zu Ende gegangen ist, dann um 17.04 Uhr im Abendjournal von Radio Kärnten. Die Teuerung bekommen heuer im Sommer auch viele Urlauber zu spüren. Auch was an der obere wer an die obere Adria fährt, bemerkt Preissteigerungen, zum Beispiel in Restaurants, bei Fähren, Strandliegen oder Hotels. Im Schnitt zahlt eine Familie an die 2025 Euro für eine Ferienwoche. Doch es gibt auch positive Überraschungen. Lignano gehört einem Preisvergleich zufolge zu den günstigsten Badeorten Italiens, zumindest bei einem Besuch am Strand, berichtet Iris Hofmeister.
3: Insgesamt sind in Kärntens Nachbarregion Friaul-Julisch-Venetien die Preise für Liegen und Schirme zwischen 1,3 und 5% gegenüber dem Vorjahr gestiegen. Wer zum Beispiel Anfang August für eine Woche in der ersten Strandreihe liegen möchte, bezahlt in Lignano Sabbiadoro durchschnittlich 164 Euro. Vergleichsweise wenig, der italienische Durchschnitt beträgt nämlich 238 Euro. Am meisten bezahlt man in Alassio in Ligurien, ganze 360 Euro. Das geht auf einen Preisvergleich von Altro Consumo zurück. 222 Badeanstalten in 10 italienischen Orten wurden untersucht. Um 6% gestiegen sind die Preise im Vergleich zum Vorjahr und um gleich 24% gestiegen in den letzten 5 Jahren.
2: Und jetzt zum Urlaubswetter bei uns, Isabella.
0: Ja. Urlaub, wer gerade heute Urlaub hat und nicht arbeiten muss, 35 Grad in St. André im Lavantal und in Ferlach und es könnte sogar noch 1 oder 2 Grad heute mehr werden bzw. eine noch zulegen. Es bleibt also heiß und sonnig, die Nacht verläuft dann klar, Tiefstwerte zwischen 14 und 20 Grad und morgen noch ein Schauermeer, Werte bis zu 38 Grad, sollte der Höhepunkt der Hitzewelle sein in 2000 Meter um 20 Grad und dann am Nachmittag, da könnten sich in der schwülen Luft im Bereich der Hohen Tauern Gewitter bilden. Sicher unterwegs mit Radio Kärnten, 16.33 Uhr. Und da ist soweit auf den Hauptverkehrsverbindungen alles in Ordnung. Aber zur Info, im Klagenfurter Stadion findet heute am Abend die Veranstaltung Masters of Dirt statt. In Klagenfurt wird deshalb der Südring bereits seit 14 Uhr als Einbahn von West nach Ost geführt. Auffangparkplätze sind für Autofahrer auf dem Autobahnparkplatz beim Zubringer zur August-Jagd-Straße und gegenüber des Europaparks eingerichtet. Allerdings ist hier die Zufahrt von der Villacher Straße aus laut Polizei nicht möglich. Von den Auffangparkplätzen fahren dann Busse zum Stadion und dann natürlich auch wieder zurück. Die Eintrittskarten gelten nicht als Tickets für die Busse. Die Verkehrsregelung gilt bis kurz nach Mitternacht.
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mit Manu Chao einmal um die Welt gereist. Ja, kaum erklingt das, ist man schon mittendrin in diesem Lied. Ich werde noch ein bisschen was erzählen einmal über diese Nummer. In the Summertime von der britischen Band Mungo Jerry. Es verkaufte sich weltweit rund 30 Millionen Mal, ist der erfolgreichste Sommerhit aller Zeiten. Hat 1970 in Österreich und in Deutschland auch die Platz 1 der Charts erreicht. Und dabei steckt da nur eine halbe Stunde Arbeit dahinter. Der Sänger und der Gitarrist Ray Dorsett, der hat nämlich dieses Liedl komponiert bzw. getextet 1968. In einer knappen halben Stunde hat es dann in der Schublade gelegt. Zwei Jahre später hat er so ein Hobby-Kombo gehabt und hat sich gedacht, hey, da war mal was. Hat das herausgeholt aus der Schublade und dann zog es quasi aus, um ein Welthit zu werden. Und es ist einfach der Sommerhit schlechthin. Da muss man selbst bei dieser Hitze zumindest ein bisschen mitwiegen. Ein bisschen. Das geht. Wiegen Sie Richtung Eis. Eis am Stiel oder Kugel? Wurscht. Oder Wassermelone, noch gesünder.

0: In 10 Minuten ist es 17 Uhr, Zeit dann für unser Abendjournal, unter anderem mit diesem Thema, Arthur Treinacher.
1: 3 Tage nach den verheerenden Erdbeben in Venezuela werden noch immer Zehntausende Menschen vermisst. Die Suche nach Überlebenden läuft weiter. Gleichzeitig wächst die Kritik am Krisenmanagement der Regierung. Wie die Lage im Katastrophengebiet ist, hören Sie im Journal um 5.
0: Ganz genau.

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2: Willkommen zum Journal um 5. Das sind einige unserer Themen. Kritik an schleppender Hilfe im Erdbebengebiet Venezuelas. Und Graz wählt morgen einen neuen Gemeinderat. Aus dem Journalstudio begrüßt sie Arthur Treinacher. 3 Tage nach den verheerenden Erdbeben in Venezuela werden noch immer Zehntausende Menschen vermisst. Die Zahl der Toten liegt weiterhin bei mindestens 920. Mehr als 3000 Menschen wurden verletzt. Es wird befürchtet, dass noch viele Verschüttete unter den Trümmern eingeschlossen sind. Gleichzeitig wächst die Kritik am Krisenmanagement der Regierung. Christian Lieninger berichtet.
3: Eine junge Frau steht vor einem riesigen Trümmerhaufen, den Resten eines Hauses. Wir rufen unsere Regierung und die ganze Welt auf, uns zu helfen. Wir brauchen schwere Geräte. Mit bloßen Händen kann man diese Trümmer nicht bewegen. Da sind immer noch ganze Familien eingeschlossen. Menschen, für deren Rettung die Zeit drängt. Erste internationale Hilfsteams sind nun zwar vor Ort, knapp 900 Männer und Frauen, viel zu wenige aber angesichts des Ausmaßes der Zerstörung. Kritik gibt es in Venezuela, aber vor allem daran, dass die eigene Regierung den meist freiwilligen Helfern kaum zur Seite steht. Übergangspräsidentin Desi Rodriguez wird bei einem Besuch im Erdbebengebiet ausgebuht. Innenminister Diosdado Cabello kündigt dann eine Maßnahme an, bei der vielen nicht klar ist, wie sie die Hilfe erleichtern soll. Ab 20 Uhr wird der Zugang ins Katastrophengebiet beschränkt, erklärt er. Die Kontrolle über die Region soll nun das Militär übernehmen.
2: Der Iran hat die jüngsten US-Angriffe scharf verurteilt. Das Außenministerium in Teheran spricht von einem klaren Verstoß gegen das vor 1,5 Wochen vereinbarte Rahmenabkommen. Die USA hatten gestern nach eigenen Angaben als Reaktion auf einen iranischen Angriff auf ein Frachtschiff Radaranlagen und Waffendepots im Südiran beschossen. Österreich erlebt den heißesten Juni seit Beginn der Messungen. In Bad Deutsch-Altenburg, Carnuntum in Niederösterreich wurden am Nachmittag 39,3 Grad gemessen, bisher neuer Juni-Rekord. Die anhaltende Hitze und Trockenheit setzen auch der Landwirtschaft zu. Die Landwirtschaftskammer warnt vor Ernteausfällen, vor allem bei Gemüse und Getreide. Morgen wird in Graz ein neuer Gemeinderat gewählt. Seit dem Überraschungssieg der KPÖ 2021 ist Elke Kahr Bürgermeisterin. Gregor Waltl in Graz, wie stehen Ihre Chancen auf eine zweite Amtszeit?
4: Ja, zumindest Platz 1 könnte wieder möglich sein. Die Prognosen sehen sogar einen Stimmenzuwachs für die KPÖ als realistisch an. Auf Platz 2 liegt laut Umfragen die ÖVP mit Stadtrat Kurt Hohnsinner. Ob es sich für eine weitere Amtszeit von LKK ausgeht, hängt aber vom Abschneiden der Koalitionspartner ab. Der Grünen mit Vizebürgermeisterin Judith Schwentner, 2021 17%, und der SPÖ, die laut Umfragen nur bei knapp 10% liegt. Vom Landeshauptmann Kunasek-Effekt profitieren will hingegen der weitgehend unbekannte FPÖ-Spitzenkandidat René Apfelknapp. Mitentscheidend könnte auch die Wahlbeteiligung sein. Diese lag 2021 nur mehr bei 54%.
2: Der ehemalige FPÖ-Chef Norbert Hofer soll nach einem Alkovorfall seinen Führerschein verloren haben. Laut Kronenzeitung ergab ein Alkovortest 2,48 Promille. Einen gerichtlich verwertbaren Alkomat-Test soll Hofer verweigert haben. Die Polizei äußerte sich dazu bisher nicht. Auch aus dem FPÖ-Landtagsclub Burgenland gibt es keinen Kommentar. Noch zur Fußball-WM. In 11 Stunden ist Anpfiff in Kansas City zwischen Österreich und Algerien. Es ist das letzte Vorrundenspiel. WM-Reporter Martin Lang hat sich inzwischen bei den österreichischen Fans in den USA umgehört.
5: Immer wieder!
6: Ja, man hört natürlich die österreichischen Fans auch in der Downtown von Kansas City. Und die Fans haben ja auf ihren rot-weiß-roten Dressen entweder eine Nummer oder gar nicht stehen oder eben ihren eigenen Namen oder den ihres Lieblingsspielers. Aber der Felix aus Wien hat was anderes draufstehen.
7: Ein guter Freund von mir hat den Namen Krast Zackl eigentlich einmal ins Leben gerufen. Und seitdem ist es bei mir einfach ein Teamname, wenn ich ehrlich bin. Und ich finde es witzig. Ich komme aus Wien, genau. Und vor allem meine Mutter in Salt Lake City besuchen. Ich bin tatsächlich professioneller Pokerspieler. Hat mich seit meiner Jugend... Poker, ja, Pokerspieler, ja. Hat mich während des Studiums irgendwie begleitet, habe damit mein Studium teilfinanziert, würde ich jetzt einmal behaupten.
8: Welche Karten Österreich hat im Rennen um die K.O.-Phase? Ab 4 Uhr früh live in ÖF1, Österreich gegen Algerien in Kansas City.
2: Das war das Journal um 5 mit Arthur Treinacher.
1: Und nun zu Horst Sattlegger und den Kärntner Themen des Tages.
9: Schönen Nachmittag. Schwerer Motorradunfall heute Vormittag auf der Hörzendorfer Straße in der Gemeinde St. Veit an der Glan. Eine 39-Jährige hat die Kontrolle verloren. Die Maschine ist links auf das Bankett geraten und in einem Jungwald gegen einen Baumstamm geprallt. Die Frau wurde vom Motorrad geschleudert und ist schwer verletzt liegen geblieben. Sie wurde bis zum Eintreffen eines First Responders, der Sanitäter und des Notarztteams von einem anderen Motorradfahrer erst versorgt. Die 39-Jährige wird im Unfallkrankenhaus Klagenfurt behandelt. Wie gehört, für morgen erwarten die Meteorologen den Höhepunkt der Hitzewelle. In Ostösterreich könnte es mit über 40 Grad einen neuen Temperaturrekord geben. Etwas weniger extreme Temperaturen sind für Kärnten vorhergesagt. Ob der Juni-Rekordwert von 38,3 Grad gemessen am 26. Juni des Vorjahres erreicht wird, ist noch offen. Mehr von Andreas Kimmeswenger.
10: Kärnten ist in der aktuellen Hitzewelle aber vergleichsweise begünstigt. Die Messstationen der Geosphere Austria verzeichnen bisher noch keine Tropennacht mit Temperaturen von 20 Grad und mehr, sagt Meteorologe Gerhard Hohnwarter von der Geosphere Austria.
11: Hier hatten wir sicher ein wenig Glück. Liegt auch daran, dass die Luftfeuchtigkeit im Moment nicht allzu hoch ist. Und je trockener die Luft ist, desto leichter kühlt es in den Nächten ab. Und selbst in den städtischen Ballungszentren von Villach oder Klagenfurt hat es lang genug abgekühlt, sodass die Temperaturen unter 20 Grad gesunken sind.
10: Im Gegensatz zu Wien in der Bundeshauptstadt wird sehr wahrscheinlich morgen die 40-Grad-Marke und damit ein neuer Temperaturrekord erreicht.
11: Wir haben in den früheren Jahrzehnten, muss man sagen, einzelne Tage erlebt, die auch so heiß waren. Alle im Moment verfügbaren Analysen deuten ganz klar darauf hin, dass ohne den menschengemachten Klimawandel so eine Hitze um diese Jahreszeit nicht möglich wäre. Studien aus Frankreich zum Beispiel deuten hin, dass das Zutun des Menschen die aktuellen Hitzewellen zum Beispiel um 2 bis 4 Grad erwärmen.
10: Ganz klar ist auch der Zusammenhang zwischen Hitze und der zunehmenden Bodenversiegelung in den Städten.
11: Und jeder merkt das. Dort, wo es grün ist, ist es deutlich kühler. Hier wäre ein wichtiger Appell auch an alle Entscheidungsträgerinnen, dass wir beginnen, mehr Grün statt Grau in die Städte zu bringen,
10: sagt Meteorologe Gerhard Hohnwarter. Das Ende der aktuellen Hitzewelle deutet sich für Mitte nächster Woche an. Damit verbunden sind dann aber schwere Gewitter möglich.
9: Ein Mobile Home hat am Vormittag auf dem FKK-Campingplatz in Eberndorf Feuer gefangen. Mit mehreren Feuerlöschern gelang es dem Platzwart, die Flammen unter Kontrolle zu halten. Die Feuerwehren Eberndorf, Künsdorf und Gablern konnten den Brand dann endgültig löschen. Der Platzwart wurde mit Verdacht auf eine Rauchgasvergiftung ins Krankenhaus gebracht. Die Mieter der Unterkunft, deutsche Urlauber, befanden sich beim Ausbruch des Brandes gerade auf einem Spaziergang. Die Brandursache wird von der Polizei noch ermittelt. Alle 14 Autorinnen und Autoren haben ihre Texte beim Bachmann-Wettbewerb in Klagenfurt vorgetragen. Morgen findet die Preisverleihung im ORF-Theater statt. 6 Preise werden vergeben. Hauptpreis ist der Ingeborg-Bachmann-Preis, das Publikum wählt online, den BKS-Publikumspreis. Abgestimmt werden kann noch bis 20 Uhr auf bachmannpreis.orf.at. Daniela Knaller mit einer Zusammenfassung des heutigen Lese-Nachmittags.
12: Der österreichische Autor und Ö1-Kulturredakteur Wolfgang Popp, er ist 55 Jahre alt, eröffnete den heutigen Lesenachmittag mit seinem Text »Jetzt bin ich neugierig«. Dieser beginnt wie folgt.
13: Jetzt bin ich neugierig, wie lange es dauert, bis mich jemand unterbricht, weil der Text, den ich hier gerade lese, nicht der Text ist, den ich eingereicht habe. Von der Jury starrt noch jede und jeder, konzentriert auf die ausgedruckten Seiten, so als würden sie versuchen, meinen neuen Text in den oder zwischen den Zeilen meines alten Texts zu finden.
12: Die Jurorin Laura De Weck war erstaunt, dass Wolfgang Popp dann doch den eingereichten Text vorgetragen hatte. Es ist ein Text übers Schreiben.
14: Das ist ja ein typischer Metatext im Grunde. Der Text lebt davon, dass er eine bestimmte Form von performativer Selbstkommentierung die ganze Zeit vornimmt.
12: Mara Delius. Für Thomas Stressle war der Text politologisch überdosiert. Philipp Tingler fand heftige Worte.
15: Dieser Beitrag verbindet eine überspannte Wirkungsabsicht mit einer, also wirklich umwerfenden Konventionalität.
12: Der letzte Text des Bachmann-Wettbewerbs stammt von Gesche Heumann. Sie ist 51 Jahre alt, lebt in Berlin und studierte Malerei. Ihr Aufsatz »Das tiefe Gesicht« umfasst nur 2 Seiten. Er handelt von drei Kunststudenten, deren Arbeit und Beziehung zueinander und was zur Kunst wird und was nicht.
16: Jeden Tag erlebten wir, wie Jakob vor unseren Augen von reichen Leuten angesprochen, gelobt und beschmeichelt wurde, bis sie Jakob eine Anzahlung aufgedrängt und einen roten Etikettenpunkt neben das Bild ihrer Wahl geklebt hatten. Am Ende der Woche kaufte Jakob von jedem von uns unterschätzten anderen ein Bild.
14: Der Text ist sehr, sehr gut. Ich finde ihn zum Teil wirklich brüllend komisch.
12: Die Jurorin Mara Delius, der Juror Thomas Stressle.
17: Also ich finde es erstens cool und zweitens mutig, zwei Seiten hier einzureichen, und zwar angekündigterweise. Und es ist wirklich eine Knacknuss.
12: Der Text kam durchgehend gut an. Ob er den Bachmann-Preis 2026 bekommt, erfahren wir morgen Vormittag.
9: Und jetzt noch zum Wetter. Morgen am Sonntag steigert sich die Hitze noch ein bisschen. Es sind bis zu 38 Grad möglich. Die Sonne hat das Sagen. Es entstehen in der schwülen Luft auch Quellwolken. Vor allem in Oberkärnten steigt die Gefahr von heftigen Gewittern. Auch am Montag heiß mit 31 bis etwa 37 Grad. Um die 20 Grad sind es in 2000 Meter Höhe. Dazu scheint auch wieder für lange Zeit die Sonne. Allerdings mischen spätestens ab Mittag auch Wolken mit. Und vor allem im Bereich der Berge entstehen stellenweise Regenschauer und einzelne heftige Gewitter. In vielen Regionen wird es aber noch trocken bleiben. Die tiefste Temperatur betrug heute in Klagenfurt 17 Grad, die höchste 34, das sind 6 Grad über dem langjährigen Durchschnitt. Und das war das Abendjournal von Radio Kärnten heute am Samstag mit Horst Zartlegger.
12: Sicher unterwegs mit Radio Kärnten, 11 Minuten nach 5. Eine Meldung für alle, die da in Klagenfurt zu Hause sind. Im Klagenfurter Stadion findet ja heute die Veranstaltung Masters of Dirt statt, seit 11 Uhr deshalb. Ist der Südring als Einbahn von West nach Ost geführt. Auffangparkplätze sind für Autofahrer auf dem Autobahnparkplatz beim Zubringer zur August-Jagd-Straße und auch gegenüber des Europaparks eingerichtet. Allerdings ist hier die Zufahrt von der Villacher Straße laut Polizei nicht möglich. Von den Auffangparkplätzen fahren dann Busse zum Stadion und auch wieder zurück. Die Eintrittskarten gelten allerdings nicht als Tickets für die Busse. Die Verkehrsregelung gilt bis kurz nach Mitternacht.
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12: Wir haben es im Journal auch gehört. Endspurt bei den 50. Internationalen Tagen der deutschsprachigen Literatur. 6 Preise werden insgesamt morgen vergeben. Wer heute worüber gelesen hat, das erfahren wir gleich.

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1: Der dritte und damit finale Lesetag bei den Tagen der deutschsprachigen Literatur ist geschlagen. Bevor wir am Morgen den Gewinner bzw. die Gewinnerin des Ingeborg-Bachmann-Preises küren, möchten wir heute noch einmal woanders hinblicken und drei Menschen vorstellen, die nicht im Scheinwerferlicht des Bewerbs stehen, sondern Clemens Janu hat sich mit ihnen unterhalten und verrät es uns.
2: Der Ingeborg-Bachmann-Bewerb ist ein mediales Großereignis. Während der Tage der deutschsprachigen Literatur bleibt im ORF-Landesstudio in Klagenfurt kein Stein auf dem anderen. Der Fernsehregieplatz von Kärnten heute wird temporär für die Abwicklung des 18-stündigen Literaturformats genutzt. Das Team des ORF-Landesstudio arbeitet dabei eng mit Kolleginnen und Kollegen von Dreisat zusammen. Es gibt aber auch externe Mitarbeiterinnen und Mitarbeiter. Das sind jene, die extra für den Bewerb angeheuert werden und eine genauso wichtige Rolle spielen. So etwas wie ein Bachmann-Urgestein ist Rudolf Ulbing. Er sorgt seit mehr als 10 Jahren für die Sicherheit an den Eingangstüren des ORF-Theaters. Und das, obwohl er es eigentlich nicht mehr machen müsste, denn der 77-Jährige ist schon lange in Pension.
3: Ich fühle mich noch ganz gut benannt, gesundheitlich, und es macht mir Spaß da. Es ist einfach schön. Man knüpft da Kontakte und die kennen einen schon.
4: Das heißt, dich kennen die Leute, die hierher kommen, auch schon?
3: Ja, ja, sagen, wir sind schon wieder da und so. Ja, ja. Alle Jahre wieder nicht. Und ja, das ist ja schön, ja.
2: Im 5. Jahr mit dabei ist Katharina Dolina. Sie sitzt im Tagungsbüro.
5: Wir sind eigentlich so wie die Rezeption für den Bachmann-Preis. Zu uns kommen alle, egal ob Mitarbeiter, Gäste, Autoren, Juroren, und stellen uns ihre Fragen.
2: Zu ihrem Aufgabenspektrum zählt auch das Austeilen der Bachmann-Texte. Die werden erst dann ausgegeben, wenn der jeweilige Autor bzw. die jeweilige Autorin am Lesestuhl Platz genommen hat.
5: Und wir dürfen dann, sobald dieser Vorspann von jeweiligen Künstler oder Künstlerin halt eben beginnt, dürfen wir die Texte erst austragen, weil die sind alle unveröffentlicht. Dann haben wir verschiedenste Stellen, also wirklich, dass nicht die ganze Menschenmasse auf einem Fleck ist und sich um die Texte reißen muss, sondern wir verteilen es wirklich auf 3 Orte. Wir gehen mit einem großen Stapel hin und müssen uns dann wieder durch die Leute zurückkämpfen, weil der Andrang ist so enorm.
2: Etwas ruhiger geht es am Regieplatz zu, wo Noemi Lang als Regieassistentin im Einsatz ist. Die 21-jährige Kärntnerin studiert Schauspiel in Wien. Beim Bachmann-Bewerb ist sie heuer zum 2. Mal mit dabei.
6: Ich komme extrem gerne wieder, weil die Leute halt so cool sind. Und das Ganze, den Bachmann-Preis hinter den Kulissen zu sehen, ist einfach extrem spannend. Vor allem, weil ich Schauspiel studiere und wir auch mit der Ingeborg Bachmann einiges zu tun haben.
2: Was die drei gemeinsam haben, auch nächstes Jahr möchten sie wieder beim Ingeborg Bachmann-Preis mit dabei sein.
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1: Da diskutieren dann live zu den 50. Tagen der deutschsprachigen Literatur. Gibt es da Zusammenfassungen, Reaktionen, auch sicher wieder einige Aufreger vom eben dritten Lesetag heute.
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0: In 1,5 Stunden ertönt wieder folgende Kennmelodie. Im Studio heute Bernd Radler. Kärnten heute, was steht denn heute alles am Programm? Man möchte es kaum glauben, aber wer so Thermalwasser mal darin baden möchte, zu Hause privat, das ist möglich.
1: Es ist möglich, der LKW kommt direkt aus Bad Bleiberg, wenn man ihn bestellt. Denn Pool befüllen wird immer schwieriger in den Gemeinden wegen der Trockenheit, wegen dem Wassermangel. Jetzt ist dieses Wasser eben bestellbar und wird geliefert. Das findet reißenden Absatz eben, weil diese Mangelerscheinungen immer öfter vorkommen.
0: Ja, erfreut wahrscheinlich auch die Gemeinde, die jetzt einen weiteren Wirtschaftszweig damit eröffnet. Und es geht da sicher um Präzision und einerseits den Sicherheitshut einmal absetzen. Bei diesen Temperaturen heute in Griffen die Feuerwehr-Landesmeisterschaft in voller Montur.
1: Ja, es war heute nicht nur Wasser, sondern auch ganz viel Schweiß im Spiel bei der Feuerwehr-Landesmeisterschaft. Barbara Veit war da für uns vor Ort und hat sich das alles angeschaut. Es war unheimlicher Einsatz gefragt und gefordert und wir zeigen heute die besten Bilder und womöglich können wir auch schon die Siegerinnen und Sieger präsentieren.
0: Und dann natürlich der dritte Lesetag beim Ingeborg-Bachmann-Preis. Wir haben einiges schon gehört in Kärnten. Heute kann man auch dazu was sehen.
1: Ja, die Bilder gibt es dazu, wie die Autorinnen und Autoren ausgeschaut haben. Denn alle 14 haben mittlerweile gelesen. Die 50. Tage der deutschsprachigen Literatur biegen in die Zielgerade. Und heute war alles mit dabei. Das Thema Skispringen, der Kulturbetrieb, ein Auto auf Reisen und auch Fragmente eines Suizids waren mit dabei. Also ganz breite Palette an Themen, die heute besprochen wurden beim Bachmann-Preis.
0: Auch breit aufgestellt ihr heute am Abend eben in Kärnten heute. Da steht als Schlagzeile privates Uniformmuseum. Was steckt da dahinter?
1: Manfred Neuhold betreibt das in St. Lorenzen im Gitzstal und er hat da wirklich eine breite Palette von der Gendarmerie bis zum Zoll, von der Sowjetunion bis in die USA. Da ist alles ausgestellt und Interessierte können sich das anschauen gegen eine freiwillige Spende und heute bei uns im Fernsehen sowieso gratis.
0: Mhm. Und dann schauen wir noch ein bisschen über die Grenzen. SSC wieder unterwegs.
1: Ja, Arnulf Brasch sagt Servus, Rätsch, nur Ciao heute mit seinem Spezialthema, mit der Imkerei. Und das verbindet er dann auch noch mit Kunst. Also ganz spannend, all das in Slowenien heute, gleich nach Kärnten heute zu sehen.
0: In eben knapp 1,5 Stunden. Bernd, was trägst du bei dieser Hitze? Vielleicht schon als kleinen Ausblick?
1: Ja, einen Anzug wie immer. Ich kann mir das nicht aussuchen.
0: Aber es ist klimatisiert, oder?
1: Genau, es ist klimatisiert.
0: Schauen Sie, ob Sie eine Schweißperle entdecken. Es wird spannend um 19 Uhr in ORF 2.

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0: Servieren wir wieder morgen ab 14 Uhr immer zu Gast jemand, der viel zu erzählen hat. In dem Fall ist sie Sängerin, Schauspielerin, Entertainerin und Jazzmusikerin und längst eine österreichische Institution. Marianne Ment. In Kaffee und Kuchen, da blickt sie auf ihre außergewöhnliche Karriere zurück und die reicht ja vom Austropop über Jazz, Chansons, Swing, Wienerlied und Theater bis hinein ins Fernsehen. Aber was hat sie so viele Jahrzehnte erfolgreich gemacht? Wie viel Disziplin braucht es für so einen Weg? Das erzählt sie Ute Pichler im Gespräch.
2: Naja, Disziplin ist so ein hartes Wort, aber natürlich ist man diszipliniert, nur mit Freude. Ich habe das nie als ein Muss gesehen. Ich habe mich immer gefreut, dass ich mit dem, was ich am liebsten mache, mein Geld auch noch verdienen kann. Ich habe das nie als Voraussetzung gemacht. Ich habe überhaupt nie ans Geld gedacht oder an da kriege ich was. Nein, ich darf singen, ich darf spielen. Das war mir ein Bedürfnis. Aber dass man dann letzten Endes wirklich was dafür kriegt, das ist ja nicht schlecht. Ne?
3: Wenn man über so viele Jahrzehnte wie Sie so erfolgreich ist, so viel prägt auch, was gerade Ihre Stärken sind, dass Sie das so geschafft haben?
2: Dass man das Handwerk erlernt, dass man diszipliniert ist, dass man pünktlich ist, dass man rücksichtsvoll ist, dass man sich nicht in den Vordergrund stellt, außer man hat ein Solo und dann muss man ja, aber sonst. Und dass man das als, ja, ich habe das immer sehr ernst genommen und das muss man auch. Und man muss lernen, immer lernen und üben.
3: Jetzt haben Sie im vergangenen Jahr Ihren 80. Geburtstag gefeiert. Sie sind nach wie vor ganz viel auf den Bühnen unterwegs mit Begeisterung. Das spürt man auch mit sehr viel Freude. Weil Sie gesagt haben, üben ist so wichtig. Üben Sie noch immer?
2: Ja, natürlich. Muss ich ja auch. Also nicht, dass ich ja jetzt jeden Tag da stundenlang trellere oder Klavier übe. Das tue ich nicht. Also wenn ich ganz ehrlich bin. Sollte ich, aber würde mir nicht schaden. So ist es nicht. Aber natürlich vor Konzerten muss ich ja einsingen und schauen, wo die Stimme ist. Sie überhaupt noch da? Und wenn, wo? Kann man es einsetzen.
3: Wie verändert sich denn auch eine Stimme im Laufe des Lebens? Weil die erzählt ja auch was von dem, was man erlebt hat.
2: Sie wird tiefer. Also wenn Menschen sagen, so mit den 4 oder 5 oder 6 Oktaven, das ist ein völliger Blödsinn. Bitte glauben Sie das nicht. Liebe Zuhörerinnen und Zuhörer, das hat kein Mensch, hat diese Range. Vielleicht der Ivan Rebrov, falls der noch ein Begriff ist, der hat Falsett gesungen und dann im tiefsten Bass. Also ich hatte eine große Range und ich rauf komme ich nicht mehr so. Also so das hohe C, das geht nicht mehr. Aber dafür komme ich mindestens eine Quint tiefer als vor 30 Jahren, ja. Das ist das Alter, das ist das Leben und das sind die Stimmbänder.
3: Jetzt haben Sie auf der Bühne nicht nur gesungen, Sie waren in zahlreichen Filmen, in Bühnenstücken, in Fernsehserien. Der Kaiser Mühlenblues, die Gitti Schimek, die Trafikantin, die sich in die Herzen der Menschen gespielt hat.
2: Ja, trotzdem Musik ist an erster Stelle. Also ich kann tun und machen, was ich will. Natürlich mag ich die Schauspielerei auch und natürlich weiß ich, dass ich gar nicht so eine schlechte Schauspielerin bin, weil ich eine Musikerin bin und weil ich zuhören kann und weil ich Töne abnehmen kann und weil ich Dialoge spiele, wo manche glauben, das ist der normale Ton. Es ist natürlich eine Rolle, aber ich finde das immer so furchtbar, wenn sie so die Stimme anheben und dann plötzlich ein Schauspieler sind und das geht alles nicht. Das muss man, so wie man halt im Leben redet, so rede ich dann auch im Film oder auf der Bühne und das war, glaube ich, immer meine große Stärke. Aber das ist deshalb, weil ich Musikerin bin.
0: Marianne Ment, morgen ab 14 Uhr bei uns in Kaffee und Kuchen in Radio Kärnten. Und ja, wer Marianne Ment sagt, der sagt Glocken und auch
4: oh.
0: Kaisermühlenblues. Es ist halt so.
5: Meine Schönheit kommt eben von innen.
4: Wann?
5: Bitte?
4: Wann es kommt, möchte ich wissen.
5: Wer?
4: Die Schönheit. Weil sagen von innen, dass es kommt. Jetzt möchte ich wissen, wann es endlich da ist.
5: Sagen Sie mal, wollen Sie mich verarschen?
4: Ich wollte Ihnen nur dezent signalisieren, dass im Moment bei mir keine eine Chance hat. Nicht einmal die Claudia Schiffer. Ich habe nämlich etwas ganz Bestimmtes, ganz fest im Auge. Haben wir alles verstanden, Frau Kaiser?

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1: Franz Wohlfahrt hat als Treffpunkt für die Aufzeichnung der Noten und Anekdoten ein kleines Café in Kaisermühlen vorgeschlagen, das Café Maxi. Und das ist ein Lokal, in dem er seit 25 Jahren Stammgast ist. Und in dem natürlich das runde Leder immer Gesprächsthema Nummer 1 ist.
2: Es geht immer über Fußball. Es geht um das, was wir haben die gestern gespielt, wir spielen sie morgen. Nationalmannschaft ist da heilig. Ja. Außer in Rapid wird diskutiert, das ist ja logisch, bei den Davis. Wenn man Fußball nicht hören will, darf es da nicht hergehen. Und ich sage einmal, das ist die Basis von Wien. Basis heißt, der Altwiener, der Gemeindebaubewohner, der Pensionist, der gemütliche Kern, dieses echte Wien, das kannst du da erleben. Und es gibt ja auch viele Gäste, auch

liebe Gäste aus Stuttgart und Berlin und überall aus Deutschland, die kommen da auch her. Die UNO sieht es leider nicht. Das heißt, es ist wienerisch, aber ohne Scheuklappen. Das heißt, offen für alles eigentlich. Ja. Trotzdem urtypisch wienerisch, aber offen für die Welt. Schön war jetzt, wo wir jetzt hören täten, von mir was in der Mütter leiten.

0: mit Julia. Mein Name ist Isabella Bergner und ich durfte Sie durch diesen 27. Juni, den Tag, an dem wieder einige Hitzerekorde gefallen sind, begleiten. Bewahren Sie einen kühlen Kopf und bewahren Sie Ihre Nerven. Bei der Hitze, da werden ja alle ein bisschen narrisch. Hier folgt nach den Nachrichten der Abendsport. Um 19 Uhr wird im Extrazimmer über die Bachmann-Lesungen diskutiert und ab 20 Uhr dürfen Sie sich in der Mailbox etwas wünschen. Haben Sie es fein.
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2: Am Mikrofon Paul Kranke. In Österreich wird bei der geplanten Gesundheitsreform um Macht gerungen. Wie das Nachrichtenmagazin Profil berichtet, schlagen Gewerkschaft und Wirtschaft in ungewöhnlicher Einigkeit vor, die Bundesländer im Gesundheitswesen zu entmachten. Zentrale Anlaufstelle solle die Sozialversicherung werden. Claudia Peintner-Schmidt berichtet.
3: Der Gewerkschaftsbund und die Wirtschaftskammer haben in einem Papier im Mai vorgeschlagen, die Sozialversicherung zum zentralen Player im Gesundheitswesen zu machen. Das würde den Einfluss der Länder stark begrenzen. Für die Fachärzte im niedergelassenen Bereich ist die Sozialversicherung schon jetzt zuständig. Bis 2028 soll die Sozialversicherung auch die Spitalsambulanzen finanziell übernehmen, bis 2039 auch den stationären Bereich der Spitäler, heißt es in dem Papier der Sozialpartner. Der Bund soll zudem durch eine Verfassungsänderung Durchgriff auf die Krankenhäuser erhalten. Damit könnten die Bundesländer die Schließung einzelner Standorte nicht mehr blockieren, heißt es. Kommende Woche Dienstag treffen sich einmal mehr die Spitzen von Bund, Ländern, Gemeinden und Sozialversicherung zu einer neuen Verhandlungsrunde.
2: In Deutschland ist es so heiß wie noch nie. In Drewitz in Sachsen-Anhalt sind vor 1,5 Stunden nach vorläufigen Daten 41,5 Grad gemessen worden, 0,2 Grad mehr als beim Rekord gestern. Afghanistan ist von einem Erdbeben erschüttert worden. Es hat eine Stärke von 6,1 gehabt. Das Zentrum des Bebens ist im Nordosten Afghanistans gelegen. Über Opfer oder Schäden ist nichts bekannt. Vor einem Jahr waren durch ein Beben in Afghanistan mehr als 2200 Menschen ums Leben gekommen. Nach der Erdbebenkatastrophe in Venezuela werden Zehntausende Tote befürchtet. Mehr als 50.000 Menschen werden vermisst. Vor kurzem ist ein Baby nach mehr als 30 Stunden lebend gerettet worden. Bisher sind 920 Tote offiziell bestätigt. Mehr als 3.000 Menschen sind verletzt. Beim morgigen Formel-1 Grand Prix von Österreich startet der Brite George Russell auf Mercedes von der besten Position aus. Das hat die Rennleitung in Spielberg vor kurzem nach einer Kontroverse bestätigt. Aus Spielberg meldet sich Gerd Braska.
4: Ja, die Pole Position, die gehört nun definitiv George Russell. Da wurde jetzt länger diskutiert, weil Russell nach einem Crash von Max Verstappen unter gelber Flagge die Bestzeit gefahren ist. Aber die Stewards haben entschieden, alles okay.
5: I just spoke with Toto. He just said everything was fine with the yellow flag. So that is good news. 100 meter lift before the corner. So glad to hear that.
4: Dahinter stehen die Ferraris. Charles Leclerc auf Rang 2 und Hamilton Dritter. Und der wittert morgen die Chance hier für die Ferraris.
6: If I'm completely honest, I didn't think we'll be starting on the front row until qualifying. Really, so it's a good surprise that we are so far.
4: Vierter Pechvogel Kimi Antonelli, der seine letzte schnelle Runde wegen des Verstappen-Unfalls abbrechen hat müssen, und Max Verstappen im Red Bull, der steht morgen auf Startplatz 5.
2: Das waren die Nachrichten mit Paul Kranke. Und nun zum Wetter.
7: Noch nie zuvor war es in einem Juni seit Messbeginn so heiß wie heute Nachmittag. 39,1 Grad, der Höchstwert in Bad Deutsch-Altenburg im östlichen Niederösterreich. Somit geht es extrem heiß in den Abend. Mittlerweile gehen die Temperaturen aber langsam wieder zurück. Bis es überall unter 30 Grad hat, dauert es aber noch einige Stunden. Morgen am Sonntag steigert sich die Hitze in der Osthälfte. Um die 40 Grad sind dann in Niederösterreich und in Wien möglich. Dazu gibt es wieder viel Sonne. Im Westen steigt aber ab dem Vormittag die Gewittergefahr. So viel zum Wetter von Daniel Stanker.
0: Sicher unterwegs mit Radio Kärnten, 3 Minuten nach 18 Uhr im Klagenfurter Stadion. Da findet heute die Veranstaltung Masters of Dirt statt. Deshalb wird der Südring bereits seit 14 Uhr als Einbahn von West nach Ost geführt. Auffangparkplätze finden Autofahrer auf dem Autobahnparkplatz beim Zubringer zur August-Jagd-Straße und auch gegenüber des Europaparks. Allerdings ist hier die Zufahrt von der Villacher Straße aus laut Polizei nicht möglich. Von den Auffangparkplätzen fahren dann Shuttle und Busse zum Stadion und auch wieder zurück. Die Eintrittskarten gelten aber nicht als Ticket für die Busse. Die Verkehrsregelung gilt bis kurz vor Mitternacht.
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8: Schönen guten Abend. Bei der Fußball-Weltmeisterschaft geht es für Österreich morgen früh um 4 Uhr gegen Algerien. Es geht dabei um den erstmaligen Aufstieg bei einer WM-Endrunde seit 1982. Bei einer Niederlage droht allerdings das Aus. Fix ist das Weiterkommen bei einem Remis oder bei einem Sieg. Von echten Rechenspielen hält Teamchef Ralf Rangnick aber nichts.
9: Wir haben darüber überhaupt noch nicht gesprochen, auch mit der Mannschaft nicht. Was klar ist, ist, dass wir mindestens einen Punkt brauchen, um sicher weiter zu sein. Das Gleiche gilt, trifft auch auf unseren Gegner zu. Mit einem Unentschieden sind beide weiter. Derjenige, der gewinnt, ist definitiv auch weiter. Und alles andere werden wir sehen. Wir müssen da erstmal abwarten, wie die anderen Spiele ausgehen, auch wie das Spiel Spanien-Uruguay ausgeht. Zunächst mal geht es aber darum, richtig gut in dieses Spiel reinzukommen und natürlich auch nochmal die Leistung weiter zu steigern. Ich finde, dass wir uns jetzt kontinuierlich von Spiel zu Spiel insgesamt gesteigert haben. Und darum geht es natürlich jetzt auch morgen. Wir wollen gucken, dass wir eine der besten Leistungen abrufen, die wir spielen können. Das wird unser Ziel sein. Und natürlich geht es auch darum, dann Torchancen zu kreieren und auch selber torgefährlich zu werden und auch Tore zu schießen.
8: Eine wichtige Stütze im Team ist natürlich Konrad Leimer, der bereits auf zwei unterschiedlichen Positionen aufgeboten wurde. Ihm ist egal, wo er gegen Algerien spielt, richtet sein Augenmerk nur auf den Gegner.
10: Ich glaube, es ist eine sehr gute Mannschaft, die was Qualität vorne und hinten hat. Und dementsprechend brauchen wir wieder eine sehr gute Leistung von uns, von allen Beteiligten, von vorne bis nach hinten, dass wir das Spiel auch positiv für uns einfach gestalten. Also ich glaube, ich kann auf vielen Positionen meinen Impact geben und dann ist es nein. Ich sage immer, mir ist wurscht und mir ist auch ehrlich wurscht. Ich will am Platz stehen, ich will mit meinen Qualitäten der Mannschaft helfen, da einfach vorangehen, ackern, laufen, pressen, mit dem Ball was machen. Und dann ist es egal, ob es ein bisschen weiter vorne, in der Mitte, links, rechts, hinten, vorne, egal wo ist. Ich glaube, wenn du halt irgendwo bei der WM wirklich was sehr Spezielles schaffen willst, dann musst du einfach jedes Mal, jedes Spiel irgendwie dich steigern. Und genau mit dem Mindset gehen wir voran. Und so trainieren wir, so bereiten wir uns vor, dass wir irgendwie immer einfach besser werden, dass wir unsere Sachen am Platz kriegen. Und ich habe das ja schon oft gesagt, ich bin der Meinung, wenn wir unser bestes Spiel an jeden Tag hinkriegen, können wir auch gegen jeden Gegner gewinnen und gegen den nicht sehr unangenehm werden. Aber dafür braucht es ja immer eine sehr besondere Leistung. Und die hoffen wir dann, dass wir das irgendwie schaffen.
8: Spielbeginn der Partie Österreich gegen Algerien ist morgen um 4 Uhr früh mitteleuropäischer Zeit. Der ORF überträgt das Spiel live. Bis dahin stehen noch 4 weitere Spiele auf dem Programm. Panama gegen England und Kroatien gegen Ghana jeweils ab 23 Uhr. Um 1.30 Uhr spielen die Demokratische Republik Kongo und Usbekistan gegeneinander, sowie Portugal und Kolumbien. Und als Parallelpartie zum Österreich-Match treffen dann noch Argentinien und Jordanien aufeinander. In der ersten und zweiten Tennis-Bundesliga geht es dem Saisonende entgegen. Bei den Damen verliert der KLC heute im Playoff-Halbfinale auswärts gegen den Topfavoriten Linz mit 1:6 und scheidet aus. Der KLC beendet die Saison aber einmal mehr unter den besten 4 Teams in Österreich. Die Damen von St. André, powered bei Sportunion Klagenfurt, schaffen mit einem Heimerfolg gegen den TC Kitzbühel souverän den Klassenerhalt. Bei den Männern läuft aktuell noch die Playoff-Halbfinalpartie zwischen dem Mitfavoriten Salzburg und Straßburg. Bei den Straßburgern werden heute Juri Rodionow und auch beide Melzer-Brüder aufgeboten. In der zweiten Bundesliga gelingt der Sportunion Klagenfurt im oberen Playoff zum Saisonabschluss ein Auswärtssieg gegen Mistelbach. Damit der Blick zu den Wildwasserkanuten. Während die österreichische Nachwuchselite bereits in Krakau für die Weltmeisterschaft trainiert, wird der österreichische Kanuverband beim Europacup-Bewerb in Slowenien durch die Takac-Brüder vertreten. Auf der Socha belegen Agoston Rang 7 und Benedikt Rang 9 im Kanadier-Einer-Bewerb. Beide rudern für den Kajakverein Klagenfurt. Noch Formel 1. Im Qualifying zum Großen Preis von Österreich in Spielberg setzt sich heute der Brite George Russell vor den beiden Ferrari-Piloten Charles Leclerc und Lewis Hamilton durch. Der WM-führende Kimi Antonelli wird Vierter. Und Raul Fernandez hat sich beim Motorrad-Grand Prix der Niederlande den Sieg im Sprint bei der MotoGP-Klasse geholt. Der Spanier siegt in Assen vor seinem Teamkollegen Ai Ogura aus Japan und dem Italiener Fabio Di Gianantonio. Und das war das Aktuellste vom Kärntner Sport für heute mit Markus Paulitsch. Weiterhin gute Unterhaltung mit dem Programm von Radio Kärnten.
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1: Am Mikrofon begrüßt sie Cornelia Krebs. Die juristische Aufarbeitung der Benko-Immobiliendeals in Deutschland ist um ein Kapitel reicher. Die Münchner Staatsanwaltschaft ermittelt gegen René Benko und einige Signa-Manager wegen des Verdachts auf Untreue, Betrug und Kreditbetrug. Millionenbeträge in dreistelliger Höhe könnten zweckentfremdet worden sein, frei nach dem sogenannten Staubsaugerprinzip. Darüber, was das bedeutet und zu den neuen Ermittlungen, berichtet Andreas Pfeiffer.
2: Für zwei Immobilienprojekte im Zentrum von München hat eine Signa-Gesellschaft von Investoren dreistellige Millionenbeträge erhalten, die dann aber dem Mutterkonzern Signa Prime Selection für andere Zwecke zugeführt wurden. Ein Verdacht, dem nun die Münchner Staatsanwaltschaft nachgeht.
3: Das entsprechende Investment wurde durch einen süddeutschen Bauunternehmer getätigt. Zum anderen haben die Ermittlungen den Verdacht eines Betruges zum Nachteil eines saudi-arabischen Staatsfonds zum Gegenstand.
2: Der ORF hat Benko-Anwalt Norbert Wess um eine Stellungnahme gebeten. Er gibt allerdings an, dass ihm noch nicht vollständige Akteneinsicht gewährt wurde. Für seinen Mandanten gilt die Unschuldsvermutung.
1: Ein Moment der Hilfsbereitschaft hat gestern in Ebensee im Bezirk Munden in Oberösterreich ein tragisches Ende genommen. Für einen 20-Jährigen ist dabei jede Hilfe zu spät gekommen. Wie es zu dem tödlichen Unfall gekommen ist, darüber berichtet Dominik Volp.
4: Der 20-Jährige aus dem Bezirk Gmunden will gestern Abend einem ihm fremden Autofahrer dabei helfen, sein Fahrzeug zu reparieren. Dazu hebt er dessen Auto mit einem Wagenheber an und legt sich darunter. Als der Wagenheber dann aber plötzlich nachgibt, wird der Mann im Brustbereich eingeklemmt und kann sich nicht mehr selbst befreien. Als ein Passant den Unfall bemerkt, eilt er dem 20-Jährigen mit seinem eigenen Wagenheber zur Hilfe. Leider kommt für ihn aber jede Hilfe zu spät. Der Passant kann ihn zwar noch befreien, der Mann verstirbt aber noch an der Unfallstelle. Wieso der Wagenheber nachgegeben hat, wird aktuell noch ermittelt.
1: An die 25.000 Vespa-Roller aus 67 Ländern sind heute durch die Straßen Roms gefahren, um den 80. Geburtstag des weltweit bekannten Kultrollers zu feiern. Nach Angaben der Veranstalter handelt es sich um das größte Vespa-Treffen, das jemals organisiert wurde. Höhepunkt des dreitägigen Festivals, an dem auch mehrere hundert Menschen aus Österreich teilnahmen, war die große Parade durch das historische Zentrum Roms. Angesichts der anhaltenden Hitzewelle hat Italien seine Maßnahmen zum Schutz vor Waldbränden deutlich verstärkt. Die Carabinieri haben den nationalen Waldbrandschutzplan für die Saison 2026 vorgestellt. Ziel ist es, Brände frühzeitig zu verhindern, gefährdete Gebiete engmaschig zu überwachen und Brandstifter schneller zu identifizieren. Die landesweite Kampagne läuft zunächst bis 15. September. Das waren die Nachrichten mit Cornelia Krebs. Zum Wetter.
5: Sonnig und extrem heiß geht es im Großteil des Landes durch den Abend. Um die 36 Grad sind es noch immer im Donauraum, im Inntal oder am Bodensee. Ein paar kräftige Schauer und Gewitter gehen gerade in Tirol nieder, die klingen aber kurz nach Sonnenaufgang allesamt ab. Morgen am Sonntag treibt die Sonne die Temperaturen auf etwa 40 Grad in Wien und in Teilen Niederösterreichs. Auch sonst wird es sehr heiß in der Osthälfte. Im Westen dagegen gibt es ein paar kräftige Wärmegewitter ab dem späten Vormittag. So viel zum Wetter von Daniel Stanker.
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6: Hallo im Extrazimmer am dritten und letzten Lesetag. Worüber reden wir heute nicht? Wir reden nicht über AutorInnen, die vor der Jury-Diskussion rausgehen. Wir reden nicht über mutmaßlich vorveröffentlichte Klagenfurt-Texte oder Selbstplagiate. Über all das reden wir nicht. Wir reden über den besten Schluss, den besten ersten Satz, Fleckentexte natürlich, die metaphysische Dimension von Salz als Anti-Fleckenmittel und von mir aus, wenn es denn sein muss, auch noch über die Frage, welcher Juror bei wem abschaut.
7: Du schaust mir immer in meine Unterlagen.
8: Ja, sicher.
7: Ja, aber kann man Schultasche da herstellen irgendwie?
6: Ja. Ja, und ob die literaturkritische Kategorie Spar am Hauptbahnhof, ob es die literaturkritische Kategorie Spar am Hauptbahnhof gibt, um das künstlerische Niveau eines Textes einzuschätzen. Wenn es nur nach mir ginge. Aber es geht ja nicht nur nach mir, Gott sei Dank. Wir haben Gäste, die natürlich keinen Maulkorb von mir bekommen. Und die ihre eigenen Gedanken in den Äther und dann in eure Ohren und Gehirne schicken werden. Als da sein werden. Beate Thalberg, Filmemacherin. Die beiden Podcaster Wolfgang Tischer und Bojana Badura. Literaturcafé.de ist euch sicher ein Begriff. Michaela Monschein, Literaturexpertin im ORF Kärnten. Und der Autor und Extrazimmerhörer, darauf bin ich nämlich besonders stolz, Gregor Fink. Er ist, was man an dieser Stelle nicht unerwähnt lassen darf, auch weil es mit seinem Debütroman zusammenhängt, der letztes Jahr erschienen ist, der Sohn des Bachmann-Preis-Erfinders Humbert Fink. Ich freue mich, mein Name ist Barbara Frank, Tonmeister Michael Bleiweis und Extrazimmer-Mitbewohner Clemens Janou sind auch da, der jetzt sofort eine wichtige Durchsage zu machen hat.
8: Ja, morgen wird sich ja herausstellen, wer den mit 30.000 Euro dotierten Ingeborg-Bachmann-Preis mit nach Hause nimmt. Neben dem Kelag-Preis, dem Deutschlandfunk-Preis und dem Dreisat-Preis wird auch der BKS-Bank-Publikumspreis vergeben. Er ist gekoppelt mit einem FestivalschreiberInnen-Stipendium beim Karinthischen Sommer. Und wer diesen Publikumspreis inklusive Stipendium bekommt, das entscheiden Sie. Das Voting ist noch bis 20 Uhr unter www.bachmannpreis.at geöffnet. 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
6: Ja, und ich versuche jetzt unterdessen meine Energie wiederzufinden. Mit dieser Nummer hier.

0: Ja, was wir da hören, ist der Song Midnight City. Nicht ohne Hintergedanken, denn das ist die Musik, die auch im fiktionalen Kurzfilm Die Nacht der Verlorenen von Beate Thalberg durch die Wände schallt. Die Regisseurin hat jetzt hier bei mir und bei uns im Extrazimmer Platz genommen. Es freut mich sehr. Hallo.
1: Ja. Hallo, es freut mich auch außerordentlich. Also erstens freue ich mich sehr über diese Runde und zweitens finde ich diese Sendung recht cool. Ich habe die noch nie gehört, aber ich merke, wie ihr da so lässig moderiert und irgendwie hat es wirklich was von Extrazimmer.
0: Dankeschön. Ja, das ist der Sinn der Sache. Und Gregor Fink ist hier, hallo.
2: Ja, guten Abend. Ich bin zutiefst gerührt, weil für mich ist dieser Besuch ein Flashback in die Vergangenheit, weil ich habe in diesen Räumlichkeiten meine Kindheit verbracht.
0: Großartig, genau in diesem Studio nämlich.
2: Wahrscheinlich.
0: Okay, also wahrscheinlich.
2: In einem dieser Studien, aber optisch ist das noch meine Kindheit, okay. Ein Ort meiner Kindheit.
0: Michaela Mondschein ist auch da, hallo.
3: Hallo und einen schönen guten Abend.
0: Ein glücklicher Zufall, und Clemens natürlich, selbstverständlich,
2: ja, hallo. Ja,
0: darfst auch was sagen.
2: Ja. Ich bin da.
0: Ein glücklicher Zufall will es, dass Beate Thalberg und Gregor Fink jetzt hier bei mir zu Gast sind. Denn nicht nur ich hatte die Gelegenheit, Beate Thalbergs Film, der ja Deutschland sozusagen Premiere und Vorstellung gefeiert hat, bei einem Abend in der österreichischen Botschaft anlässlich 100 Jahre Ingeborg Bachmann gezeigt zu werden, sondern auch Gregor Fink war dann da. Und deswegen macht sich das jetzt ganz gut, dass wir über diesen Film diskutieren können. Aber zuerst möchte ich einmal von dir, Beate, wissen, du bist, bevor der Film losgegangen ist, aufgestanden von deinem Platz und hast dich an die Seite gestellt. Warum denn?
1: Naja, weil ich das energetisch überhaupt nicht aushalte, im Publikum zu sitzen. Also ich bin so aufgeregt. Ich glaube, man merkt es mir nicht so an solchen Abenden, aber ich bin extrem aufgeregt, weil ich begegne dem Publikum. Ich mache das gern, ja. Ich mache auch so diese Q&As im Kino wahnsinnig gern, aber ich kann da nicht sitzen bleiben. Und ich schaue sehr gern aufs Publikum. Die Gelegenheit hat man nicht, wenn man wie ich dort in der zweiten Reihe sitzt. Ich mache das im Kino auch immer, dass ich mich vorne zur Leinwand setze oder stelle und dann so umdrehe. Und einfach, es würde aber auch reichen, die Augen zu schließen. Man spürt ja alles im Kino. So, wie die Leute atmen, mitatmen, rascheln, nicht aufmerksam sind. Und zu meiner wirklich extremen Freude, es war die wirklich echte Premiere. Und die Leute waren den ganzen Film über so aufmerksam. Das hat mich so gefreut. Und das war auch das Erste, was ich dem Team durchgegeben habe an diesem Abend.
0: Ja, also um unseren Hörern kurz die Handlung oder einen roten Faden in die Hand zu geben. Es geht um drei Fremde, ein Haus und eine Nacht und ein Gedicht von Ingeborg Bachmann, Die Nacht der Verlorenen. Im Publikum gesessen ist auch Gregor Fink. Jetzt können wir direkt bei ihm nachfragen, hat Ihnen der Film denn gefallen?
2: Ich muss zugeben, ich bin diesem Film vollkommen verfallen. Ich habe diese 19 Minuten seit der Premiere viermal gesehen und zweimal angehört in der Dreisat-Mediathek. Dieser Film schafft für mich etwas, was ich bis dato für unmöglich gehalten habe. Ich bin ein Verfechter der Literatur und ein leidenschaftlicher Cineast und wollte diese zwei Kunstformen immer getrennt wissen. Literaturverfilmungen haben für mich noch nie funktioniert. Bei Ihnen schon. Diese Verfilmung dieses Gedichts ist für mich etwas, was das Gedicht eigentlich gar nicht braucht und so sehr allein funktioniert, dass es ein Rausch ist, das anzusehen. Es ist auch visuell zutiefst beeindruckend.
0: Und auch was den Ton betrifft. Also ich war vom Ton besonders beeindruckt, wenn man hört sozusagen die Menschen durch die Wände durch. Und ich glaube, das ist etwas sehr, sehr Kompliziertes auch, dass sich ein Film auch über die Tonspur gut erzählt. Und das schafft dieses Werk sehr gut.
1: Ja, das war Konzept. Ja, ich wusste, dass ich die Aufmerksamkeit lenken möchte mit dem Ton wegen der Nacht. Also ich meine, gehen wir mal zum Anfang. Ich hatte fast sowas wie eine Carte Blanche von Dreisat und habe begonnen, Ingeborg Bachmann Gedichte zu lesen und bin zur Nacht der Verlorenen gekommen, das mir irrsinnig zusagt. Und
0: man muss vielleicht dazu sagen, dass dieses Gedicht 2000 posthum erschienen ist, glaube ich, in dem Gedichtband Ich weiß keine bessere Welt. Nur so als Hinweis, falls jemand nachlesen möchte.
1: Ja, genau, kann ich auch nur empfehlen. Und ich finde dieses Gedicht, wie vieles von der Bachmann, so wahnsinnig modern, so wahnsinnig gut. Und für mich war dann der Ausgangspunkt eine Nacht. Und in der Nacht ist alles, ich möchte nicht sagen lauter, aber intensiver vom Geräusch her, ja. Und deshalb habe ich gewusst, der Sound wird eine ganz große Rolle spielen und habe das auch so konzipiert. Und habe 7 Seiten für diese lausigen 19 Minuten Timecode genau Sounddesign geschrieben.
0: Warum hast du dich genau für dieses Gedicht entschieden? Hat es da irgendein Initial gegeben?
1: Naja, das ist so wie alles bei mir beim Filmemachen. Das ist intuitiv. Okay. Ich schreibe auch die Drehbücher intuitiv. Ich habe auch, ich hatte so eine bisschen graue noch, verschleierte Idee von einem Haus in einer Nacht. Und irgendwie sind da ja auch Leute und dann hört man so Dinge durch die Wand. Punkt. Mehr wusste ich nicht. Und mehr Konzept mache ich mir auch nicht. Das habe ich einmal versucht. Ich bin nicht der Meinung, dass man allzu sehr den Kopf einschalten sollte, wenn man was Künstlerisches macht. Ja, schon grundsätzlich lange drüber nachdenken, ist alles richtig. Aber dann irgendwann weg mit dem Kopf und dann schreibe ich ein Drehbuch und dann entsteht das.
4: Waren diese 19 Minuten von Anfang an vorgegeben oder hat sich das dann so entwickelt?
1: Ja, das ist am Ende des Tages eine Frage des Geldes. Also das ist ein fiktionaler Film, der müsste so teuer sein, wie sich das Dreisat niemals leisten kann. Aber wir haben den schlank produziert mit verschiedenen Dingen, die man dann da tut. Also jetzt nicht zu Lasten der Qualität, ja, das auf keinen Fall, aber halt ein bisschen clever hier und da. Und natürlich haben Menschen mitgemacht. Es hat mein Herz gerührt. Ganz junge, ich liebe ja junge Teams, ja. Nicht, weil ich mich jung machen will, sondern weil, ich weiß nicht, ich bin nach Österreich gekommen und da war man erst erwachsen mit 40. Und ich habe die Welt nicht mehr verstanden, ja. Ich war 25, hatte schon so viel erlebt und so. Und jetzt bin ich einfach dabei, dass ich schaue, dass 20-Jährige bei mir Head-Positionen kriegen. Und jetzt zu dieser Rührung, die ich erlebt habe. Ich habe 2 junge Frauen erlebt, die gesagt haben, pass mal auf, Beate, ich mache alles. Ingeborg Bachmann, ich liebe sie so.
0: Okay, man muss vielleicht dazu sagen, weil du von jungen Teams sprichst, verfilmt wurde der Stoff mit Harald Schrott, der nicht so ganz jung ist, Thea Ehre und Lilith Hässle. Die spielen eine junge Frau, die gerade eine Transition durchmacht, einen Mann Mitte 50, von dem wir erfahren, dass er früher sehr erfolgreich war, und eine Frau, die einen Verlust zu verarbeiten hat. Und dann wird es 1.31 Uhr in der Nacht, und was passiert dann, Beate? Ohne dass wir jetzt spoilern, aber ich glaube, das kann man trotzdem sagen.
1: Dann passiert das, was bei mir immer in Filmen passiert, magischer Realismus. Magischer Realismus ist, dass Dinge passieren im Alltag. Es ist nicht puff, paff und blum und das Bild verschwimmt, sondern ganz normal geschehen Dinge, die eigentlich irrational sind, die eigentlich nicht geschehen dürften. Aber ich weiß nicht, ich finde, das Leben ist so. Es geschehen noch, ich meine, allein, ich mache das jetzt nicht auf, aber nur mal als Stichwort, auch für die Hörerinnen und Hörer, Corona-Zeit war doch irre. Warum hätte uns das vorher jemand erzählt? So. Und ich finde, das ganze Leben ist voller Magie, und das meine ich jetzt nicht. Ich bin weder esoterisch unterwegs noch so traumtänzerisch, bin eine ziemliche Realistin, deshalb magischer Realismus.
0: Okay. Herr Fink, jetzt muss ich aber nochmal dazwischengrätschen und auch nochmal fragen, weil bevor wir über den Film weiterreden, was bedeuten Ihnen die Gedichte der Bachmann? Bedeuten sie Ihnen was?
2: Sehr viel. Für mich sind die Gedichte von Bachmann Reisen, Fantasiewelten, Orte, wo man hingeht, um sich zu bereichern, um sich zu erschöpfen auch. Deshalb berührt mich das auch so ungemein, dass es Ihnen gelungen ist, in 19 Minuten mit dem Film so sehr zu berühren und anzufassen, wie das viele erst nach 90 Minuten schaffen. Und auch diesen Zauber von Lyrik, wie ein Bachmann schafft, dass man in wenigen Zeilen etwas erlebt und empfindet, eben auch in einem Film so hinzubekommen, ist beeindruckend.
0: Was jedenfalls auch eine große Rolle in Ihrer eigenen Literatur spielt und in Ihrem Debüt gespielt hat, Streunende Hunde, das 2025 erschienen ist, das Buch, ist Ihr Verhältnis zu Ihrem Vater, Humbert Fink, der ja den Bachmann-Preis erfunden hat und vor mehr als 30 Jahren gestorben ist. Sie haben es vorhin erwähnt, Sie haben hier in diesem Studio oder in einem ähnlichen daneben Ihre Hausaufgaben gemacht. Wie viel Bachmann-Preis war in Ihrer Kindheit, in Ihrer Jugend?
2: Ich sage immer scherzhaft, der Bachmann-Preis ist sowas wie ein Verwandter, wie ein zusätzliches Familienmitglied bei uns.
0: Das ist gut.
2: Im Positiven und im Negativen. Mhm. Also es wird beides. Es gibt immer Licht und Schatten. Aber dadurch, dass der Bachmann-Preis 2 Jahre vor mir auf die Welt gekommen ist und dadurch von Anfang an in meinem Leben war und bei uns zu Hause omnipräsent war das ganze Jahr, so wie es im ORF, im Landesstudio das ganze Jahr in Wirklichkeit präsent ist, ist das ein Teil meiner Kindheit, meines Heranwachsens.
0: Mhm. Michaela, du hast dich mit der Literatur von Gregor Fink ja intensiv auseinandergesetzt. Mhm. Was schätzt du, damit wir nicht nur über die Filme reden, die wir hier präsentieren, sondern auch über die Literatur, was schätzt du an seinem Schreiben, an seiner Sprache?
1: Eben, das hat wieder auch was mit magischem Realismus zu tun, weil es ist Nacht. Und dieses fiktive Gespräch mit dem Vater, da ist ein Schatten, man weiß nicht mehr genau, wo man ist. Das spielt auch eine ganz große Rolle in dem Buch, dass die ganzen Grenzen und Realitäten verschwimmen, dass es da eine Wirklichkeit gegeben hat, ein Job, eine Beziehung, ein richtiges Leben und das alles löst sich aus.
0: Und auch dieser Vater feiert eine Wiederauferstehung.
1: Nicht,
0: in einer Form. Also unter Anführungszeichen ein
1: würde
0: Gespräch.
1: Würde ich nicht sagen.
0: Ist es
1: ja,
0: kein
1: sie
0: Gespräch?
1: Haben sich etwas zu sagen, die beiden Herren. Aber ich würde jetzt nicht sagen, dass das jetzt die große, dass es da mehr um Humbert Fink geht als um Gregor Fink. Es geht ganz entscheidend um Gregor Fink und seinen wunderbaren Debütroman.
0: Was ich ja in deinem Beitrag oder herausgehört habe, es geht ganz stark auch darum, was würde man einem geliebten Menschen sagen, wenn man noch einmal die Gelegenheit dazu hätte. Mich hat das sehr berührt, was Heinz Bachmann auch hier in der Sendung vor 2 Tagen gesagt hat, im Interview mit Clemens Janu. Er würde seine Schwester fragen, haben wir alles richtig gemacht? Und aus diesen Worten spricht so viel Verantwortungsbewusstsein, dass es mir fast die Beine weggezogen hat. Herr Fink, wie sehen Sie diese, was würde man einem geliebten Menschen sagen? Was würden Sie Ihrem Vater noch sagen wollen?
2: Danke. Danke für das, was du mir hinterlassen hast. Danke für das, was du aus mir gemacht hast. Ich glaube, das Wichtigste ist, dass man dankbar ist den Menschen, die ein Stück weit oder eine Zeit lang im Leben waren. Und es ist dann die eigene Verantwortung, wie man damit umgeht, glaube ich.
0: Wir machen eine kurze Pause und dann reden wir weiter über den Film von Beate Thalberg und auch, wo man ihn vielleicht anschauen kann.

0: Also es gibt ja nur eine Person, bei der ich abhebe, wenn ich eine Live-Sendung habe, und das ist Ulrike Fink, die Witwe von Humbert Fink, deren Sohn Gregor jetzt hier bei mir im Extrazimmer sitzt und die mich jetzt gerade gefragt hat, warum um Gottes Willen der Gregor jetzt gesagt hat, dass er nicht beim Bachmann-Preis teilnimmt. Jetzt habe ich ihr sagen müssen, dass das im Fernsehen war und nicht bei uns im Radio, aber wir werden die Antwort jetzt frei Haus liefern. Gregor Fink, warum wollen Sie denn um Gottes Willen nicht am Bachmann-Preis teilnehmen?
1: Einerseits natürlich aus unglaublicher Demut und andererseits, weil eben der Bachmann-Preis für mich so ein emotional behafteter Ort ist, dass ich den niemals mit meinem eigenen Erleben irgendwie in Verbindung bringen möchte. Also aus tiefstem Respekt dem Bachmann-Preis natürlich gegenüber.
0: Ich verstehe. Beate, lass uns noch ein bisschen über deinen Film sprechen. Was kommt auch jetzt als nächstes dran? Also du bist ja jetzt, hast diesen Film vorgestellt, und wo sieht man den jetzt auch?
2: Ja, wir hatten also eben Deutschland-Premiere in Berlin, wo wir da alle waren, und Österreich-Premiere im Metro-Kino in Wien, eines der schönsten Kinos der Welt, finde ich. Und für alle, die ihn sehen wollen, gibt es zwei Möglichkeiten. Entweder er kommt so wie ein interessanter Spaziergänger vorbei, den man immer mal wieder in der Stadt sieht und wo man nicht weiß, wer das ist. So wird er nämlich in Dreisat platziert werden. Der wird nicht großartig angekündigt werden, ab und zu ja, dann wieder nicht. Das finde ich ganz großartig. Und wer direkt schauen möchte, geht in die Dreisat-Mediathek. Die Nacht der Verlorenen. Für Leute, die sich sehr für Film interessieren, sage ich noch dazu, wir haben analog auf 16 mm gedreht. Wow. Das ist speziell, und das habe ich nicht aus Nostalgiegründen gemacht, sondern weil ich von einem Gedicht ausgegangen bin. Und ich muss noch mal sagen, es ist keine Verfilmung eines Gedichts. Ja, das würde ich mir niemals anmaßen, sondern das kann man auch gar nicht, finde ich. Sondern es ist einfach, ich gehe von diesem Gedicht aus und habe mir eine heutige Geschichte überlegt.
0: Erzähl doch mal diese Geschichte nämlich. Das würde mich für alle Hörerinnen und Hörer mal kurz interessieren.
2: Ja, also drei Menschen eben in einem Haus, in einer Nacht, in einer Stadt hat man das Gefühl, weil man auch so von außen Geräusche hört. Und wir sind bei jedem dieser Menschen nacheinander. Also tatsächlich erleben wir diese Nacht dreimal, auch zeitlich. Ja?
0: Schön, was ich sehr schön fand.
2: Also ich mache niemals so Gegenschnitte und so. Und jeder dieser drei Menschen hat irgendwas aus der Vergangenheit zu verarbeiten. Das wird so nach und nach klar. Die Menschen, die drei, sind jeweils allein zu Hause. Und diese Verbindung ergibt sich zwischen ihnen, ergibt sich eben einerseits dadurch, dass Geräusche durch die Wände fließen quasi, aber eben auch dieses Gedicht. Und dieses Gedicht ist auch innere Stimme dieser drei Menschen. Und dadurch, dass sie jeweils eine andere Geschichte haben, merkt man auch, dass so ein Gedicht drei verschiedene Geschichten sein kann. Ja? Und das ist großartig, eben bei der Bachmann. Und ich finde ja, also das ist überhaupt mit Literatur so, aber eben auch bei Ingeborg Bachmann, es kommt darauf an, in welcher Lebensphase man die Dinge liest und immer wieder liest. Und Ingeborg Bachmann Texte waren für mich auch immer sowas wie ein Spiegel. Ja? Und das war mein Anspruch. Ich wollte mit diesem Film, also der ist nicht auserzählt. Diese Geschichten sind nicht auserzählt bis zuletzt. Sie lassen vieles offen. Und ich werde oft gefragt nach Dingen, die sind doch verwandt und da ist doch dies und das. Und natürlich, ich denke, mich freut das, weil ich mir denke, sobald ich den Film abgebe, der das erste Mal öffentlich gezeigt wird, ist er ja nicht mehr meiner. Dann gehört er ja dem Publikum. Ja? Und ich kann die Frage nicht beantworten, ob das bedeutet oder jenes bedeutet, weil vor allem dieser Film ist ein Spiegel. Und er bedeutet genau das, was Menschen darin sehen.
0: Wunderbar. Wir haben übrigens, im Radio sieht man es nicht, weitere Gäste bekommen. Bojana Badura ist hereingeschlichen zu uns, und auch Wolfgang Tischer, die beiden Podcaster. Sie kommen frisch aus dem Lendhafen von ihrer Podcastaufnahme. Ja. Was war denn los heute bei euch? Erzählt mal kurz, damit wir einen Blick in den Lendhafen schauen. Hallo Bojana.
3: Einen wunderschönen guten Abend und vielen Dank für die Einladung. Wir hatten die große Freude, 3 Tage eben im Lendhafen aufnehmen zu können, live. Und jeden Tag hatten wir sehr spannende Gäste. Und Wolfgang ist eigentlich der Initiator des Podcasts.
2: Er darf auch was sagen. Wolfgang ist so Schmähstart.
4: Ich höre nochmal gebannt dazu, aber ist ja Radio, genau. Ich bin ja nicht da, wenn man mich nicht hört. Ja,
2: ja, genau.
4: Also wir hatten tolle Gäste. Also gestern hat Daniela Striegel ganz spontan zugesagt. Was uns wirklich sehr gefreut hat, dass sie da ein bisschen aus ihrer Jurorentätigkeit berichtet hat.
0: Seit 12 Jahren das erste Mal wieder in Klagenfurt. Ich habe es mir auch nicht entgehen lassen und habe sie heute interviewt. Man wird es übrigens am Montag hier im Extrazimmer hören, dieses Interview.
4: Also definitiv ein Highlight. Was nicht heißt, dass die anderen Gäste nicht minder großartig waren. Knut Kortzen war heute bei uns zu Gast vom Bayerischen Rundfunk, der auch in diesem Jahr wieder mal hier berichtet hat und viele Jahre nicht hier war. Und wir hatten eine bunte Mischung immer am ersten Abend Astrid Poppenhusen, Literaturagentin, zu Gast, die auch ein bisschen einen Blick geworfen hat auf den wieder stattgefunden habenden Literaturkurs.
0: Wunderbar, hatten wir auch Gäste hier. Also wir fahren parallel quasi immer so ein bisschen und jedes Jahr freue ich mich sehr, dass ihr hier bei mir zu Gast seid. Wir machen jetzt eine kurze musikalische Pause, sortieren unsere Gedanken und dann geht's aber wirklich ab, genau mitten rein in den Bachmann-Preis.

0: Hallo zurück im Extrazimmer. Lässt sich mit Österreich alles entschuldigen an einem Text? Ist die Freundlichkeit eines Autors ein triftiger Grund, ihn nach Klagenfurt einzuladen? Wird dieser 50. Bachmann-Preis als Bewerb der besten ersten Sätze in die Wettbewerbsgeschichte eingehen, wie Jurorin Brigitte Schwenz-Harand heute zu mutmaßen beliebt hat? Was mich heute am stärksten umtreibt, ist die Frage: Sind zwei Seiten Text genug, um in Klagenfurt einen Bachmann-Preis zu gewinnen? Fragen über Fragen. Die Antworten meiner Gäste dürfen gerne abweichlerisch ausfallen. Hallo noch einmal. Wie erlebt ihr dieses Doppeljubiläumsjahr so? Ich frage mal die Beate, weil wir vorhin mit dir aufgehört haben.
1: Ich finde es wahnsinnig aufregend. Es ist irgendwie noch interessanter als davor, weil irgendwie, glaube ich, sich alle dessen bewusst sind, ja, des 50. Jahres. Und es ist Event und gleichzeitig, ich finde auch das Publikum so toll. Das Publikum ist kundig. Das Publikum lacht nicht für die AutorInnen, auch nicht für die JurorInnen, sondern oder applaudiert oder so, sondern tut es für sich selbst und ist ein ganz wichtiger Teil dieses. Es ist so schwer in Wien oder Berlin zu erklären, was und wie das ist.
0: Klagenfurt meinst du jetzt?
1: Ja, ich fange immer an, darüber zu reden. Stellt euch einen Gerichtssaal vor. Es gibt eine Jury, es gibt ein Publikum und es gibt Angeklagte, die dort sind und die eine Rede halten. Und dann wandelt sich das aber, das ist nur das Äußerliche, ja, und dann wandelt sich das aber in etwas, und das ist für mich das Wichtigste und gerade heute so wichtig, in Diskurs. Und das finde ich so, also das ist ganz, also äußerlich sieht es aus wie ein Gerichtssaal, aber von der Art ist es was völlig anderes. Ist es so ein Gespräch, so ein dauerhaftes Gespräch und so ein Aushalten von anderen Meinungen, und das finde ich großartig.
2: Wolfgang. Ich weiß gar nicht, ob die Meinungen so vielfältig waren. Also ich erlebe es aber auch ein bisschen.
3: Ich liebe das, dass du immer sofort widersprichst. Jedes Jahr.
2: Es ist natürlich, klar, ich glaube, es ist natürlich die Frage, ist man das erste Mal da, und es ist natürlich immer noch großartig und faszinierend, dass es so etwas gibt. Aber in diesem Jahr erlebe ich das viel so sanft und alle sind ein bisschen lieb zueinander.
3: Du bist einfach von Philipp Tingler enttäuscht.
2: Philipp Tingler selbst wird manchmal zu lieb, obwohl er diese Rolle eigentlich nicht hat. Ja, also man ist zu den Autorinnen sehr lieb, weil wir in diesem Jahr auch sehr viel autobiografisch geprägte Texte haben, die sehr nah der Zwischenerzählerin und Autorin oder Erzähler und Autor sind. Da hat man vielleicht auch Beißhemmungen bei manchen Texten.
3: Beißhemmungen?
2: Also ich empfinde es dieses Mal, weil man vielleicht auch merkt, dass manche Jurymitglieder, allen voran natürlich Klaus Kasperger, sagen, okay, die 50 wollte ich noch mitnehmen und dann ist erstmal Schluss, da wird er sicherlich nicht der Einzige sein. Ja, also es könnte noch ein bisschen mehr abgehen, und wenn es mal abgeht, wie zwischen Philipp Tingler und Klaus Kasperger, ist es entweder ein bisschen Show-Element zwischen den beiden, oder es wird rechtzeitig die Reißleine gezogen, wie gestern, bevor es eskaliert.
0: Dafür haben wir aber einen neuen Kampfschauplatz, Bojena, also finde ich, zwischen Schwenz-Harand und Klaus Kasperger. Und das ist heute eindeutig 2-0 für Schwenz-Harand ausgegangen. Mindestens 2-0, wenn nicht 3-0.
4: Ich hätte es nicht so richtig als Kampf bezeichnet.
0: Ja, Kampf.
4: Ich würde ihr sagen, ein guter Konter einer selbstbewussten Frau.
0: Ein guter Konter, genau.
4: Davon wollen wir natürlich mehr haben.
0: Der Fußballfan und Klaus Kasperger stürmt Richtung Tor, Schwenz-Harand nimmt ihn den Ball ab und puff, drin ist das Ding.
4: Sie sagt einfach nur puff und der Ball bleibt einfach von alleine stehen. Ja. Also ich finde, dass die Diskussion dieses Jahr generell, das, was Wolfgang jetzt schon so angesprochen hat, sehr ähnlich ausgefallen sind unter den Juroren. Wir hatten darüber auch schon in den Jahren zuvor gesprochen, dass die Jurymitglieder bestimmte Rollen einnehmen, dass sie irgendwie ihre Schwerpunkte haben, ihre Themen. Dieses Jahr kam es mir so mehr vor, als wäre das quasi Philipp Tingler gegen den Rest. Und das nicht an allen Tagen. So kam es mir vor. Das hat sich heute ein bisschen verändert und differenziert. Aber vor allem am ersten Tag waren die Meinungen irgendwie sehr wohlwollend den Texten gegenüber. Man hatte eigentlich sich die Bälle eher zugespielt.
3: Also am ersten Tag, ich weiß ja nicht, also Michaela, wie du das siehst, ihr müsst euch das Mikro einmal teilen.
5: Ja,
3: also
5: Philipp,
3: Philipp Tingler hat nach 55 Minuten am ersten Tag gesagt, so jetzt bin ich 55 Minuten hier und mir kommt es für 10 Stunden vor und ich will schon wieder gehen. Das war eine richtige Steilvorlage, man durfte sich da viel erhoffen und dann ist es ein bisschen ruhiger geworden in meiner Wahrnehmung. Wie siehst du das, Michaela?
5: Naja, es ist so, ich weiß es nicht auswendig, die Jury kennt sich schon ziemlich lange. Das ist so ein bisschen wie ein Klassentreffen im Sommer dann in Klagenfurt. Und ich weiß, das verändert sich auch die Dynamik einfach. Weil man, bei Tingler weiß man ungefähr, auf welchen Knopf man drücken muss, damit er an die Decke geht. Bei Kasperger weiß man es auch. Also es ist, ja, also ich habe das letzte Mal, vorgestern hat mich der Klaus Kasperger furchtbar geschumpfen, weil ich hatte in meinem Fernsehbeitrag drin diese kurzen Wechsel zwischen Tingler und ihm und in dem hat er ihn als Klausi bezeichnet. Das fand der Herr Professor dann gar nicht mehr witzig.
3: Ja, Kämpfe und Scheinkämpfe, ich weiß, ich weiß.
5: Ja, aber es ist so, es ist die Frage, ich glaube, dass der Jury auch irgendwann müde werden darf.
3: Ja, ja, natürlich. Wir hören
6: darf
3: mal in die...
6: Ah
3: ja,
6: na klar. Auch ganz kurz sehr gerne, noch sehr gerne. Mich einschalten, weil total spannend, ich nehme das anders wahr. Ich finde den heurigen Bewerb spritziger als den letzten, also auch von der Angriffslust der Jury her. Und meine Frage in die Runde wäre die, haben wir es heuer vielleicht einfach mit guten Texten zu tun? Weil ich finde die Qualität der Texte eigentlich sehr hoch.
3: Bevor wir jetzt über gute Texte reden, ja, würde ich trotzdem noch ganz kurz, weil ich dann nämlich den Gregor Fink fragen möchte, weil der ist Autor und der kennt sich mit sowas aus. Hören wir doch mal in die nominierten besten ersten, letzten Sätze hinein und dann würde ich den Gregor Fink fragen wollen, was für ihn der beste Satz ist und dann reden wir über die besten Texte. Ich glaube, so geht's leichter rum.
7: 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Wir bügelten das Festkleid glatt. Sicher ist sicher, die Vergangenheit verlässt man mit Stil.
8: Wir finden zueinander, weil wir die dicksten Mädchen der Schule sind. Der Rest strömt in der Pause Richtung Mensa. Doch wir gehen zur Schultoilette an der Turnhalle, zu der sonst kaum jemand geht, essen unsere Brote in den Kabinen, auf dem Klodeckel sitzend, wo die Blicke nicht auf unseren kauenden Mündern ruhen.
9: Schakker, schakker, schlägt der Regen auf die Dächer, die so dicht beieinander stehen, dass ich von einem Reich ins nächste flüchten könnte, ohne zu fallen. Und trotzdem entscheide ich mich zu bleiben. Draußen nehmen Mensch und Tier die Welt zur Arche. Drinnen tropft mir die Sintflut auf die Stirn.
10: Die Straße ins Paradies, eine Sackgasse. Sie windet sich in engen Kurven den Hang oberhalb des Flusses hinauf. Seine Schluchten verbannen ihren Grund in Schatten. Kastanienbäume erheben sich, wachsen über das Schattenlose hinaus.
11: Die Torte gab auf. Sahne kollabierte unter dem Gewicht des Schokoladenbiskuits. Ich zerdrückte den Rest mit der Gabel zu einer braunen, pampigen Masse und schob sie mir in den Mund.
3: Ja, und das war jetzt relativ random, einfach alles durcheinander. Jetzt am Ende noch als besten Schluss hätte ich das noch anzubieten.
11: Ihre knochigen Finger lagen in meiner Hand. Ich betrachtete, was übrig geblieben war, strich ihr zärtlich die Strähne aus dem Gesicht. Ich küsste sie dort, wo ich ihre Wange erahnte. Rauch legte sich auf meine Lippen. Özüdilerim, es tut mir leid.
3: Also wir haben jetzt gehört Kinga Tod, dann Lena Schette, dann haben wir gehört Ozan Zakaria Keskin-Kilic, dann haben wir gehört Seraina Kobler und zweimal Derya Üsün. Ich hoffe, ich habe es richtig ausgesprochen. Herr Fink, wo sehen Sie den besten ersten, letzten Satz in diesem Wettbewerb. War er dabei, sagen wir so.
12: Natürlich bin ich vollkommen gefangen von dem Satz, die Torte gab auf. Das ist ein Satz, den spürt jeder, aber ich erinnere mich noch sehr gut an Wolfgang Popp. Nicht wegen dem einen guten Satz, sondern wegen den vielen guten Sätzen, den er meiner Meinung nach gehabt hat. Aber ich möchte noch ganz kurz etwas zu den 50 Jahren Bachmann-Preis sagen.
3: Ja, sehr gerne.
12: Das Beeindruckende ist, dass sich das über die Jahrzehnte eigentlich zum Sommerfest der deutschsprachigen Literaturszene entwickelt hat. Abseits der Lesungen, abseits der Jurydiskussionen, es trifft sich die Branche in Klagenfurt. Man verabredet sich in Leipzig für Klagenfurt und verabredet sich dann in Klagenfurt wieder für die Frankfurter Buchmesse. Und das ist eigentlich das Schönste, dass sich Menschen treffen, um über Literatur zu sprechen.
3: Okay.
12: Das ist eigentlich das, was den Bachmann-Preis mittlerweile ausmacht.
3: Ich sage mal, weil jetzt wieder im Radio alle vergessen haben, dass uns keiner sieht, alle nicken fleißig. Lieber Wolfgang, ich darf die Frage von Clemens dann noch einmal gleich an dich weitergeben. Also die Siegertexte, der Siegertext, der Siegersatz. Was ist das für dich heuer?
2: Ich weiß nicht, soll ich jetzt wieder den Tingler spielen? Also die Sätze, es waren tatsächlich gute Sätze drin. Tatsächlich gebe ich vollkommen recht, bei Wolfgang Popp waren zum Beispiel sehr viele schöne Sätze drin, wobei man wieder sehen kann, man kann auch einen Text mit sehr vielen schönen Sätzen bauen, ohne dass der Text an sich gut wäre. Also ja, einzelne Sätze rauspicken ist schwierig. Ich habe auch wirklich keine großartigen, wahnsinnigen, ich würde sagen, das ist ein guter Satz bei den genannten Beispielen.
3: Warum ist das überhaupt so wichtig? Der erste Satz.
2: Nein, was ich. Ja, gut.

0: Kirsten Klitsch ist sowieso bei dieser Stimme schmelze ich dahin. Ich finde das, also seine Stimme ist großartig. Also, und das wiederum spricht für die Texte, dass sie doch ein Profil haben, dass man gleich anhand der Sätze erkennt, aus welchem Text das Ganze ist.
1: Okay. Die Damen?
2: Es gibt ja eine ganze Wissenschaft, wie ein erster Satz gebaut sein muss, damit also der Rest des Buches auch erfolgreich wird. Also den kann man nicht einfach so hinschreiben, oder Gregor Fink? Da hat man ja Verantwortung.
3: Ja, ich glaube, es gibt so eine Theorie, dass idealerweise in dem ersten Satz eigentlich der ganze Text oder das ganze Buch schon drin sein sollte. Und es gibt tatsächlich auch Texte, die das gut können. Wenn man den kompletten Text kennt und nochmal den ersten Satz liest, dann hat man den Text auch irgendwie schon drin.
1: Okay, siehst du, hast du Favoriten, Bojana?
3: Also ich glaube, dass das, ich habe jetzt leider nicht alle ersten Sätze in Erinnerung, aber bei Lena Schette war das schon wirklich so eine Akzentsetzung über die Gemeinschaft, über das Übergewicht. Also
1: wir
3: da
1: finden zueinander, weil wir die dicksten Mädchen der Schule sind.
3: Und da haben wir eigentlich schon die ganze Geschichte erzählt in dem einen Satz. Weil es ging eigentlich auch darum, für sich einzustehen, sich zum Teil, also eine Gemeinschaft der Außenseiter zu bilden. Also das war natürlich nur eins der Themen im Text.
1: Also was ich so ein bisschen heraushöre, ist aber trotzdem, dass ihr von der Qualität der Texte heuer nicht so ganz überzeugt seid. Wo seht ihr denn wirklich einen Siegertext, einen möglichen, und dann vielleicht verknüpft auch mit der Frage, reichen zwei Seiten aus, um einen Bachmann-Preis zu gewinnen?
3: Ich, generell zu den Texten. Die Texte waren in meinen Augen dieses Jahr sehr wohlwollend besprochen. Man hätte auch viel mehr negative Punkte nennen können, die die Jury jetzt nicht genannt hatte. Es, in meinen Augen gibt es keinen einzigen Favorit, wie das wir das schon in den letzten Jahren hatten, wo man gesagt hatte, so, das ist der Text. Also da wusste man sofort, dieser Text wird gewinnen. Diesen Text hatten wir dieses Jahr, glaube ich nicht. Wir hatten einige Texte, die solide geschrieben wurden und präsentiert wurden. Wir hatten auch einige Texte, die viel wohlwollender besprochen wurden, als ich zumindest gemacht hätte. Deswegen tue es mir irgendwie schwer zu sagen, welchen Text jetzt die Jury als den besten Text nimmt. Ich glaube, Lena Schette hat da auch sehr gute Chancen. Mhm. Wir werden sehen. Es gab nämlich auch so, wir werden morgen vielleicht überrascht.
1: Michaela? Entschuldige.
3: Zu der Länge wollte ich sagen. Ich finde, manchmal ist weniger mehr. Wir hatten schon sehr oft Texte gehabt, in denen viel zu viel auserzählt wurde, in denen alles gesagt wurde, was man vielleicht selber hätte denken können oder interpretieren können oder deuten können. Und dieser Text hat das nicht gemacht. Und mir hat persönlich der Text sehr gut gefallen, eben weil er sehr viel Raum geboten hatte, um einfach Themen reinzubringen. Jetzt müsste man fragen, ist das eben Reininterpretation? Also das, was man auch immer sagt.
1: Was ist im Text drin und was macht der Leser?
3: Genau, ne? Also dass man da sehr viel reininterpretieren kann, das ist natürlich die Gefahr. Aber jetzt ist die Frage auch, wie sehr wollen wir von der Literatur bewegt werden und zur Reflexion gebracht werden? Dann ist mir ein Text viel lieber, in dem ich viele Lücken habe, die ich dann selber mit meinen Erfahrungen füllen kann, wo ich beobachten kann, selber Schlüsse ziehen kann. Oder ist mir lieber ein Text, der mir schon alles gesagt hatte und am Ende kann ich nur sagen, hat er mir gefallen oder nicht. Ich finde einen Text, der viele Lücken hat, angenehmer.
1: Michaela, wie siehst du das?
2: Also den Text mit den zwei Seiten, ich fand es faszinierend, dass das gemacht wird. Ich bin ja Kulturjournalistin und mache jetzt seit über 20 Jahren Fernsehen mit Künstlerinnen und Künstlern. Also das präsentierte Thema ist mir sehr nahe, weil ich sehr viele dieser Menschen kenne. Und daher fand ich den Text nicht besonders bemerkenswert. Ja, schön gemacht, aber mich hat er also weder intellektuell noch emotional wirklich berührt.
1: Herrn Fink, Beate Thalberg, ich weiß nicht, ob ihr alle Lesungen verfolgt habt, ob Sie alle Lesungen verfolgt haben, aber gibt es denn Texte, die Sie, dich besonders beeindruckt haben?
4: Ich habe was ganz Komisches gemacht. Ich habe auf Instagram

0: Wie heißt sie? Die Caroline oder so? Die.
1: Rosales?
0: Bitte?
1: Caroline Rosales?
0: Ja, genau.
2: Rosales, ja, genau.
0: Die habe ich angeschrieben, weil ich ihren Text, den fand ich irrsinnig filmisch. Also ich habe sofort gedacht, ah ja, das werde ich verfilmen. Ja, ganz klar. Ja.
2: Deswegen bist du also in Klagenfurt.
0: Deshalb bin ich in Klagenfurt. Auch,
2: Okay.
0: wirklich. Ich habe
2: Ah, wirklich?
0: vorher, wirklich, ich habe vorher gedacht, schau, wir Filmleute suchen immer nach guten Stoffen. Und du bist hier, und das sind ja keine fertigen Romane oder sowas, ja. Und ich habe so gedacht,
2: Teils, teils.
0: ich höre der Frau zu und denke mir, super, hoffentlich wird das ein Roman, den werde ich dann verfilmen.
2: Den musst du dann in Klagenfurt, natürlich, dann
0: Cool,
2: musst du die
0: so.
2: Filmpremiere feiern. Also das ist
0: Natürlich,
2: klar.
0: machen wir alles,
2: Ja.
0: ja. Wir sind verabredet.
2: Ja, super.
3: Ausgemacht.
2: Super.
0: Nein, wirklich, ernsthaft, ich habe Kontakt zu ihr
2: Ich nehme
0: aufgenommen.
2: dich ernst, deswegen siehst du ja hier.
0: Heute habe ich sie gesehen, wie sie telefoniert hat. Beim Frühstück habe ich mich nicht getraut, weil so morgens so Leute ansprechen. Aber ich habe ihr heute noch mal geschrieben, dass ich, also sie hat zurückgeschrieben, sie hat sofort einen Post gemacht, Let's Meet und so. Und da sieht man auch, wie das heute läuft, ne? Wir bundeln an über Social Media. Und ich werde sie auf jeden Fall treffen. Und ich bin ja auch oft in Berlin und so. Mich hat dieser Text sehr angesprochen, weil ich ja zwischen den Welten bin. Ich komme ja ursprünglich aus der DDR. Das heißt, dieser voll klischierte Mensch, den sie da beschreibt, ja, das fand ich schon ganz gut. Ich fand es ironisch. Also ich habe nicht gedacht, oh, das meint sie jetzt so, ja. Und natürlich hat mich wahnsinnig angesprochen, diese umgekehrte Sicht, und ich fand das so brutal. Und ich bin, ja, als Frau denke ich, boah, wie brutal sie auf diesen Typen schaut, und so wie Männer oft auf Frauen schauen, ja, und dass sie sich das traut. Also, das sind so Empfindungen, es geht nicht mal bis in mein Hirn. Im Hirn denke ich nicht, dass sie sich das traut, da finde ich es cool und so. Also so läuft sowas hier, ja. Das ist ein Let's Meet, ja.
2: Herr Fink?
3: Ich habe heuer die missliche Situation, dass ich mit fast allen Autorinnen oder Autoren, die heuer
2: Gut
3: teilnehmen,
2: befreundet sind.
3: entweder befreundet oder zumindest sehr gut
2: Eieiei,
3: bekannt bin. Deswegen
2: befangen.
3: schweige ich
2: Ja, ich
3: diplomatisch. Ich
2: verstehe.
3: finde es aber wunderschön, dass heuer bemerkt wird, dass die Jury so sanft ist, weil es gab schon Jahre, da war das ganz anders. Da war man schockiert, wie unmenschlich die Jury ist. Und das ist schon einmal, glaube ich, ein gutes Zeichen. Ich glaube, dass das Jubiläumsjahr die Jury sanftmütig gemacht hat.
2: Naja,
3: Das
2: und vor
3: glaube
2: allem,
3: ich.
2: dass da, jetzt haben wir nur noch ein paar Sekündchen, aber Wolfgang, vielleicht, wie fandest du denn, dass Lada Roschall sich nicht aussetzen wollte der Jurykritik, ausgerechnet zum 50. Jahr, im 50. Jahr?
1: Sehr unhöflich, muss ich sagen, fand ich das gegenüber der Jury, auch gegenüber den Veranstaltern, das so zu nutzen. Sie hätte in der Tat das letzte Wort ja nutzen können. Ich glaube, es hätte ihrer Sache viel mehr genutzt. Sie hat ja durchaus ein Anliegen gehabt. Und die Statuten erlauben es ja, dass die Autorin, der Autor das letzte Wort hat
2: immer sich auch einschaltet in
1: und
2: die
1: sich einschalten
2: Diskussion.
1: kann. Und vielleicht hätte sie an der Stelle dann sagen können, wollen Sie noch was sagen? Und dann hätte sie ihr Anliegen vorbringen können, es so zu machen, einfach rauszugehen. Das war schlichtweg in dem Moment unhöflich.
3: Stimme dir vollkommen zu.
4: Ich fand es schade, dass das Verlassen des Raumes quasi kein Punkt, also so ein Tüpfelchen über I gewesen ist. Also kein Statement, das sich direkt aus dem Text ergeben hat. Natürlich kann man sagen, Autor ist tot und so weiter und so, aber das ist halt so herangezogen. Ich hätte es viel besser empfunden, wenn das wirklich der letzte Punkt ist, dieses Verlassen des Raumes. Und das sagt alles über den Text, der vorgetragen wurde. War aber nicht so. Ich habe das
2: Als
4: einfach
2: Effekt.
4: Als Effekt, zwei nicht wirklich zusammenhängenden Akte gesehen. Aber eins hat sie erreicht. Wir sprechen über aufgeschlitzte Stirn, und wir werden über Jahre immer noch darüber sprechen, dass eines Tages irgendwann mal eine Autorin den Raum verlassen hatte.
2: Ob man sich ja dann an den Namen erinnert oder nicht. Wolfgang Popp bekommt jedenfalls den Preis für den freundlichsten Autor, der jemals in Klagenfurt eingeladen worden ist, glaube ich. Das Voting für den Publikumspreis ist in genau 1 Minute und 45 Sekunden beendet. Morgen Abend um 18.10 Uhr nimmt dann auch der oder die Bachmann-Preisträgerin bei uns im Extrazimmer Platz. Ich freue mich sehr. Unsere Sendung beginnt morgen knapp eine Stunde früher. Ja, mir bleibt nur noch wird Gott so sagen. Bis morgen im Extrazimmer. Danke, dass ihr, sie, meine Gäste wart. Barbara Frank, Clemens Janoux und Michael Bleiweis an den Reglern verabschieden sich wieder einmal. Es ist ein Jammer.
3: Tschüss.
0: Auf Wiedersehen.
3: Auf Wiedersehen.
4: Ciao.

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1: Am Mikrofon begrüßt sie Cornelia Krebs. Israel und die libanesische Regierung haben sich unter Vermittlung der USA auf ein Rahmenabkommen verständigt. Präsentiert wurde ein Fahrplan für einen Teilabzug der israelischen Armee aus dem Südlibanon und zur Entwaffnung der Hisbollah-Miliz, an dessen Ende ein historischer Friedensschluss zwischen den beiden Ländern stehen soll. David Kriegleder.
2: US-Außenminister Marco Rubio spricht von einem wichtigen ersten Schritt.
3: We believe today is the first step in that journey.
2: Vereinbart wurden zwei kleinere Pilotregionen im Südlibanon, aus denen die israelische Armee abziehen soll und die dann von der libanesischen Armee gesichert werden. Israels Premier Netanyahu spricht von einem Erfolg. Israel dürfe weiterhin eine Sicherheitszone im Südlibanon halten. Eine Niederlage für den Iran, der einen vollständigen Abzug israelischer Truppen fordert. Dementsprechend lehnt die mit dem Iran verbündete Hisbollah das Abkommen ab und droht erneut mit Bürgerkrieg.
1: Und einen Tag nach der Unterzeichnung des Abkommens zwischen Israel und dem Libanon haben libanesische Staatsmedien am Abend von israelischen Luftangriffen im Süden des Landes berichtet. Eine Sprecherin der israelischen Armee hatte am Nachmittag einen Angriff in der Region der Stadt Nabatir gemeldet, der sich gegen mutmaßliche Terroristen gerichtet habe. Diese hätten eine Drohung gegen israelische Soldaten ausgesprochen. Nach der Erdbebenkatastrophe in Venezuela werden Zehntausende Tote befürchtet. Mehr als 50.000 Menschen werden vermisst. Am Nachmittag konnte ein Baby nach mehr als 30 Stunden lebend gerettet werden. Stündlich aber schwindet die Hoffnung für die vielen Vermissten. Im vergangenen Schuljahr wurden in ganz Österreich mehr als 2000 Schüler und Schülerinnen vom Unterricht suspendiert. Beratungsgespräche und Prävention könnten helfen. Wie, das hat sich Andrea Candiola-Kimmel in der Mittelschule im Bildungscampus Willi Resetaritz im 21. Wiener Bezirk angesehen.
4: Jede Pause verbringt Beratungslehrer Alexander Blaschek am Gang. Schülerinnen und Schüler sprechen ihn an, wollen über ihre Probleme reden, machen sich Termine aus. An einem durchschnittlichen Schultag führt er 12 Gespräche.
5: Ich bin eigentlich jeden Tag voll ausgebucht. Ich glaube, ich könnte rund um die Uhr hier sein.
4: Die Schüler vertrauen ihm.
5: Oft ist aber so ein auffälliges Verhalten immer die Spitze des Eisberges. Und da ist genau wichtig, dahinter zu schauen, was könnte es sein.
4: Der ehemalige Schüler Maxi Ilmi weiß, wovon die Rede ist.
6: Das war auch für mich so die erste Person, wo ich so richtig austauschen konnte.
4: Heute ist Maxi sicher. Ohne Beratungslehrer Blaschek wäre er auf die schiefe Bahn geraten. Um der Schule zu danken, arbeitet er ehrenamtlich hier und berät andere Jugendliche.
1: Der ehemalige FPÖ-Obmann und Verkehrsminister Norbert Hofer hat nach einem positiven Alkovortest seinen Führerschein verloren. Nach einem Bericht der Kronenzeitung soll Hofer fast 2,5 Promille Alkohol im Blut gehabt haben. Gegenüber der Polizei hat er erklärt, er sei im Auto gesessen, aber nicht gefahren. Das waren die Nachrichten mit Cornelia Krebs. Zum Wetter.
7: Sehr heiß geht der Tag zu Ende. Es hat noch immer zwischen 30 und 37 Grad in den Landeshauptstädten. Etwas kühler ist es mancherorts in Tirol. Hier sorgen ein paar kräftige Gewitterzellen für Abkühlung. Punktuell kann Starkregen für Probleme sorgen. Mit Sonnenuntergang klingen die Schauer dann rasch ab. Morgen am Sonntag wird es mit viel Sonne noch eine Spur heißer als heute in der Osthälfte, mit etwa 40 Grad in Wien und Niederösterreich. Auch im Westen wird es heiß, allerdings sind ab dem späten Vormittag ein paar teils heftige Gewitter dabei. So viel zum Wetter von Daniel Stanker.
8: 20 Uhr und 4 Minuten, Sie sind sicher unterwegs mit Radio Kärnten, B95 Turracher Straße, da gibt es eine Sperre und zwar direkt in Reichenau, Sperre nach einem Unfall, ausweichen ist hier noch großräumig möglich. So. Und im Klagenfurter Stadion, da findet heute die Veranstaltung Masters of Dirt statt, deshalb wird der Südring bereits seit 14 Uhr als Einbahn von West nach Ost geführt. Auffangparkplätze finden Autofahrer und Autofahrerinnen auf dem Autobahnparkplatz beim Zubringer zur August-Jagd-Straße und auch gegenüber über des Europaparks. Allerdings ist auch die Zufahrt von der Villacher Straße aus laut Polizei nicht möglich. Die Einsatzkräfte sind da heute im fleißigen Einsatz mit Sonnenbrille auf der Nase und ja, mit freien Straßen hoffentlich. 20 Uhr und 4 Minuten, sonst aber nichts los. 0800 600 601. Wir wünschen eine gute und sichere Fahrt.
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8: Ilona Toppler heute im Bikini in der Arbeit.
10: Hätte man gern, gell? Nein, nicht wirklich. Aber das Sommerkleidl passt auch. Ja, wir haben ja eine tolle Klimaanlage im Haus.
8: Aber die lassen wir abgedreht, gell? Weil sonst haben wir morgen dann Halskratzen.
10: Naja, man kann sie ja einstellen. So nee,
8: aber trotzdem, oder?
10: Schlau einstellen.
8: Richtig schlau.
10: Hast du ja ausgeschaltet.
8: Aus.
10: Ehrlich. Oh mein Gott.
8: Aus.
10: Na, das wird zu warm dann.
8: Aber es ist heiß.
10: Aber.
8: Sommer.
10: Na, schauen wir mal.
8: Das
10: ist ja immer das. Fenster auf, Fenster zu, Klima
8: genau,
10: an, zu viel, zu wenig. Es ist nicht so einfach.
8: Wir wollen nicht jammern, wir wollen einen schönen Abend mit Ihnen verbringen, uns mit Ihren Grüßen, mit Ihren Wünschen.
10: Genau. Erzählen Sie uns ein bisschen, Sie sitzen sicher im Garten, vielleicht so eine Grillparty.
8: Oder was? Liegen im Pool.
10: Schön, ja, alles ist möglich. Einfach anrufen, mit uns plaudern, uns erzählen. 0463 511 005.
8: Oder schreiben.
10: wunsch.kernten@orf.at.
8: In diesem Sinne einen schönen Samstagabend. Schön, dass wir diesen 27. Juni gemeinsam verbringen. Willkommen.

0: sorgt sofort für gute Laune. Mango Cherry in the Summertime an diesem sommerlichen Samstagabend. 20 Uhr und 13 Minuten. Heute ein schwieriges Programm, muss ich sagen.
1: Ja, du bist schon ganz aufgeregt.
0: Gell? Total, ja. Weil neben dir läuft schon ORF 2 ab 20.15 Uhr. Heute Florian Silbereisen und der Schlagerboom 2026 ist bereits Anfang Juni aufgezeichnet worden.
1: Ja, und du warst natürlich immer live dabei. Vor Ort.
0: Ich bin ein riesen Schlagerfan. Ich mag diese Veranstaltung vor allem. Was die Deutschen da reinpulvern in diese Sendung, es ist unglaublich.
1: Aha.
0: Also Drohnenshow.
1: Das noch nie gesehen.
0: Da sind 4.300 Menschen in dieser Arena, mitten in Kitzbühel, also wirklich mitten in der Stadt.
1: Ja.
0: Im ersten Jahr haben sie gehabt 300 Drohnen über dieser Arena.
1: Im Ernst?
0: Dann hat die Produktionsfirma gesagt, 300, das ist zu wenig.
1: Was?
0: Zu wenig. Dann haben sie auf 600 aufgestockt, dann haben sie ein Jahr drauf gesagt, 600.
1: Das ist wie ein Bienenschwarm.
0: Es ist unglaublich, das muss man sich wirklich anschauen. Dann Feuerwerk.
1: Aha.
0: Dann diese Fontänen da bei der Bühne, da links, rechts rauf. Okay. Dann Luftballone in allen Farben, die da plötzlich irgendwo runterkommen. Also die pulvern da wirklich viel Geld rein. Also mir ist das aber vorgekommen.
1: Und die Stars?
0: Alles.
1: Was?
0: Von Maite Kelly, Beatrice Egli, Anastasia.
1: Oh.
0: Dann Nena mit dabei.
1: Okay.
0: Singt einen neuen Song. Der hat mich nicht so überrascht, aha, muss ich sagen. Also nicht so abgeholt. Aber dafür 99 Luftballone.
1: Okay.
0: Und das geht sieht immer man noch. Dann, jetzt kann ich wohl spoilern, am Himmel oben einen Luftballon, einen ganz großen,
1: aha,
0: der da von diesen Drohnen darauf gezaubert wird.
1: Wow.
0: Viele Künstler eben mit dabei.
1: Schaut gut aus. Andy Borg. Heißt, wir machen halt beides.
0: Wir machen beides, genau.
1: Aha.
0: Und damit Sie auch so ein bisschen den Schlagerboom behind the scenes, aber auch mitbekommen, gibt es auch
1: also
0: noch,
1: hinter den Kulissen.
0: Genau. Also Sie sehen ja den Silbereisen in dem Fernsehen.
1: Mhm.
0: Sie hören auch das ein oder andere Liedchen dazu. Gibt es bei uns diese Behind-the-Scenes-Geschichten backstage quasi.
1: Okay.
0: Da habe ich ja alle getroffen. Alle, ja, alle.
1: Ja, wen
0: heute
1: hast
0: haben wir
1: jetzt
0: schon gehört. Andreas Gabalier haben wir heute schon gehört.
1: Ja,
0: Chris Steger, Anna-Karina Wojcik, die gerade Let's Dance gewonnen hat.
1: Alle nett.
0: Und jetzt sehr gut. Fünf sympathische Burschen, die auch bei Marco dabei waren und bei der Stefanie bei der Musi.
2: Wenn ich diese fünf Jungs hier anschaue, dann weiß ich eines. Kitzbühel wird heute zerlegt. Die Hütte wird brennen. Fox Club sind's dabei. Grüß euch.
3: Ja, wir können quasi zum Inventar, freuen uns darüber, fühlen uns hier zu Hause und Kitzbühel wird gerockt heute.
4: Wir haben einen neuen Titel, Längste Nacht der Welt. Ich glaube, das ist ein gutes Motto für die Sendung. Längste Nacht der Welt, wird viel gefeiert, Party gemacht und wir freuen uns darauf.
5: Das ist ein alter Klostertaler Hit. Kennen natürlich alle. Wir haben in ein neues, frisches Boxclub-Gewand gepackt. Das ist Bombe. Es kommt super gut an.
2: Ihr habt ja auch schon viele, viele Hits gecovert, nochmal groß gemacht, muss man sagen. Wer kommt bei euch auf diese großartige Idee und sagt, den Titel könnte man wieder einmal rausholen?
6: Das Coole ist bei fünf Leuten, dass so jeder ja so mal seine Fühler ausstreckt und mal in ganz andere Bereiche. Deswegen, ja, ist da wahnsinnig viel, was Leute hören. Da kommt immer mal jemand mit Ideen rein. Wir schreiben auch Songs selbst. Wir schreiben auch einzelne von uns Songs mit anderen. Deswegen haben wir dann auch viele eigene, neu geschriebene Songs. Also diese Mischung, glaube ich, macht das aus und ist die Stärke von uns fünf, dass wir da sehr unterschiedlich sind. Und das ist manchmal anstrengend, aber meistens unsere Stärke.
2: Welche Stärken habt ihr noch?
6: Da
2: muss man überlegen.
4: Wie lange habt ihr Zeit? Das ist die Frage.
2: Wir haben Zeit für euch, aber immer genug Zeit.
4: Na, also was ich ehrlich sagen muss, dass meine vier Kollegen und ich meistens auch auf dem Boden geblieben sind. Wir haben jetzt schon 13 Jahre hinter uns und für jeden Einzelnen würde ich meine Hand ins Feuer legen. Und das ist, glaube ich, eine ganz große Stärke, dass wir noch wirklich menschlich und normale Buben geblieben sind.
2: Das stimmt, das kann ich bestätigen. Ihr wart ja auch schon bei uns in Kärnten mit dabei, bei der Musi in Bad Kleinkirchheim. Wenn ihr kommt, ihr seid nicht abgekommen, ihr seid wirklich so sympathisch und herzlich und ich sage einmal so, bei jeder Gaude dabei.
4: Auf jeden Fall. Ich weiß doch gar nicht, warum soll man abheben? Wir lieben Musik, wir sind Freunde auf der Bühne und irgendwie gibt es da, also auch sonst Freunde, wir kommen aus der Musik irgendwie und für uns, keine Ahnung, für uns ist es normal, man macht Musik für die Leute, mit den Leuten und das ist ein Miteinander und da muss man nicht abheben.
2: Ihr wart ja auch schon in vielen TV-Shows zu Gast, aber was macht diesen Schlagerboom so besonders oder so anders?
7: Also das Panorama hier ist natürlich gigantisch, dass die Leute auch um einen rum sind, dieses Stadion. Du bist in der Mitte quasi in diesem Hexenkessel und die Nähe zu den Leuten, das ist extrem geil und was da hier aufgefahren wird an den Künstlern und Stars ist gigantisch, also schon speziell hier beim Boom.
2: Wie schauen bei euch so die letzten Minuten, die letzten Sekunden vorm großen Auftritt aus?
5: Also jeder wärmt sich auf, der eine geht im Zickzack, der andere tut noch Schuhe binden, der andere macht Liegestützen, keine Ahnung was, oder geht nochmal einen Text durch oder die Choreo oder irgendwas. Wir haben immer ganz kurz vor dem Auftritt haben wir unser Ritual, da gehen wir einmal kurz zusammen, das ist ganz wichtig für uns, ohne das gehen wir nicht auf die Bühne, aber wirklich so die letzten Minuten vorher ist eigentlich, glaube ich, jeder so in seinem Film, sag ich mal.
2: Klatscht ihr da auch noch einmal ein, bevor es auf die Bühne geht, oder oder geht's hier einfach rauf?
5: Ja, das Ritual ist eine Art Einklatschen. Also wir haben quasi so mit so einfach Hände zusammen und oi, so haben wir begonnen und dann haben wir mit jeder Tour, die wir gemacht haben, haben wir ein Element dazu gesetzt. So, also das ist wie so, ich packe meinen Rucksack und mittlerweile müssen wir uns schon sehr gut konzentrieren, dass wir das alles durchkriegen, weil wir schon ein paar Touren hinter uns haben.
2: Volksclub, ich sag danke vielmals, alles, alles Gute, toi, toi, toi.
3: Danke, grüß dich, ciao.
5: Ja, ciao. Ciao.

0: Ist ja klar, dass du die Nummer nicht magst.
1: Toll, aber ich muss das Mikro irgendwie richtig befestigen. Ich habe die Drohnen gesehen jetzt im Fernsehen.
0: Ja. Es ist wirklich unglaublich. Also ich kann Ihnen diese Sendung jetzt nur ans Herz legen. Ich weiß, Kollege Marco Wendry wird jetzt keine große Freude haben. Aber Schlagerboom kommen heute schon. DJ Ötzi gerade auf
1: der Bühne. Aber nicht vergessen, das Radio laufen lassen.
0: Genau, also Radio so ist laufen lassen, genau. Aber nebenbei kommen wir ein bisschen Fernsehen schauen. Jetzt ist eh noch viel zu hell in dieser Arena. Ich finde, es wirkt dann erst, wenn es ein bisschen später ist.
1: Aha. Das heißt, es geht bis 11 oder was?
0: Das geht jetzt bis Halleluja. Da kommen viele Stars, Vanessa May, Andrea Berg. Die,
1: hast du schon alles gesagt?
0: Die ein Jubiläum feiert. 25 Jahre, du hast mich tausendmal belogen.
1: Okay, so. Gut, jetzt kommen wir aber zur Mailbox.
0: Genau, und zu Ihren Grüßen und Wünschen gerne telefonisch abgeben unter 0463 511 00 und die 5. Da plaudern wir auch noch in dieser Stunde oder Sie schreiben uns.
1: wunsch.kernten@orf.at und der Erwin Neuschitzer hat das gemacht. Hallo liebes Mailbox-Team, erstmal heiße Grüße aus Villach. Ich wünsche mir bitte für unsere Rasselbande Summer of 69 von Bryan Adams. Vielen Dank und allen ZuhörerInnen der Mailbox einen coolen Abend.
0: Ja, den wünschen wir Ihnen auch. Genau. Einen coolen Abend. Und die Uli hat uns geschrieben, Ulrike Batterer, hallo liebes Mailbox-Team, ich wünsche mir bitte von den Balldauern, ich liebe dich immer noch. Euch zwei und dem ganzen Team wünsche ich noch einen wunderschönen und humorvollen Sommerabend. Ich würde mich sehr, sehr freuen, wenn ihr mir dieses Lied spielen würdet. Liebe Uli, machen wir natürlich sehr, sehr gerne. Jetzt haben wir viele Schlager gespielt, deshalb jetzt mal Bryan Adams.
1: Ja,
0: Summer of 69.

0: Paldauer, ich liebe dich immer noch in der Mailbox von Radio Kärnten an diesem Samstagabend, kurz nach 8:30. Wir sind in Ossiach bei Silvana Wega. Einen schönen Abend. Servus.
1: Ja, hallo, servus.
0: Servus, wie geht's?
1: Ja, gut, in Ossiach.
0: In Ossiach, da geht's dann immer gut, gell?
1: Ja, du warst eh schon herum.
0: Ich war schon oft in Ossiach, ja, mir gefällt's dort. Stift Ossiach, den Ossiacher See vor der Tür quasi, also kann man direkt runtergehen, Boden.
1: Genau.
0: Und jetzt vor allem ist viel los, gell? Viele Urlauber habt's.
1: Ja, aber das berührt uns nicht.
0: Echt nicht?
1: Na, was denn mit mir, das Haus, von Kletterwald auf, aber wir machen hinten außer die Terrasse.
0: Mhm.
1: Berührt uns eigentlich nicht so.
0: Also ihr schaut gar nicht Richtung See runter, sondern auf die andere Seite. Bin jetzt da richtig unterwegs.
1: Wir schauen mal See.
0: Ja.
1: Steindorf.
0: Ja, liebe Grüße nach Steindorf. Da bin ich ganz oft, da sind meine besten Freunde, die wohnen dort. Ja. Die schauen auf den Ossiacher See.
1: Ja, wir sehen mal weiter, wenn man unsere Seiten schaut, da sind wir schon fast an in Hemm.
0: Ah, so weit aufgesägt.
1: Ja.
0: Schön. Ein altes Haus. Seit wann wohnst du dort in Ossiach?
1: Mein Mann lebt schon ewig. 67 Jahre noch.
0: 67, boah. Und du bist dazu geheiratet?
1: Ja, leider.
0: Leider. Hättest du dich schlimmer erwischen können.
1: Ich bin ja echt schon Pförtnerin.
0: Okay. Aber jetzt genießt es mittlerweile in Ossiach, oder?
1: Bitte?
0: Jetzt genießt es mittlerweile in Ossiach.
1: Es ist wunderschön, muss ich da jetzt echt sagen. Ich möchte gar nicht irgendwo anders wohnen.
0: Das glaube ich.
1: Wenn in der Furge am Balkon siehst du den Ossiachsee, da siehst du alles. Gell?
0: Da siehst du alles. Und vor allem, da sind nur nette Menschen, die da bei euch wohnen, muss ich sagen. Gell? Da gibt es keine Krantler, nichts.
1: Na, wir haben eine gute Nachbarschaft. Da gibt es gar nichts.
0: Gibt es gar nichts. Ja, dann genießen das nächste Mal, wenn ich in der Nähe bin, dann bleibe ich irgendwo stehen in Ossiach.
1: Ja, du warst ja. Ich habe bei der Feuerwehr gekommen, Ossiach.
0: Ja? Wo habt ihr irgendwann ein Feuerwehrfest in Ossiach?
1: Ja, am 27. Juli.
0: Ja?
1: Ja, aber das ist auch bei uns vor der Haustür.
0: Quasi heute in einem Monat sozusagen, ja? 27. Juli. Ja. Das ist dann kurz vorm Villacher Kirchtag, oder? Bin jetzt richtig unterwegs, jetzt brauchen wir den Kalender. So. 27. Juli, das ist schon in der Kirchtag, naja, da beginnt der Kirchtag fast. Am 28. beginnt er dann in Villach. Ja, da geht sich der 27. Ist aber Montag, echt? Am Montag findet das Feuerwehrfest statt.
1: Nein, das muss der Samstag sein.
0: Dann ist es wahrscheinlich der 25.
1: Ja, wärst recht haben.
0: Klingt besser, gell?
1: Ja.
0: Ich schaue
1: ja nicht zum Kalender, weil die Feuerwehr ist ja vor der Haustür.
0: Ja, also wir werden uns noch rausfinden heute Abend. Vielleicht kann sich jemand melden von der Feuerwehr Ossiach. Sonst findet man den Termin irgendwo online.
1: Ja, gell? Das ist mein Mann. Der ist bei der Feuerwehr, da muss es eh wissen.
0: Der muss es wissen, was ist los mit dem Garten?
1: Ja, schaut
0: schon
1: nach.
0: Schaut nach, perfekt. Aber ihr genießt diesen Abend heute, oder? Draußen irgendwo hoffentlich.
1: Ja, das ist. Wir genießen jetzt ein bisschen abgekühlt.
0: Ja.
1: Und wir haben es passt das Wetter.
0: Es passt. Mittlerweile habe ich jetzt die Info bekommen von der Freiwilligen Feuerwehr Ossiach. Am Samstag, 25. Juli, da findet beim Rüsthaus, direkt beim Feuerwehrhaus in Ossiach, das Feuerwehrfest statt. Da waren wir gut unterwegs. Schauen wir mal, ja doch recht gehabt.
1: Ja.
0: Ja, perfekt. Da sehen wir uns dann hoffentlich. Ja? Dann trinken wir was. Ein Mineral. Da kommen wir vorbei, Silvana. Ha?
1: Ja.
0: Und dann trinken wir was. In Ruhe.
1: Ja, ganz in Ruhe.
0: Ja.
1: Wenn es länger dauert, dann schlafst du bei uns.
0: Ja, passt. Dann bringe ich Schlafsack mit. Zahnbürstel.
1: Haben wir ja bitte Zahnbürstel, ja.
0: Zahnbürstel und fertig. Mehr brauche ich gar nicht, gell?
1: Nein.
0: Passt. Silvana, dann euch noch einen schönen Abend mit eurem Lieblingssong Andrea Berg, du hast mich tausendmal belogen.
1: Ja.
0: Feiert in diesem Jahr sogar Jubiläum. Das wird die Andrea Berg heute auch verkünden beim Silbereisen in der Show im Schlagerboom. 25 Jahre, du hast mich tausendmal belogen.
1: Ja, aber ich möchte noch was dazu sagen. 2005 bin ich mit meinem Mann zusammengekommen.
0: Mhm.
1: Heuer sind wir 21 Jahre zusammen. und 7 Jahre verheiratet.
0: Boah.
1: Das wollte ich nur so.
0: Und das ist euer Song sozusagen, oder?
1: Genau, so ja. Habe ich es kennengelernt.
0: Ja, super.
1: Ja, schönen Abend wünsche ich dir noch.
0: Gell? Ebenfalls, alles Liebe, alles Gute und euch noch ganz viel Liebe, gell?
1: Danke, ciao.
0: Vierti.

0: Jo. Hm.
1: Chibi? Chibabchichi? Vielleicht dann eher so Bauch? Schopf? Würstel? Zucchini? Champignons?
0: Ja.
1: Knoblauchbrot? Salat? Gurkensalat? Tomaten?
0: Ja,
1: es wird gegrillt. Mahlzeit an dieser Stelle. Da haben wir nämlich eine ganz nette Nachricht aus Arnoldstein bekommen. Die drei Mädels Jessie, Bibi und Bianca, mit denen sollte man sich gut stellen. Vielleicht wohnen sie in der Nähe von diesen drei Damen. Denn die schreiben uns da: Hallo liebes Mailbox-Team, wir drei Mädels sitzen gerade im Garten und das Abendessen
0: brutzelt
1: auf dem Grill. Würden uns gerne das Lied All Summer Long von Kid Rock wünschen. Liebe Grüße aus Arnoldstein von Jessie, Bibi und Bianca. Aber was Gegrilltes, das wäre es jetzt. Ja?
0: Das wäre schon so, aber lieber so Händelhaxen oder so.
1: Händelhaxen?
0: Ja, das hätte ich lieber. Ja.
1: Also Chibabchichi hätte ich jetzt gerne.
0: Nein, das mag ich.
1: Da fährst du so ein paar so Bratwürstel an.
0: Ja.
1: Ein bisschen Soße dazu.
0: Ja. Oder Maiskolben. Maiskolben. Das wäre gut.
1: Liebe Damen, bitte.
0: Wobei mir gefällt, dass die Damen grillen. Normal ist das immer so eine Männersache, gell?
1: Sind das die drei Damen?
0: Schön, vom Grill.
1: Sozusagen aus Arnoldstein, genau. Die Arnoldstein-Edition.
0: Alter, war gut, die Sendung. Genau. Ja, was haben wir denn noch? Der Franz und die Brigitte haben uns geschrieben. Liebe Grüße gehen an Moni und Wolfgang in Annenheim, die nun sicher im Bootshaus sitzen. Ja, da kann durchaus sein. So wie Reni und Helmut, die heute nicht in Graz sind. Wir möchten uns für eure Freundschaft ganz herzlich bedanken. Es ist immer schön und lustig mit euch. Unser Musikwunsch wäre Dr. Südbahn und Sympathie. Das Lied
1: Abracadabra, wo ja, sind meine Abra?
0: Radio, dem Radio Kärntenteam bleibt noch liebe Grüße zu richten und ihr seid super. Danke vielmals.
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0: Schön, dass wir diesen sommerlichen Samstagabend gemeinsam verbringen mit der Mailbox in Radio Kärnten und mit Ihren Grüßen und mit Ihren Wünschen auch gerne in der nächsten Stunde anrufen 0463 511 00 und die 5 oder Sie schreiben uns wunsch.kernten@orf.at.
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5: Am Mikrofon begrüßt sie Cornelia Krebs. Noch nie hat es in Österreich so früh im Jahr eine so lange und intensive Hitzewelle gegeben. Nicht nur die Menschen haben zu kämpfen, auch die Natur leidet. Die Trockenheit bringt Landwirte unter Druck wegen möglicher Ernteausfälle, Claudia Peintner-Schmidt berichtet.
6: Die aktuelle Trockenheit setzt der Landwirtschaft wieder einmal zu. Temperaturen über 30 Grad bringen Pflanzen beim Wachsen unter Druck, sagt Landwirtschaftskammerpräsident Josef Moosbrucker. Betroffen ist vor allem Gemüse und Getreide, das im Herbst geerntet wird.
7: Der Mais, Kürbisse, Kartoffeln, Zuckerrübe, aber auch letztendlich Raps und andere Sommerkulturen, die derzeit die Früchte ausbilden. Das geht bis hin zum Weinbau, wo wir natürlich ständig wieder Regen und Niederschläge brauchen.
6: Vor besonderen Herausforderungen stehen aktuell auch Landwirte mit Almen in der Steiermark und Kärnten. Auf den Almen gibt es zu wenig Grundwasser für die Tiere.
7: Die Bauern müssen für diese Tiere, die sie oben zum Beweiden haben, das Wasser vom Tal in die Almen fahren.
6: Heißt es von der Landwirtschaftskammer.
5: Die Wiener Berufsrettung hat wegen der Hitze heute bei ihren Rettungseinsätzen ein Plus von etwa 15% verzeichnet. Die zusätzlichen Einsätze waren jedoch gut zu bewältigen, hieß es. Die Rettung habe wegen der Wetterprognose personell gut vorgesorgt. Auffallend sei jedoch, dass die hitzebedingten Einsätze nicht mehr nur ältere Menschen und vulnerable Gruppen betreffen. Serbiens Präsident Aleksandar Vučić hat heute seinen Rücktritt in wenigen Wochen sowie vorgezogene Präsidentschafts- und Parlamentswahlen angekündigt. Einen genauen Zeitpunkt für seinen Rücktritt oder die Auflösung des Parlaments nannte er nicht. Regulär hätte seine zweite und letzte Amtszeit Mitte 2027 geendet. Showdown morgen früh für Österreichs Fußballnationalmannschaft bei der WM in den USA. Österreichs Team trifft im letzten Gruppenspiel in der kommenden Nacht auf Algerien und Daniel Kulowitz in Kansas. Das Spiel steht ganz im Zeichen diverser Rechenspielchen.
8: Was braucht Österreich, um weiterzukommen? Und geht sich da vielleicht sogar eine Niederlage aus? Fragen sich viele Fans. Theoretisch ja, wenn sie nicht zu hoch ausfällt. Aber darauf darf man sich auf keinen Fall verlassen. Die Marschroute von Teamchef Ralf Rangnick ist klar, ein Unentschieden ist der Schlüssel für alles.
9: Was klar ist, ist, dass wir mindestens einen Punkt brauchen, um sicher weiter zu sein. Das gleiche gilt, trifft auch auf unseren Gegner zu. Mit einem Unentschieden sind beide weiter. Derjenige, der gewinnt, ist definitiv auch weiter. Im Moment reden wir über ungelegte Eier.
8: Eine Stunde vor Spielbeginn wird man ganz genau wissen, was man für den Aufstieg in die nächste Runde braucht. Von möglichen Spielabsprachen will man in beiden Lagern nichts hören. Allerdings haben das auch Australien und Paraguay fabriziert, relativ unter dem Radar. Mit einem Unentschieden haben sich beide Teams für die K.O.-Phase qualifiziert und es kräht heute auch kein Hahn mehr danach.
5: Los geht's um 4 Uhr früh österreichischer Zeit. ORF 1 überträgt live. Und das waren die Nachrichten mit Cornelia Krebs. Zum Wetter.
10: Der Nachmittag hat in 6 Bundesländern neue Juni-Hitzerekorde gebracht und somit ist auch der Abend einer der heißesten dieses Jahr. In Wien zum Beispiel hat es noch immer 34 Grad. Deutlich kühler mit Temperaturen um die 20 Grad ist es gerade im Tiroler Oberland. Hier haben kräftige Gewitterzellen für Abkühlung gesorgt. Die letzten Schauer klingen jetzt aber rasch ab. Einige der Hitzerekorde von heute halten nicht lange. Gleich morgen am Sonntag wird es noch um eine Spur heißer als heute. Bis zu 40 Grad sind dann in Wien und in Niederösterreich möglich. Im Westen gehen im Tagesverlauf ein paar heftige Gewitter nieder. So viel zum Wetter von Daniel Stanker.
0: 21 Uhr und 4 Minuten. Sie sind sicher unterwegs mit Radio Kärnten. B95 Turracher Straße, immer noch Sperre in Reichenau nach einem Unfall. Ausweichen ist ja immer noch großräumig möglich. Und in Klagenfurt, da findet im Stadion heute die Veranstaltung Masters of Dirt statt. Deshalb wird der Südring als Einbahn von West nach Ost geführt. Hier gibt es auch einige Sperren. Sonst ist aber nichts los. Gute und sichere Fahrt.
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0: Immer noch heiß ist es draußen. 29,5 Grad sind es hier bei uns in Klagenfurt. Dann haben wir zum Beispiel 27,7 ganz genau in Villach oder auch in Ferlach. 27 in St. Veit. Wo ist es ein bisschen kühler um diese Uhrzeit? In Malnitz zum Beispiel bei 21.
11: Aha. Und bei uns im Studio hat 26, weil du die Klima
0: ich find's
11: nicht
0: abdrehst. Kurze Hosen, aber auch kurze Shirts.
11: Ja, genau.
0: Du bist ja auch sehr sommerlich und luftig.
11: Ja, gekleidet. Aber es ist trotzdem warm.
0: Willst du tauschen? Outfit. Können wir noch tauschen. Wobei, um diese Uhrzeit können wir die Klamotten ausziehen.
11: Ja, also, freilich.
0: Die Kollegen von Bachmann-Preis jetzt auch schon außer Haus sind, sind wir fast alleine da. Aber Sie sind da telefonisch.
11: So
0: rufen
11: ist
0: Sie
11: es.
0: Gerne bei uns an.
11: Planen Sie ein bisschen mit uns unter 0463 511 005.
0: Oder Sie schreiben uns einfach eine ganz nette Nachricht.
11: wunsch.kärnten@orf.at.
0: Damit willkommen zur Stunde 2.

0: Mit Inner Circle geht es durch diesen sommerlichen Samstagabend in Kärnten, 9:12 in der Mailbox. Immer noch 26 Grad zum Beispiel in Seeboden. Rosemarie Ecker ist da zu Hause. Einen schönen Abend.
1: Schönen Abend, hallo.
0: Wie verbringen Sie diesen Samstagabend?
1: Oh, wir sitzen heraus und bei einem Glas Aperol.
0: Oh, fein. Ja, Prost.
1: Danke, und du um die Mailbox hören.
0: Das heißt, wenn Sie sagen, wir sitzen heraus, wir sitzen alles, wie viele Leute sitzen denn da bei Ihnen?
1: Mein Schwager und ich.
0: Zu dritt seid's.
1: Zu dritt, genau.
0: Ganz gemütlich. Habt ihr nebenbei ein Kartenspiel nach oder einfach nur das Leben genießen? Einfach.
1: Genau.
0: Den Moment genießen sollte man einfach viel mehr machen, gell, viel öfter.
1: Ja, das stimmt, genau, ja.
0: Im Hier und Jetzt leben, nicht in der Vergangenheit und nicht in der Zukunft, sondern einfach mal den Moment genießen, die Stille genießen.
1: So schaut's aus, ja.
0: Genau, vielleicht dazu auch den ein oder anderen Song bei uns hören.
1: Genau, ja. Eben, wir möchten das Lied von Nazareth, Love Hurts.
0: Mhm.
1: Weil wir waren vorige Woche in Graz beim Konzert.
0: Oh, wie war's?
1: Super, einfach toll. Auf die Kasematten oben.
0: Ja.
1: Also am Schlussberg, es war echt schön.
0: Vor allem, das ist, glaube ich, auch eine tolle Location, oder?
1: Komplett, ja. Es war echt toll, ja.
0: Schön. Das, wie viele Leute waren da?
1: 1000 Leute, haben sie gesagt, waren drinnen.
0: Aha.
1: Ja, war echt super.
0: Und haben alle hoffentlich dann bei Love Hurts mitgesungen und haben alle das Handy rausgeholt und Taschenlampe aktiviert.
1: War echt eine super tolle Stimmung.
0: Mal schön.
1: Ja, und das gefällt meinem Mann eben sehr gut.
0: Mhm.
1: Und das hat er von mir gekriegt als verfrühtes Geburtstagsgeschenk, weil er heuer einen runden Geburtstag hat.
0: Aha.
1: Und unser Sohnemann hat uns so ein Ding geschickt, dass da eben das Konzert ist. Und dann habe ich das gleich gebucht und haben einen super Platz gehabt in der 13. Reihe.
0: Ja.
1: Ja, war echt super.
0: Ma schön, das heißt, wann hat denn der Gatte Geburtstag?
1: Im August.
0: Im August, okay. Ist noch ein bisschen Zeit bis dahin. Dann ist er Löwe, oder? Oder ist er noch Krebs?
1: Er ist noch Löwe.
0: Er ist ein Löwe, okay, alles klar.
1: Ja, ja.
0: Wann kommt denn dieser Löwe durch?
1: Wie durch?
0: So generell, vom Typ her, wann kommt dieser Löwe durch, dieser Kämpfer?
1: Ja.
0: Immer?
1: Immer. Nicht immer, wir sind beide Löwen.
0: Ah, okay. Wann haben Sie Geburtstag, Frau Ecker, wenn ich fragen darf? Im August?
1: Nein, ich habe Ende Juli.
0: Okay.
1: Und meine zwei Söhne und mein Mann haben im August und der Enkel hat im August und von meiner Schwägerin das Mädchen. Die Tochter hat im August, mein Schwager im August.
0: Alle im August?
1: Alle im August, genau.
0: Praktisch, das heißt, da wird einmal groß gefeiert oder wird den ganzen August hindurch gefeiert?
1: Wird immer durchfeiern.
0: Ja, richtig so, ja.
1: Ja, viel lustiger.
0: Eben, denke ich mal, einmal dort, einmal da. Zack, ist der August vorbei und man ist im Herbst, oder? So in die Richtung.
1: Ja, es geht immer wieder los. Wenn man eine große Familie ist, sind immer wieder Geburtstage.
0: Schön, ja, man muss die Feste fallen oder feiern, wie sie fallen, sagt man.
1: Genau, so ist es, ja.
0: Genau. Ja, in diesem Sinne euch noch einen schönen Abend. Ganz liebe Grüße nach Seeboden.
1: Dankeschön.
0: Und zum Geburtstag gratulieren wir dann einfach nochmal bei uns in Radio Kärnten, entweder bei unseren Glückwünschen täglich in Radio Kärnten am Vormittag oder vielleicht als Geburtstagskind auch gerne bewerben.
1: Ja, werden wir mal probieren.
0: Unbedingt schreiben, vielleicht ruft Mike Diewald dann in der Früh an, das wäre ein schönes Geschenk.
1: Das war da schön, ja.
0: Schönen Abend, alles Gute.
1: Danke und alle möchte ich grüßen, die uns kennen und euch auch einen schönen Abend. Und ihr macht eine super Sendung.
0: Danke vielmals, Baba.
1: Ja, danke.

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0: lautet unsere Mailadresse und da kommt auch immer wieder mal was herein.
3: Genau. Hallo lieber Nachbar Joe, hat die Andrea geschrieben.
0: Uiuiui.
3: Ich sitze gerade am Balkon und genieße die Ruhe und den lauen Sommerabend. Das ist ganz, ganz gescheit.
0: Sie genießt die Ruhe, weil ich im Studio bin, oder? Sonst bin ich bei mir im Garten.
3: Mein Mann hat Nachtdienst, schreibt sie, und so probiere ich erstmal die Mailbox. Schau. Zeit ist worden, liebe Andrea, würde ich sagen. Ich wünsche mir von Peter Alexander das Lied Moderne Romanzen. Guten Geschmack hat die Andrea auch noch. Zu seinem 100. Geburtstag schreibt sie dieses
0: Peter
3: Jahr.
0: Peter Alexander.
3: Wahnsinn, gell? Unwahrscheinlich. Tausend Dank und einen schönen Schlagerabend noch. Liebe Grüße an das gesamte Team, schreibt Nachbarin Andrea.
0: Vielleicht ist die Andrea dann um Mitternacht noch munter, dann schau ich ihr noch vorbei. Auf der Gasen.
3: Nix. Da ist der Mann vom Nachtdienst schon wieder zurück.
0: Dann umso besser.
3: Ja.
0: Dann trinken wir zu dritt.
3: Nein, aber du kannst sagen, Glas, super, Gläschen, dass sie Mailbox einschaltet.
0: Ja, das freut mich. Liebe Grüße an die ganze Nachbarschaft.
3: Heute, jeden Samstag ist sie dann dabei.
0: Sehr schön. Ja, und in Badergassen, da läuft auch die Mailbox. Der Meinhard Nadmesnik hat uns da geschrieben. Liebes Mailbox-Team, ich habe wieder einmal einen Musikwunsch. Bitte spielt mir das Trompetenecho. Liebe Grüße aus Badergassen. Meinhard Nadmesnik. Peter Alexander, großartiger Mensch war das. Jetzt hier bei uns. Moderne Romanzen.

0: Radio Kärnten mit der Mailbox um 9:30 an diesem Samstagabend. Parallel dazu unsere Fernsehempfehlung ORF 2, der Schlagerboom 2026. Was für alle Schlagerfans im Land.
1: Jo.
0: Pflichttermin.
1: Ich hab den nicht gesehen im Fernsehen.
0: Nicht, gell?
1: No.
0: Der Oktopus, ja. Ich muss mal das morgen nochmal in Ruhe nachschauen auf ORF On. Da haben wir nämlich fleißig mitgetanzt und der Kameramann war genau dort bei uns.
1: Na, ich hab dich nicht gesehen. Aber was so geschaut.
0: Aber jetzt dafür Michelle, die heute Abend den großen Abschied feiert. Die hört dann wirklich auf. Also die hat vor 3 Jahren auch schon gesagt, sie hört auf.
1: Irgendwie sagen, wieder kommt. Die hören alle immer wieder auf und
0: aber
1: kommen.
0: Ich kann ein bisschen spoilern. Es wird sehr emotional noch. Sie singt jetzt im Laufe dieser Sendung noch ganz oft. Sie kommt immer wieder raus. Aber dann zum Schluss, da wird sie verabschiedet. Nicht mehr als Michelle, sondern als Tanja wird sie dann verabschiedet. Also ihren Mädchennamen. Sie heißt ja Tanja, aber auf der Bühne ist sie die Michelle und zum Schluss wird es dann sehr emotional. Es wird generell noch sehr emotional und es gibt eine große Premiere auch beim Schlagerboom. Da gibt es nämlich ein Duett, ein sehr spannendes Duett. Andreas Gabalier gemeinsam mit Pietro Basile.
1: Aha.
0: Da war ja letzte Woche auch bei der Musi, das ist dieser kleine Italiener.
1: Ja, ja, ich weiß schon.
0: Super sympathischer Kerl. Und die beiden haben sich irgendwie gefunden. Zack. Und ja. Ja, Pietro der Basile habe ich da auch getroffen, Anfang Juni eben bei der großen Aufzeichnung in Kitzbühel.
2: Und ich sing Hey Macarena.
3: Keine tanzt wie du, amore, sei così bella.
2: Pietro Basile, herzlich willkommen in Kitzbühel.
3: Ja, ich freue mich hier zu sein.
2: Du bist ein Mann, der einfach für gute Laune steht und einfach ein Mann, der auch bei so einer Show nicht fehlen darf.
3: Ja, das ist mir schon besonders wichtig, den Leuten ein Lachen ins Gesicht zu zaubern. Wir erfahren ja so viele schlechte Nachrichten in den Medien, deswegen wir brauchen Positivität, 100%ige Energie und das schaffe ich eben durch Musik.
2: Du stehst für Stimmung, du stehst für Aufheiterung, aber was gibt dir persönlich den Antrieb, wenn du persönlich mal in ein Loch fällst, was gibt dir persönlich den Antrieb, dass du dann wieder aufschaust, was gibt dir wieder Mut, wieder die Hoffnung?
3: Also meine Familie ehrt mich schon sehr, also mein Sohn, meine Eltern, meine Freundin, die sind immer für mich da, also die erden mich und natürlich auch die Fans. Die Fans, von denen kriege ich so viel Anerkennung, so viel Lob jedes Mal und es ist schon was Schönes. Das ist fast schon wie eine Droge, wie eine Sucht. Ich muss einfach weitermachen, das ist einfach geil, ja.
2: Und ich nehme an, die Fans werden auch immer mehr und mehr, oder nach deinen Hits Macarena oder Chana gemeinsam mit den Draufgängern.
3: Läuft momentan nicht schlecht, sage ich mal, ja. Ich bin aber trotzdem noch heiß auf mehr. Man muss halt in der Branche immer am Ball bleiben, immer sich neu erfinden, neue Songs schreiben und den Leuten immer neue Facetten zeigen. Das ist schon sehr, sehr wichtig heutzutage.
2: Du bist ja Italiener. Wann kommt bei dir so richtig dieser Italiener durch?
3: Also ich trinke gerne Espresso. Ich gestikuliere sehr, sehr viel. Wie du weißt, Italiener sprechen auch mit den Händen sehr, sehr gerne. Ja, manchmal, wenn ich fluche, dann sage ich auch schon mal das F-Wort, das V-Wort. Vaffanculo.
2: Und die wichtigste Frau für einen Italiener ist natürlich die Mama, oder?
3: Ja, ja, Mama ist Nummer 1. Die Mama hört sehr, sehr gerne meine Musik. Sie ist immer da für mich, kocht sehr, sehr gut, wenn ich bei ihr bin. Dann gibt es immer leckere Pasta. Bei Mama schmeckt es am besten.
2: Wir kochen ja auch gerne mal Pasta nach. Bei uns heißt dann halt Pasta Schutta oder Bolognese. Was können wir besser machen oder anders machen, damit unsere Pasta auch so schmeckt wie eure?
3: Also ganz wichtig ist, dass die Pasta al dente ist. Die muss so wirklich bissfest sein. Klar, was die Soße angeht, da gibt es ja verschiedenste Geschmäcker, Bolognese, Carbonara, ganz normale Tomatensoße mit ein bisschen Basilikum, Pesto, Pesto Verde, Pesto Rosso, Aglio Olio. Schmeckt mir persönlich sehr, sehr gut, wenn es so ein bisschen scharf ist, mit extra vergine Olivenöl und ein bisschen Peperoncino, dann schmeckt das schon sehr, sehr gut. Jetzt habe ich Hunger bekommen.
2: Ich auch, danke vielmals. Jetzt haben wir alle Hunger und wir haben Hunger auch oder sind hungrig auf neue Musik von dir. Wir werden heute hier beim Schlagerboom welchen Song hören?
3: Neuen Song Una Canzone per te mit Andreas Gabalier.
2: Ein sehr gelungenes Duett.
3: Der Andreas wollte schon immer mal in Italienisch singen und da hat er bei mir angefragt und ich habe gesagt, müssen wir sofort machen. Wenn sich zwei Musiker vielleicht aus zwei verschiedenen Genres zusammentun, entsteht immer etwas Krasses. Ja.
2: Sehr schön. Du bist ein sehr offener Typ, ein sehr herzlicher Typ, sympathischer Typ. Wir freuen uns auf dich hier beim Schlagerboom. Pietro Basile.
3: Danke sehr, kann ich nur zurückgeben.
0: Ich mag den wirklich. Pietro Basile, das ist ja, also ein kleiner Italiener.
1: Klingt nett.
0: Und eben gemeinsam mit Andreas Gabalier hat er ein neues Duett herausgebracht. Una canzone per te, also ich singe ein Lied für dich auf Italienisch.
1: Nur italienisch.
0: Nur italienisch. Leider. Aha. Ich war gehofft, dass irgendwo dazwischen ein bisschen was Deutsches kommt. Aha. Im Fernsehen, da werden Sie diese Premiere erst ein bisschen später, ich glaube in einer guten Stunde, gut eineinhalb Stunden noch, dann wird es die Premiere im Fernsehen geben. Aber in Radio Kärnten, da können wir jetzt schon diesen Song spielen.
1: Selbstverständlich.
0: Pietro Basile und Andreas Gabalier.
1: Auf italienisch.
0: Una canzone per te.
1: Bin ich gespannt.
0: Ich bin auch gespannt, was sagst du?

0: Der Onkel Jürgen Drews, ein Bett im Kornfeld in der Mailbox an diesem Samstagabend, 21:42 mittlerweile, und die Antwort lautet ja. Ja, oder? Immer ja.
1: Bitte was? Ich bereite mich gerade was vor.
0: Du hast einen langen Text. In der Zwischenzeit, der Patrick hat uns da eine Nachricht geschickt. Patrick Schlatter schreibt: Hallo, wäre es möglich, dass Sie von den originalfidelen Laufendollern, wenn die Schwalben heimwärts ziehen, spielen würdet und könntet? MFG. Patrick, lieber Patrick, selbstverständlich, sehr, sehr gerne, machen wir. Jetzt bin ich gespannt.
1: Das ist ein bisschen eine Challenge jetzt, genau. Der Reinhard Wurzer hat uns heute wieder geschrieben, und normalerweise bereite ich mich immer ein bisschen vor, weil das muss doch ein, zweimal vorher vorlesen, ja, unser Dichterfürst.
0: Warte, brauchen wir ein paar Mal Musik.
1: Nein. Heute habe ich keine Zeit gehabt, heute habe ich das noch gar nicht durchgelesen.
0: Aber die richtige Musik, warte mal, so.
1: Oh mein Gott.
0: Klingt schon ein bisschen besser, oder?
1: So geht gar nicht. Genau. Nein, das geht gar nicht, weil ich muss in den Rhythmus kommen. Nein, gar kein.
0: Besser? Nein.
1: Gar nichts.
0: Besser?
1: Gar nichts. Gar nichts. Nein, so. Irgendwas schon, sonst fängt es so fad. Lieber Reinhard Wurzer, ich werde mich bemühen. Schauen wir mal, was er heute geschrieben hat. Hallo Ilona, hallo Joe. Die nette Ilona und der liebe Joe sitzen heute im Studio. Die Sonne noch vom Himmel brennt, deswegen wohl die Klima rennt. Die Hitze auch viel durstig macht, trotzdem wird gebadet und gelacht am Strand, am See oder im Garten. Man kühle Getränke warten. In Erinnerung an ganz schöne Zeit wünsche ich mir heut. Die Melodie ist so schön, im Text dazu liebe Worte stehen. Ich schicke in Studio und Land für jeden und alle miteinander ganz liebe Grüße und viel Spaß und außen und innen Nas. Oh mein Gott.
0: Großartig vorgelesen.
1: Danke und ganz liebe Grüße an Studio. Danke dir, lieber Reinhard Wurzer. Maori Love Song wünscht er sich. Machen wir sehr gerne.
0: Kommt gleich hier bei uns in der Mailbox und dann auch schon Ihr Gruß, Ihr Wunsch. Anrufen 0463 511 00 und die 5, oder Sie schreiben uns vielleicht auch so ein nettes Gedichtal.
1: Ja, genau. Dann werden wir das aber vielleicht vorher mal kurz durchlesen damit das. Ja, aber gut gemacht,
0: absolut,
1: lieber Reinhard.
0: Dankeschön. Wunsch.kajant.orf.at, die Mailadresse.

0: 9 Minuten noch bis 10. In 9 Minuten bei uns das Journal in Radio Kärnten um 22 Uhr. Davor, da wird man noch ein bisschen telefonieren. Zum Beispiel mit Johann Bitschanik. Der ist in Klagenfurt. Sitzt jetzt gerade wo? Grüß Gott.
1: Ja, grüß Gott.
0: Grüße Gott. Wo sitzen Sie gerade? Am Balkon, auf der Terrasse?
1: Nein, am Sessel vom Tisch.
0: Am Sessel vom Tisch. Bitte, vorder?
1: Und du einen Hund locken und vor mir ist meine Frau und zwischen uns am Tisch sind zwei Schnapsglasen.
0: Ja, jetzt haben wir ein Bild quasi im Kopf, ja, wie es da bei euch gerade gemütlich zugeht.
1: Ja, genau, richtig. Absolut gemütlich.
0: Absolut.
1: Ohne Stress, ohne Wenn und Aber.
0: Ja, so soll es sein am Wochenende, oder?
1: Ja, so ist es. Ich war heute schon am Berg.
0: Ja, auf welchem Berg?
1: Ein Dorkopf.
0: Aha, Dorkopf.
1: Das ist ein Geldtal.
0: Aha, wo ist der circa da im Geldtal? Da war ich noch nicht.
1: Ah, der ist, wenn er aufgefahren den Sankt Philippen.
0: St. Daniel, gerade gedacht, wer ist St. Daniel?
1: Da rechts auf, und da rechts auf, die ganze Alpenstraße kannst du jetzt auffahren, ist von 1.6. bis Mitte September einmal ist offen. Mhm. Und da bin ich bis zu hinten aufgefahren und da bin ich oben gegangen.
0: Also, wie lange ist man da so circa unterwegs?
1: Ich bin nicht mehr der Jüngste, aber ist wurscht. Nein, ich bin gegangen, was bin ich? Also, Bewegungszeit habe ich laut Handy und Kamut habe ich gehabt, habe ich 4,5 Stunden.
0: Oben und auf?
1: Ja, richtig, ja.
0: Okay, und dazwischen eingekehrt, hoffentlich, in irgendeiner Hütte oder so?
1: Nein, nicht dazwischen, erst danach.
0: Danach? Das heißt, das heißt 4,5 Stunden unterwegs gewesen, auf, runter und dort eingekehrt?
1: Ja, es war zweimal auf, also es war auf, bis zur Hälfte runter, dann wieder auf und dann wieder runter und dann und so war.
0: Guter Tipp.
1: Von zwei Gipfel, der andere weiß nicht, wie er hat jetzt.
0: Ja, ist ja wurscht, aber es war eine schöne Wanderung, wie ich da
1: raus habe. Ja, wunderbar.
0: Wann losgegangen, kleiner vor?
1: Ja, bin gleich nach vorne weg. Und es geht denn, ja, mir macht die Hitze zu viel aus. Ja, zu trinken habe ich nur nicht gehabt. Einen Schnaps zum Beispiel.
0: Ja. Das ist der Zwischenur, Gipfel. Schnaps oder und dann geht's weiter.
1: Das ist, nein, Zwischenur, das ist das Gipfelgold.
0: Aha, okay.
1: Ja.
0: Ja, für oben dann.
1: Ja, der ist auch jetzt schon verbraucht und jetzt muss ich wieder nachfüllen.
0: Jetzt gehört wieder nachgefüllt. Ja. Ja. Ist auch wichtig.
1: Ja.
0: Für die anderen, die anderen trinken aber so und andere, ja, die haben diese Traditionen von damals, gell? Was man vor Jahren, vor vielen, vielen Jahren
1: hat. Absolut richtig, ja, das ist absolut, das muss man beibehalten. Aber es ist ja vier Bitte, danke, dass du aufgekommen bist und vier Bitte, dass du runterkommst.
0: Genau, das heißt, am Morgen, Sonntag, da wird dann relaxed. Da wird gar nichts
1: gemacht. Ja, das wird man nicht besonders überbleiben, sind bei der Frau böse werden auf mich.
0: Ja, man muss auf die Frau auch schauen, gell? Auf die Frau Gemahlin.
1: Ja,
0: muss man.
1: Passiert das auch, ja.
0: Ja, nein, ich hoffe nicht nur zwischendurch, ich hoffe, dass das ganz oft passiert.
1: Nein, jetzt sind wir schon, also zwischen den zwei Jahren, was wir zusammen sind, liegt schon viel dazwischen, nein, 28 Jahre sind wir zusammen.
0: Na bitte, also es läuft bei euch gut wie her.
1: Ah, absolut, danke.
0: Und immer diese alte Regel, gell? Happy Wife, Happy Life, sagt man. Also wenn die Frau glücklich ist, dann sind wir alle glücklich. Ja. Genau, es kommen alle. Also immer auf die Frau Gemahlin schön schauen, schön aufpassen und dann passt alles.
1: Einer muss halt immer nachgeben. Ich bin sehr hier, aber ich weiß.
0: Aber das sagt man ja nicht. Offiziell haben wir nie was gesagt, genau.
1: Ja, genau.
0: Aber dafür waren Sie heute alleine am Berg, wie ich daraus höre.
1: Ja, meine Frau hat ja gesundheitliche Probleme, die kann nicht unbedingt so mitgehen, wie sie möchte. Sie würde gerne, aber wir machen da andere Sachen dafür.
0: Eben, und morgen am Sonntag, da haben Sie ja auch schon ein volles Programm vor sich.
1: Ja,
0: sind ja schon alles geplant. Richtig,
1: ja. Ja, das gehört sich so.
0: Ja, super. Dann noch einen schönen Samstagabend. Morgen euch ganz viel Liebe und eine schöne Zeit. Eine schöne gemeinsame Zeit, die ganz wichtig ist. Gell?
1: Selbstverständlich.
0: Und was dürfen wir denn spielen jetzt bei uns da in der Mailbox?
1: Die ganze Nummer weiß ich nicht mehr, aber irgendwas mit Scheif aus, das ist ein

0: Das Team hat eine neue Arena erlebt, das läuft auf und ab in Krummendorf, in Athene und wo auch immer.
1: Okay, ja, wir haben es extra gesucht. Die Frau Doppler hat sich da ins Zeug gelegt.
0: Hat man schon mal Storys ausgeredet.
1: Die gesagt, es ist eine super Nummer. Ich habe gesagt, ich kenne sie nicht. Hat die Frau Doppler zu mir gesagt, Elon hat gesagt, schau
0: das nachher bitte durch, ob Ihnen das gefällt. Ich war neugierig.
1: Bin ich gespannt. Because we jive all night long heißt diese Nummer.
0: Ja, absoluter Rhythmus von Tanzen.
1: Fordert aber ziemlich, gell? Also die geht
0: utz. So nein, so schlimm ist nicht, ne?
1: Bin ein Line-Dance-Song höre ich gerade von der Elon.
0: Ja, richtig. Ja, es ist ziemlich ein neues Spiel.
1: Passt. Spielen wir jetzt hier in der Radio Kärnten. Ich werde dann noch meinen Senf dazu abgeben,
0: wenn
1: ich
0: darf. Ja, das ist richtig, ja. Ein Wirtsing, bitte.
1: Ja, genau, Wirtsing. In diesem Sinne, alles Gute, Papa.
0: Alles Gute, Ina. Passt, Papa.
1: So gehe ich vor, dran ständig.

0: fad anständig, because we jive all night long. Musikwunsch vorhin abgegeben worden. Ilona Doppler hat dazu jetzt auch allein gedanced bei uns in der Redaktion. Ja, von hart bis zart, alles mit dabei in der Mailbox und so auch das Motto bei uns in der nächsten Stunde.
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2: Am Mikrofon begrüßt sie Cornelia Krebs. Tag 2 nach dem verheerenden Erdbeben in Venezuela. Bei über 1400 steht inzwischen die Zahl der Toten. Doch mehr als 50.000 Menschen werden noch als vermisst gemeldet. Es sind die entscheidenden Stunden, wenn man die Verschütteten noch lebend aus den Trümmern der eingestürzten Häuser bergen will. Inzwischen wird erste Kritik laut, die Regierung versage bei der Hilfeleistung. Christian Lehninger berichtet.
3: Eine junge Frau steht vor einem riesigen Trümmerhaufen, den Resten eines Hauses. Wir rufen unsere Regierung und die ganze Welt auf, uns zu helfen. Wir brauchen schwere Geräte. Mit bloßen Händen kann man diese Trümmer nicht bewegen. Da sind immer noch ganze Familien eingeschlossen. Menschen, für deren Rettung die Zeit drängt. Erste internationale Hilfsteams sind nun zwar vor Ort, knapp 900 Männer und Frauen, viel zu wenige aber angesichts des Ausmaßes der Zerstörung. Kritik gibt es in Venezuela, aber vor allem daran, dass die eigene Regierung den meist freiwilligen Helfern kaum zur Seite steht. Übergangspräsidentin Desi Rodriguez wird bei einem Besuch im Erdbebengebiet ausgebucht. Innenminister Diosdado Cabello kündigt dann eine Maßnahme an, bei der vielen nicht klar ist, wie sie die Hilfe erleichtern soll. Ab 20 Uhr wird der Zugang ins Katastrophengebiet beschränkt, erklärt er. Die Kontrolle über die Region soll nun das Militär übernehmen.
2: Fast genau ein Jahr nach einem verheerenden Waldbrand in der deutschen Gurischheide an der Landesgrenze von Sachsen zu Brandenburg ist dort erneut ein Feuer ausgebrochen. Der Brand breitete sich sehr schnell aus. Das Gebiet ist munitionsbelastet, was Löscharbeiten erschwert. Die Feuerwehr will versuchen, den Brand über Nacht weitgehend unter Kontrolle zu bringen. Die russische Flugabwehr hat im Tagesverlauf mindestens 21 ukrainische Drohnen im Anflug auf Moskau abgeschossen. Das teilte Bürgermeister Sobjanin nach Angaben der Staatsagentur TASS mit. Kurz zuvor hatte der ukrainische Geheimdienst von einem Angriff auf eine für die Treibstoffversorgung von Moskau wichtige Ölpumpstation mit Drohnen berichtet. Es sei die zweite erfolgreiche Attacke innerhalb eines Monats auf die Anlage, hieß es. Russische Behörden haben den Angriff bisher nicht bestätigt. In Österreich wird derzeit über eine Gesundheitsreform verhandelt. Es geht unter anderem um die Kompetenzverteilung zwischen Bund und Ländern und die Ausgestaltung von Spitälern. Die Debatte ist nun um einen Vorschlag reicher. Wie das Profil berichtet, schlagen Sozialpartner in einem Papier quasi eine Entmachtung der Bundesländer vor. Mehr von Claudia Peintner-Schmidt.
4: Der Gewerkschaftsbund und die Wirtschaftskammer haben in einem Papier im Mai vorgeschlagen, die Sozialversicherung zum zentralen Player im Gesundheitswesen zu machen. Das würde den Einfluss der Länder stark begrenzen. Für die Fachärzte im niedergelassenen Bereich ist die Sozialversicherung schon jetzt zuständig. Bis 2028 soll die Sozialversicherung auch die Spitalsambulanzen finanziell übernehmen. Bis 2039 auch den stationären Bereich der Spitäler, heißt es in dem Papier der Sozialpartner. Der Bund soll zudem durch eine Verfassungsänderung Durchgriff auf die Krankenhäuser erhalten. Damit könnten die Bundesländer die Schließung einzelner Standorte nicht mehr blockieren, heißt es. Kommende Woche Dienstag treffen sich einmal mehr die Spitzen von Bund, Ländern, Gemeinden und Sozialversicherung zu einer neuen Verhandlungsrunde.
2: Wir kommen zum Sport und Christoph Ott.
5: In der Formel 1 sichert sich George Russell im heutigen Qualifying die Pole Position für den morgigen Großen Preis von Österreich. Für Mercedes ist es im 8. Rennen bereits die 8. Pole Position. Sein Teamkollege Kimi Antonelli verpasst aufgrund eines Drehers von Verstappen in der Schlussphase seine Zeit zu verbessern und startet morgen als 4. Die Ferrari-Piloten Leclerc und Hamilton gehen von den Plätzen 2 und 3 ins Rennen. Verstappen startet von Platz 5. Judoka Bernd Fasching belegt beim Grand Prix im chinesischen Qingdao Platz 2. Der Wiener muss sich erst im Finale Selim Zakiev aus Aserbaidschan geschlagen geben. geben. Derzeit findet die 9. Auflage der Special Olympics in Wien statt. Dabei konnte für 3 der ursprünglich 5 aufgrund der Hitze abgesagten Freilaufbewerbe eine Indoor-Alternative gefunden werden. So wurde das Golfturnier heute zum Beispiel am Indoor-Simulator in der Europahalle ausgetragen. Und bei der Fußball-WM läuft der Countdown für das letzte Gruppenspiel von Österreich gegen Algerien. Dabei will das Team von Trainer Ralf Rangnick erstmals den Aufstieg in eine WM-KO-Phase seit 1982 fixieren. Dazu würde beiden Teams ein Unentschieden reichen. Anpfiff ist um 4 Uhr in der Früh live zu sehen in ORF 1.
2: Und das waren die Nachrichten mit Cornelia Krebs. Zum Wetter.
6: Außergewöhnlich heiß geht es in die Nacht. 33 Grad hat es jetzt gerade noch immer in Wien. Die letzten Schauer in Tirol und Vorarlberg klingen bald ab und somit verläuft die Nacht überall ruhig. Zum Sonnenaufgang hat es meist zwischen 18 und 26 Grad. In den Alpen kann es um ein paar Grad kühler sein. Der morgige Sonntag ist der Höhepunkt der Hitzewelle in der Osthälfte des Landes. Die Sonne treibt die Temperaturen hier auf 34 bis etwa 40 Grad, die 40 in Niederösterreich und in Wien. Im Westen bilden sich am Nachmittag ein paar heftige Gewitter. Davor ist es auch hier noch heiß mit 29 bis 26 Grad. So viel zum Wetter von Daniel Stanker.
0: Endlich mal wieder eine heiße Nacht. 28 Grad immer noch in Klagenfurt, etwas kühler. Da fahren wir jetzt gleich ins Gurgtal, hätte ich gesagt, Weitensfeld bei 19,2.
7: Schön, angenehm.
0: Fenster auf. Wahnsinn. Und da würde ich schlafen heute in Weitensfeld.
7: Also in Wien möchte ich jetzt nicht sein, gell?
0: Nein, bei 33 so. Grad, Betonbunker und Co. Jo. 22 ja. Uhr und 5 Minuten, Sie sind sicher unterwegs mit Radio Kärnten und da kommen Sie störungsfrei voran, wo auch immer Sie unterwegs sind. Gute und sichere Fahrt.
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0: Zum Glück nicht in Wien, sondern in Kärnten. Bei Wien, das muss man sich jetzt echt einmal vorstellen.
7: Bei einer nicht eingeschalteten Klimaanlage.
0: No. Es ist trotzdem sehr fein da im Studio, oder?
7: Ja, aber es könnte ein bisschen kühler sein, aber bitte.
0: Bitte.
7: Na, passt schon. Alles gut. Alles gut, alles gut.
0: 2 Stunden haben wir noch. Nicht einmal mehr 2 Stunden
7: ja,
0: sind das.
7: Genau,
0: bis Mitternacht.
7: So ist es. Ja, und dann, ich habe mir gerade überlegt, in Wahrheit bis wir dann zu Hause sein. Und dann haben wir nur 3 Stunden zum Schlafen und dann müssen wir aufstehen zum Fußball schauen.
0: Genau. Um 4 Uhr in der Früh Österreich-Spiel.
7: Soll ich dir aber sagen?
0: Ja.
7: Ich werde weiter schlafen.
0: Ja, sonst in der Zwischenzeit spielen wir auch gerne Ihre Musikwünsche bis zum Ankick um 4 Uhr in der Früh.
7: Genau, und zwar die Romina hat uns geschrieben. Sie ist 11 Jahre alt und sie wünscht sich das Lied Lush Life von Sarah Larsson. Ich höre immer Radio Kärnten, ihr macht das super. Ich würde mich so freuen, wenn ihr mein Wunschlied, bevor ich schlafen gehen muss, spielen würdet. Viele Herzen sind auch dabei. Das machen wir sehr gerne, liebe Romina. Und dann ab ins Bett und schlaf gut.
0: Aber jetzt haben wir noch Zeit.
7: Ja, aber zuerst hören wir noch ein bisschen Radio Kärnten.
0: Genau. Schönen Abend.

0: singt mit, bei Nick B. Braungebrannte Haut. Das testen wir gleich mal. Feistritz an der Trau, nächste Haltestelle. Braungebrannte Haut. Wie geht's weiter?
1: Sand und Meer, Barbie on the Rock.
2: Bravo!
0: Genau. Christina, einen schönen Abend. Christina Bertel, servus.
3: Ja, die Hanna. Hallo.
0: Die Hanna ist. Da ist sie jetzt, die Hanna.
3: Hallo.
0: Zuerst war aber die Christina am Telefon, oder?
3: Ja, sicher.
0: Ja, sicher, Mädels. Ihr seid noch munter.
3: Ja, natürlich.
4: Ja, sicher.
3: Alles
4: sicher.
3: Wegen mir.
0: Was wegen mir? Nein, wegen mir nicht, bitte.
3: Schlagerboom schauen.
0: Schlagerboom, ja, gerade Anastasia auf der Bühne, unglaublich. Also diese Dame, ja, Wahnsinn, oder?
3: Ich warte auf den Andreas Gavalier mit dem Online.
0: Der kommt, viertelhalbe Stunde dauert es, glaube ich, noch.
3: Das Lied ist so ein Wahnsinn.
4: Ich war ja bei Wenn die Muse spielt letzte Woche.
0: Ja, da war der Pietro Basile auch und da hat er Hey Macarena gesungen, meinen Lieblingssong, und Gianna hat er gesungen mit den Draufgängern. Genau.
4: Aber die Jutsis waren die Besten.
0: Die Jutsis, ja, die sind ja immer die Besten laut euch, gell?
4: Ja.
0: Egal, wer da noch dabei ist, so wie beim Schlagerboom jetzt in ORF 2, es kommt noch die Nena, die wird ihre 99 Luftballone steigen lassen. Wer kommt denn da noch? Chris Steger wird für einen Gänsehautmoment sorgen, weil er singt dann, weiß der Herz aus wie ein Bergwerk, also wirklich Hut
4: gut.
0: Ab. Ja, aber die Jutsis, die sind...
4: Ich nicht zu viel verraten, ich möchte mich überraschen lassen.
0: Ja, unbedingt. Jetzt noch in ORF 2 der Schlagerboom aus Kitzbühel.
3: Letzte Woche, die Musi war auch fantastisch.
0: Ja, die Musi ist immer fantastisch.
3: Die Stefanie und der Marco haben das wieder sehr, sehr gut moderiert.
0: Ja, habe ich von vielen, vielen Seiten gehört, die haben am nächsten Tag die Musi angeschaut. Also bei ORF On gibt es ja zum Glück.
3: Das
0: und
3: war
0: hört ab.
3: Ein Wahnsinn.
4: Also Joe, also bevor es angefangen hat, hat es aufgehört zu regnen. Und dann, wo es angefangen hat, hat es wieder angefangen und ich habe mein Regending ausgezogen und dann war ich komplett nass.
0: Aber du hast trotzdem durchgefeiert.
4: Ich habe gefeiert.
0: Richtig. Und Karten habt ihr hoffentlich auch schon gekauft fürs nächste Jahr, oder? Für die Wintermusi und für die Sommermusi.
4: Ich weiß nicht, ob ich nächstes Jahr frei habe, weil ja nächstes Jahr durch schon arbeiten.
0: Er war der neue Chef. Da wird er freigeben. Sonst rufst du bei uns noch einmal an und dann legen wir ein gutes Wort ein. Aber ihr seid ja... Ihr gehört ja zum Musi-Inventar dazu. Ihr seid ja die Fans, die ja schon relativ früh zeitig vor der Bühne stehen.
3: Ja, hast du die Hanna gesehen?
0: Ich habe sie gesehen im Fernsehen. Ja, sie hat die Marco hat sie den Regenschirm gehalten, oder?
4: Ja.
0: Ja, habe ich gesehen. Alles gesehen.
4: Ich habe Marco, gib mal Regenschirm ab, weil ich komplett nass war. Und er so, ja, kannst du ihn halten. Nein.
0: Ja, du bist die große Dame. Der Marco hat dich groß rausgebracht.
4: Ja.
0: Ja? Danke vielmals nochmal für den Einsatz.
4: Joe, ihr Moped-Führerschein. Seit gestern.
0: Hossin?
4: Ja. Das ist aber, ich bin gestern schon eine Runde gefahren, gell? Und meine Kennzeichenhalterung war locker.
0: Und
4: dann habe ich Kennzeichen verloren.
0: Na.
4: Und dann war Polizei, haben wir die Polizei gerufen. Und dann haben sie gesagt, sie melden sich, wenn es auftaucht. Und dann war es in Villach unten.
3: Am Hauptplatz.
4: Am Hauptplatz? Ja.
0: Müssen das Kennzeichen da aber kommen?
4: Keine
0: Ahnung. Okay.
4: Ich weiß es nicht.
0: Aber es ist wieder da.
4: Ja, ich hab's wieder.
2: Bravo!
0: Super!
4: Joe?
0: Ja.
4: Und im Mai war ich, also am 23. Mai war ich Jutsi-Konzert in Rennwick, glaube ich. Und da hier mal die Schuhe rausgesungen.
0: Ja.
4: Und dann war ich auf der Bühne halt, das sechste Mal schon. Und dann habe ich es komplett verhaut.
0: Was?
4: Und
0: verhaut? Du?
4: Ja,
0: na.
4: Ganz zum Schluss.
3: Und da wünscht man das Lied uns auch.
0: Jetzt, genau, die Jutsi ist jetzt bei uns. Die haben das ja gesungen bei der Musiker. Zieh mal die Schuhe aus.
4: Ich habe meine Schuhe sogar im Regen ausgezogen.
0: Das denke ich mal, gell?
4: Ja.
3: Joe, warst du auch drinnen?
0: Ich war leider nicht drin. Nein, bei uns in Villach, da ist ein Unwetter drüber gezogen, es hat gehagelt, es hat geschüttet und ich habe ja Frühdienst gehabt am Sonntag, deshalb war ich leider nicht bei der Musi, aber im nächsten Jahr, Winter und Sommer, da war ich schon gern dabei. Schauen wir mal.
3: Ich gewinne das sicher wieder.
0: Ja.
4: Ich hoffe, dass ich freikrieg. Ich frage schon im Voraus.
0: Genau, du fragst im Voraus und sonst, wie gesagt, Hanna, ein Anruf genügt und wir rufen deinen neuen Chef an auf Sendung, machen wir das live und dann muss er da freigeben.
3: Du könntest ja im Show fragen, wie man zu Seitenblicke dazu kommt. Am 10. Juli spielen sie unten in der Ostbucht.
0: Mhm.
3: Vielleicht kriegen wir da eine Einladung von ORF.
0: Ich glaube, die Kollegen hören vielleicht jetzt gerade zu, die Zuständigen. Vielleicht gibt es ja da eine Einladung. Da kann nicht einmal ich was machen, die Ilon auch nicht. Da sind uns auch beiden die Hände gebunden, wie man so schön sagt. Gell?
4: So, wie geht's denn dir?
0: Danke vielmals. Mir geht's noch besser, wenn ich euch jetzt die Jutsis spielen darf. Mit Zirch mal die Schuhe aus.
4: Endlich.
0: Und ich euch jetzt einen schönen Abend, liebe Damen, gell? Mädels.
4: Danke. Und ich grüße auch die Jutis.
0: Ja, die grüßen ja hoffentlich jetzt zurück.
4: Natürlich. Und euch alle von Radio Kärnten.
0: Danke. Ganz liebe Grüße und euch noch einen schönen Abend. Baba.
4: Danke.
3: Danke. Und wir hoffen auf Einladung.
0: Ja, Einladung kommt hoffentlich. Baba.
4: Ciao.

0: Siehst du, vorbei mit dir, gell? Michelle verabschiedet sich gerade im Fernsehen. Wir beobachten das Ganze beim Schlagerboom Open Air 2026.
1: Ja, richtig dramatisch, wie das aufgebaut ist.
0: Aber ich war ja mit dabei bei der TV-Aufzeichnung Anfang Juni und da habe ich sie im Hintergrund gesehen, Backstage. Sieht schon sehr schlecht aus,
1: muss ich sagen. Aber also sie kommt ja wieder. Nächstes Jahr ist sie wieder dabei, wirst du sehen.
0: Sie, vor 3 Jahren hat sie sich auch schon verabschiedet, jetzt dann, sie singt ja noch und jetzt am Ende wird sie dann verabschiedet und da heißt es dann Tschüss Tanja und es ist auch schon irgendwie durchgesickert, spirituelle Heilerin soll sie jetzt werden oder sein. Also schauen wir mal, ich glaube, dass die nächstes Jahr dann auch wieder irgendwo auf der Bühne steht.
1: Okay.
0: So, zurück zu ihren Musikwünschen und ihren Grüßen hier bei uns in der Mailbox.
1: Soll ich anfangen?
0: Gerne, Ladies first.
1: Und zwar, hallo Joe und Ilona, viel Spaß beim Moderieren der Mailbox. Danke vielmals.
0: Danke, liebe Grüße.
1: Und danke auch, ihr seid spitze. Ohne Mailbox kein Samstag. Ist einfach nicht mehr wegzudenken. Liebe Grüße und einen schönen Abend noch an Paula in Schiefling. Sie hört auch jeden Samstag die Mailbox. Paula, bis morgen und gute Unterhaltung noch mit der Mailbox. Danke und liebe Grüße wünscht die Andrea. Wir sagen auch Dankeschön für die Treue. Und sie möchte gerne hören Marco Ventre, Magdalena.
0: Kommt jetzt und dann kommt der Musikwunsch von Diana Benker. Sie schreibt, liebes Mailbox-Team, ich sende an meine Familie Benker und Familie Glanzer einen ganz lieben Gruß, an meine Kolleginnen und Kollegen und an die Familie Brunner. Wünsche mir das Lied Halleluja von den Klostertalern. Wünsche euch noch einen schönen, lauen Sommerabend. Liebe Grüße, Diana, ihr ganz liebe Grüße zurück. Sie singt immer noch Deutsch, steht oben. Alles Gute, Michelle am Himmel. Das sind nur Drohnen, das ist unglaublich, 900 Drohnen. Cool, und ein ganz besonderer Moment kommt noch. Freuen Sie sich zu Hause, wenn Sie das nebenbei schauen, auf Chris Steger. Also da kriege ich immer noch Gänsehaut, wenn ich an diesen Moment denke. Ja, Marco Ventre und Band, jetzt hier bei uns in der Mailbox von Radio Kärnten, Magdalena.

0: Die Mailbox am Samstagabend mit DJ Ötzi und Marc Pircher und mit den sieben Sünden. Und bei uns am Telefon mit Ewald Oppmann aus Althofen. Einen schönen Abend. Grüß Gott.
1: Auch einen schönen Abend.
0: Wie geht's? Wie steht's?
1: Ja.
0: Bitte?
1: Auch einen schönen Abend nach Klagenfurt.
0: Ja, ganz liebe Grüße und einen schönen Abend nach Althofen. Was tut sich in Althofen?
1: Ja, in Althofen, da waren jetzt gestern und heute.
0: Na, bitte nur eine kleine Bitte, vielleicht das Radiogerät im Hintergrund ein bisschen leiser dran.
1: Ja,
0: man hört zwar, dass wir live telefonieren,
1: Da war Heiratssaison.
0: Heiratssaison? Wir hatten noch geheiratet.
1: Ja, da haben einige Familien geheiratet. Jetzt habe ich gerade gesehen, im Schloss Düsseldorf drin ist eine Hochzeit, da war ein Riesenfeuerwerk. Dann oben beim Gasthof Mechtelhof war ein Riesenfeuerwerk. Die kenne ich persönlich, das ist die Familie Ohlstecker, denen alles gut.
0: Ja.
1: Und ja, und dann glaube ich noch zwei Familien, also noch zwei Paare, die geheiratet haben. Und
0: denen
1: wünsche ich so viele Jahre wie mir, meine Frau und ich haben am 29. Mai den 55. Hochzeitstag gehabt.
0: Boah, 55 Jahre schon verheiratet. Seit wie vielen Jahren zusammen?
1: Bitte?
0: Seit wie vielen Jahren zusammen? Seit 55 Jahren verheiratet? Wie lange schon zusammen? Das war jetzt eine Fangfrage, gell?
1: Sechs Monate vorher.
0: Das heißt, ihr wart ein halbes Jahr zusammen und habt gesagt, so, eigentlich, es passt, jetzt können wir heiraten.
1: Genau.
0: Super.
1: Jetzt haben wir 55 Jahre verheiratet.
0: Das schön, also, dass es das noch gibt, wirklich Hut ab, weil wenn man so jetzt momentan die jungen Menschen anschaut, glaube ich, wenn es nicht mehr funktioniert, nur ganz leicht ein bisschen kriselt, zack, weg, der Nächste.
1: Ja, aber Hut ab muss ich dann da auch viel von meiner, also zu meiner Frau sagen. Das muss ich von ihr in den Hut ziehen, weil das ist, eine Frau ist das schon sehr wichtig dabei.
0: Mhm. Ja, beide, das ist ein Geben und Nehmen in der Partnerschaft, in der Beziehung, gell?
1: So ist es.
0: Und da muss man ständig auch daran arbeiten und auch bereit sein, dass man arbeiten möchte, gell?
1: Ja, und mit den Kindern, mit allen rum und dran,
0: eben,
1: was
0: ja.
1: So ist, ja.
0: Und dass man gemeinsam...
1: Das habe ich auch gehabt, daneben her noch, und das heißt, zum Vizebürgermeister war ich in Althofen lange Jahre, x lange Jahre, und kommen Ortschaftsführer bei der Feierwerbung, ja, und meine Frau hat immer und überall mitgeholfen und mitgehalten mit mir, ja.
0: Schön, schön, dann ist es wirklich die große Liebe, oder?
1: Ja.
0: Schön.
1: Ja.
0: Da kann man sich jetzt bei Ihnen und bei dieser Geschichte, finde ich, ein Beispiel nehmen. Also die jungen Menschen.
1: Ja, und jetzt möchte ich eben denen, die geheiratet haben, wirklich so viel Glück wünschen, dass sie auch vielleicht so viele Jahre, ich weiß nicht, vielleicht sind ein paar Ältere dabei. Aber wir haben relativ jung geheiratet. Damals war noch 21 Jahre die Großjährigkeit. Und wir haben noch müssen von den Eltern die Einstimmung kriegen, also die Zustimmung kriegen beim Aufgebot. Aber ich wünsche denen auch alle wirklich viel Glück und dass sie recht lang beieinander bleiben.
0: Genau, dass man gemeinsam nicht nur die Höhen genießt, sondern auch gemeinsam durch die Tiefen oder durch die Tiefs marschiert.
1: Das gibt es ja gar nicht. Das gibt es ja gar nicht.
0: Gibt es gar nicht?
1: Das ist wie in die vier Jahreszeiten. Nicht? Einmal ist der Frühling. Dann ist der Sommer, dann kommt ein bisschen der Herbst, dann kommt der Winter und alle vier Jahreszeiten gefallen an, oder?
0: Genau, so ist es, das stimmt, ja.
1: Ja, so ist es.
0: Absolut, wahre Worte, Herr Oppmann, wahre Worte.
1: Und denen wünsche ich alle von Alena Valaitis ein schöner Tag.
0: Jetzt hier bei uns in der Mailbox, euch alles Gute und ganz viel Liebe Ihnen und Ihrer lieben Gattin.
1: Danke.
0: Danke,
1: Baba.
0: Ebenfalls, Baba.

0: eine Nacht.
1: Musikwunsch von der Lisa, die gerade am Heimweg ist von der Arbeit. Da wünschen wir gute Fahrt und jetzt noch einen schönen Abend. Kerstin Ott und Howard Carpendale waren das. Wegen dir. Nachts, wenn alles schläft.
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1: Ja?
4: Ja.
1: Der Blick.
4: Geht schon?
1: Geht los. Viele Mails erreichen uns.
4: Wahnsinn. Unwahrscheinlich. Wir haben noch viel zu tun. Die Sarah hat geschrieben aus dem Mölltal. Wir sitzen gerade auf der Terrasse und haben gegrillt und hätten einen Musikwunsch. Und zwar der alte Jäger. Bitte noch liebe Grüße ausrichten an die Hirten der Kolmnitzeralm in Stall im Mölltal. Danke und liebe Grüße aus Flattach wünscht eben die Sarah.
1: Ganz liebe Grüße an die Sarah. Ich warte immer noch auf die Chibi, auf diese Chibabchi.
4: Also du kennst die Sarah?
1: Nein, ich kenne sie nicht, aber wir haben heute schon über das Grillen gesprochen. Das war irgendwann am Anfang der Sendung.
4: Ah ja, genau.
1: Man hat auf so Soßen und so, hätte jetzt Lust. So richtige Grillerei.
4: Echt? Na.
1: Echt nicht?
4: Na, gar nicht.
1: Auf was dann?
4: Auf, warte ein bisschen.
1: Jetzt bin ich gespannt.
4: Vanilleeis mit heiße Himbeeren und Schlag.
1: Heiße Liebe?
4: Ja, das war jetzt was.
1: Als Nachspeise hätte ich das gerne. Zuerst die Brotwürsteln an den Chivapchichi dazu.
4: Nein, gleich zur Nachspeise.
1: Das ist ein Knoblauchbrot und so.
4: Ja,
1: so, dann haben wir auch einen Musikwunsch bekommen vom Hans. Der ist viele Kilometer, Meilen entfernt. Er schreibt, schönen guten Abend, liebes Radio Kärnten-Team. Ich hoffe, euch geht es gut. Schönen Gruß aus dem angenehmen 22 Grad Los Angeles. Da würde ich jetzt nicht was Gegrilltes essen, da würde ich eher am Burger essen. Freut mich immer am Samstag euch anzuhören, kommt ein bisschen Heimat ins Haus. Heute ist das Fußballspiel in Kansas City. Wünschen unserem Team natürlich das Allerbeste. Auch einen Gruß an die Heimat, an alle, die mich kennen. Bitte können Sie das Lied Blame It on the Bossa Nova bei Chris Delano spielen. Dankeschön und noch einen schönen Abend. Hans Struha aus Weidensfeld, der eben in Los Angeles sitzt und da die 22 Grad genießt. Und dazu die Mailbox.
4: Genau, und wir stehen trotzdem nicht auf um vier.
1: Nein, wir bleiben
4: okay.
1: Im Bett.
4: Alle guten Dinge sind drei, wir müssen mal abarbeiten. Es hilft nichts. Liebes Mailbox-Team, wir sitzen mit Hubert und Manuel beisammen in Griffen, haben gegrillt, Nona, und gut geschmaust. Der Feuerwehr-Landesleitungsbewerb ist auch gut über die Bühne gegangen. Nun würden wir uns von Werner Kellenberger das Lied Monilein wünschen. In diesem Sinne Wassermarsch an alle Zuhörer und Floriani Jünger beim Bewerb in Griffen. Beste Grüße, Florian Rappatz.
1: So aus jetzt mit diesem gegrillten. Ich konnte es nicht mehr hören. Ich kann es nicht mehr hören. Der alte Jäger, die

Moneyline, du spürst ja wie Mozart. Zart, zart. Moneyline, so ist gut, gell? Komm und rock mich, haben wir die Jungs.

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1: Am Mikrofon begrüßt sie Cornelia Krebs. Noch eine Schulwoche, dann beginnen in Wien, Niederösterreich und im Burgenland die Sommerferien. Viele Kinder und Jugendliche werden einen Teil davon in Ferienlagern verbringen, für die es aber in puncto Kinderschutz keine einheitlichen Regeln gibt. Etliche Kinder- und Jugendorganisationen fordern nun, diese gesetzlich zu verankern. Mariella Kogler berichtet.
2: Gesetzlich verpflichtende Schutzkonzepte für Ferienlager und die in allen Bundesländern gleich, das fordert Veronika Schipperny-Stockinger, Bundesvorsitzende der katholischen Jungschar.
3: Es ist einfach noch nicht flächendeckend, weil es noch nicht flächendeckend eingefordert wird. Und deswegen fordern wir das jetzt eben auch gemeinsam mit den österreichischen Kinder- und Jugendanwaltschaften.
2: Eltern, die ihre Kinder in Ferienlager schicken, rät Veronika Schipperny-Stockinger.
3: Sich nicht nur informieren, was ist das Programm und wo fährt man hin, sondern auch, wie wird Kinderschutz umgesetzt? Gibt es ein Konzept, das zum Beispiel auf der Website zugänglich ist? Ist klar, wer die Betreuungspersonen sind und wie die ausgewählt sind?
2: Auch ein Blick auf ein klar definiertes Beschwerdemanagement könne Aufschluss über die Qualität des Ferienlagers bringen.
1: Wasser ist heuer vielerorts ein rares Gut. Speziell bei Poolbefüllungen haben viele Gemeinden Einschränkungen erlassen. Die Gemeinde Bad Bleiberg in Kärnten verkauft ihr Thermalwasser an private Poolbesitzer. Der Andrang ist heuer so groß wie noch nie. Mehr von Barbara Veit.
4: Aus ganz Kärnten kommen Bestellungen für das Bad Bleiberger Thermalwasser. Bei einem Preis von 2,99 Euro pro Kubikmeter komme das der Gemeindekasse spürbar zugute, sagt Bürgermeister Christian Hecher von der unabhängigen Liste Bleiberger Tal.
5: Was wäre mit dem Wasser sonst, wenn wir es nicht verkaufen täten? Es ist ja so, dass unsere Quelle in einer Minute rund 700 Liter Wasser schüttet. Dieses Wasser würde ansonsten sprichwörtlich den Bach hinuntergehen. Es rinnt hinaus, ist dann Düplitsch. In Düplitsch draußen rinnt es dann in die Drau. Und deswegen jeden Kubik, was wir verkaufen können, bringt Geld für die Gemeindekasse ein.
4: Er rechne damit, dass sie heuer noch die 10.000 Euro-Marke an Einnahmen durch das Wasser knacken. In Zukunft könnte der Verkauf noch mehr einbringen, weil der Bürgermeister den Preis anheben will. Für die Kundinnen und Kunden könnte also zu den rund 500 Euro die Wasser und Lieferung für einen durchschnittlichen Poolkosten noch eine Abfüllpauschale dazukommen.
1: Ein schweres Erdbeben der Stärke 6,1 hat heute die afghanische Region Hindukusch erschüttert. Es war in einem Gebiet von der Hauptstadt Kabul bis ins benachbarte Pakistan zu spüren, wie das europäisch-mediterrane seismologische Zentrum mitteilte. Das Beben ereignete sich in einer Tiefe von 100 Kilometern. Berichte über Opfer oder Schäden lagen zunächst nicht vor. Die afghanische Katastrophenschutzbehörde erklärte, die Überprüfung in den betroffenen Gebieten dauerten noch an. Das waren die Nachrichten mit Cornelia Krebs. Zum Wetter.
6: Eine ungewöhnlich warme Nacht erleben wir heute. Das zeigt ein Blick auf die aktuellen Temperaturen. 31 Grad hat es zum Beispiel in Feldkirch und in Wien. Bis morgen in der Früh sinken die Temperaturen auf 26 bis 18 Grad, in den Alpen auf bis zu 12 Grad. Der morgige Sonntag bringt wieder extreme Hitze, besonders in der Osthälfte. Mit viel Sonne steigen die Temperaturen hier auf 34 bis etwa 40 Grad. Der Hitzepol sind Wien und Niederösterreich. Auch im Westen wird es heiß. Hier sind aber ab dem späten Vormittag heftige Gewitter möglich. So viel zum Wetter von Daniel Stanker.
7: Danke vielmals, Daniel. 23 Uhr und gleich 4 Minuten. Sie sind sicher unterwegs mit Radio Kärnten und da kommen Sie störungsfrei durch diesen Samstagabend. Wo auch immer Sie unterwegs sind, gute und sichere Fahrt.
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7: Eine Stunde lang sind wir noch für Sie da. Nebenbei, da schauen wir natürlich den Schlagerboom aus Kitzbühel. Anfang Juni schon aufgezeichnet worden.
8: Du Andreas,
7: du schaust auch draußen mit. Du schaust auch,
8: weil nein, nicht wirklich.
7: Ich habe wieder ein paar Zeit. Gar keine Zeit.
8: Nein, nicht wirklich.
7: Andreas Cavalier.
8: Nein, das interessiert mich nicht. Ich schaue
7: da,
8: eher.
7: Aber der Rapper, hör.
8: Ah, Falco.
7: Ihr macht aber so Falco, das ist Hula Baloo.
8: Okay. Naja, wie man die Menge unterhält, das kann das Wasser, oder?
7: Ja.
8: Auf der anderen Seite nochmal Fußball.
7: Genau, Fußball haben wir dann auch noch, genau.
8: Fußball haben wir auch noch, ja. Ah, doch Kroatien.
7: Doch Kroatien noch. Zwei Fußball-Experten im Studio.
8: Gut. Ja. Ja, und wir haben Unmengen an E-Mails, also machen wir weiter, gell?
7: Genau, wir machen weiter, gleich mit Ihren Grüßen und mit Ihren Wünschen. Und ich hätte, jetzt wenn wir gerade den Schlagerbumm da im Fernsehen haben, hätte ich eine Version herausgeschnitten. Ich kann nur so viel sagen, in der nächsten halben Stunde noch in OF2 zum Sehen beim Schlagerbumm. Chris Steger, weißer Herz hast wie ein Bergwerk, Gänsehautmoment. Und einen Gänsehautmoment hat es heute auch schon gegeben von Maite Kelly. Die war ja seinerzeit bei der Kelly Family.
8: Ja.
7: Und hat eigentlich in den vielen, vielen Jahren, wollte sie mit der Kelly Family gar nichts mehr zum Tun haben.
8: Das stimmt.
7: Und der Michael Patrick Kelly, also ihr Bruder, hat ihr einen Auftrag mitgegeben nach Kitzbühel und hat gesagt, du musst den größten Song von uns performen und singen, An Angel. Und den hat sie live gesungen und ich finde diese Version...
8: Das habe ich verpasst.
7: Die hörst du jetzt bei uns dann nochmal im Radio und ich finde diese Version sollte rauskommen. Live gesungen, Maite Kelly, An Angel, wie gesagt, heute beim Schlagerboom und jetzt hier bei uns in Radio Kärnten, der Live-Mitschnitt.
9: An Angel, hier ist Maite Kelly.

0: Chris Steger, den Klassiker von Reinhard Fendrich, weiß der Herzhorst wie ein Bergwerk in der Mailbox um 23 Uhr und exakt 13 Minuten. Nächste Haltestelle, ja, Irschen, Michael Friedrich, einen schönen Abend, Servus.
1: Ja, Servus, too, hallo.
0: Irschen ist bereit für das große Kräuterfest nächstes Wochenende, oder?
1: Ja, ist bereit.
0: Wann geht's denn da los mit den Vorbereitungen? Wann startet's denn?
1: Nein, ich bin noch nicht so involviert.
0: Gar nicht?
1: Nein, nicht so wirklich.
0: Als Besucher, oder?
1: Am Samstag einem Kumpel helfen, ein bisschen oben beim Erschenken.
0: Ja.
1: Aber so beim Herrichten bin ich eigentlich nicht so involviert.
0: Aber ist ein großes Fest, oder?
1: Ja, wohl. Ist eigentlich immer viel los und Wetter wird abpassen, glaube
0: ich. Ja, Wetter wird abpassen. Es bleibt weiterhin sommerlich, glaube ich, oder? Wenn man so.
1: Ja, aber nicht mehr so heiß, glaube ich.
0: Jo, schauen wir mal, bin ich gespannt. Ja. Es könnte ein bisschen kühler werden, oder? Ein bisschen.
1: Ja,
0: ich will nicht jammern, aber.
1: War schon extrem, ja.
0: Wobei, original,
1: war, ja. Heute war echt krass, ja.
0: Wenn man da reinschaut, ab Donnerstag 27 Grad, gell? Donnerstag 27, ja, Freitag 27, Samstag, Sonntag, Montag 25, 28. Das
1: ja,
0: würden wir nehmen, ja. Das würden
1: ja.
0: Wir nehmen.
1: Ja, nicht mehr so heiß wie heute.
0: Ja, ist schon ein bisschen sehr heiß.
1: Ja, heute haben wir schon geschwitzt, total, ja.
0: Ja, was hast du gemacht heute?
1: In Sebundrin haben wir ein Stück geschossen, ein Salzstück geschossen.
0: Boah, in ja, der prallen Hitz.
1: Ja, es war ziemlich grenzwertig, sagen wir.
0: Was denke ich mal?
1: Ja, es ist bis neun ist gegangen, nachher ist es ziemlich heiß geworden.
0: In der Früh oder am Abend?
1: Nein, in der Früh. Und es hat um halb acht angefangen.
0: Ja.
1: Und nur war ich um halb eins war ich alles.
0: Wobei
1: war es fertig schon.
0: Wobei es war in der Früh auch schon relativ
1: ja,
0: heiß, gell?
1: Bis neun ist noch halbwegs gegangen, aber nachher ist schon. Man hat man schon gemerkt, unter die Schuhe, dass da ein bisschen da schalt.
0: Habt ihr da ein Turnier gehabt oder war es so eine Gaudepartie?
1: Nein, ein Turnier haben wir mitgeschossen.
0: Okay, wie viele Leute waren da?
1: Es waren insgesamt 18 Mannschaften.
0: Boah, also eine große Geschichte.
1: Ja, es waren zwei Gruppen, eine Nennergruppe und eine Achtergruppe oder 17 Mannschaften.
0: Wer hat gewonnen?
1: Sonnwiesen.
0: Da dürfen wir gratulieren an dieser Stelle.
1: Ja.
0: Liebe Grüße nach Sonnwiesen. Alles Gute.
1: Ja.
0: Nächste Mal werdet ihr fertig gemacht in Seeboden.
1: Ja, nein, wir haben gegen See gewonnen. Das war das einzige Spiel, was sie verloren haben gegen uns.
0: Welchen Platz habt ihr dann gemacht?
1: Wir sind mal Sechster geworden.
0: Obwohl ihr gewonnen habt gegen die Sieger?
1: Ja, im Verlauf und nachher im Finale wird noch ein extra ausgeschüttet.
0: Okay. Also ihr seid sozusagen die Sieger der Herzen.
1: Ja, genau.
0: Passt. Ja, ist auch ein schöner Titel, finde ich.
1: Ja, genau, so ist es.
0: Muss man so sagen, Michael, gell?
1: Ja, nein, das passt schon.
0: Ja, es war also ein schöner Tag heute.
1: Jawohl, und nachher neben Nachmittag waren wir noch im Schwimmbad mit den Kindern.
0: Ein bisschen baden.
1: Ja.
0: Ein bisschen abkühlen.
1: Ja, genau. Und jetzt mit dir ein bisschen ratschen und nachher ab ins Bett, weil um vier ist ja schon wieder zum Schlussverschlagen.
0: Wir haben gerade überlegt, nämlich mit der Ilona, wer da wirklich heute aufsteht, heute Nacht, wer sich die Partie anschaut.
1: Da müssen wir schon durch, das nützt nichts.
0: Ja, wie wird denn die Partie ausgehen?
1: Ja, entweder geht es 2-2 oder 2-1 Österreich.
0: 2-1 Österreich. Ist auch der Tipp von Melissa Naschenwegen, habe ich vorhin gesehen. Der hat das auch gerade
1: okay.
0: bei Social Media gepostet und hat auch geschrieben, 2-1 wird es ausgehen. Bin ich sehr gespannt.
1: Ja, wird eine knappe Partie werden.
0: Ja, aber wir drücken alle die Daumen. Viele Damen und Herren stehen auf um 4 Uhr in der Früh.
1: Ja.
0: Nein. Werden für alle anderen.
1: Müssen wir schon mitfiebern ein bisschen.
0: Okay. Ja, dann bitte ein bisschen mehr mitfiebern für alle Damen und Herren, die noch schlafen am Fähre.
1: Ja, machen wir.
0: Perfekt. Michael, dann alles Gute, alles Liebe. Bald ins Bett.
1: Ja, werden wir machen jetzt
0: noch. Weil der Wecker geht wieder früh auf.
1: Ja, nein.
0: Also früh ab.
1: Das wird eine unlösen heute noch ein ins Bett.
0: Passt, ja. Wir dürfen spielen die Draufgänger und Pietro Basile. Die waren ja letztes Wochenende gemeinsam bei der Musi und haben auch diesen.
1: Ja, war ja drin, ja.
0: Warst drin und?
1: Ja, ich hab bei dir die zwei Karten gewonnen.
0: Stimmt, davor, genau, da haben wir ein Gewinnspiel gehabt, genau.
1: Von Nick B.
0: Ja. Das war du und ich, oder? War das Lied? Ja, genau. Zu erraten war, wie das Lied weitergeht oder welche Wörter fehlen. Genau, das war's. Ja, jetzt weiß ich wieder. Na, siehst. Aber es war eine schöne Zeit, oder? In Bad Kinschirchen.
1: Wohl. Es war ein bisschen verregnet, aber das tut der Stimmung kann
0: Kein Obdruck. Nicht?
1: Also ja, genau. Stimmung war immer.
0: Das
1: war
0: ist ja das, top. Das Besondere bei der Musik. Wurscht, das Wetter ist, die Stimmung ist immer top und die Leute feiern. Das ist wirklich Hut ab. Also,
1: und
0: die Menschen kommen trotzdem.
1: So wie heute die Hanna schon gesagt hat, die Jutsis waren die Stimmungsmacher.
0: Okay, mit Zirch mal die Schurchhaus.
1: Ja, genau.
0: Okay, super.
1: Ja. Sogar der Marco die Schuhe ist gezogen. Ne?
0: Die Größe 36 meinst du? Die kleinen Schuhe. Ja. Na, Scherz.
1: Na,
0: in diesem Sinne noch einen schönen Abend. Nächstes Jahr sehen wir uns dann bei der Musi, Wintermusi, Sommermusi. Tickets gibt es wieder bei uns zu gewinnen dann und freuen wir uns.
1: Genau, so machen wir das.
0: Passt. Liebe Grüße nach Irschen und gute Nacht.
1: Danke, tschüss. Ciao.

0: Hoppala! Verzeihung, jetzt bin ich da wieder auf die Füße drauf gestiegen, gell?
1: Ja.
0: Aber ihr wollt halt mit dir tanzen.
1: Ja, das ist nichts. Das wird nichts werden mit
0: uns. Komm zum Line Dance, komme ich mit. Jetzt ist nichts das Line Dance.
1: Ja, genau.
0: Das ist Lau Kauselig auf der Autobahn bei uns in der Mailbox. Ganz liebe Grüße an dieser Stelle an den Sandro Strasser. Der hat sich genau diesen Song gewünscht per Mail an wunsch.kaiantnet.orf.at. Hat da geschrieben: Hallo liebes Radio Kärnten Team, ist der Strasser Sandro. Ich habe heute Geburtstag. Oh, alles Gute. Happy Birthday. Ganz viel Gesundheit. Würde mir liebend gerne von euch das Lied auf der Autobahn wünschen. Wäre sehr, sehr nett, wenn ihr meinen Wunsch erfüllen könntet. Ganz liebe Grüße aus dem Laufendoll. Liebe Grüße, Strasser Sandro. Ja dann, lieber Sandro.
1: Alles, alles Gute.
0: Ist noch jung. Geburtstag. Die Nacht ist noch jung. Auf und da gab's noch Geburtstag. Viel Gesundheit.
1: Genau. Der Fabian Küttner hat uns geschrieben: Hallo liebes Radio Kärnten Team, ich würde mir I Am From Austria wünschen, und zwar als kleinen Glücksbringer für das ÖFB-Team gegen Algerien. Liebe Grüße, ihr seid die Besten. Machen wir gerne.
0: 2-1 wird die Partie ausgehen, was sagst du? Wir zwei Fußballprofis, ich hab schon gesehen.
1: Ansand.
0: Ansand?
1: Ansand.
0: Okay.
1: Ich schlafe trotzdem weiter.
0: Ja, mir gerade dasselbe gedacht.
1: Aus.
0: Ich werde dann in der Früh irgendwann aufstehen,
1: ja,
0: und
1: genau.
0: Dann mal schauen, wie du sich.
1: Das machen wir natürlich dann schon beim Aufstehen. Genau. Aber erst dann,
0: wenn wir munter sind.
1: So ist es.
0: Genau. Und die Brigitte Spitzer hat uns da geschrieben: Liebes ORF Kärnten-Team, bitte spielt für uns das Lied von Die Kaiser. Tu mir das bloß nicht an. Verschwitzte Grüße aus Feldkirchen von Brigitte und Franz. Ganz liebe Grüße zurück. Die Kaiser, Musik aus Kärnten. Jetzt hier bei uns in Radio Kärnten.

0: ganz ausgespielt und da haben Sie hoffentlich jetzt auch lautstark mitgesungen bei Reinhard Fenrich und der inoffiziellen österreichischen Hymne I am from Austria. Jürgen Bergner aus Friesach hat hoffentlich auch lautstark mitgesungen. Grüß Gott.
1: Ja, nicht ganz.
0: Nicht ganz, warum nicht?
1: Ja, wir müssen mit der Ilona telefonieren.
0: Naja, müssen, dürfen.
1: Ja, nicht müssen, Entschuldigung, ja.
0: Ich telefoniere gern mit der Ilona, wir machen es auch immer wieder.
1: Ich bin beleidigt, wenn ich sage, nicht müssen, sondern...
0: Genau, dürfen.
1: Ja.
0: Na, beleidigt wäre sie nicht, also. Ganz eine tolle Kollegin, muss ich sagen, sehr herzlicher Mensch, also.
1: Ja. Ich habe jetzt aber nur angerufen, weil die Ilona Dienst gehabt hat.
0: Echt?
1: Ja, ich rufe nur an, wenn die Ilona Dienst hat.
0: Aha. Nächste Woche haben wir wieder Dienst. Da ist wieder die Ilona da und ich, meine Wenigkeit.
1: Ja, ich kann nicht jetzt jede Woche anrufen.
0: Aber soll ich jetzt das Studio verlassen und die Ilona ranschicken? Die macht jetzt da schon alles fertig, weil...
1: der Quiz der 1000 Fragen darfst du auch nicht jede Woche anrufen.
0: Ne, ja genau, alle 14 Tage.
1: Ja, genau. Dann mache ich das auch so.
0: Ja, alle 14 Tage.
2: Wenn ich so nette Komplimente kriege um die Uhrzeit. Dankeschön.
1: Bitte gerne.
0: Sie ist ganz rot geworden. Ich weiß nicht, ob es der Sonnenbrand ist von heute oder ob es jetzt das Telefonat ist.
2: Das ist das, die Klima, die auch erinnern, die du nicht entscheidest.
1: Ich war froh, wenn ich doch jetzt ein Klima hätte.
0: Ja, wir haben ein Klima, aber die bleibt bei uns.
2: Ja, genau, beim Joe, der mag keine anscheinend.
1: Der Standventilator läuft schon.
2: Ah, okay.
0: Ventilator wollte ich mir heute dann kaufen, aber in Villach war alles ausverkauft.
2: Das denke ich mir.
0: Bei den Temperaturen.
1: Ich habe heute auch noch einen gekauft, den habe ich aber beim Obi-Baumarkt vorher gestern schon reserviert.
0: Ah, gescheit.
1: Ja, zurücklegen lassen heißt das.
2: Und genau. Bringt er was?
1: Hä?
2: Bringt er was? Schon?
1: Ja, von der Temperatur nicht so, aber es ist ein bisschen, ein bisschen erfrischend. Weil ich habe noch ich wollte eigentlich vom Süden, von Kärnten flüchten hier vor einem Wochenende, bin nach Niederösterreich gefahren. Zu meinem Schätzchen.
2: Mhm.
1: Ich dachte, da ist nicht so warm, aber heute haben sie heraus die 40 Grad geknackt.
2: So ist es.
1: Aber da hat was falsch gemacht.
0: Ja, haben wir doch lieber daheim geblieben, gell?
1: Ja, jetzt von der Temperatur schon.
0: Aber dafür bekommt man noch heiße Liebe dazu und alles.
1: Ja, Vanilleeis mit heißen Hindern, gell?
2: Genau, zum Beispiel.
0: Ja, ihr zwei solltet jetzt einmal euch treffen, also ihr solltet jetzt einmal auf ein Date gehen.
2: Genau, ja.
0: Na gut, Jürgen, dann ganz liebe Grüße an die Gattin.
1: Ist noch nicht. Nein, verheiratet sind wir noch nicht.
0: An die Partnerin, an die Freundin, Lebensabschnittspartnerin.
1: Wie man es immer nennen sollte.
0: Genau, es gibt ja ganz viele, die sagen wir, Lebensabschnittspartner. Ich finde das immer so, ich weiß nicht.
2: Das ist fürchterlich. Das sagt man nicht.
0: Ist mein Freund oder meine Freundin, Punkt und aus.
2: Genau, oder mein Schatzi.
0: Oder mein Schatzi, genau. Schatzi geht auch immer.
2: Schatzi finde ich gut. Das
1: stimmt.
2: Ist nie was verhaut.
0: Genau. Dann viel Freude beim Schatzi.
1: Ja, darf ich noch einen grüßen?
0: Bitte? Gerne.
1: Und zwar, wie gesagt, meine Schatzi möchte ich gerne grüßen.
0: Ja.
1: Und da möchte ich in die Josef-Friedrich-Berkonig-Straße in Friesach, da ist heute eine Poolparty, möchte noch die Familie Neumann grüßen. Die hat mich gerade früher angerufen. Und der Joe, die Angela, der Clemens, ich weiß noch, wer da ist. Und ganz besonders die Lucia. Das ist vom Joes Enkeli und die habe ich beim letzten Mal
0: vergessen.
1: Ich habe sie nicht gegrüßt, da war sie mal ein bisschen beleidigt.
0: Nein, das geht gar nicht. Das heißt, die Lucia, die grüßen wir jetzt an dieser Stelle ganz fest. Passt. Ist gegrüßt. Ja. Somit noch einen schönen Abend und hoffentlich bis bald, lieber Jürgen.
1: Ja, und Musik war die Janis Joplin.
0: Mit Mercedes-Benz. Kommt jetzt absoluter Klassiker.
2: Hören wir uns an. Genau.
1: Die Ilona hat gesagt, sie kennt es nicht. Aber
2: den Titel kenne ich nicht. Ich werde zuhören.
0: Den kennst du.
2: Doch. Dann schauen wir mal.
0: Genau. Das ist der. Genau.
2: Okay.
0: Geht schon los. Passt.
2: Coole Nummer auf jeden Fall.
1: Also, schönen Abend. Danke.
0: Ebenfalls.
2: Danke. Baba.
1: Tschüss.
2: Bis zum nächsten Mal.
1: Tschüss. Ciao.
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0: Das ist Ihr Samstagabend mit Radio Kärnten, mit der Mailbox und mit Ihren Grüßen und Wünschen. Ja, und wenn man auf die Uhr schaut, da sind viele Damen und Herren noch wach und schicken immer noch Nachrichten an wunsch.kärnten.orf.at.
1: Zum Beispiel aus München haben wir Post bekommen. Der Andreas hat geschrieben: Liebe Ilona, lieber Joe, eure Sendung ist einfach spitze. Danke vielmals.
0: Danke.
1: Erfrischend schön, schreibt er. Es ist nun mal Sommer. Könntet ihr einen Sommerhit von der Chess-Gitti spielen, und zwar No Cut? Machen wir sehr gerne.
0: David Erbert hat uns auch geschrieben: Liebes wertvolles Mailbox-Team, unser lieber Stiefvater und Schwiegervater Peter Steiner hat morgen Geburtstag. Ich und Jasmin wollen dir etwas Wunderbares mitteilen übers Radio. Du bist ein scherner Mensch, ein guter Freund, ein super Papa, ein super Schwiegervater und der beste Müllabfuhrmitarbeiter beim Peter Seppele. Und daher wünschen wir dir für deinen morgigen Geburtstag alles Liebe und Gute mit einem ganz besonderen Lied von der Volksband Geschwister Schaf. Ich hoffe, du hast eine große Freude damit. Also wenn ich da das Lied anschaue beim Kirchweihfest, ich bin mir sicher, der Peter Steiner, der wird eine große Freude damit haben. Vielen lieben Dank an das Mailbox-Team und euch noch einen schönen Radiodienst sowie ein kühles Lifterle.
1: Die Inge hat uns geschrieben: Liebe Ilona, lieber Joe, nachdem es nun endlich kühler ist, sitzen wir in gemütlicher Runde auf unserer Alm. Bei einigen Glashallen rundherum schwirren Unmengen von Glühbirnchen, was eigentlich wirklich super ausschaut. Es hat jetzt 19 Grad bei uns.
0: Fein.
1: Da lässt sich's aushalten. Als Lied wünsche ich mir Dunkler Rum von Reinhard May. Kenne ich gar nicht. Na? Es erinnert mich an meine vielen Asienreisen, welche auch immer erlebnisreich waren, besonders die Begegnungen mit den vielen Kindern. Da haben wir schon viele schöne Geschichten gehört von der Inge. Liebe Inge, schönen Abend noch unter den vielen Glühwürmchen.

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0: Bully.
1: Tschüss Kitty und Knockout. Knockout schlecht ist auch das Motto für die Nacht. Bei diesen Temperaturen Knockout schlafen, oder?
2: Ja, klar. Es ist oder anständig durchlüften und so weiter. Also da gibt es schon ein paar Möglichkeiten.
1: Genau, es wird auf jeden Fall eine hitzige Nacht, es wird eine heiße Nacht für Sie und ich hoffe, wir dürfen Sie begleiten mit dem Programm von Radio Kärnten. Gleich bei uns die Schlagersterne, das war somit die Mailbox an diesem 27. Juni mit Ilona Doppler
2: und Joe Kolhofer.
1: In diesem Sinne auf in diese heiße Nacht.
2: Gute Nacht.
1: Gute Nacht und schöne Träume. Bis morgen ab 14 Uhr. Da hören wir uns wieder hier in Radio Kärnten.

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1: Es ist Sonntag, der 28. Juni, am Mikrofon Cornelia Krebs. Heute wählt Graz einen neuen Gemeinderat. Nach dem überraschenden Wahlsieg der KPÖ 2021 stellt diese mit Elke K. seither die Bürgermeisterin in der zweitgrößten Stadt Österreichs. Gregor Waltl in Graz, wie hoch sind denn die Chancen auf eine zweite Amtszeit der mittlerweile 64-jährigen K.?
2: Ja, zumindest Platz 1 könnte wieder möglich sein. Die Prognosen sehen sogar einen Stimmenzuwachs für die KPÖ als realistisch an. Auf Platz 2 liegt laut Umfragen die ÖVP mit Stadtrat Kurt Hohnsinner. Ob es sich für eine weitere Amtszeit von Elke K. ausgeht, hängt aber vom Abschneiden der Koalitionspartner ab. Der Grünen mit Vizebürgermeisterin Judith Schwentner 2021 17% und der SPÖ, die laut Umfragen nur bei knapp 10% liegt. Vom Landeshauptmann Kunasek-Effekt profitieren will hingegen der weitgehend unbekannte FPÖ-Spitzenkandidat René Apfelknapp. Mitentscheidend könnte auch die Wahlbeteiligung sein. Diese lag 2021 nur mehr bei 54%.
1: Eine erste Hochrechnung soll es nicht vor 17 Uhr geben. Das Bundesheer will bekanntlich in Zukunft besser auf Krisen aller Art vorbereitet sein. Eine wesentliche Säule dafür ist die Autarkie, also die Möglichkeit, sich im Notfall eine Zeit lang selbst zu versorgen. Eigentlich hatte sich das Bundesheer vorgenommen, alle etwa 100 Standorte bis Ende 2025 ausreichend autark zu machen. Jetzt zeigt sich, dieses Ziel hat man klar verfehlt. Felix Nowak berichtet.
3: Zumindest 2 Wochen soll sich jede Bundesheereinrichtung selbst versorgen können, mit Strom und Treibstoff, aber auch etwa mit Lebensmitteln. Dieses Ziel ist vor 5 Jahren ausgegeben worden. Tatsächlich autark waren Ende 2025 allerdings nur 39 von 94 Einrichtungen. Das steht im jüngsten Landesverteidigungsbericht. Mittlerweile sei diese Zahl auf 59 gestiegen, sagt Bundesheersprecher Marcel Taschwer. Oft würden nur noch einzelne Teilbereiche fehlen. Die Verzögerung begründet Taschwer mit der Corona-Krise.
4: So wie man es als Häuselbauer, sage ich jetzt mal, kennt, gibt es dann einfach Lieferverzögerungen. Aber bis zu Ende 2026 soll das alles abgeschlossen sein.
3: Also 1 Jahr später als geplant. Eine besondere Bedeutung soll das Bundesheer im Fall eines Blackouts haben, also eines flächendeckenden Stromausfalls. Autarke Kasernen sollen dann auch als Basis für Polizei, Rettung und Feuerwehr dienen.
1: In Tirol sind gestern um die Mittagszeit 2 Waldbrände ausgebrochen, die jeweils einen Großeinsatz von Polizei und Feuerwehr nach sich zogen. In Söll im Bezirk Kufstein ging östlich des Großen Pölven auf einer Höhe von fast 1600 Metern ein Waldstück in Flammen auf. In Schwendau im Zillertal geriet eine alte Mühle in Brand. Die Flammen bei dem Waldbrand in Söll konnten bis 16 Uhr eingedämmt werden. Da der Brand tief ins Erdreich reichte, dauerten die Nachlöscharbeiten aber offenbar bis in die späteren Abendstunden an. Die offizielle Zahl der Toten nach der Erdbebenkatastrophe in Venezuela ist auf 1.430 gestiegen. Mehr als 3.200 Menschen wurden verletzt. Nach den Erdbeben der Stärke 7,2 und 7,5 am Mittwoch hat es 430 Nachbeben gegeben. Landesweit werden nach UNO-Angaben mehr als 50.000 Menschen vermisst. Noch immer werden Tausende unter den Trümmern vermutet. Viele werden jedoch lebend gefunden. Das waren die Nachrichten zum Wetter.
5: Außergewöhnlich warm bleibt es auch in der zweiten Nachthälfte, zum Beispiel in der Wiener Innenstadt. Hier hat es gerade noch 30 Grad und die Temperatur sinkt nur noch auf 26 Grad. Meist liegen die Tiefstwerte zwischen 24 und 17 Grad. Etwas kälter kann es in den Alpen werden. Heute tagsüber erreicht die Hitzewelle ihren Höhepunkt in der Osthälfte des Landes. 34 bis etwa 40 Grad werden es am Nachmittag. Im Westen liegen die Höchstwerte bei 29 bis 36 Grad. Hier entstehen im Tagesverlauf teils heftige Gewitter. So viel zum Wetter von Daniel Stanker.
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1: Im Studio Daniel Theissl. Es ist 1 Uhr. Gemeinderatswahl heute in der steirischen Landeshauptstadt. Rund 216.000 Grazerinnen und Grazer dürfen ihre Stimme abgeben. Ob das auch alle tun, ist an einem Tag wie heute fraglich, berichtet Katrin Fitzko.
2: Enorme Hitze, die Formel 1 in Spielberg und die Bürgermeisterin in der Favoritenrolle. Viele Faktoren sprechen am heutigen Wahlsonntag für eine nicht allzu hohe Wahlbeteiligung. Knapp 226.000 Grazerinnen und Grazer sind wahlberechtigt. Sie entscheiden über die Zusammensetzung des Gemeinderats und der Bezirksräte. Insgesamt stehen 11 Parteien und Listen am Stimmzettel. Damit die Wahl reibungslos abläuft, sind mehr als 1.600 Personen im Einsatz. Gewählt wird in 279 Wahlsprengeln an 110 Standorten im ganzen Stadtgebiet. Mit ersten Ergebnissen ist kurz nach 17 Uhr zu rechnen. Das vorläufige Wahlergebnis soll noch am Abend feststehen.
1: Digitale Angebote für alle Menschen zugänglich machen. Mit dieser Aufgabe ist vor einem Jahr das Barrierefreiheitsgesetz in Österreich in Kraft getreten. Behindertenvertreter kritisieren jetzt aber, es gäbe immer noch weiterhin zahlreiche Hürden. Julian Kern berichtet.
3: Komplizierte Menüs beim Online-Banking oder fehlende Bildbeschreibungen auf Buchungsplattformen. Für Menschen mit Sehbehinderungen sind solche Probleme oft Alltag. Daniele Marano zeigt das bei einer Suche nach einer Urlaubsreise.
4: Istanbul, Bild. Bindestrich, Bild.
5: Wie Sie hören, die Bilder haben keine Alternativtexte, somit kann ich nicht wissen, was hier gezeigt wird und ich kann mir nichts vorstellen, wenn ich eine Reise buchen möchte.
3: Das seit einem Jahr geltende Barrierefreiheitsgesetz verpflichtet Unternehmen dazu, digitale Angebote barrierefrei zu gestalten, etwa durch bessere Kontraste, anpassbare Schriftgröße oder die Unterstützung von Sprachausgaben. Trotzdem gäbe es weiterhin erhebliche Mängel bei der Umsetzung, kritisieren Behindertenvertreter. Nach Angaben des Sozialministeriums wurden seither bereits 84 Verfahren eingeleitet. Verwaltungsstrafen wurden aber bisher noch keine verhängt.
6: Die Fußball-WM 2026.
1: England holt sich Platz 1 in der Gruppe L. Die Engländer gewinnen gegen Panama durch Tore von Bellingham und Kane 2:0. Kroatien gewinnt das Parallelspiel gegen Ghana 2:1. Damit sind beide Teams, Kroatien als Zweiter und Ghana als Dritter, fix im 16. Finale. Und jetzt zum Wetter und zu Daniel Schlager.
7: Ein wenig steigern kann sich die Hitze heute noch, im Osten auf Spitzen um 40 Grad. Heiß wird es aber überall, zum Teil auch schwül. Und selbst in der Früh hat es meist schon 18 bis 26 Grad. Kühler ist es nur stellenweise in den Alpen und im Norden. Abgesehen von den Temperaturen gibt es heute wieder viel Sonne. Ausgehend vom Tiroler Alpenhauptkamm aber später auch Gewitter. Und einzelne können bis zum Abend zum Innviertel ins Gesäuse oder bis Oberkärnten ziehen. In der neuen Woche geht die extreme Hitze dann langsam zu Ende, im Westen schneller als im Osten.
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1: Im Studio Daniel Theissl. Es ist 2 Uhr. Nächster Vorschlag in der Diskussion um eine große Gesundheitsreform. Die Sozialpartner schlagen offenbar eine Entmachtung der Bundesländer vor. Claudia Peintner-Schmidt berichtet.
2: Der Gewerkschaftsbund und die Wirtschaftskammer haben in einem Papier im Mai vorgeschlagen, die Sozialversicherung zum zentralen Player im Gesundheitswesen zu machen. Das würde den Einfluss der Länder stark begrenzen. Für die Fachärzte im niedergelassenen Bereich ist die Sozialversicherung schon jetzt zuständig. Bis 2028 soll die Sozialversicherung auch die Spitalsambulanzen finanziell übernehmen. Bis 2039 auch den stationären Bereich der Spitäler, heißt es in dem Papier der Sozialpartner. Der Bund soll zudem durch eine Verfassungsänderung Durchgriff auf die Krankenhäuser erhalten. Damit könnten die Bundesländer die Schließung einzelner Standorte nicht mehr blockieren, heißt es. Kommende Woche Dienstag treffen sich einmal mehr die Spitzen von Bund, Ländern, Gemeinden und Sozialversicherung zu einer neuen Verhandlungsrunde.
1: In Budapest hat wieder offiziell eine Pride-Parade stattgefunden. Die Begeisterung ist groß gewesen. Im vergangenen Jahr hat die ehemalige Regierung von Viktor Orban die Parade verboten. Aus Budapest berichtet Paul Kriesei.
3: Zehntausende trotzen in Budapest den hohen Temperaturen. Orban ist zwar weg, aber gesetzlich gibt es immer noch keine Gleichberechtigung, sagt die Budapesterin Charolta. Und dafür protestieren wir. Wir wollen Ehe und Adoption für alle. Auch der Budapester Bürgermeister Gergely Karácsony nimmt an der Kundgebung teil. Unter Orban stand er als Pride-Veranstalter zwischenzeitlich sogar vor Gericht. Hoffentlich wird die neue Regierung diese Hasspolitik beenden, damit unterschiedliche Gruppierungen der Gesellschaft nicht mehr gegeneinander ausgespielt werden. Ministerpräsident Peter Madja hat angekündigt, die unter Orban verabschiedeten Anti-LGBTIQ-Gesetze abzuschaffen. Das fordert auch der Europäische Gerichtshof.
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1: In der Gruppe L spielen gerade Kolumbien und Portugal gegeneinander. Nach einer halben Stunde steht es 0:0. Ein flottes Spiel mit guten Torchancen. Im Parallelspiel ist schon ein Tor gefallen. Usbekistan führt überraschend gegen Kongo 1:0. Und jetzt zum Wetter und zu Daniel Schlager.
5: Temperaturrekorde quer über den Kontinent und